von Sido. Ich habe den auch schon ein paar Mal live gesehen und wenn er den Song rauspackt auf der Bühne, kann ich euch sagen, falls ihr es noch nicht selber schon mal live erlebt habt, da geht's richtig ab im Publikum. Einfach, ja, was soll ich sagen? Banger, ne? Sido im Kopf. Sido im Kopf, auch geil. Bilder im Kopf von Sido. Jetzt habt ihr auf jeden Fall das Bild im Kopf, wenn ihr den Song das nächste Mal hört, dass ich hier gesagt habe, Sido im Kopf. Okay, hör dich auf zu reden.

0: Uhr in der jungen Nacht am Montagmorgen. Und bevor wir jetzt die neue Woche so richtig starten, gucken wir nochmal kurz zurück auf die letzte Woche. Und da gab es unter anderem einen offenen Brief von vielen deutschen Musikern, die sich nämlich beschweren, weil es da ein Problem gibt mit Konzerttickets. Was da los war, hört ihr hier nochmal in der kleinen Zusammenfassung.
1: Wann habt ihr zuletzt versucht, an Karten für Konzerte oder auch Sportveranstaltungen zu kommen?
2: Die Preise sind echt asozial geworden in letzter Zeit.
3: Teilweise das Doppelte.
4: Oft laufen über den Zweitmarkt nämlich auch Tricks, die in Deutschland bislang nicht verboten sind.
1: In einem offenen Brief an die Bundesregierung haben sich jetzt Künstlerinnen wie Nina Chuba, Anmai Kantereit, Ikimel, Kraftklub auf konkrete Forderungen einigen können.
5: Eine Deckelung dieser Preisaufschläge. Eine weitere Forderung ist, dass nicht einfach Bots das Internet durchkämmen können und Tickets für einen kaufen, die man dann mit Gewinnabsicht weiterverkauft. Da werden Fans einfach über den Tisch gezogen, das möchten wir nicht.
6: Die Bundesregierung hat im Koalitionsvertrag angekündigt, den Ticket-Zweitmarkt stärker zu regulieren. Einen Gesetzentwurf gibt es aber noch nicht.
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So, es ist 2:30. Wir gucken auf die Straßen. Geht los mit der A40 Essen Richtung Duisburg. Die ist zwischen Kreuz Kaiserberg und Kreuz Duisburg wegen Brückenarbeiten bis Dienstagmorgen gesperrt. Die A61 Mönchengladbach Richtung Venlo. Die ist zwischen Kreuz Mönchengladbach und Mackenstein in beiden Richtungen bis Montag um 5.

0: gesperrt. Und die A67 Darmstadt Richtung Mannheim, die ist zwischen Lorsch und Viernheimer Dreieck wegen Bauarbeiten auch bis 5 gesperrt. Die Umleitungsempfehlung führt euch da ab dem Darmstädter Kreuz über die parallel verlaufende A5. Gute Fahrt!
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0: Und von hier aus gehen Grüße raus an Heiko, der meldet sich von der Einsatzstelle. Was auch immer das bedeutet, kannst du ja nochmal gerne ein bisschen ausführen, Heiko. Und ihr könnt euch ansonsten auch gerne reinmelden unter der 0221567893x1. Was geht bei euch? Seid ihr noch im Sonntagsblues oder schon im Montagsblues? Oder seid ihr vielleicht sogar top motiviert für die neue Woche? Meldet euch rein, 0221567893x1.

0: Komm spielen.
1: Ich finde, das hat irgendwie schon so ein bisschen was Gruseliges, zumindest wenn so ein Thriller heißt, und zwar von Bestsellerautorin Lynwood Barclay. Die hat ein neues Buch raus, heißt eben halt Komm spielen. Und das hat unsere Bücherfrau Gesa Wegeng mitgebracht. Und da geht's wohl um eine Mutter, Annie, die zieht mit ihrem jungen Sohn Charlie in so ein beschauliches Örtchen. Und man muss allerdings jetzt sagen, so beschaulich ist es gar nicht, ne? Sagt auf jeden Fall Gesa. Gesa, worum geht's denn da überhaupt?
2: Also es geht los, dass Charlie im Garten einen Geräteschuppen entdeckt, der ihn irgendwie anzieht. Er will da unbedingt rein und schafft es dann auch, weil ihm jemand im Traum erzählt, das ist angeblich sein toter Vater, wo sich dieser Schlüssel fürs Schloss befindet. Und dann macht er diese Tür da auf und dann findet er da so einen alten Kasten und da ist eine Modelleisenbahn drin.
1: Okay, es klingt auf jeden Fall schon gruselig, aber ich dachte tatsächlich, da findet jetzt eine Leiche oder so.
2: Ja, habe ich auch gedacht, aber mit dieser Eisenbahn da stimmt irgendwas nicht. Wenn Charlie den Zug in den Händen hält, kribbeln seine Finger und er ist bald komplett besessen von diesem Ding, will nur noch damit spielen, verfällt dabei fast in so eine Art Trance. Ja, und richtig spooky wird's dann, wenn man schnallt, dass diese Eisenbahn irgendwie auf seine Gefühle reagiert.
1: Okay, ich muss jetzt nicht verstehen, wie das funktioniert, oder?
2: Es klingt ein bisschen strange, aber man muss da nicht mit Verstand ran, ne? Also das ist jetzt ja auch kein True Crime, sondern ein Horror-Mystery-Thriller, aber wirklich einer von den Guten. Also diese unheimliche, beängstigende Stimmung, die kickt hier richtig. Erst spürst du die nur so ganz leicht, aber dann wird's immer fieser. Annie, also die Mutter, fängt plötzlich an, so Bilder von einem Menschen zu malen, der ein bisschen aussieht wie ein Hund, aber zugleich auch wie eine Ratte. Es passieren Unfälle und immer wieder hört man das Pfeifen einer Lokomotive, obwohl nirgendwo ein Zug fährt. Also wirklich Gänsehaut.
1: Ja, ohne Scheiß. Ich wollte gerade sagen, ich habe Gänsehaut. Wirklich, ich habe ganzen Körper. Also, Komm spielen. Ist ein neuer Thriller von Bestsellerautorin Lynwood Barclay. Nichts für schwache Nerven. Sagt auf jeden Fall Bücherfrau Gesa Wegeng.

0: muss ja sagen, ich bin ein riesen Freund von Campen. Ich liebe Campen. Falls es euch noch nicht so geht, dann vielleicht ja jetzt, wenn ihr hört, was wir bei Einmal Camping, Immer Camping auf Vox gesehen haben.
1: Campingurlaub, ein XXL-Vergnügen für die ganze Familie.
2: Ich glaube, es sieht eng aus.
3: Quatsch. Das passt doch perfekt. Achtung, Lara, geh mal ein bisschen weg.
2: Kannst du auch die Klappe auflassen und den Schwanz raushängen.
3: Guck mal, aber
2: lassen.
3: Wenn wir hier den Kopf teilen.
2: Mama.
3: Oh. Scheiße, es passt nicht, Schatz.
2: Und wenn du erst den Schwanz reinsteckst, geh mal. Entschuldigung, oh Gott.
3: Schatz, ja. Heute nicht
2: nein,
3: mehr. Hey.
2: Nein.
3: So habe ich den Schwanz jetzt reingesteckt
2: nein.
3: Und.
2: Hol mal den Kopf raus.
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1: Die Nachrichten mit Frank Wörner. Guten Morgen. Die führenden Industriestaaten beraten heute in Paris über den Iran-Krieg. Finanzminister und Notenbankchefs der G7 wollen besprechen, wie sich die Folgen für Handel und Weltwirtschaft abmildern lassen. Julia Borutta, BDR Paris.
2: Vor seinem Abflug nach Paris betonte Bundesfinanzminister Lars Klingbeil, der Iran-Krieg bedrohe die wirtschaftliche Entwicklung massiv. Es müsse alles getan werden, um den Krieg dauerhaft zu beenden, die Region wieder zu stabilisieren und freie Seewege durch die Straße von Hormuz zu gewährleisten. Frankreichs Finanzminister Roland Lescure erklärte, dass die erneute Freigabe strategischer Ölreserven, wie sie im März beschlossen worden war, in Paris zwar nicht auf der Tagesordnung stehe, doch könne dies in den kommenden Monaten und Wochen erfolgen.
1: Die Zahl der Hinrichtungen ist nach Angaben von Amnesty International im vergangenen Jahr massiv gestiegen. Die Menschenrechtsorganisation erfasste weltweit mehr als 2700 Hinrichtungen. Das waren fast doppelt so viele wie im Jahr davor. Besonders im Iran gab es laut Amnesty deutlich mehr Vollstreckungen. Das zeige, wie Staaten die Todesstrafe systematisch zur Unterdrückung nutzten. Die Weltgesundheitsorganisation warnt vor einem Virusausbruch in Afrika. In der Demokratischen Republik Kongo sind mehr als 80 Menschen an Ebola gestorben. Jetzt gilt ein internationaler Gesundheitsnotstand. Für Deutschland hat die WHO-Einschätzung laut Gesundheitsministerin Wagen keine direkten Auswirkungen. In Bulgarien ist die Sängerin des Eurovision Song Contest empfangen worden. Die 27-jährige Sängerin Dara kehrte zurück in ihre Heimat und landete am Flughafen in der Hauptstadt Sofia. Hunderte Fans warteten dort auf sie.
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1: In der zweiten Fußball-Bundesliga hat es zum Saisonabschluss noch wichtige Entscheidungen für nordrhein-westfälische Fußballclubs gegeben. Düsseldorf steigt ab, Bielefeld hat den Klassenerhalt durch ein 6:1 gegen Hertha BSC geschafft. Und Paderborn kam noch auf einen Relegationsplatz durch einen Sieg in Darmstadt. Mathis Hohm, WDR Sport.
3: Es waren bange Minuten und Blicke aufs Smartphone für die Fans im Gästeblock und das Team des SCP davor nach dem Schlusspfiff. Das eigene Spiel hatte Paderborn mit 2:0 in Darmstadt gewonnen und nun wartete man auf das Ergebnis aus Hannover. Als das Endergebnis von 3:3 in Darmstadt ankam, kannte der Jubel bei den mitgereisten Fans keine Grenzen mehr. Paderborn steht in der Relegation und bekommt es in 2 Spielen mit dem VfL Wolfsburg zu tun.
1: Definitiv in die Bundesliga aufgestiegen sind schon Schalke und Elversberg. Das Wetter in Nordrhein-Westfalen: bis zum Morgen breiten sich Schauer aus bei 11 bis 6 Grad. So bleibt es dann auch tagsüber mit dichten Wolken und immer wieder Regen. Zwischendurch lockert es mal auf, später gibt es aber neue Schauer und Gewitter. Dazu die Höchstwerte in Nettersheim 13 Grad, in Dortmund 15 und in Heinsberg 17 Grad. Der Dienstag bringt mehr sonnige Abschnitte und nur noch einzelne Schauer, dann bei 15 bis maximal 20 Grad. Das war WDR aktuell.
4: 3. Und da gucken wir auf die Straßen. Geht los auf der A5 Karlsruhe Richtung Basel. Die ist zwischen Offenburg und Lahr nach einem Unfall gesperrt. Die A40 Essen Richtung Duisburg. Die ist zwischen Kreuz Kaiserberg und Kreuz Duisburg wegen Brückenarbeiten bis Dienstagmorgen gesperrt. Die A61 Mönchengladbach Richtung Venlo ist zwischen Kreuz Mönchengladbach und Markenstein in beiden Richtungen bis Montag um 5 gesperrt. Und die A67 Darmstadt Richtung Mannheim ist zwischen Lorsch und Viernheimer Dreieck wegen Bauarbeiten auch bis 5 gesperrt. Da gibt es eine Umleitungsempfehlung und die führt euch ab dem Darmstädter Kreuz über die parallel verlaufende A5 Jurfahrt.
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4: Laura Dahm ist hier für euch am Start und gleich müssen wir über die deutsche Sängerin Loi sprechen. Die hat nämlich ihre komplette Tour abgesagt und der Grund ist ziemlich krass und sie redet vor allem, was einfach noch krasser ist, sehr offen und ehrlich darüber. Was ist echt ungewöhnlich. Klären wir hier in der jungen Nacht nach 3 Songs. Anfang macht Benson Boone.

0: Also ich muss sagen, ich weiß nicht, ob ich schon mal erlebt habe, dass ein Künstler oder eine Künstlerin so ehrlich ist wie die deutsche Sängerin Loi.
1: Ich muss euch sagen, dass die geplante Left in Your Love Tour 2026 nicht stattfinden kann. Wir haben für die geplanten Venues zu wenig Tickets verkauft.
0: Ja, das ist echt krass. Also sie musste ihre komplette Tour absagen, weil eben zu wenig Leute kommen wollten, hat sie diese Woche bekannt gegeben. Und ey, also das erstmal das zu akzeptieren, ne, dass du dich da so ein bisschen verkalkuliert hast, das ist ja schon hart. Dann kommt da natürlich noch die finanzielle Komponente dazu. Dann noch das so ehrlich nach außen hin zu kommunizieren, wie gesagt, finde ich auch echt heftig. Und plus noch natürlich kommt da noch dazu, dass ihr einfach das wegfällt, worauf sie sich seit Wochen oder wahrscheinlich Monaten gefreut hat.
1: Jeder, der mich kennt, weiß, dass für mich Live-Spielen einfach alles ist.
0: Ja, vor allem kleinere Artists, ne, die haben es halt einfach nicht so leicht, weil da einfach ein Haufen Produktionskosten auf sie zukommen, wenn sie auf Tour gehen. Die Ticketpreise, die können sie auch nicht wirklich günstiger machen, aber viele Fans können sich das dann auch wiederum nicht leisten oder wollen es sich auch nicht leisten und das hat dann natürlich auch Auswirkungen, ne? Aber nicht nur auf kleine Künstler, man muss echt sagen, sogar große Bands wie die Pussycat Dolls oder auch Meghan Trainor und Demi Lovato, die mussten auch gerade einige Konzerte absagen, wobei die halt teilweise nicht so ehrlich sind, ne? Also man weiß natürlich nicht, was sind jetzt wirklich die Gründe, aber die meisten sprechen dann irgendwie von so produktionstechnischen oder privaten Gründen. Aber Loi, wie gesagt, ne, die verschönt einfach nichts und die sagt, wie es ist. Kacke.
2: Ich glaube, die Touransage hat mir mehr zu schaffen gemacht, als ich dachte und als ich wollte.
0: Ja, also von daher kann ich ihr echt einfach nur wünschen, dass sie nicht aufgibt und dass sie nochmal eine neue Tour plant, vielleicht da ein bisschen anders kalkuliert und hoffentlich, da drücke ich wirklich die Daumen, dann

Landes. Ja, das fragen sich wahrscheinlich auch viele, die gerade aufstehen müssen oder wo gleich der Wecker geht, wenn er dann geht. Why? Warum muss ich wieder so früh aufstehen? Aber tja, Leute, es ist wie es ist Montagmorgen. Heißt, Weekend ist leider over, die neue Woche geht wieder los. Aber ey, seid tapfer. Wenn man einmal wach ist, ich sag's euch, dann geht das einigermaßen. Mir ging's vor der Schicht vorhin auch so, ich bin eingepennt und dachte mir, why? Aber mittlerweile bin ich wach um 3:21 Uhr und ihr hoffentlich gleich.

0: wegen Brückenarbeiten bis Dienstagmorgen gesperrt. Die A61 Mönchengladbach Richtung Venlo ist zwischen Kreuz Mönchengladbach und Markenstein in beiden Richtungen bis Montag um 5 gesperrt. Und die A67 Darmstadt Richtung Mannheim ist zwischen Lorsch und Viernheimer Dreieck wegen Bauarbeiten auch bis 5 gesperrt. Da gibt es eine Umleitungsempfehlung und die führt euch ab dem Darmstädter Kreuz über die parallel verlaufende A5. Gute Fahrt!
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0: Tja, und hier gibt es jetzt gleich um 20 vor 4 ein bisschen Bildungsunterricht. Die südkoreanische Boygroup BTS, die macht nämlich schlau. Und wenn ihr wissen wollt, wie geht das, bleibt auf jeden Fall dran. Klären wir hier nach 2 Songs. Und den Anfang macht Taylor Swift mit Opalite. Und die kommt in dem Zusammenhang auch vor. Also die macht irgendwie auch schlau. Müssen wir gleich checken. Aha.

Wir machen jetzt mal ein bisschen hier auf Schule. Wenn ihr was lernen wollt, dann müsst ihr jetzt mal aufdrehen, weil diese Jungs hier, die machen uns schlau. BTS sind das und der Leadsänger Jungkook, der hat jetzt Geschichte geschrieben. Der ist nämlich der erste K-Pop-Star, der in eine amerikanische Lehrbuchreihe für Grundschulkinder aufgenommen wurde. Ja, Brain Candy Books heißt diese Reihe und die soll jungen Leserinnen und Lesern bekannte Persönlichkeiten vorstellen. Da sind auch so Leute wie Taylor Swift, Billie Eilish oder Cristiano Ronaldo drin in der diesjährigen Ausgabe. Und man muss aber sagen, bei BTS ist das nicht nur Jungkook, der sich engagiert, was Bildung angeht. Suga, der hat zum Beispiel auch gerade erst selbst ein Lehrbuch geschrieben. Da geht es um Autismustherapie mithilfe von Musik, heißt The Mind Program. Und bei ihm muss man jetzt echt sagen, das Thema, das liegt ihm total am Herzen. Der hat nämlich letztes Jahr auch schon über 3,1 Millionen Euro gespendet für ein Behandlungszentrum, wo Kinder und Jugendliche mit Autismus-Spektrumstörungen Hilfe bekommen sollen. Deswegen kann man jetzt sagen, ne, das ist bestimmt auch kein Zufall, dass Schulen und Unis und Sprachschulen weltweit seit einigen Jahren so einen heftigen Anstieg von Schülerinnen und Schülern feststellen, die übrigens auch Koreanisch lernen wollen. So, und wenn ihr lernen wollt, wie oft man in 2 Minuten 33 das Wort Swim singen kann, dann müsst ihr jetzt hier nochmal aufdrehen. Hier sind nämlich BTS mit Swim.

So wie sehr liebt ihr euch selbst? Beziehungsweise liebt ihr euch überhaupt selbst? Da sprechen wir jetzt drüber, weil Selbstliebe ist wirklich so, muss man einfach sagen, der Dreh- und Angelpunkt von allem. Also von unserem Wohlbefinden, von allem, was mit mentaler Gesundheit zu tun hat. Und das lerne ich immer wieder, weil ich beschäftige mich sehr viel mit mentaler Gesundheit und Persönlichkeitsentwicklung. Also ich mache zum Beispiel, habe jahrelang eine Therapie gemacht, ich mache ganz viele so Online-Coachings und da habe ich gerade tatsächlich so eine Session, wo es aktuell eben um das Thema Selbstliebe geht. Und deswegen dachte ich mir, ich nehme das jetzt hier mit in die junge Nacht, weil da mache ich ja immer Good Vibes to Go, also erzählt euch von meinen Erkenntnissen und Learnings, die mir weiterhelfen und hoffe, dass die euch auch weiterhelfen. Und deswegen dachte ich mir, wir machen heute jetzt einfach mal so eine ganz einfache Übung zum Thema Selbstliebe, also um unsere Selbstliebe zu stärken. Ist wirklich easy, könnt ihr alle mitmachen, egal ob ihr gerade Auto fahrt oder noch irgendwie halb verpennt im Bett liegt. Überlegt euch jetzt mal so mindestens drei Sachen, die ihr an euch total toll findet. Das kann echt alles Mögliche sein. Das kann sein, dass ihr immer wieder gesagt bekommt, dass ihr total sympathisch seid, dass ihr gut zuhören könnt, keine Ahnung, dass ihr lebensfroh seid, abenteuerlustig, was weiß ich. Das kann auch irgendwas sein, was ihr erreicht habt, worauf ihr stolz seid. Also ich wette, je mehr ihr drüber nachdenkt, umso mehr fällt euch auch ein. Und alleine das euch vor Augen zu führen und wirklich euch das nochmal so anzugucken und das wirklich auch dann zu fühlen, ich wette, das hilft euch, dass ihr euch ein bisschen mehr liebt. Im Endeffekt vielleicht sogar auch sehr viel mehr. Und passend dazu gibt's jetzt hier Sia und die singt Geh mir lauf. Also, gebt euch Liebe.

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1: Die Nachrichten mit Frank Wörner. Guten Morgen. Weltweit sind im vergangenen Jahr laut Amnesty International so viele Menschen hingerichtet worden wie seit mehr als 4 Jahrzehnten nicht mehr. Die Menschenrechtsorganisation berichtet von mindestens 2700 Hinrichtungen. David Rühl, WDR aktuell.
2: Das wären fast doppelt so viele wie noch ein Jahr zuvor. Der Anstieg geht laut Amnesty auf wenige Staaten zurück, die die Todesstrafe gezielt als Instrument der Einschüchterung einsetzten. Allen voran derzeit der Iran. Dort protestierten die Menschen mehrfach gegen das Regime und das Versuche mit den Hinrichtungen die Bevölkerung nun zu verängstigen, heißt es in dem Amnesty-Bericht. Die rund 2700 Hinrichtungen seien aber nur ein Teil dessen, was wirklich geschehe. Hinrichtungen gelten in China beispielsweise als Staatsgeheimnis. Von dort seien verlässliche Daten nur schwer zu beschaffen. Schätzungen zufolge dürften aber gerade in China weltweit die meisten Menschen hingerichtet werden.
1: Bundesfinanzminister Klingbeil hat vor dem Treffen der wichtigsten Industrienationen vor den Folgen des Iran-Kriegs gewarnt. Der SPD-Politiker sprach bei seinem Abflug von einer ernsthaften Bedrohung für die Weltwirtschaft. Die Finanzminister und Notenbankchefs der G7 beraten heute in Paris über den Iran-Krieg und die Folgen für den Welthandel. Die Weltgesundheitsorganisation warnt vor einem Virusausbruch in Afrika. In der Demokratischen Republik Kongo sind mehr als 80 Menschen an Ebola gestorben. Für Deutschland hat die WHO-Einschätzung laut Gesundheitsministerin Wagen keine direkten Auswirkungen. In mehreren Städten Tschechiens sind tausende Menschen auf die Straße gegangen für die Unabhängigkeit des öffentlich-rechtlichen Radios und Fernsehens. Die rechtspopulistische Regierung Tschechiens will die bisherigen Gebühren abschaffen und die Medien von einer direkten Staatsfinanzierung abhängig machen. Kritiker fürchten deshalb um die Unabhängigkeit der Medien.
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1: Vor dem Kölner Landgericht muss sich heute ein 21-jähriger Autofahrer wegen fahrlässiger Tötung verantworten. Er war vor knapp einem Jahr in Hürth in eine Schülergruppe gefahren. 2 Menschen starben. Markus Schmitz, WDR Köln.
3: Es steht ein sehr emotionaler Prozess bevor. Die Grundschulkinder waren mit ihren Begleitern bei Grün und mit Warnwesten bekleidet über die Straße in Hürth gegangen. Plötzlich näherte sich der BMW mit dem jungen Mann am Steuer und fuhr laut Gutachten mit maximal 57 km/h in die Gruppe. Ein Sachverständiger sagt, dass die Ampel des Autofahrers bereits 4 Sekunden rot zeigte. Ein 10 Jahre altes Mädchen und ein 25-jähriger Schulbegleiter kamen bei dem Unfall ums Leben. Der Prozess gegen den Fahrer wegen des Vorwurfs der fahrlässigen Tötung ist auf 5 Verhandlungstage angesetzt.
1: Das Wetter in Nordrhein-Westfalen. Bis zum Morgen breiten sich Schauer aus bei 11 bis 6 Grad. So ähnlich bleibt es auch tagsüber mit dichten Wolken und immer wieder Regen. Zwischendurch lockert es mal auf, später gibt es aber dann neue Schauer und Gewitter. Dazu in Attendorn 13 Grad, in Königswinter 15 und in Gütersloh 17 Grad. Morgen gibt es wieder mehr sonnige Abschnitte und nur noch einzelne Schauer bei dann 15 bis 20 Grad. Das war WDR aktuell.
4: Da gucken wir auf die Straßen. Geht los auf der A5 Karlsruhe Richtung Basel. Zwischen Offenburg und Laa gibt es 3 Kilometer Stau. Dann die A40 Essen Richtung Duisburg. Die ist zwischen Kreuz Kaiserberg und Kreuz Duisburg wegen Brückenarbeiten bis Dienstagmorgen gesperrt. Die A61 Mönchengladbach Richtung Venlo ist zwischen Kreuz Mönchengladbach und Markenstein in beiden Richtungen bis 5 noch gesperrt. Und die A67 Darmstadt Richtung Mannheim. Die ist zwischen Lorsch und Viernheimer Dreieck wegen Bauarbeiten auch bis 5 gesperrt. Da gibt es eine Umleitungsempfehlung und die führt euch ab dem Darmstädter Kreuz über die parallel verlaufende A5. Gute Fahrt!
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4: So, ich habe euch ja vorhin hier den Song Swim von BTS gespielt und gesagt, ihr könnt ja mal mitzählen, wie oft die Jungs es schaffen, in 2 Minuten 35 das Wort Swim zu singen. Jetzt meldet sich hier gerade Hörer Ricardo rein und er schreibt, er hat mitgezählt und die singen das tatsächlich 32 Mal. Ich muss jetzt sagen, ich habe nicht mitgezählt, aber wir glauben dem Ricardo das einfach mal, ne? Ja. Ich bin Laura Dahm, jetzt kommt Nico Santos mit Topic und Body. Ich glaube, da gibt es nicht ganz so viel zu zählen, wie oft sie das Wort Body singen. Aber hey, könnt ihr mal mitmachen.
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0: Lovers on the Sun, David Guetta in der Jungnacht. Und jetzt habe ich hier eine Hamburger Songwriterin für euch. Da müssen wir allerdings erstmal klären, wie sie denn jetzt überhaupt heißt bzw. ausgesprochen wird. Und sie hat uns besucht und hat uns das selber erklärt. Also sie heißt...
1: Mein richtiger Name ist Tiffany Aris.
0: Okay, aber weil sie gerade so international unterwegs ist und auf Englisch singt, ist ihr Künstlername...
1: Jetzt aber ist es Aris jetzt. Tiffany Aris.
0: Okay, haben wir das geklärt? Tiffany Aris. Und die geht gerade richtig steil mit ihrem Song Vertigo. Und den Erfolg von diesem Song, den hat sie manifestiert. Aber jetzt nicht nur gedanklich. Nee, die hat den Manifestationswunsch, sag ich jetzt mal, auch als Halskette und zwar in so einem Röhrchen.
1: Das kommt aus Sri Lanka, das hat mir meine Mom mitgebracht. Und da kann man sowas reinmachen und das muss so gesegnet werden von so einem Mönch und sowas.
0: Okay. Ja, hat sie nicht gemacht, hat sie nicht segnen lassen von einem Mönch, hat aber trotzdem geklappt. Sie ist auf jeden Fall ultra erfolgreich.
1: Da habe ich auf ein kleines Zettelchen draufgeschrieben, Vertigo Top 10. Und jetzt wirklich innerhalb von 2 Monaten ist es passiert.
0: Ja, es ist nämlich nicht nur Top 10, es ist Top 8, also beziehungsweise Platz 8, Vertigo. Und den gibt es jetzt hier für euch in der Jungnacht, Tiffany Aris.

0: Montagmorgen? Viertel 20? Schon Haare gewaschen? Oder triefen die so richtig vor Fett, so wie die Haare von Melissa aus Solingen? Falls es euch genauso geht wie ihr, kein Problem. Wir haben ja unseren Freund und Helfer Felix Lobrecht, der klärt das Ganze.
1: Ich habe ein Problem mit meinen Haaren.
2: Okay.
1: Ich glaube, ich kann hier für viele sprechen. Es geht darum, ich denke...
2: Voll gemein.
1: Nee, aber...
2: Die meisten haben ja scheiß Haare, deswegen...
1: Nein, ihr habt alle tolle Haare. Aber ich habe einfach das Gefühl, dass sie jeden Tag fettig sind.
2: Fettig?
1: So, und ich wasche meine Haare einfach viel zu oft. Ich weiß, es ist gar nicht so gesund.
2: Mhm.
1: Und meine Mitmenschen, das ist ja das Problem, die können mein Problem nicht nachvollziehen.
2: Mhm.
1: Und ich kann deren Reaktion nicht verstehen.
2: Okay.
1: Und dadurch...
2: Aber inwiefern werden denn deine Mitmenschen davon überhaupt beeinflusst? Erzählst du es ihnen proaktiv?
1: Ja.
2: Oh, ich mir heute erstmal wieder die Haare waschen.
1: Nee, nicht ganz so. Aber zum Beispiel habe ich was vor mit meinen Freunden und wir verabreden uns für 15 Uhr.
2: Ja.
1: Und 15, 20 Minuten bevor ich eigentlich los muss, gucke ich in den Spiegel und denke mir, oh
2: die Haare gehen ja
1: also
2: nicht.
1: Hier irgendwo fängt es wieder an, obwohl nichts ist, laut den anderen.
2: Mhm.
1: Ja, und dann mache ich mich noch schnell fertig.
2: Mhm.
1: Aber das dauert ja alles und dann bin ich mal zu spät.
2: Ja klar, das läppert sich. Ich gebe dir jetzt eine Aufgabe und die probierst du einfach mal durchzuziehen. Du darfst dir ab heute bis nächste Woche Mittwoch, darfst du dir insgesamt zweimal die Haare waschen nur.
1: Zweimal
2: nur. Ja, musst du dir selber einteilen und du beobachtest einfach mal dich selber, deine Haare und wie reagiert dein Umfeld. Weil im Optimalfall kommen wir nämlich an einen Punkt, wo du merkst, ey, und das wird der sehr wahrscheinliche Outcome sein, das interessiert irgendwie keine Sau, was ich mit meinen Haaren mache, ehrlicherweise.
1: Ja.
2: Und dann kannst du dir das vielleicht abgewöhnen.

0: Es ist 4:30, wir gucken auf die Straßen, haben 3 Meldungen. Die erste kommt von der A40 Essen Richtung Duisburg. Die ist zwischen Kreuz Kaiserberg und Kreuz Duisburg wegen Brückenarbeiten bis Dienstagmorgen noch gesperrt. Die A61 Mönchengladbach Richtung Venlo ist zwischen Kreuz Mönchengladbach und Mackenstein in beiden Richtungen bis 5 noch gesperrt. Und die A67 Darmstadt Richtung Mannheim ist zwischen Lorsch und Viernheimer Dreieck wegen Bauarbeiten auch bis 5 gesperrt. Da gibt es eine Umleitungsempfehlung und die führt euch ab dem Darmstädter Kreuz über die parallel verlaufende A5. So, gute Fahrt.
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0: Da bin ich, Laura Dahm, und Hörer Diebo hat sich reingemeldet aus Bielefeld und bringt's schlicht und einfach auf den Punkt. Es ist Montagmorgen, heißt, wir müssen wieder zur Arbeit oder zur Schule. Ja, hast du recht. Und um euch den Start in die neue Woche ein bisschen einfacher zu machen, gibt's jetzt hier Mucke zum Aufstehen. Freunde, raus mit euch. Bibi Rexha, Faithless, New Religion.

0: Viele deutsche Acts haben die Schnauze voll und zwar von zu hohen Ticketpreisen. Ja, so ein Konzertticket, ne, das kann ja echt richtig teuer sein, teilweise so um die 90 Euro. Und wenn man dann nicht schnell genug ist und die Veranstaltung, das Konzert, das Event, whatever ausverkauft ist, dann bezahlt man am Ende in so einem Wiederverkauf dann schnell mal so das Dreifache. Und genau das soll sich jetzt unbedingt ändern. Das fordern auf jeden Fall ganz viele deutsche Musikerinnen und Musiker, unter anderem Kraftklub. Die haben einen offenen Brief an die Bundesregierung geschrieben. Und Annika Wasenmüller aus dem Jüngernach-Team, wer außer Kraftklub hat da noch alles mitgeschrieben?
1: Also zum Beispiel die Initiative Pro Musik und so Leute wie Nina Chuba, Provinz, Berg, Ekimel, KIZ oder Anmal Kantereit, die alle wollen, dass Fans halt in Zukunft keine Wucherpreise mehr für Tickets bezahlen müssen.
0: Okay, klingt an sich ja gut, aber wobei jetzt wahrscheinlich auch viele denken so, ja, das können die Künstler doch selber klären, also sollen sie doch einfach ihre Konzerte günstiger machen. Aber du sagst jetzt auch, es geht nicht um die Ticketpreise an sich, sondern um den Wiederverkauf, ne?
1: Genau, weil Musikerinnen und Musiker ja momentan eh eigentlich fast nur noch mit Live-Konzerten und Merchandise Geld verdienen. Also die können da kaum sparen, was sie sagen, wie teuer es sein soll. Mhm. Aber halt im Wiederverkauf, da haben sie halt nichts mit zu tun und haben auch nichts von dem Geld. Auch nicht die Produktion oder die Veranstaltungsbranche.
0: Sondern wer?
1: Das sind halt super oft Bot-Betreiber, also die so richtige Softwares dafür haben oder halt einfach Leute, die es sich zu ihrem Job gemacht haben, in Massen Tickets von Konzerten oder Sportveranstaltungen zu kaufen und selbst dann halt gar nicht hingehen wollen, wie du gerade schon gesagt hast, sondern die Tickets einfach übel teuer weiterverkaufen.
0: Und was genau soll jetzt die Bundesregierung dagegen machen?
1: Pro Musik, also die, von denen der offene Brief initiiert wurde, die fordert einen klaren gesetzlichen Rahmen. Also Konzertveranstalterinnen und Veranstalter, die sollen selbst entscheiden dürfen, wo und wie die Tickets weiterverkauft werden. Das wäre schon mal ein wichtiger Schritt. Und dann sollen die Tickets auch zum Beispiel maximal 25% teurer werden dürfen, damit halt eben nicht so viel Geld wieder verlangt wird. Außerdem soll es ein Bot-Verbot geben, also dass nicht jemand eine Software schreibt und alle Tickets einkauft. Und vollständige Transparenzpflicht von Verkäufern wird gefordert, weil es halt auch super oft gefälschte Tickets gibt.
0: Okay, das klingt doch jetzt erstmal fair, oder?
1: Ja, denke ich auch. Und es kann auch funktionieren, das zeigen zum Beispiel unsere Nachbarländer, also Frankreich, Italien oder auch Belgien. Da ist der kommerzielle Weiterverkauf von Tickets nämlich seit Jahrzehnten gesetzlich eingeschränkt.
0: Alright, dann liegt es jetzt also an der Bundesregierung, wie die auf den Brief von den Musikern und Musikerinnen reagiert.

Was sind das bitte für bescheuerte Schlagzeilen aktuell? Erste Schlagzeile: Touristen klettern für Selfies auf toten Timmy. Und zweite Schlagzeile: Polizei warnt vor betrunkenen Rehen. Ich sag's euch, Leute, da ist tierisch was los gerade, aber der Reihe nach. Wir gucken jetzt erstmal nochmal auf Buckelwal Timmy. Der ist ja, wie ihr es wahrscheinlich mitbekommen habt, tatsächlich tot. Ist vor einer dänischen Insel gestrandet. Und ich dachte, damit hätte dieses Waldrama jetzt wirklich mal ein Ende. Aber nee, jetzt gibt es tatsächlich die News und es ist wirklich ernsthaft so. Ich habe Videos gesehen, dass Badegäste da jetzt oder Touristen zu Timmy hinschwimmen und auf den Kadaver klettern, um da Selfies zu machen. Leute, was ist denn nicht in Ordnung mit manchen Menschen? Das ist doch nicht deren Ernst. Oh mein Gott. Und das ist ja an sich schon total bescheuert, ne? Aber auch bescheuert, weil Behörden tatsächlich warnen, sich dem toten Wal zu nähern. Weil Experten sagen, der könnte explodieren und natürlich auch Krankheiten übertragen. Also, Freunde, bitte lasst diesen Timmy in Ruhe, okay? So, dann kommen wir zur nächsten Headline in Frankreich. Da warnt die Polizei tatsächlich im Straßenverkehr gerade vor betrunkenen Rehen. Und das ist kein Scherz, das ist tatsächlich auch wirklich eine ernste Gefahr. Die Tiere, die können nämlich sich ganz unvorhersehbar verhalten und plötzlich auf die Fahrbahn rennen. Deswegen warnt die Polizei da jetzt auch vor. Und man fragt sich aber trotzdem natürlich, warum sind denn diese Rehe eigentlich besoffen? Also haben die in Frankreich auch zu viel Wein sich reingeschüttet? Nee, aber die haben Früchte gefressen, so fermentierte Früchte und Knospen, die auf den Boden gefallen sind. Und durch den Gärungsprozess enthalten die Alkohol. Deswegen sind die Rehe da in Frankreich besoffen. Also, wenn ihr gerade zufälligerweise in Frankreich unterwegs sein solltet, dann fahrt bitte vorsichtig, passt auf vor besoffenen Rehen. Und wenn ihr in Dänemark unterwegs sein solltet, dann passt auf vor dem explodierenden Wal.

um 4.56 Uhr in der jungen Nacht am Montagmorgen und damit bin ich raus. Ich bin Laura Dahm und wünsche euch einen schönen Tag. Ja, genau.

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1: Um 5 Uhr mit Raphael Krämer. Es war ein raser Unfall, der Schlagzeilen gemacht hat. Vor knapp einem Jahr ist ein Mann in Hürth bei Köln mit seinem Auto in eine Schülergruppe gefahren. Seine Ampel war schon seit 4 Sekunden rot. Eine 10-Jährige starb und auch ein 25-jähriger Schulbegleiter. Der versuchte laut seinem Vater noch, ein Kind zu retten.
2: Er ist dann den Schritt weiter vor, um sich vor die Erbin zu stellen oder sie noch zu retten. Und 20, 30 Zentimeter fehlten, dass er es geschafft hätte.
1: Der Unfallfahrer ist wegen fahrlässiger Tötung angeklagt. Weltweit sind letztes Jahr so viele Menschen hingerichtet worden wie seit Jahrzehnten nicht mehr. Amnesty International geht von mindestens 2700 Hinrichtungen aus, doppelt so viele wie im Jahr davor. Mehr dazu von David Rühl.
3: Der Anstieg geht laut Amnesty auf wenige Staaten zurück, die die Todesstrafe gezielt als Instrument der Einschüchterung einsetzten. Allen voran derzeit der Iran. Die rund 2700 Hinrichtungen seien aber nur ein Teil dessen, was wirklich geschehe. Hinrichtungen gelten in China beispielsweise als Staatsgeheimnis. Von dort seien verlässliche Daten nur schwer zu beschaffen.
1: In Tschechien sind tausende Menschen für ihre Medien auf die Straße gegangen. Sie demonstrierten dafür, dass die öffentlich-rechtlichen Sender im Land unabhängig bleiben. Die rechtspopulistische Regierung will die Beiträge dafür abschaffen. Stattdessen sollen die Medien Geld vom Staat bekommen und könnten damit dem Goodwill der Regierung ausgeliefert sein. Die Fans des SC Paderborn haben Grund zur Freude.
4: Genial, einfach Traum. Wir haben es geschafft in die Relegation, jetzt endlich.
5: Das war wirklich krass. Also am besten jeden Tag so Gefühle und dann wäre mein Leben perfekt.
1: Ihre Mannschaft hat weiter die Chance, in die Fußball-Bundesliga aufzusteigen. In Liga 2 schaffte es das Team am letzten Spieltag gestern auf den Relegationsplatz mit einem 2:0 gegen Darmstadt. Bitter war es für die Fans von Fortuna Düsseldorf. Das Team steht neben Münster als zweiter Absteiger in die dritte Liga fest.
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1: Es bleibt heute meistens grau und es kann immer wieder regnen. Stellenweise lockert es aber auch mal auf. In Dortmund, Menden und Wuppertal sind 15 Grad möglich, in Aachen und Bielefeld 16.
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1: Eine Meldung, die A40 Essen Richtung Duisburg ist zwischen Kreuz Kaiserberg und Kreuz Duisburg wegen Brückenarbeiten bis morgen früh gesperrt.
6: Das war's schon?
1: Das war's schon.
6: Ja, wunderschönen guten Morgen.
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6: Ach komm, weil es so schön war, sag ich es nochmal. Wunderschönen guten Morgen, Sektor.
7: Wunderschönen guten Morgen.
6: Ihr habt richtig gehört, eure zwei Chaoten vom Dienst sind wieder am Start. Rybinski und Färber, wir freuen uns auf eine... Oh, das sage ich, das klingt jetzt so schwerwiegend, ne? Ich freue mich auf eine tolle Woche mit euch.
7: Oh, eine tolle Woche.
6: Eine tolle Woche. Wir sind die ganze Woche da. Ist das geil, ey.
7: Ja, aber immer nur bis 10, ne? Dann ab ins Bett.
6: Das reicht auch.

0: uns vorbeifahren und ins Rennen gehen. Euch auch ganz viel Spaß. Genießt es, eure 60 Kilometer.
1: Ja, es war richtig was los.
0: Austragung von rund um Köln.
2: Ja, das war mein allererstes Rennradrennen. Das ist richtig Partystimmung, hörst du das?
3: Ja, mir gefällt das gar nicht. Ich habe dich ja da angemeldet, eigentlich, dass du leidest.
2: Ja, das hat nicht so ganz geklappt, würde ich sagen. Also wir holen euch kurz ins Bootsektor. Gestern hat der Rybinski mich zu meinem ersten Rennradrennen meines Lebens angemeldet, rund um Köln. So knapp 60, über 60 Kilometer durchs Bergische Land rund um Köln. Hat mir das Spaß gemacht.
3: Wirklich?
2: Mann, ja, das war toll.
3: Nee, das... Wirklich?
2: Ja, das hat mir schon... Es war wirklich anstrengend, weil Bergische, das sagt es ja schon im Namen.
3: Ja, das...
2: Da geht es auch mal ganz steil bergauf.
3: Deswegen habe ich dich halt angemeldet, weil ich dachte, du leidest da dann.
2: Aber weißt du, was das Geile ist, wenn es ja mal steil bergauf geht?
3: Ja.
2: Es geht noch steiler bergab.
3: Ja, aber wir
2: Junge,
3: sprechen ja nicht
2: über... Junge, da bist du da mit 70 km/h da runtergefegt.
3: Ich dachte kurz,
2: toll.
3: Wir sprechen über deine Karriere.
2: Ach so, ja.
3: Aber
2: wo ging es denn damals steil bergauf?
3: Wenn du jetzt sagst, das war alles nicht so schlimm, dann würde ich einfach sagen, wir annullieren, dass ich das gemacht habe und ich hätte noch einen frei.
2: Ach so, weil wir uns ja immer so ein Rachespielchen zwischen uns
3: genau.
2: Hier machen.
3: Mhm. Könnte ich dir noch einen reindrücken, weil du sagst, das mit dem Fahrradrennen war gar nicht schlimm.
2: Also meine Beine sind heute schon noch sehr, sehr schwer.
3: Aber du hast gerade gesagt, das war gar nicht so schlimm.
2: Ja, aber es hat ja auch ein bisschen genieselt währenddessen. Das war nicht so angenehm.
3: Jetzt versuchst du dich aber rauszureden.
2: Ja.
3: Ne? Nee.
2: Wir sprechen heute noch ein bisschen weiter drüber, über meine Rennraderfahrung.
3: Mir wird noch was einfallen.
2: Und heute geht's dementsprechend auch noch unter die Haut.

0: Ich muss mich entschuldigen. Ich war heute zu spät auf der Arbeit.
1: Das stimmt, das ist mir aufgefallen. Hast du ein bisschen verschlafen?
0: Ja, ja, auch. Aber ich hatte heute, ich hatte zwei Wettrennen laufen während der Fahrt. Vielleicht kennt das ja ein oder andere von euch, weil ich hatte das Wettrennen, dass ich Zeit rausholen wollte.
1: Oh, dieses Rennen gegen das Navi quasi, genau. Gegen die Ankunftszeit vom Jahr, das ist
0: und
1: geil.
0: Ich hatte parallel aber auch das Rennen gegen den Tank.
1: Oh, das will
0: je
1: keiner.
0: Je schneller ich gefahren bin, desto weniger Kilometer konnte ich noch fahren.
1: Und ja.
0: Natürlich hätte mich die Tankstelle Zeit gekostet.
1: Das stimmt, das dauert immer und ein bisschen.
0: Es war wirklich so. Ich habe 5 Minuten rausgefahren und dann war ich 5 Minuten bei der Tanke.
1: Ach, du musstest dann noch tanken?
0: Ja, natürlich.
1: Ärgerlich.

0: Das Motto der heutigen Sendung wurde präsentiert von Ava Max, Sweet but Psycho.
1: Finde ich gut.
0: Ja,
1: ich du bist aber Psycho, ich bin Sweet.
0: Natürlich, wie soll es anders sein?
1: Rewinski und Färmer sind hier, 5.17 Uhr.
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0: Agassi in 1 Live ist eigentlich ein Song, den du um die Uhrzeit nicht spielen kannst.
1: Ist das, das
0: weil
1: das
0: zu, also zu wenn entspannt. Du wach, wenn du wach werden willst, kommst du ja gar nicht aus der Hängematte bei dem Song.
1: Kann ja sein, vielleicht ja? Seid ihr jetzt auch einfach wieder eingeschlafen oder also seid nur so halbwach bei uns, ist kein Problem. Wir setzen den ersten Kaffee auf.
0: Oh ja, das ist eine gute Idee.
1: Wenn ihr die Kaffeepause mit uns machen wollt, könnt ihr euch sehr gerne reinmelden 0221 567 89 111 oder ihr nehmt die 1 Live App.

0: Oh, unser Lieblingssong.
1: Ist er das?
0: Aber müssen wir leise sein, ja?
1: Ist noch früh.
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0: 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Um 5.30 Uhr mit Raphael Krämer. Ein 21-Jähriger ist vor knapp einem Jahr in Hürth bei Köln mit seinem Auto in eine Schülergruppe gerast. Heute fängt der Prozess an. Der Mann steht wegen fahrlässiger Tötung vor Gericht. Bei dem Unfall starben zwei Menschen. Mehr dazu von Markus Schmitz.
1: Ein Sachverständiger sagt, dass die Ampel des Autofahrers bereits 4 Sekunden rot zeigte. Warum der Fahrer sie missachtet hat, ist bislang nicht bekannt. Es habe keine technischen Probleme und auch keine problematischen Sichtverhältnisse gegeben, so die Anklage. Auch habe der Mann keine Spuren von Alkohol oder Drogen im Blut gehabt.
0: Die wichtigste Bahnstrecke am Niederrhein ist diese Woche wieder frei. An der Strecke Oberhausen-Emmerich wurde 80 Wochen gebaut. In der Zeit war sie immer wieder voll gesperrt. Seit heute fahren dort wieder ICE. Ab morgen wird die Strecke auch für den Regionalverkehr freigegeben. Die Strecke hat ein drittes Gleis bekommen, vor allem für Güterzüge. Die ESC-Siegerin ist zurück

0: Zu Hause. Dara ist von hunderten Fans in Bulgarien empfangen worden. Sie sang den Siegersong Bangaranga zur Begrüßung am Flughafen. Bulgarien hat zum ersten Mal den Eurovision Song Contest gewonnen, vor Israel und Rumänien. Deutschland wurde Drittletzter. Fortuna Düsseldorf steigt aus der zweiten Fußball-Bundesliga ab. Bielefeld darf bleiben und Paderborn ist in der Relegation zur ersten Liga. Der Aufstieg von Schalke steht zwar schon länger fest, am letzten Spieltag gestern wurde nochmal gefeiert mit einer Überraschung, sagt 1Live-Reporter Andreas Arzt.
1: Eigentlich sollte es ja keine große Aufstiegsfeier vor der Arena geben, bei der sich die Mannschaft auch zeigt. Aber viele Fans sind nach Abpfiff trotzdem stundenlang geblieben, haben gemeinsam gefeiert. Und dann kam die Mannschaft doch nochmal raus, hat die Fans überrascht und hat ihnen die Meisterschale präsentiert.
0: Gestern hat auch noch Elversberg seinen Aufstieg in die Bundesliga klargemacht.
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0: Es gibt Wolkenregen, aber stellenweise auch mal etwas Sonne. Dazu gibt es in Gummersbach bis 13 Grad, in Remscheid 14 und in Bottrop, Köln und Münster 16 Grad.
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0: Die A40 S Richtung Duisburg ist zwischen Kreuz Kaiserberg und Kreuz Duisburg wegen Brückenarbeiten bis morgen früh gesperrt.
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3: Wunderschönen guten Morgen, Sektor. Ich hoffe, ihr seid. Habt den ersten Kaffee schon intus?
4: Du klingst gar nicht nach Montag, ne?
3: Wie wonach klinge ich? Nach Samstagabend?
4: Ja, du klingst so ein bisschen so nach Pipi.
3: Ey, ich bin auch richtig geil drauf, weil ich bin gestern richtig pünktlich ins Bett gegangen. Das gelingt mir normalerweise in so einem Übergang von Sonntag auf Montag nicht. Gestern hat's geklappt.
4: Wann hast du es geschafft?
3: Ich war um 9 Uhr, war ich eigentlich schon am Schlafen.
4: Also. Ah, es ist stark. Wir grüßen an der Stelle alle um 5.33 Uhr, die gestern nicht pünktlich ins Bett gekommen sind.
5: Oh boy.

0: So, Sektor, falls ihr das Cabrio-Dach gerade aufgemacht habt, bei dem Regen, macht es jetzt wieder zu, weil macht ja keinen Spaß, trotz der guten Musik, die wir heute Morgen spielen.
1: Das ist vollkommen richtig. Rewinski und Färber sind hier. Wir wissen ja, warum ihr uns so gerne hört.
2: Musik ist geil, die Leute sind geil, alles ist geil.
0: Danke. Ach, danke für die Blumen.
1: Danke, danke.
0: Das Gleiche kann man ja auch über so Open-Air-Festivals sagen. Da sind die Leute meistens auch geil drauf. Die Musik ist meistens auch ganz geil und auch sonst ist nett da.
3: Ich fieber immer auf dieses eine Event hin. Das ganze Jahr. Das ist mein Urlaub hier.
2: Jeder, der nicht hier ist, hat echt was verpasst. Bringt ihr mal euren Schatten, Leute. Das ist so geil. Das müsst ihr mal erlebt haben.
0: Und eure Verbinski-Dienstleistungs GmbH wäre ja nicht eure Verbinski-Dienstleistungs GmbH, wenn wir nicht die Möglichkeit schaffen würden, euch auf so ein Festival hinzuschicken.
1: Ja, umsonst. Also ganz,
0: ja,
1: komplett
0: lau,
1: auf unseren
0: Leute,
1: Nacken. Die Tickets, die liegen hier schon. Da steht auch was drauf.
0: Ah, kannst du mal, lesen wir jetzt nicht vor, ne?
1: Wir dürfen euch das nicht vorlesen. Ihr müsst da wirklich heute selber drauf kommen. Ich habe zwei ganz heiße Tipps, die sind krass. Das ist ein Festival und das ist ein Sektor.
0: Boah, ne.
1: Doch.
0: Boah, und, das hast du, also jetzt weiß
1: und ich's. Ich hab noch einen dritten Tipp. Ich weiß nämlich schon, wie es wird.
4: Ey, der ist geisterkrank.
1: Es wird geisterkrank.
0: Ja, das kann man nur, also Festivals, wer schon mal auf einem war, weiß, wie geisterkrank das wird.
1: Ja,
0: das wie geisterkrank man danach selber auch ist.
1: Das ist aber auch eins der geisterkrankesten Festivals.
0: Wirklich?
1: Was wir Tickets haben.
0: Ist das die richtige Steigung?
1: Ich habe keine Ahnung.
0: Super.

0: The Ceiling, Can't Hold Us, Macklemore in 1 Live um 5.43 Uhr. Schönen guten Morgen, Sektor.
1: Ich weiß nicht, wie es euch geht, aber ich spüre gerade was in der Luft.
0: In der Luft spürst du was?
1: Ja.
0: So was denn?
1: So Country-Vibes. Also nicht so, nicht so, es sind keine richtigen Country-Vibes, es ist eher Kinder-Country.
0: Ach, jetzt weiß ich, was du meinst. Das ist dieses Country Zero, von dem alle immer reden.
1: Ja, genau.
0: Rain Me In von Sam Fender und Olivia Dean. Aber man kann trotzdem sagen, yeehaw!

0: So, Sektor, zügelt euren Gaul und kommt aus dem Sattel. Jetzt wird's wieder ernst.
1: Hey, wir spielen euch jetzt nichts Geringeres als einen der besten Popsongs, die jemals kreiert wurden. Meine Meinung.
0: Da würde ich mich aber anschließen. Ist wirklich einfach, wie sagt man heutzutage, iconic. Blinding Lights.
1: Tust du gar nicht, dass du solche Wörter kennst.
0: Ja.

0: Touch. So, Sektor, jetzt habe ich mal eine intime Frage. Kennt ihr dieses Gefühl, dass wenn ihr mal in einer Stadt gelebt habt, dass ihr direkt so Sympathien für den dort ansässigen Verein entwickelt?
1: Du, da sage ich jetzt mal zu...
2: Nur der MSV!
0: Ja, pass auf. Am Wochenende war ja fußballtechnisch letzter Spieltag in der dritten Liga, in der zweiten Liga, in der ersten Liga. So, ich habe ja mal ein halbes Jahr in Duisburg gelebt. Da habe ich mich erwischt, wie ich richtig mit dem MSV mitgefiebert habe, dass die den Aufstieg da leider dann verkackt haben in die zweite Liga.
1: Ich hätte fast heulen können.
0: Ich habe wirklich dieser Pfostenschuss da kurz vor Schluss, der die Relegation bedeutet hätte, dachte, das kann ja jetzt nicht wahr sein. Dann ging es weiter. Ich komme aus der Nähe von Bielefeld. Da habe ich mit Bielefeld beim Abstiegskampf der zweiten Liga mitgefiebert. Geiles Spiel, 6-1 gegen Hertha gewonnen. Ich war hyped, super hyped. Und dann war noch, ich wohne jetzt ja in Düsseldorf. Da kam dann gleichzeitig nämlich der Downer, weil Fortuna Düsseldorf hat es ja gestern, das muss man mal so sagen, kolossal verkackt.
1: Genau, sie mussten ja gar nicht,
0: wirklich.
1: Wenn ich es richtig verstanden habe, sie mussten ja gar nicht gewinnen.
0: Nee.
1: Also die hatten ja nur den Job, nicht 3-0 zu verlieren.
0: Und wie haben sie verloren?
1: 3-0.
0: Genau, jetzt gehen sie direkt runter, nicht mal Relegation, nein, sie gehen direkt runter. Ich glaube, das erste Mal seit 2008 und 2009 nicht in der ersten und zweiten Liga. Das hat mich dann wieder, also, aber ich hatte mit jedem Verein so ein bisschen Mitgefühl, weil ich überall gewohnt oder ich komme daher, weißt du, das ist so der Bezug, den man dann aufbaut.
1: Man kann das ja nachvollziehen. Also, das ist jetzt unsere emotionale Haltung. Ich bin ja froh, dass wir auch jemanden haben, der einen kühlen Blick auf das ganze Bundesliga-Geschehen hat. Der ist Peter Schulz und mit dem sprechen wir nach 6.

0: Imagine Dragons mit Believer für euch, 5.55 Uhr. Hier kommt eine sehr sympathische Nachricht rein, finde ich.
1: Ja, erzähl mal.
0: Von Daniel.
1: Der Hallo
0: schreibt,
1: Daniel.
0: Guten Morgen, ihr beiden, auf dem Weg aus dem Ruhrgebiet nach Dormagen zur Arbeit. Paar Kaffee haben schon geholfen.
1: Ein Paar ist ja auch immer eine spannende Mengenangabe. Hat er das Wort Paar groß geschrieben oder klein geschrieben?
0: Ist klein geschrieben.
1: Oh, dann könnten es ganz, ganz viele Kaffee gewesen sein, weil wenn man Paar groß schreibt, sind es ja zwei.
0: Genau.
1: Ein Paar.
0: Aber wenn es klein schreibt, könnten das 13 Espresso gewesen sein.
1: Und wenn du aber aus dem Ruhrgebiet bis nach Dormagen fährst, ich sagte, er hat mindestens
0: die ganze French Press weggeballert alleine.
1: 6,36 Kaffee, würde ich sagen.

0: 6 Uhr mit Raphael Krämer
1: und Benjamin Immort. Erstmal schauen wir drauf, wie viele Fußballfans aus NRW das Wochenende verbracht haben. Manche in einem Feierrausch, für andere war es eine Katastrophe.
0: Erstmal zu den Feiernden. Der Aufstieg der Schalker stand ja schon fest. Gestern wurde dann nochmal die Zweitligameisterschaft besungen. Grund zum Feiern auch in Paderborn. Der SC hat es in der zweiten Liga noch auf Platz 3 geschafft und spielt damit um den Aufstieg in die Bundesliga.
1: Und damit zur Riesenenttäuschung. Fortuna Düsseldorf ist in die dritte Liga abgestiegen und zwar total knapp. Nur ein Tor hat gefehlt.
2: Wir sind so unendlich traurig, dass dieses Ergebnis zustande kommen konnte. Ich weiß nicht, was ich sagen soll. Ich bin einfach trostlos.
1: Als zweiter Absteiger stand Münster schon vorher fest, heißt aber auch, Bielefeld ist drin geblieben.
0: In der Bundesliga war ja am Samstag schon alles klar. Total spannend war es aber auch in der dritten Liga. Wie es da gelaufen ist und warum die Essener vielleicht heute noch einen Kater haben, hört ihr gleich hier in 1Live.
1: In Köln fängt heute der Prozess um einen Raserunfall an. In der Nachbarstadt Fürth war vor einem Jahr ein Mann mit seinem Auto in einer Schülergruppe gefahren. Es starben ein Mädchen und ein Betreuer.
0: Die Ampel für Autos hatte schon 4 Sekunden rot gezeigt. Der Autofahrer war auf dem Fußgängerüberweg noch fast 60 km/h schnell.
1: Die Zahl der Hinrichtungen weltweit hat sich innerhalb eines Jahres verdoppelt, zumindest nach den Zahlen, die bekannt sind. China zum Beispiel hält sie geheim.
0: In Saudi-Arabien wurde laut Statistik von Amnesty International ein Mensch pro Tag hingerichtet.
3: Wir sehen eigentlich seit mehreren Jahren einen kontinuierlichen Anstieg an Hinrichtungen. Das widerspricht sehr dem Bild, was Mohammed bin Salman auch nach außen hin präsentieren möchte, eins der Modernisierung und Liberalisierung.
0: Weltweit gehen die Menschenrechtler von mindestens 2700 Hinrichtungen aus.
1: Und dann noch ein Ergebnis vom Eishockey. Deutschland hat auch das zweite Spiel bei der Weltmeisterschaft verloren, gegen Lettland mit 0:2. In der Vorrunde gibt es aber noch 5 weitere Partien für Deutschland. Schon heute Abend geht es gegen Gastgeber Schweiz.
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0: Es bleibt grau, dazu kommt oft Regen. Über den Mittag ist es aber auch mal länger trocken. Dazu in Gummersbach 14 Grad, in Herford und Soest 15 und in Viersen und Steinfurt 16 Grad.
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1: Geht los auf der A2 Dortmund Richtung Oberhausen. Zwischen Bottrop und Kreuz Oberhausen 10 Minuten länger, 4 Kilometer Staus da. Die A40 Essen Richtung Duisburg ist zwischen Kreuz Kaiserberg und Kreuz Duisburg wegen Brückenarbeiten noch bis morgen früh gesperrt. A59 Dienstlaken Richtung Duisburg. Zwischen Duisburg-Marxloh und Kreuz Duisburg 4 Kilometer stockt es. Und dann noch die A516 Abzweig Oberhausen zwischen Kreuz Oberhausen und Oberhausen-Eisenheim 10 Minuten länger, 4 Kilometer Stau.
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5: Ja, wunderschönen guten Morgen, Sektor.
6: Rybinski und Färber sind hier.
5: Das wurde schon gesagt.
6: Ja, wir zählen kurz durch. 2 Boys, glaube ich. Eine Lady.

0: Vielleicht habt ihr es mitbekommen, Sektor. Gestern war ein ganz, ganz großes Fahrradrennen oder sagt man Radrennen?
1: Straßenradrennen.
0: Oh, ein Straßenradrennen in Deutschland. Es ist das älteste Straßenradrennen in Deutschland ever.
1: Und
0: ich habe Julian da angemeldet. Hat mir Spaß gemacht, vor allem, als ich gesehen habe, dass gestern echt geregnet hat.
1: Ja, es war starker Nieselregen, würde ich sagen. Zum Glück nicht mehr. Und ich bin ja bei Rund um Köln, so heißt dieses Rennen, bin ich mitgefahren beim Team der Deutschen Sporthochschule hier aus Köln, Spovelo Autour de Cologne. Teamkapitänin Kira hatten wir ja letzte Woche auch mal gesprochen hier. Und bei der habe ich mich vor Rennbeginn direkt mal über das schlechte Wetter beschwert. Ich habe immer gedacht, Rennradfahren ist so eine schöne Wettersportart. Was ist das denn hier?
2: Ja, also noch regnet es nicht, also würde ich sagen, ist fast schönes Wetter hier.
1: Ist Regen angesagt?
2: Ja, das gucken wir mal, wie das wird.
1: Wie wenig Ansprüche die da haben. Wahnsinn, ey.
0: Aber du bist auch einfach komplett als Mimimi da rumgelaufen.
1: Ja, weil meine Probleme gingen ja weiter und das auch schon vorm Start.
3: Ich habe mein Team verloren. Ich bin im falschen Startblock. Fahr erst Startblock 4.
1: Mein ganzes Team biegt ab, geht in Startblock 2 und dann sagen die mir da, sorry, sie müssen, du musst aber Startblock 4 da ganz hinten. Das hast du doch eingefädelt.
0: Ja, aber ich habe da bei der Anmeldung auch nicht wirklich aufgepasst. Ich habe da einmal angerufen und habe gesagt, hier, der Färber fährt da mit. Ja, zack, super. Fertig.
1: Ich also nur hinterhergefahren. Windschatten, gar kein Thema mehr von meinem eigenen Team. Und dann auf den ersten paar Kilometern so, da ist mir noch ein Problem aufgefallen.
3: Jetzt fahre ich hier gerade an den ersten zwei Reifenpannen vorbei. Also die ersten drei am Rand flicken die Reifen. Da ist mir jetzt aufgefallen, ich hätte ja gar nichts dabei. Also.
1: Also weder das Know-how noch einen frischen Schlauch hätte ich dabei gehabt. Gar nichts.
0: Das hätte ich dir gegönnt.
1: Boah, nee.
0: Das hätte ich dir wirklich gegönnt.
1: Aber allen Widerständen zum Trotz bin ich da ins Ziel eingefahren, Junge. 2 Stunden 12 für 67 Kilometer gebraucht.
0: Man muss ja sagen, ich habe mich da sehr drüber lustig gemacht, dass du dieses Fahrradrennen fahren musst. Aber es ist ja für einen guten Zweck. Du bist ja bei dem Team mitgefahren, also in einem anderen Startblock, aber du bist bei dem Team mitgefahren, was sich für Organspende einsetzt. Und das kann ich euch auch schon mal mitgeben. Wir werden hier heute in der Sendung auch noch ein anderes Zeichen setzen fürs Thema Organspende.
1: Wird ein bisschen wehtun, könnte ich mir vorstellen.
0: Uns wird das wehtun, euch wird es vielleicht unterhalten, aber mehr verraten wir noch nicht.

0: 5-9, brown eyes.
1: Hier ist 1 Live, schönen guten Morgen. Kurzer Blick auf die Uhr, 6.14 Uhr.
2: Und jetzt der kurze Blick nach oben.
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4: Mein Opa ist gestorben. Und bei der Beerdigung hat der Pastor einen Satz aus der Bibel vorgelesen, der mich seitdem nicht mehr loslässt. Sammelt euch keine Schätze hier auf der Erde. Sammelt euch Schätze im Himmel. Denn wo dein Schatz ist, da ist auch dein Herz. Und das berührt mich voll, weil mein Opa hatte nie viel Geld. Und mein Opa war jetzt nie reich in dem Sinne. Klar, die haben sich auch immer gute Klamotten gekauft, so hatten immer eine Kiste Bier oder zwei oder drei im Keller stehen, falls Besuch kommt. Aber vielleicht war es genau das so, was deren Reichtum ausgemacht hat. Eine große Familie zu haben, die vorbeikommt. Schützenverein, Dorfleben. Dass mein Opa immer jemand war, wenn ich so zu denen hingekommen bin, dass er gesagt hat, ach Tobi, wollen wir nicht was trinken? Also so diese Geselligkeit, dieses Wertschätzen, dass man beisammen ist und auch so diese alltäglichen Besuche zu zelebrieren. Und das beschäftigt mich auch gerade echt, weil ich eigentlich versuche, so weniger Alkohol zu trinken. Unter der Woche eigentlich schon mal gar nicht, ja, weil es einfach ungesund ist und ich keinen Bauch haben will und so. Aber das, was ich an Opa so schätze, hinterfragt das ja auch voll so, dass man sagt, stopp mal, was ist jetzt eigentlich gerade wichtiger? Also es ist wichtiger, dass ich irgendwie eine schlanke Linie habe und dass ich irgendwie besser aussehe als andere? Oder ist es nicht auch mal wichtiger, das Leben zu feiern und sich so zu freuen, dass man beieinander ist? Sind das nicht auch die wahren Schätze? Tobi Schulte, Soest.
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0: Sehr fröhliche Gesichter haben am Wochenende bei mir um die Ecke geparkt. Und als sie wieder ins Auto gestiegen sind, sahen die alle sehr, sehr traurig aus. Und ich habe auch ein bisschen mitgelitten. Aber wir können festhalten, es war super spannend.
1: Ja, es gab Tränen auf allen Seiten eigentlich. Wenn wir mal in die dritte Liga gucken, da ging es ja den Aufstieg logischerweise in Liga 2. Rot-Weiß Essen hat vor Freude, glaube ich, geheult. Der MSV Duisburg, du hast gerade gesagt, vor Trauer.
0: Ja.
1: Ich bin an so ein paar Gestalten vorbeigefahren, die standen nur noch kopfschüttelnd an irgendeiner Tankstelle mit so einem Bier in der Hand. Peter Schulz aus dem 1 Live Sport. Also ich glaube, viel knapper ging das in dem Aufstiegsrennen, konnte es gar nicht zugehen, ne?
2: Nee, war ein knappes oder krasses Fernduell. Essen spielt bei Absteiger Ulm, der MSV zu Hause vor über 30.000 Fans gegen Viktoria Köln. Beide Spiele stehen in der Nachspielzeit unentschieden. Wäre es dabei geblieben, wäre der MSV Duisburg jetzt Dritter und hätte die Möglichkeit, in Liga 2 aufzusteigen. Blieb es aber nicht. Achtung, das passierte hier fast parallel. 92. Minute in Ulm, Ecke für Rot-Weiß Essen.
3: Jetzt die Chance für die Essen und das Tor! Tor für Essen! 3:2! 5000 Essener rennen über die Tatanbahn im Donaustadion!
2: Ja, und 400 Kilometer Luftlinie entfernt in Duisburg steht MSV-Mittelfeldmann Rasim Bulic plötzlich ganz alleine vor dem Tor von Viktoria Köln.
4: Pfostenschuss! Links an den Pfosten geknallt und der Ball, der geht nicht ins Tor!
0: Ich habe richtig gelitten. Ich habe richtig gelitten.
2: 1:1 am Ende nur. Tabellenplatz 3 klebt am linken Pfosten im Duisburger Stadion. Essen holt sich den Relegationsplatz in der Nachspielzeit.
1: Fußball ist dann auch kein Spaß mehr. Ne? Das ist schon brutale Sportart.
2: Ja, besonders für den Verlierer. Hier MSV-Trainer Dietmar Hirsch.
5: Brutaler geht's nicht. Muss das erstmal wegfressen innerlich.
2: Ja, und auch die MSV-Fans ziemlich fertig.
6: Zebraherz blutet.
7: Wir hatten es selber in der Hand. Es sollte einfach nicht sein.
2: Das klingt nach einem krassen Ding und es war es auch.
0: Ja, also im MSV-Stadion war die Laune nicht so gut. Nee. Aber drüben in Essen eine ganz andere Gefühlslage. Ja,
2: in Ulm waren 5000 Essener mit. Die haben vor Ort in Ulm schon richtig Vollgas gegeben mit Pyro und Bierduschen. Sie haben Platz 3 und Last-Minute-Torschütze Ben Hüning gefeiert. Und der konnte es kaum fassen.
8: Wahrscheinlich der krasseste Moment meiner Karriere. Unfassbar. Unfassbar, was hier los ist.
2: Aber noch ist nichts gewonnen. Essen muss jetzt noch die Relegation spielen, um aufzusteigen. Hin- und Rückspiel am 22. und 26. Mai gegen den Drittletzten der zweiten Liga. Das ist Greuther Fürth. Die haben gestern Fortuna Düsseldorf direkt in Liga 3 geballert.
1: Ja, das hatte ja auch noch mal eine ganz eigene Tragik. Mhm. Und diesen tragischen Abstieg von Fortuna Düsseldorf später noch hier Thema bei uns in der Sendung.

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5: Um 6.30 Uhr mit Raphael Krämer.
6: Und Benjamin Immort. Wir sprechen hier ja öfter über Raserprozesse. Heute geht einer zu einem Fall los, der letztes Jahr viele bewegt hat. In Hürth bei Köln war ein 20-jähriger Fahrer in eine Gruppe Grundschüler gefahren. Ein Mädchen und ein 25-jähriger Schulbegleiter wurden getötet.
5: Dabei war die Ampel für den Fahrer schon 4 Sekunden lang rot. Trotzdem ist er laut Anklage ungebremst darüber gefahren. 3 Schüler und der Schulbegleiter wurden dabei getroffen.
6: Die Eltern der beiden Getöteten sind danach an die Öffentlichkeit gegangen und haben unter anderem erzählt, dass die Organe der beiden gespendet wurden. Die Eltern vom Betreuer Luis Paulo haben außerdem eine Stiftung gegründet, die Projekte für benachteiligte Kinder fördern soll.
5: Ein Rätsel ist noch, warum der Fahrer über Rot gefahren ist. Zu schnell war er nicht und auch nicht betrunken oder unter Drogen. Vielleicht kommt dazu ja im Prozess ab heute etwas raus.
6: Die wichtigste Bahnstrecke am Niederrhein ist diese Woche frei. An der Strecke Oberhausen-Emmerich wurde 80 Wochen gebaut. In der Zeit war sie immer voll gesperrt.
5: Seit heute fahren dort wieder ICE. Ab morgen wird die Strecke auch für den Regionalverkehr freigegeben. Die Strecke hat ein drittes Gleis bekommen, vor allem für Güterzüge.
6: In der Demokratischen Republik Kongo und in Uganda in Afrika breitet sich gerade eine schwere Krankheit aus, Ebola. Die Weltgesundheitsorganisation hat gestern den internationalen Gesundheitsnotstand ausgerufen.
5: Bundesgesundheitsministerin Wagen sieht aktuell

0: aber keine Gefahr für Deutschland. Laut ihr ist der Notstand vor allem dafür da, die Behörden in den betroffenen Ländern zu unterstützen.
1: Die Fans des SC Paderborn haben Grund zur Freude.
2: Genial, einfach Traum. Wir haben es geschafft in die Relegation, jetzt endlich.
3: Das war wirklich krass. Also am besten jeden Tag so Gefühle und dann wäre mein Leben perfekt.
1: Ihre Mannschaft hat weiter die Chance, in die Fußball-Bundesliga aufzusteigen. In Liga 2 schaffte es das Team am letzten Spieltag gestern auf den Relegationsplatz mit einem 2:0 gegen Darmstadt.
0: Bitter war es für Fans von Fortuna Düsseldorf. Das Team steht neben Münster als zweiter Absteiger in die dritte Liga fest.
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1: Es bleibt heute meistens grau und es kann immer wieder regnen. Stellenweise lockert es aber auch mal auf. Dazu in Nümbrecht 14 Grad, in Schwerte und Bad Salzuflen 15 und in Meerbusch und Euskirchen 16 Grad.
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0: A2 Dortmund Richtung Oberhausen zwischen Bottrop und Kreuz Oberhausen. 10 Minuten länger, 5 Kilometer stockend. A3 Oberhausen Richtung Köln zwischen Kreuz Hilden und Kreuz Leverkusen. 10 Minuten plus, 7 Kilometer. Die A40 Essen Richtung Duisburg ist zwischen Kreuz Kaiserberg und Kreuz Duisburg wegen Brückenarbeiten noch bis morgen früh gesperrt. Dann A59 Dienstlaken Richtung Duisburg zwischen Duisburg-Fahren und Kreuz Duisburg. 10 Minuten plus, 5 Kilometer stockend. Und A516 Abzweig Oberhausen zwischen Kreuz Oberhausen und Oberhausen. Eisenheim, 20 Minuten mehr, 4 Kilometer Stau an der Baustelle.
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1: So, Sektor, jetzt könnt ihr aber langsam mal aufstehen an so einem Montagmorgen 6:30 durch. Also jetzt könnt ihr mal losgehen.
5: Finde ich völlig okay. Leute, ja. Die wichtigste Meldung, haben die Infos vergessen. Oh. Die wichtigste Meldung vom Wochenende. Der Papst hat 6-7 gemacht. Ja, was?
1: Ja, das ist krass. Also 6-7, dass der so weit zählen kann, hätte ich nicht gedacht. Das muss ich mal sagen.
5: Ich auch nicht gedacht. Also ich finde das wirklich eine super Meldung. Der Papst hat 6-7 gemacht. Das ist insofern witzig, weil alle Alten fragen, was ist 6-7? Und alle Jungen, wer ist der Papst?

0: Man könnte ja meinen, wir hier im Sektor, wir haben unser Leben im Griff.
1: Aber der Schein trügt.
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0: Ja, auch bei uns hier im Sektor gibt es Probleme. Überall, auch ich habe welche. Aber Felix Lobrecht hat sich noch nie mit mir beschäftigt. Ich weiß nicht, woran das liegt.
3: Das liegt daran, weil du dich noch nie beworben hast.
0: Ach so, das ist mein Fehler.
3: 1live.de oder 1live-App, da schreibt er hier, ich kaufe mir irgendwie immer zu kleine Schuhe. Also, wenn das euer Problem ist.
0: Ich habe immer Löcher in meinen Unterhosen.
3: Ich esse Nutella ohne Butter. Egal, was euer Problem ist, Felix wird das lösen. Und ihr könnt natürlich die aktuelle Folge wie immer da hören, wo ihr generell Podcasts hört. Und da ist unter anderem das Problem, glaube ich, von Melissa aus Solingen am Start.
4: Ich habe ein Problem mit meinen Haaren.
0: Okay.
4: Ich glaube, ich kann hier für viele sprechen. Es geht darum, ich denke...
0: Voll gemein.
4: Nee, aber...
0: Ihr meist ja immer scheiß Haare, deswegen...
4: Nein, ihr habt alle tolle Haare. Aber ich habe einfach das Gefühl, dass sie jeden Tag fettig sind.
0: Fettig?
4: So, und ich wasche meine Haare einfach viel zu oft. Ich weiß, es ist gar nicht so gesund. Und meine Mitmenschen, das ist ja das Problem, die können mein Problem nicht nachvollziehen. Und ich kann deren Reaktion nicht verstehen.
0: Okay.
4: Und dadurch...
1: Aber inwiefern werden denn deine Mitmenschen davon überhaupt beeinflusst? Erzählst du es ihnen proaktiv?
4: Ja.
1: Oh, ich mir heute erstmal wieder die Haare waschen.
4: Nee, nicht ganz so. Aber zum Beispiel habe ich was vor mit meinen Freunden und wir verabreden uns für 15 Uhr.
0: Ja.
4: Und 15, 20 Minuten bevor ich eigentlich los muss, gucke ich in den Spiegel und denke mir, oh,
1: die Haare gehen ja
4: also
1: nicht.
4: Hier irgendwo fängt es wieder an, obwohl nichts ist, laut den anderen. Ja, und dann mache ich mich noch schnell fertig. Aber das dauert ja alles und dann bin ich mal zu spät.
1: Ja klar, das läppert sich. Ich gebe dir jetzt eine Aufgabe und die probierst du einfach mal durchzuziehen. Du darfst dir ab heute bis nächste Woche Mittwoch, darfst du dir insgesamt zweimal die Haare waschen nur.
4: Zweimal nur.
1: Ja, musst du dir selber einteilen und du beobachtest einfach mal dich selber, deine Haare und wie reagiert dein Umfeld. Weil im Optimalfall kommen wir nämlich an einen Punkt, wo du merkst, ey, und das wird der sehr wahrscheinliche Outcome sein, das interessiert irgendwie keine Sau, was ich mit meinen Haaren mache, ehrlicherweise.
4: Ja.
1: Und dann kannst du dir das vielleicht abgewöhnen.
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0: was verpasst. Sorry, aber not sorry. Bringt ihr mal euren Schatten, Leute. Das ist so geil, das müsst ihr mal erlebt haben.
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0: Sektor, ich weiß nicht, ob ihr mir das schon angemerkt habt, aber ich bin stinksauer. Mir steht's hier oben.
1: Er wieder mit seinen Bayern.
0: Ja, meine Bayern hatten eine tolle Meisterfeier eigentlich.
1: Ja, und 1860 München, also ist ja ein Verein, der findet den FC Bayern jetzt nicht so sympathisch.
2: Ja.
1: Die haben ein Fake-Logo auf diese Meisterschaftsfeier geschleppt. Also so ein Banner, den dann die eigenen Fans von Bayern praktisch über den Rathausplatz da getragen haben. Da stand aber gar nicht FC Bayern München drauf, sondern, Julian, sag mir mal, was stand da drauf?
0: Darf man das im Radio sagen um diese Uhrzeit?
1: FC Bauern und dann Piep Söhne.
0: Söhne, ja. Muss ich aber sagen, grundsätzlich starke Fanaktion, aber wichtige Infos, die haben wir gleich nach Taylor Swift.
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0: um 7 Uhr mit Raphael Krämer
1: und Benjamin Immort. Erstmal schauen wir drauf, wie viele Fußballfans aus NRW das Wochenende verbracht haben. Manche in einem Feierrausch, für andere war es eine Katastrophe.
0: Erstmal zu den Feiernden. Der Aufstieg der Schalker stand ja schon fest. Gestern wurde dann nochmal die Zweitligameisterschaft besungen.
2: Zweitliga!
0: Grund zum Feiern gab es auch in Paderborn. Der SC hat es in der zweiten Liga noch auf Platz 3 geschafft und spielt damit um den Aufstieg in die Bundesliga.
1: Und damit zur Riesenenttäuschung. Fortuna Düsseldorf ist in die dritte Liga abgestiegen. Und zwar total knapp, nur ein Tor hat gefehlt.
3: Wir sind so unendlich traurig, dass dieses Ergebnis zustande kommen konnte. Ich weiß nicht, was ich sagen soll. Ich bin einfach trostlos.
1: Als zweiter Absteiger stand Münster schon vorher fest, heißt aber auch, Bielefeld ist drin geblieben.
0: In der Bundesliga war ja am Samstag schon alles klar. Total spannend war es dann aber noch in der dritten Liga. Da ist Rot-Weiß Essen mit einem Tor in der Nachspielzeit auf Platz 3 gelandet und kann jetzt noch den Aufstieg in die zweite Liga schaffen.
1: Es war ein Raserunfall, der Schlagzeilen gemacht hat. Heute geht der Prozess dazu los. Vor einem Jahr ist ein Mann in Hürth bei Köln in eine Schülergruppe gefahren. Seine Ampel war rot.
0: Eine 10-Jährige starb und auch ein 25-jähriger Schulbegleiter, der versuchte laut seinem Vater noch ein Kind zu retten.
4: Er ist dann den Schritt weiter vor, um sich vor die Abi zu stellen oder sie noch zu retten. Und 20, 30 Zentimeter fehlten, dass er es geschafft hätte.
0: Der Unfallfahrer ist wegen fahrlässiger Tötung angeklagt.
1: Weltweit sind letztes Jahr so viele Menschen hingerichtet worden wie seit Jahrzehnten nicht mehr. Amnesty International geht von mindestens 2700 Hinrichtungen aus.
0: 1Live-Reporter David Rühl sagt, viele Staaten versuchen so ihre Bevölkerung einzuschüchtern.
5: Allen voran derzeit der Iran. Dort protestierten die Menschen mehrfach gegen das Regime und das versuche mit den Hinrichtungen die Bevölkerung nun zu verängstigen, heißt es in dem Amnesty-Bericht.
0: In der Statistik fehlen aber wohl noch tausende Fälle aus China, Vietnam und Nordkorea. Von dort gibt es keine Zahlen.
1: Die ESC-Siegerin ist zurück zu Hause. Dara ist von hunderten Fans in Bulgarien empfangen worden. Sie sangen den Siegersong Bangaranga zur Begrüßung am Flughafen.
0: Bulgarien hat zum ersten Mal den Eurovision Song Contest gewonnen, vor Israel und Rumänien. Deutschland wurde Drittletzter.
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1: Es gibt Wolken, Regen, aber stellenweise auch mal etwas Sonne. Dazu in Bad Berleburg 12 Grad, in Xanten und Bielefeld sind es 15 und in Kerpen und Hagen 16 Grad.
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0: A2 Dortmund Richtung Oberhausen zwischen Bottrop und Kreuz Oberhausen. 15 Minuten länger, 5 Kilometer Stau. A3 Oberhausen Richtung Köln zwischen Kreuz Hilden und Kreuz Leverkusen. 20 Minuten plus, 10 Kilometer stockend. Die A40 Essen Richtung Duisburg ist zwischen Kreuz Kaiserberg und Kreuz Duisburg wegen Brückenarbeiten bis morgen früh gesperrt. 3 Kilometer Stau. A42 Kamp-Lintfort Richtung Dortmund zwischen Duisburg-Beek und Kreuz Oberhausen West. 20 Minuten mehr, 4 Kilometer Stau. Und A516 Abzweig Oberhausen zwischen Kreuz Oberhausen und Eisenheim. Eine halbe Stunde länger, 4 Kilometer Stau.
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7: Stellt euch vor, ihr müsst hunderte Euro zahlen, um einen Weltstar zu sehen.
1: Das ist ja normal mittlerweile.
7: Genau, dann zahlt ihr diese hunderte Euro und dann seht ihr aber den Weltstar nicht.
1: Weil er nicht gekommen ist.
7: Doch, der ist da, aber,
1: ach so.
7: Aber wohl versteckt. So habe ich es verstanden.
1: Alter, ich wäre so sauer. Weil ich glaube, ich wäre danach auch kein Fan mehr. Ich wäre einfach sauer auf den persönlich.
7: Was da passiert ist.

0: das hat Wellen geschlagen. Also nicht nur bei euch, sogar bei meiner Family.
1: Was denn?
0: Ja, ich habe ja Julian bei einem Fahrradrennen angemeldet. Gestern musste der ein sehr langes Fahrradrennen fahren.
1: Und die haben gefragt, wie es für mich lief.
0: Selbst Mama und Papa haben gefragt, sag mal, diesen komischen Rucksack, den ihr da gepackt habt, mit den Hanteln und einem Wasserkocher und was haben wir noch reingepackt?
1: Backstein ist da drin.
0: Und dann hat mein Papa gefragt, musste der den wirklich aufziehen? Habe ich gesagt, ja klar musste der den aufziehen.
1: Ich habe den ja damit zum Start gebracht, aber hat man mir dann ganz offiziell gesagt, ich darf den nicht anziehen. Nee, ich soll eigentlich mit Rucksack fahren. Ich habe den jetzt aus Versehen im Auto vergessen. Aber dass wir so tun, als ob ich das gar nicht dürfte. Also reg dich da mal richtig drüber auf, künstlich.
2: Ja, also ein Rucksack gehört auf jeden Fall nicht zur Ausrüstung. Ich weiß nicht, da hast du dich mit dem Backstein auf jeden Fall heute vertan. Also das bleibt hier irgendwie.
1: Ja gut, den habe ich jetzt falsch geschnitten. Der Anfang sollte gar nicht zu hören, aber durfte ich nicht anziehen. Den durfte ich nicht anziehen.
0: Immer wenn ich dir so eine Strafe, das ist ja auch eine Racheaktion dafür, dass ich einen Hyrox machen muss, dann kannst du nicht einfach sagen.
1: Niemand ist da mit Rucksack gefahren und spätestens dann, wo ich im Bergischen Land angekommen war, da wäre mir das auch zum Verhängnis geworden. Da gab es nämlich eine richtige Bergwerte und dann ging es richtig steil bergauf. Junge, da war aber eine Stimmung, da wurden die Kuhglocken rausgeholt, wie bei der Tour de France. Das war wirklich.
0: Guck, du machst nur Show gerade.
3: Franzi, ob!
1: Und dann ging es da hoch und dann wurde es richtig schlimm.
3: Ach, dieses Kopfsteinpflaster. Boah, da tut ja jeder Arsch weh.
1: Boah. Das war richtig hart. Da ging es ins Schloss Beensberg oder so heißt das.
3: Nicht anhalten.
1: Da ging es zum Kopfsteinpflaster hoch, aber da war Partystimmung at its best. Alle haben mir zugejubelt.
3: Paris-Roubaix, Alter.
1: Da bin ich da hochgekrächzt, muss man sagen. Und ich war auch ganz zufrieden nach dem Rennen. Ich hatte jetzt 2:12. Meine Teamkapitänin Kira, die waren ein bisschen schneller, glaube ich.
2: Ich glaube, 1:52.
1: 1:52? Ja, ich hatte ein bisschen mehr. Aber ich habe gedacht, du bist ja Teamkapitänin.
2: Ja.
1: Und ich habe dasselbe Trikot an wie du.
2: Ja.
1: Wo war denn dein Windschatten für mich?
2: Ja, ich habe dich auch gesucht. Wirklich.
1: Ich habe nach hinten geguckt, aber...
2: Ja, ich habe immer, wo ist der Julian? Hör
0: mal. Ja, erstmal war das zu erwarten, dass deine sportliche Leistung jetzt nicht mit den Profifahrern da mithalten kann bei rund um Köln. Ich bin trotzdem sauer.
1: Warum denn?
0: Ja, wenn ich entscheide, dass du, also ich zusammen mit der Redaktion entscheide, dass du einen Rucksack auf... Was hast du einen Rucksack auf?
1: Ich durfte nicht. Ich hatte den ja quasi dabei... Also dann im Auto vergessen, aber da haben sie ja gesagt, ey, hättest du eh nicht gedurft. Also.
0: Julian, das wird alles annulliert mit dem Fahrradrennen. Das gilt nicht als offizielle Rache. Ich überleg mir was Neues.
1: Ich bin das doch aber gefahren.
0: Ohne Rucksack.

0: Ich finde, der Vorname Harry klingt ja auch, als wäre er so ein Handwerker, ne? Und der war am Samstag richtig mal lochen, also auf Montage sozusagen. Harry Styles, wie man auf Englisch sagt, Harry Styles, hat am Wochenende in Amsterdam seinen Tourstart gefeiert.
1: Ja, und Annika Wasenmüller aus dem 1Live-Pop-Team und da bleibt Harry Styles jetzt auch erstmal. Gefällt ihm ganz gut in Amsterdam, ne?
2: Ja, und deswegen hat die Johan-Cruyff-Arena Harry Styles ist auch direkt so ein kleines Wandgemälde gewidmet. Die bedanken sich mit so einer Disco-Malerei dafür, dass Harry Styles sich für den Start seiner Welttournee Amsterdam ausgesucht hat und auch erst im Juni weiter nach London geht für dann weitere 12 Konzerte, weil Harry Styles ja so eine Residency-Welttournee macht, also wenig am Rumreisen ist, aber dafür ganz viele Konzerte an einem Stopp spielt.
0: Da sollte man meinen, da läuft dann alles glatt. Das ist ja alles super. Man muss nicht so oft den Ort wechseln. Aber Färber und ich haben uns gerade schon aufgeregt, weil wir haben in unserer Timeline auch gesehen, da ist aber mal richtig viel schief gegangen, ne?
2: Ja, leider schon. Zum Beispiel der Ton. Ja, die Fans mussten leider akzeptieren, dass da eine Box kaputt gewesen sein wird.
1: Ey, und da muss ich mich jetzt mal ganz kurz aufregen. Da zahlst du hunderte von Euros, um den zu sehen und zu hören. Und dann ist da einfach eine Box kaputt. Ich denke, das kann es nicht sein.
2: Ja, also, leider kann es ja mal passieren, aber es ist halt nicht das Einzige. Habt ihr zum Beispiel auch den Rage gegen die Bühnenkonstruktion mitbekommen?
1: Nee, sag mal.
2: Harry Styles macht da richtig Meta drauf. Der hat sich so extra was bauen lassen. Eine riesengroße Bühne. Und die zieht sich durch den ganzen Innenraum. Ne? Sieht so ein bisschen aus wie diese Regenbogenstrecke bei Mario Kart. Könnt ihr euch vielleicht was drunter vorstellen?
1: Ja,
2: so Riesenlaufstege, sehr bunt, aber halt auch mit so Bodenschwellen oder kleinen Brücken. Und deswegen konnten halt super viele Fans im Innenraum Harry Styles kaum sehen. Auch nicht die, die VIP-Tickets für noch mehr Geld gekauft haben.
1: Okay, da muss ich jetzt mal ganz klar sagen, wenn ich Fan von Harry Styles wäre und das so erlebt hätte, ich wäre danach kein Fan mehr, sorry. Also, ja. Da hört's auf.
2: Ich fühle deine Wut, aber die Fans vor Ort, die haben das Harry Styles Gefühl direkt verziehen. Die hatten einfach eine super Zeit.
1: Das freut mich dann auch immer irgendwie dann für die Fans.
2: Ja, die haben mit ihm gesungen, gefeiert, getanzt. Harry Styles hatte auch ein Orchester mit auf der Bühne, hat seine Hits und ganz viele neue Songs vom Album gespielt. Und seine angebliche Verlobte Zoe Kravitz, die war auch mit dabei, hat zum Beispiel mit Harry Styles Mutti getanzt. Also wenn man sich das alles so anhört, dann waren trotzdem alles in allem die Fans 2 Stunden lang wirklich wahnsinnig zufrieden.
1: Dann freut's mich für alle.
0: Außer die paar mit den VIP-Tickets in der ersten Reihe, die nichts gesehen haben. Aber
2: ja.
0: Dafür habt ihr uns, weil wir hauen heute ja noch 2 VIP-Tickets für euch raus, bei denen ihr auf jeden Fall was seht und ganz nah dran seid.

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3: 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Ich meine, gut lutschen.

0: Toxic Britney Spears ist ein 1Live Original. Mhm. Jetzt kommt aber was brandneues.
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2: Das sind nämlich die Neuvorstellungen. Oh, wir haben ja so immer die Platzierung der O-Ton-Charts für euch, aber wir durchforsten ja auch ganz viel neues Material und meine Güte, ist da wieder was dabei.
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0: Der SC Freiburg steht im Finale der Fußball-Europa League. Super sensationell und auch ein Verein, dem man das alles gönnt. Und nach dem Gewinn des Halbfinals ist auf dem Instagram-Kanal von SWR Sport ein Freiburg-Fan aufgefallen. Der hatte im Gegensatz zu seinem Verein was verloren. Also nicht alles, aber zumindest mal seine Stimme.
3: Moritz?
4: Hast du Moritz weggedrückt?
3: Nein, ich bin zu nervös. Meine Stimme ist auch daheim geblieben. Komplett Eskalation, gerade meinen Lehrer getroffen. Der ist auch voll. Herr Lemke, ich grüße Sie. Ich hoffe, Sie kriegen keine Probleme.
4: Wie geht's bei dir jetzt weiter?
3: Ja, feiern. Feiern, volles Rohr. Ich fühl's, ist geil. Istanbul ist nur einmal. Geil.
2: Auch von hier nochmal ganz viele Grüße an Herr Lemke.
0: Ja.
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2: Ja, der Kollege hatte wenig Stimme, die SPD hatte wenig Stimmen. Ist das eine krasse Überleitung?
0: Das ist willig, ich muss fast lachen.
2: Es war die Landtagswahl in Rheinland-Pfalz und im Spiegel-TV-Magazin auf RTL, da haben wir jetzt eine SPD-Politikerin entdeckt, ja, die wollte sich die Stimmen zurückholen, hat mittel geklappt.
5: Die SPD-Politikerin hat es nicht in den Landtag geschafft. Heute ist sie auf Hausbesuch bei ihren verloren gegangenen Wählern.
6: Hallo, hier ist die SPD. Dürften wir kurz reinkommen? Hallo? Ich glaube, das war ein Nein.
0: Ist das unangenehm?
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0: So, und zum Schluss haben wir nochmal Bildungsprogramm bei TAF Pro 7 haben wir reingeschaut. Da geht es um eine, ja, wie sagen wir, gesundheitliche Diagnose, die bei uns noch ein paar weitere Fragen aufgeworfen hat.
7: Was kostet eigentlich ein Rettungswageneinsatz?
8: 600 Euro?
9: Ich habe auch gesagt 500.
10: Kannst du schon mal in Situationen, wart ihr schon mal im Krankenwagen?
8: Einmal, aber es war ein antiallergischer Schock. Also, das war jetzt echt ziemlich notwendig in dem Fall.
1: Ja. O-Ton-Charts. Jetzt abstimmen auf 1live.de.
0: Ich finde eine schwierige Sache. Sektor, da müsst ihr genau überlegen. Aber wir kann ich, glaube ich, sagen, ich glaube, wir haben einen Favoriten.
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3: Ich bin zu nervös. Meine Stimme ist auch.

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2: Um 7.30 Uhr, ich bin Raphael Krämer.
3: Und ich bin Yamin Imhotj. Achtung, es passiert noch. Gute Nachrichten von der Bahn, denn heute geht am Niederrhein eine ewig lange Streckensperrung zu Ende zwischen Emmerich und Oberhausen.
2: 80 Wochen lang, also mehr als anderthalb Jahre, war die Strecke zu oder Züge konnten nur eingleisig fahren. In der Zeit wurden auf 73 Kilometern Länge ein drittes Gleis, Schaltschutzwände und Brücken neu gebaut, außerdem die Technik erneuert.
3: Ab heute sollen Fern- und Güterzüge wieder normal fahren, ab morgen dann auch der Regionalverkehr. Das ganze Projekt am Niederrhein ist vor allem für den Güterverkehr gedacht. Der Abschnitt gehört zur Strecke, die von Rotterdam, wo am Hafen viele Waren ankommen, Richtung Südeuropa geht.
2: Und der Aufwand war groß. Eine Brücke über den Dattel-Ems-Kanal musste erhöht werden und, weil schwere Güterzüge nicht so große Steigungen fahren können, mussten noch einige Gleisabschnitte angehoben werden und sogar ein ganzer Bahnhof.
3: In Aalen im Münsterland ist die Feuerwehr wegen Rauch zu einer Halle gerufen worden. Dort stellte sich heraus, es hat nicht gebrannt, sondern es waren Chemikalien.
2: Bei denen weiß die Feuerwehr aber weiter nicht, was es ist. Die Rede ist von mehreren Behältern mit unbekannten Stoffen.
3: In Berlin ist es jetzt amtlich. Es wird zur Fußball-WM keine Fanmeile am Brandenburger Tor geben. Die Stadt hatte auf ihrer Internetseite erst eine angekündigt. Jetzt heißt es, dass es ein Fehler war.
2: Am Brandenburger Tor hatte es in den letzten Jahren immer ein großes Fanfest mit Großbildschirmen gegeben, sowohl zur WM als auch zur EM. Und dann noch zum Fußball aus NRW. Fortuna Düsseldorf steigt aus der zweiten Fußball-Bundesliga ab. Bielefeld darf bleiben und Paderborn ist in der Relegation zu Liga 1.
3: Der Aufstieg von Schalke steht zwar schon länger fest. Am letzten Spieltag gestern wurde nochmal gefeiert mit einer Überraschung, sagt 1Live-Reporter Andreas Arz.
4: Eigentlich sollte es ja keine große Aufstiegsfeier vor der Arena geben, bei der sich die Mannschaft auch zeigt. Aber viele Fans sind nach Abpfiff trotzdem stundenlang geblieben, haben gemeinsam gefeiert. Und dann kam die Mannschaft doch nochmal raus, hat die Fans überrascht und hat ihnen die Meisterschale präsentiert.
3: Gestern hat auch noch Elversberg seinen Aufstieg in die Bundesliga klargemacht.
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2: Es bleibt grau, dazu kommt oft Regen, über den Mittag ist es aber auch mal länger trocken. Dazu gibt's in Attendorn und Nettersheim 14 Grad, in Aalen 15 und in Herne und Bergisch Gladbach 16 Grad.
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3: Und hier braucht ihr gerade am meisten Geduld. A3 Oberhausen Richtung Köln zwischen Kreuz Hilden und Kreuz Leverkusen 20 Minuten länger, 10 Kilometer stockt es da. Die A40 Essen Richtung Duisburg ist zwischen Kreuz Kaiserberg und Kreuz Duisburg wegen Brückenarbeiten gesperrt. Noch bis morgen früh, gerade sind es 3 Kilometer Stau. A42 Kamp-Lindfort Richtung Dortmund zwischen Duisburg-Beckerwert und Kreuz Oberhausen West. Eine halbe Stunde braucht ihr da länger, 5 Kilometer Stau sind es nach einem Unfall. A59 Dienstlaken Richtung Duisburg zwischen Duisburg-Walsum und Kreuz Duisburg 20 Minuten. Obendrauf 6 Kilometer Stau und dann noch die A516 Abzweig Oberhausen zwischen Kreuz Oberhausen und Oberhausen-Eisenheim. Eine halbe Stunde länger, 4 Kilometer Stau in der Baustelle.
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5: Wunderschönen guten Morgen, Sektor, an diesem Montag. Kommt gut rein in den Tag, ne?
6: Es gibt doch nichts Schlimmeres als so ein Bundesliga-Wochenende wie das jetzt und dann hat man was vor und kann nicht gucken.
5: Boah, ja, das ist

0: Wenn es schlecht ist, dann jetzt am vergangenen Wochenende, letzter Spieltag.
1: Gestern, zweite Bundesliga, ich hatte keine Zeit und dann habe ich immer zwischendurch auf den Live-Ticker geguckt. Es ging ja für Bielefeld und für Fortuna Düsseldorf ging es um Abstieg. Ja, also als ich in der Halbzeit nachgeguckt habe, da wäre noch eine ganz andere Mannschaft gestiegen, sage ich mal, ne?
0: Ja, das war eng. Die

0: Das war gestern das krasseste Saisonfinale, was die zweite Liga, glaube ich, jemals gesehen hat im Tabellenkeller. Preußen Münster stand ja leider schon als Absteiger fest, aber zwei weitere Sektorclubs waren in höchster, aber wirklich in höchster Abstiegsgefahr. Arminia Bielefeld und Fortuna Düsseldorf. Und in Bielefeld, da war gestern schon vor dem Spiel absoluter Ausnahmezustand.
1: Da ist vorm Spiel schon mehr Stimmung, als wenn Bayern München die Champions League gewinnen würde. Das ist aber, ja, Peter, das habe ich richtig verstanden. Das ist der Mannschaftsbus von der Arminia auf dem Weg zum Stadion.
2: Ja, durch den Spalier von tausenden Fans.
1: Alter, Riesen-Euphorie, da wussten die noch gar nicht, ob sie drinbleiben in der Liga. Peter Schulz aus dem Einfluss-Sportteam. Mhm. Aber wir können es jetzt ja sagen, die Arminia hat's gepackt.
2: Ja, obwohl es zur Halbzeit gar nicht danach aussah. Ne? Da liegt Arminia nämlich 0:1 gegen Hertha BSC zurück und dadurch auf Abstiegsplatz 17. In der zweiten Halbzeit musste also dringend was passieren und es passierte Außergewöhnliches. Arminia dreht das Spiel und wie? Aus 0:1 macht 6:1.
1: So.
2: Die ersten beiden Arminia-Treffer macht Stürmer Johnny Grodowski.
3: Wir haben in der Kabine gesessen und haben gesagt, Jungs, wir wollen keinen Punkt, wir wollen dieses Spiel gewinnen, wir werden das Spiel gewinnen, wir wissen, was wir können und das haben wir dann in der zweiten Halbzeit gezeigt.
2: Definitiv und danach hörbare Erleichterung in Bielefeld.
4: Wir sind nervlich, komplett am Ende.
5: Arminia kann ich ohne Drama, Drama Queen.
6: Total verrückt, dass wir Hertha BSC, den Aufstiegskandidaten, 6:1 hier zu Hause abschießen und damit den Klassenerhalt klar machen. Und ich bin total stolz auf meinen Verein.
2: Ja, das heißt, ein weiteres Jahr zweite Liga für die Arminia.
1: Ich komme ja da aus der Ecke Bielefeld, die Fans sind echt krass drauf, da sehr emotional. Ich wohne jetzt aber in Düsseldorf. Da ist ja eine komplett andere Gefühlslage. Da im Pub nebenan fahren auf Halbmast, Fortuna muss in die dritte Liga.
2: Ja, und das als großer Aufstiegskandidat. Eine unglaubliche Geschichte. Fortuna hatte gestern ein echtes Abstieg-Endspiel in Fürth. 4000 Fans und alle Mitarbeiter der Geschäftsstelle sind mitgefahren, um zu unterstützen. Bei Unentschieden oder einem Sieg ist Düsseldorf gerettet und Fürth muss absteigen. Zur Halbzeit steht es aber schon 3:0 für Greuther Fürth. Dabei hätte ein einziges Tor am Ende sogar für Düsseldorf gereicht, um Fürth direkt in die Liga 3 zu schießen und selbst die Relegation zu erreichen. Fortuna kriegt aber in diesem Spiel gar nichts auf die Kette. Torwart Florian Kastenmeier.
7: Wir haben es verkackt, wir haben es maßlos verschissen dieses Jahr. Das Worst Case ist eingetreten, worüber wir wochenlang gesprochen haben und dann mit so einer Leistung dann heute ist es einfach nur enttäuschend.
2: Am Ende fehlt ein einziges Tor für die Relegation, bitter für die Fans.
8: Wir sind so unendlich traurig, dass dieses Ergebnis zustande kommen konnte. Ich bin einfach trostlos.
9: Es wird auch wieder aufwärts gehen, aber jetzt sind wir erstmal traurig.
10: Wir haben aber nicht mit gerechnet, dass es dann so geendet ist. Bitter.
2: Abgestiegen, weil ein einziges Tor fehlt, habe ich so auch noch nicht erlebt.
0: Das ist schon hart, da unten im Tabellenkeller, aber

0: Where's My Husband von Rain 1 Live, da kann ich nicht helfen, aber Rybinski und Färber sind schon mal hier.
1: Das ist doch schon mal gut. Ja, Leute, ein gut. Weltstar war in Amsterdam. Oder geil. Wie viele von euch gesagt haben, ey, wir müssen nach Amsterdam.
0: Weil da ist Harry Styles.
1: Ja, Leute, Harry Styles hat am Wochenende in Amsterdam 2 Konzerte gespielt und eine, die dabei war, ist Christine aus Bad Oeynhausen, weil die hat bei uns Tickets gewonnen. Christine, wie war denn so dein Wochenende?
2: Ja, es war auf jeden Fall sehr viel. Also 2 Konzerte direkt hintereinander haben wir gemacht und komplette Reizüberflutung.
0: Christine, du hast ja für ein Konzert Tickets gewonnen. Du hast jetzt gerade gesagt 2 Konzerte. Haben wir da was nicht mitbekommen?
2: Genau, ich hatte ja zuerst bei euch gewonnen und danach haben wir quasi das Wochenende so geplant und schon gedacht, vielleicht nehmen wir den 2. Tag auch noch mit und ja, das hat dann zum Glück geklappt.
1: Okay, ich meine, unsere Konzerttickets waren ja für lau. Wie viel habt ihr denn für die 2. Tickets bezahlt? Weil Harry Styles, also das kostet schon ein bisschen, ne?
2: Ja, wir hatten auch noch relativ, wir waren ziemlich weit vorne nah dran. Ich weiß nicht, ob ich den Preis so genau sagen soll.
0: Ah, musste nicht.
1: Musste nicht, wir sagen mal, es war sehr, sehr viel, vermute ich jetzt einfach mal. Aber dafür habt ihr ja dann 2 Konzerte gekriegt. Wir haben vorhin im 1Live Pop haben wir gehört, dass wenn man weit vorne war, dass man den teilweise gar nicht gesehen hat.
0: Stimmt.
1: Hattet ihr das Problem auch?
2: Nee, durch unsere Sitzplätze, also wir waren beide Male Unterrang, hatten wir eigentlich die Bühne immer komplett im Blick. Also wir konnten immer genau sehen, wo er war. Ich hatte auch die TikToks gesehen von Fans, die teilweise erste Reihe standen auf dem Floor und dann die teilweise nicht genau wussten, wo er war oder nur 5 Sekunden ihn erhaschen konnten und dann war er schon wieder weg.
1: Krass.
2: Also ja, in diesem Fall waren Sitzplätze wirklich besser.
0: Christine, ich muss aber sagen, wofür du auf 2 Harry Styles Konzerten unmittelbar hintereinander warst, hast du noch eine ziemlich deutliche und klare Stimme.
2: Ja, gestern sah das anders aus und vorgestern auch, aber ich glaube, meine Stimme hat sich ein bisschen erholt.
1: Klingt aber also, so, ja?
2: Die direkt nach den Konzerten, da war nicht mehr viel zu hören von mir.
1: Es klingt aber so, als hättest du wirklich ein sehr, sehr gutes Wochenende gehabt.
2: Ja, das auf jeden Fall. Also hier in ganz Amsterdam laufen auch gefühlt nur Fans rum. Alle haben irgendwie Merch an, T-Shirt, Pulli und man kann genau erkennen, wer jetzt wegen der Konzerte hier ist.
1: Christine, ich hoffe aber, du kannst Harry Styles noch hören.
2: Ja, auf jeden Fall.
1: Das geht noch, okay.
2: Der läuft auch Tag ein, Tag aus hier runter.
1: Ja, das ist doch super. Dann machen wir einfach damit weiter. Wünschen dir einen ganz, ganz schönen Start in die Woche. Und hier ist Harry Styles mit American Girls. Mach's gut, tschüssi.

0: Con Karma von Daddy Yankee für euch in 1 Live.
1: Und damit herzlich willkommen zu Färbers verrückten Dino-Welt.
0: Oh, eine neue Rubrik.
1: Habe ich mir gerade ausgedacht, super, weil ich schon wieder am Wochenende über eine krasse Dinosaurier-Meldung gestoßen bin.
0: Da bin ich ja gespannt. Ich bin ja, wenn du über Karnivoren und die anderen redest, da bin ich ja hyped.
1: Hör auf mit Begriffen, um dich zu werfen, die du nicht kennst. Es geht um Thailand. In Thailand, T-Highland, wurde ein neuer Dinosaurier entdeckt.
0: Ja.
1: Ein Dinosaurier aus der Reihe der sogenannten Titanosaurier.
0: Das sind große, die kenne ich, sind große.
1: Die gehören auch zu den, du weißt den Begriff mit den langen Hälsen, mit S am Anfang?
0: Sauropode!
1: Schon. Sauropode, genau. 27 Meter lang, Wahnsinnsteil, der Oberschenkelknochen so groß wie ein ausgewachsener Mann.
0: Wow.
1: Krasse Sache. Könnte, die Forscher schätzen, so bis zu 25 Tonnen gewogen haben. Jetzt kommt der Name, da muss ich mich sehr konzentrieren. Nagatitanchayafumensis.
0: Geiler Name.
1: Könnte auch ein Fußballprofi gewesen sein.
0: In Thailand ist er gefunden worden.
1: Ist in Thailand gefunden.
0: Finde ich so spannend. Wirklich spannende Infos, dann gleich wieder um 8.
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0: um 8 Uhr mit Raphael Krämer
1: und Benjamin Immert. Und wir müssen nochmal über Bulgarien reden. Alle, die am Wochenende den ESC mitgekriegt haben, wissen warum. Das Land hat den Song Contest gewonnen mit Bangaranga von Dara. Für alle, die es nochmal kurz fühlen wollen, hier bitte.
0: Für Bulgarien ist das ziemlich groß. Es ist der erste ESC-Sieg überhaupt. In den letzten 3 Jahren war das Land gar nicht dabei, aus Kostengründen. Dementsprechend jetzt der Hype. Dara ist gestern von hunderten Fans am Flughafen in der Hauptstadt Sofia empfangen worden.
1: Jetzt laufen quasi schon die Vorbereitungen für nächstes Jahr. In Sofia gibt's jedenfalls eine Halle mit bis zu 15.000 Zuschauern, in der die große Show dann steigen könnte. Der Regierungschef sagt, Bulgarien erwartet Europa und die Welt.
0: Und noch kurz aus deutscher Sicht. Da war der ESC der fast schon erwartete Reinfall. Sarah Engels hat den drittletzten Platz gemacht. Vom Publikum hatte es gar keine Punkte gegeben, nur von der Jury.
1: In Köln fängt heute der Prozess um einen Raserunfall an. In der Nachbarstadt Hürth war vor einem Jahr ein Mann mit seinem Auto in eine Schülergruppe gerast. Es starben ein Mädchen und ein Betreuer.
0: Die Ampel für Autos hatte schon 4 Sekunden rot gezeigt. Der Autofahrer war auf dem Fußgängerüberweg noch fast 60 km/h schnell.
1: Die Bahn fährt jetzt auch wieder nach Emmerich. Ab heute ist eine Großbaustelle zu Ende, die über 1,5 Jahre für mehrere Komplettsperrungen gesorgt hat, zwischen Oberhausen und Emmerich.
0: Erstmal fahren wieder ICE, ab morgen auch Regionalzüge. An der Strecke ist ein weiteres Gleis für den Güterverkehr gebaut worden.
1: Und dann noch ein Ergebnis vom Eishockey. Deutschland hat auch das 2. Spiel bei der Weltmeisterschaft verloren, gegen Lettland mit 0:2. In der Vorrunde gibt es aber noch 5 weitere Partien für Deutschland. Schon heute Abend geht es gegen Gastgeber Schweiz.
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0: Es bleibt heute meistens grau und es kann immer wieder regnen. Stellenweise lockert es aber auch mal auf. Dazu in Schleiden und Waldbröl 14 Grad, in Arnsberg 15 und in Wesel und Frechen 16 Grad.
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1: Fast 250 Kilometer Stau sind es gerade insgesamt. Hier braucht ihr am längsten. A3 Oberhausen Richtung Köln zwischen Mettmann und Kreuz Leverkusen eine halbe Stunde länger, 15 Kilometer Stop and Go. Die A40 Essen Richtung Duisburg ist zwischen Kreuz Kaiserberg und Kreuz Duisburg wegen Brückenarbeiten noch bis morgen früh gesperrt. Gerade sind es 3 Kilometer Stau. A42 Kamp-Lintfort Richtung Dortmund zwischen Duisburg-Bekerwerth und Kreuz Oberhausen West eine Dreiviertelstunde braucht ihr da länger. Es staut sich auf 7 Kilometer nach einem Unfall. A59 Dienstlaken Richtung Duisburg zwischen Duisburg-Walsum und Kreuz Duisburg 20 Minuten obendrauf 6 Kilometer Stau und noch die A516 Abzweig Oberhausen zwischen Kreuz Oberhausen und Oberhausen-Eisenheim eine halbe Stunde länger 4 Kilometer Stau an der Baustelle.
3: Sorry, jetzt haben wir uns hier völlig...
4: Wir haben uns verquatscht.
3: Völlig verquatscht, sorry. Nein. Ist ja noch früh.
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3: So, jetzt aber Zara Larsson mit Lush Life. Und ich find's krass, wie sehr TikTok da so eine Karriere nochmal pusht, ne?
4: Ja. Haben wir eigentlich TikTok?
5: Hey, haben wir eine Karriere?
6: Alle

0: Sechs Minuten nach acht haben wir es, hier ist 1 live. Und der Julian, der ist gestern bei einem großen Fahrradrennen in Köln mitgefahren. Rund um Köln heißt das. Ich habe das eigentlich als Strafe gedacht, weil er mich zu einem High Rocks geschickt hat. Auch zu so einem riesen Sportevent habe ich gedacht, dann lasse ich den Boy mal Fahrrad fahren.
1: Hat mir zu viel Spaß gemacht, ne?
0: Hat dir zu viel Spaß gemacht. Aber man muss ja auch dazu sagen, das Ganze war für den guten Zweck.
1: Genau, ich bin nämlich beim Team Spovelo Autour de Cologne mitgefahren. Die setzen sich für Organspende ein und wollen dann dieses Rennen auch nutzen, um da das Thema sichtbar zu machen. Und ich stand im Startblock mit Peter. Den habe ich dann nach dem Rennen auch wieder getroffen und der ist krass unterwegs. Der hatte 6 Herzinfarkte, hat eine sehr lange Wartezeit gehabt, um ein neues Herz und eine neue Niere zu bekommen. Und jetzt eben ist er aber wieder so fit, dass er solche Rennen fahren kann. Bei ihm merkst du wirklich, der ist so dankbar und das nicht nur bei dem Spender, von dem er die Organe hat.
2: In erster Linie habe ich ihm das zu verdanken, dann den ganzen Chirurgen und das ganze Team von der Uniklinik und alle, die mich vorher betreut haben, Uniklinik Köln. Ich kann allen nur riesen Dank zollen und auch meiner Familie und alle, die einen da unterstützen.
3: Aber ist dann so ein Special Moment, sage ich mal, wenn du dann über die Ziellinie fährst?
2: Ja, also Also mir kommen da jedes Mal die Tränen und dann.
0: Ja. Ich werde da richtig selber emotional, wenn ich das höre. Das ist wirklich so, so krass. Und wir hatten letzte Woche ja auch die Regina zu Gast. Regina ist mit einem Herzfehler geboren, ist in ihrem Leben 11-mal wiederbelebt worden. Und auch die fährt mittlerweile wieder solche Fahrradrennen. Die nimmt sogar an den Weltmeisterschaften teil für transplantierte Menschen. Und mit der haben wir auch drüber gesprochen, dass sowas früher für sie undenkbar gewesen wäre.
4: Ich 25 war eigentlich wirklich nicht viel möglich, was sportliche Betätigung anging. Und dann hatte ich plötzlich dieses neue Herz und das konnte so perfekt schlagen und hat alles mitgemacht, was ich mir gerne gewünscht hätte immer. Und jetzt habe ich eben den Sport für mich entdeckt. Ist einfach auch total schön, dieses neue Herz so auch schlagen zu spüren im Körper.
1: Organspende ist und bleibt super wichtig, rettet Leben und deswegen wollen wir das auch nochmal so ein bisschen, auch nochmal ein Zeichen setzen.
0: Ja, weil wir auch sagen, wenn unsere Organe vielleicht irgendwann noch gebraucht werden können, dann werden die auch gebraucht und deswegen werden wir uns heute tätowieren lassen.

0: gerade eine Nachricht von meiner Mutter bekommen.
1: Ja.
0: Wie, du lässt dich schon wieder tätowieren.
1: Ja.
0: Ja, das müssen wir jetzt vielleicht noch mal ein bisschen aufdröseln.
1: Wir haben gar nicht gesagt, was wir uns tätowieren lassen.
0: Nee.
1: Es gibt ein Organspende-Tattoo.
0: So.
1: Da sagt man praktisch, ich bin für Organspende, ich würde meine Organe auch hergeben. Es ist sehr klein, unauffällig.
0: Ja, es sieht aber sehr schick aus, finde ich. Das lassen wir uns heute tätowieren, ja, um auch ein Zeichen für Organspende zu setzen. Also, Mama, ist für einen guten Zweck.
1: Alles nach 9 übrigens.

0: 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Leute, ich finde, das ist eigentlich eine super tolle Idee.
1: Ja.
0: Die Hälfte der Zeit nur noch arbeiten.
1: Und dann?
0: Und dann doppelt so viel dafür kriegen.
1: Das ist fair. Das ist absolut fair.
0: Ein super fairer Vorschlag. Und das finde nicht nur ich, das findet auch Kultregisseur James Cameron, ne? Annika Wasenmüller aus dem 1Live-Pop-Team.
1: Ja, Mikro ist an, sorry.
2: Nee, findet er aber tatsächlich. Der meinte jetzt nämlich in einem Empire-Film-Podcast, dass sein neues Motto beim Filmemachen sparen sein wird.
3: Avatar 4 and 5 are still floating out there. We're going to be looking at some new technologies to try to do them more efficiently.
2: Also er nuschelt ein bisschen, aber er sagt, dass es ihm vor allem bei den kommenden Avatar-Filmen so gehe, dass die effizienter sein sollen, sagt James Cameron. Und das bedeutet...
3: I want to do them in half the time for 2/3 of the cost. That's my metric.
2: Also der neue Maßstab ist, einen Zahn zulegen und die Filme in der Hälfte der Zeit drehen, aber das nur für ein Drittel günstiger.
1: Mir stellt sich da jetzt eine investigative Frage.
2: Her damit.
1: Wie soll das bei so Blockbustern wie Avatar klappen? Die hatten in der Vergangenheit doch immer so ein Millionenbudget und da wurde da jahrelang gedreht und danach noch bearbeitet und dann war der auch so lang auch noch, der Film.
2: Ja, nee, die Avatar-Filme, die gehören auch wirklich einfach zu den teuersten Produktionen aller Zeiten. James Cameron meint deswegen auch, dass er die Frage selber nicht beantworten kann, also wie die sparen können, aber
3: it's going to take us a year or so to figure out how to do that.
2: Er nimmt jetzt halt erstmal ein Jahr Zeit, damit er und sein Team sich überlegen können, wie die das hinbekommen.
1: Aha.
2: Und will dafür irgendwelche ominösen Technologien erfinden bzw. nutzen.
1: Ominöse Technologien? Ich glaube, du willst auf KI vielleicht hinaus?
2: Ja, zumindest vermuten das gerade ganz viele Fans. Und deswegen bekommt James Cameron, obwohl der noch gar nichts Konkretes gesagt hat, super viel Kritik ab. Viele werfen ihm vor, dass er die Kunst hintergehen würde und auch, dass er Menschen die Jobs wegnimmt. Aber ich habe da jetzt nochmal so ein bisschen tiefer gegraben, was James Camerons Takes zu KI sind. Und er hat vor einiger Zeit zwar gesagt, dass so KI-Tools vor allem für Spezialeffekte wahrscheinlich super praktisch sein sollen, aber er vertritt auch diese Position.
3: I don't want a computer doing what I pride myself on being able to do with actors. I don't want to replace actors. I love working with actors.
2: Also immerhin James Camerons Job ist sicher. Er will nämlich nicht, dass ein Computer seine Arbeit als Regisseur und kreativer Kopf übernimmt und auch nicht die Jobs von Schauspielerinnen und Schauspielern sind in Gefahr.
0: Okay, also doch nicht James K.I. Cameron.

0: I want to talk about.
1: POV, du bist ein Arbeitstier und leistest Unmenschliches für deinen Betrieb.
2: Ja, ich bin jetzt mittlerweile 25 Jahre Friseurin und na, da habe ich natürlich schon einige Arbeitsstunden hinter mir. Ja. So eine 70-Tage-Woche ist natürlich nichts, wenn man hier arbeitet.
3: Eins.

0: So Leute, gleich haben wir noch für euch Mr. Worldwide, Pitbull featuring Neo mit Time of Our Lives.
1: Da könnt ihr schon mal ein bisschen feiern, falls ihr frei habt. Wir hauen ja auch Tickets raus, ne? unter anderem für Pitbull, aber heute bei uns in der Sendung gibt es Festival-Tickets. Und gleich nach halb erfahrt ihr zumindest mal...
0: Oder es gibt Tipps, es gibt einen Tipp.
1: Tipp, für welches Festival ihr gewinnen könntet. Heute bei uns in der Sendung. I know.

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2: Um 8.30 Uhr mit Raphael Krämer.
3: Und Benjamin Immort. Wir sprechen hier ja öfter über Raserprozesse. Heute geht einer zu einem Fall los, der letztes Jahr viele bewegt hat. In Hürth bei Köln war ein 20-jähriger Fahrer in eine Gruppe Grundschüler gefahren. Ein Mädchen und ein 25-jähriger Schulbegleiter wurden getötet.
2: Dabei war die Ampel für den Fahrer schon 4 Sekunden lang rot. Trotzdem ist er laut Anklage ungebremst darüber gefahren. 3 Schüler und der Schulbegleiter wurden dabei getroffen.
3: Die Eltern der beiden Getöteten sind danach an die Öffentlichkeit gegangen und haben unter anderem erzählt, dass die Organe der beiden gespendet wurden. Die Eltern vom Betreuer Luis Paulo haben außerdem eine Stiftung gegründet, die Projekte für benachteiligte Kinder fördern soll.
2: Ein Rätsel ist noch, warum der Fahrer in Hürth über Rot gefahren ist. Zu schnell war er nicht und auch nicht betrunken oder unter Drogen. Vielleicht kommt dazu ja in dem Prozess ab heute etwas raus.
3: Die Bundesregierung will offenbar mit Milliarden für einen möglichen Kriegsfall vorsorgen. Nach einem Bericht der Bild-Zeitung plant Innenminister Dobrindt mehr Schutz für die Bevölkerung.
2: Demzufolge sollen 10 Milliarden Euro unter anderem in den Bau neuer Bunker fließen. Außerdem sollen zum Beispiel beim Technischen Hilfswerk neue Spezialfahrzeuge angeschafft werden.
3: In Aalen im Münsterland versucht die Feuerwehr gerade unbekannte Chemikalien zu identifizieren. Die wurden gestern in einer Lagerhalle entdeckt.
2: Die Feuerwehr war wegen Rauch gerufen worden. Aus einem Routineeinsatz ist dann aber schnell ein Großeinsatz geworden. Spezialisten untersuchen die Behälter, die geraucht haben.
3: In Bulgarien sind weiter viele in ESC-Stimmung. Siegerin Dara ist gestern von hunderten Fans am Flughafen in der Hauptstadt Sofia empfangen worden.
4: Der Sieg bedeutet viel für mich. Ich kann den Kindern zeigen, dass alles möglich ist. Dass man aus einem kleinen Land kommt, bedeutet nichts. Mit harter Arbeit, Einsatz und Träumen können wir die Welt auf den Kopf stellen.
2: Dara hatte mit Bangaranga abgeräumt. Mit ihrem Sieg ist auch klar, Bulgarien ist nächstes Jahr Gastgeber des Eurovision Song Contest.
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3: Es gibt heute oft Wolken und Regen, stellenweise lockert es zwischendurch, aber auch mal kurz auf. Dazu in Solingen und Paderborn 15 Grad, Oberhausen und Erftstadt kommen auf 16, in Heinsberg werden es bis 18 Grad.
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2: A3 Oberhausen Richtung Köln zwischen Mettmann und Kreuz Leverkusen. Eine halbe Stunde plus, 15 Kilometer Stau und stockend. Die A40 Essen Richtung Duisburg ist zwischen Kreuz Kaiserberg und Kreuz Duisburg wegen Brückenarbeiten bis morgen früh gesperrt. 4 Kilometer Stau. A42 Kamp-Lindfort Richtung Dortmund.

0: zwischen Duisburg, Beckerwerth und Duisburg-Neumühl. Eine halbe Stunde länger, 6 Kilometer Stau nach einem Unfall. A46 Wuppertal Richtung Düsseldorf. Zwischen Kreuz Wuppertal Nord und Barmen 20 Minuten länger, 4 Kilometer. Und A516 Abzweig Oberhausen zwischen Kreuz Oberhausen und Eisenheim eine halbe Stunde länger, 4 Kilometer Stau an der Baustelle.
1: Und das ist eine Beschwerdemail, die reinkommt über WhatsApp. Ja, Mehlwurm, ich glaube, ist Bäcker.
2: Ich glaube, er heißt
1: Tobi, aber er hat den WhatsApp-Namen Mehlwurm. Aber er schreibt, schön, dass ihr die ganze Zeit über Fußball berichtet, aber dass einer aus dem Sektor das Hamburger Springderby gewonnen hat, habt ihr noch nicht berichtet. Der Grevenbräucher Frederik Tillmann hat das Hamburger Springderby gewonnen.
2: Der Kritik müssen wir uns annehmen. Lieber Frederik, herzlichen Glückwunsch.
1: Ja.
2: Aber jetzt nach Holly Humberstone würden wir dann erstmal wieder über Fußball reden.
1: Fußball finde ich eine tolle Idee.
2: Das machen wir gleich mal. Zweite Liga Aufstiegskampf.

0: Ich muss ja sagen, der letzte Spieltag einer Bundesliga- oder einer Zweitligasaison ist immer was ganz Besonderes. Und auch jetzt am Wochenende hat der letzte Spieltag nicht enttäuscht. Da waren wieder ein paar krasse Sachen dabei. Fortuna Düsseldorf steigt in die dritte Liga ab. Dabei waren die vor der Saison ja eigentlich hier Top-Kandidat auf den Bundesliga-Aufstieg. Gestern verliert die Fortuna aber 0:3 bei Greuther Fürth, muss runter. Torwart Florian Kastenmeier, der wird da nach Abpfiff sehr, sehr deutlich.
1: Wir haben es verkackt, wir haben es maßlos verschissen dieses Jahr.
2: Ja, ganz anders sieht das bei einer Mannschaft aus. Da haben die Experten gesagt, die steigen ab. Ja, sieht nicht so aus. Die SV Elversberg, das ist ein kleines gallisches Dorf im Saarland mit 7500 Einwohnern.
3: Super! Wir Saarländer sind in der ersten Liga!
2: Erste Liga. Ja, und da müssen wir noch über Ostwestfalen sprechen. Die könnten es auch in die erste Liga schaffen, und zwar in Form vom SC Paderborn. Peter Schulz, 1Live Sport. Wie machen die das?
4: Ja, in der Relegation. Ne? Um Relegationsplatz 3 gab es gestern ein Fernduell zwischen Paderborn und Hannover 96. Der SC Paderborn gewinnt sein Auswärtsspiel in Darmstadt mit 2:0 und Hannover führt bis kurz vor Schluss 3:2 gegen Nürnberg und wäre damit vor Paderborn gewesen. Aber dann kassiert Hannover den Ausgleich. Paderborn springt auf Platz 3 und Trainer Ralf Kettemann hat es gar nicht mitbekommen.
5: Dann läuft dieses andere Spiel noch. Die Fans hatten anscheinend besseres Internet, weil die haben dann kragölt, wurde dann bestätigt und dann war es natürlich ein Freudenmerk. Einige Tränen habe ich gesehen bei den Fans. Die haben richtig Bock auf das, was jetzt passiert.
0: Ja, richtig Bock auf die Relegation, meint er. Ja, da geht's ja gegen den Bundesligisten VfL Wolfsburg.
4: Ja, und das macht wirklich was mit den Paderborner Fans. Hör mal.
6: Genial, einfach Traum. Wir haben es geschafft in die Relegation.
7: Donnerstag geht's weiter gegen Wolfsburg und die knacken wir auch noch.
8: Und dann erste Liga.
9: Das war wirklich krass. Am besten jeden Tag so Gefühle und dann wäre mein Leben perfekt.
4: Ja, ganz starke Leistung des SC Paderborn. 62 Punkte. Das hätte letztes Jahr übrigens für den direkten Aufstieg gereicht.
2: Wenn man die Töne hört, weiß man, warum die Partyborn sagen, wenn sie da sind. Aber haben die eine Chance in der Relegation?
4: Ich denke schon. Gegner Wolfsburg hat ja eine ziemliche Seuchensaison hinter sich und sich erst am Samstag auf allerletzter Rille in die Relegation gerettet. Trainer Kettemann freut sich drauf.
5: Wir haben maximal Interesse, maximal Bock und fühlen uns auch, sage ich mal, spätestens ab morgen ready, diese große Challenge anzugehen.
4: Ja, Donnerstag muss Paderborn zunächst in Wolfsburg ran, kommende Montag dann Rückspiel in Paderborn. Das Spiel darf dann auch abends in Paderborn stattfinden. Die brauchen ja irgendwie wegen der Anwohner immer eine Ausnahmegenehmigung da.
0: Da kann man jetzt auch wirklich mal eine Ausnahme machen. So, und gleich gucken wir noch auf diesen Bundesliga-Neuling, ne, die SV Elversberg. Ich weiß über diesen Ort, diesen Verein wirklich herzlich wenig. Peter, du änderst das gleich, ne?
4: Das mache ich.
0: Super.

0: Boah, das ist einfach so unreal. Also ich kann es gar nicht beschreiben. Das ist einfach, das ist ganz anders hier. Man lebt hier und das fühlt sich einfach nicht real an. Man hat keinen Stress, keine Arbeit. So. Man kann einfach mal komplett runterfahren. So.
1: So, und in diese Parallelwelt, da beamen wir euch jetzt rein.
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3: Diese Woche noch schicken wir euch for free zu den geilsten Open-Air-Konzerten und zu den geilsten Festivals im Sektor. Könnt ihr gerne auf 1live.de mal auschecken, für was ihr da so gewinnen könnt. Weil ein paar von euch, die hatten dabei ja schon richtig Spaß.
4: Ich freue mich. Dankeschön. Ich danke euch.
5: Ja. Muss aufpassen, dass ich nicht umkippe gleich.
3: Falls ihr auch mal aufpassen wollt, dass ihr nicht umkippt gleich, dann würden wir gerne mit euch spielen, weil wir schicken euch wieder heute zu einem Festival und das plus eins und Highlight als VIP.
1: Warum VIP? Schön, dass ihr fragt, Sektor. Es gibt einen exklusiven VIP-Eingang. Ja,
3: aber vor allem hast du das Label VIP.
1: Ja, ihr habt aber auch Zugang zum VIP-Bereich hinter der Mainstage.
3: Ja, aber vor allem bist du VIP auch.
1: Eigene Klos, günstigere Getränke, Essen.
3: Ja, aber du darfst dich auch VIP nennen.
1: Dann mach du doch jetzt weiter, wenn du es alles besser weißt.
3: Ihr müsst dafür... Chateau. Dafür müsst ihr wissen, wo sind wir denn überhaupt, auf welchem
1: Wichtige
3: Festival?
1: Wichtige Info, stimmt, ja.
3: Da haben wir hier aber richtig viel rumgeschnitten und ihr dürft jetzt mal raten.
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1: Wow, da waren ja einige Hinweise drin. Man könnte meinen, es ist eine Sendung mit Rybinski und Färber. Aber welches Festival suchen wir hier? Ruft an unter 0800 5678 111.
3: Und dann, ach, eins noch, ne?
1: Ja, ja, genau.
3: Aber dann kriegt ihr Tickets für ein Festival. Ich glaube, das ist saftig, wenn ich es richtig
1: verstanden habe. Habe ich auch so gehört.
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0: Falls ihr euch fragt, was ist denn da jetzt so saftig im Ruhrpott?
1: Könnte ja alles sein. Eine Currywurst ist ja auch manchmal saftig.
0: Also ein Festival ist es ja ganz sicher.
1: Ne? Ja, aber, da sind wir uns einig. Ja.
0: Aber wenn ihr das nicht wisst, also viel mehr helfen können wir auch nicht. Aber falls ihr sagt, ey, ich habe das Festival erkannt gerade, dann 0800 5678 111 und schon seid ihr vielleicht dabei als VIPs bei so einem saftigen Festival.
1: Ja, und Infos, die ihr nicht nochmal interpretieren müsst, wo ihr nicht nachdenken müsst, die gibt's gleich nach Lady von Oliver Heldens bei den 1Live Infos.
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1: Um 9 Uhr mit Raphael Krämer.
0: Und Benjamin Immort. Achtung, es passiert noch. Gute Nachrichten von der Bahn. Denn heute geht am Niederrhein eine ewig lange Streckensperrung zu Ende zwischen Emmerich und Oberhausen.
1: 80 Wochen lang, also mehr als anderthalb Jahre, war die Strecke zu oder Züge konnten nur eingleisig fahren. In der Zeit wurden auf 73 Kilometer Länge ein drittes Gleis, Schallschutzwände und Brücken neu gebaut, außerdem die Technik erneuert.
0: Ab heute sollen Fern- und Güterzüge wieder normal fahren, ab morgen dann auch der Regionalverkehr. Das ganze Projekt ist vor allem für den Güterverkehr gedacht. Der Abschnitt gehört zur Strecke, die von Rotterdam, wo am Hafen viele Waren ankommen, Richtung Südeuropa geht.
1: Und der Aufwand war groß. Eine Brücke über den Dattel-Ems-Kanal musste erhöht werden. Und weil schwere Güterzüge nicht so große Steigungen fahren können, mussten auch einige Gleisabschnitte angehoben werden und sogar ein ganzer Bahnhof.
0: Es war ein tödlicher Unfall, der Schlagzeilen gemacht hat. Heute geht der Prozess dazu los. Vor einem Jahr ist ein Mann in Hürth bei Köln in eine Schülergruppe gefahren. Seine Ampel war rot.
1: Eine 10-Jährige starb und auch ein 25-jähriger Schulbegleiter. Der versuchte laut seinem Vater noch, ein Kind zu retten.
2: Er ist dann den Schritt weiter vor, um sich vor die Erwin zu stellen oder sie noch zu retten. Und 20, 30 Zentimeter fehlten, dass er es geschafft hätte.
1: Der Unfallfahrer ist wegen fahrlässiger Tötung angeklagt.
0: In Rotterdam in den Niederlanden legt heute das Kreuzfahrtschiff an, auf dem es in den letzten Wochen mehrere Hantavirusfälle gab.
1: Die Passagiere sind schon auf Teneriffa von Bord gegangen und seitdem zu Hause in Quarantäne. Wenn auch die Besatzung in Rotterdam ausgestiegen ist, soll das Schiff desinfiziert werden.
0: Tofu-Wurst, Veggie-Burger oder Sojabratling. Letztes Jahr wurden in Deutschland weniger vegane oder vegetarische Fleischalternativen produziert. Laut Statistischem Bundesamt waren es 125.000 Tonnen, 1,2% weniger als im Jahr davor.
1: Es ist das erste Mal, dass die Produktion runtergegangen ist. Die Produktion von Fleisch hat letztes Jahr nochmal zugelegt.
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0: Das bleibt grau, dazu kommt oft Regen. Über den Mittag ist es aber auch mal länger trocken. Und das hier sind die Höchstwerte in Bad Münstereifel und Meinerzhagen 14 Grad, in Dortmund 15 und in Krefeld und Rheine 16 Grad.
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1: A3 Oberhausen Richtung Köln zwischen Kreuz Hilden und Kreuz Leverkusen. 20 Minuten mehr, 10 Kilometer stockend. Die A40 Essen Richtung Duisburg ist zwischen Kreuz Kaiserberg und Kreuz Duisburg wegen Brückenarbeiten bis morgen früh gesperrt. 3 Kilometer Stau. Dann A46 Wuppertal Richtung Düsseldorf zwischen Kreuz Wuppertal Nord und Barmen 15 Minuten länger. 4 Kilometer Stau. A59 Dienstlaken Richtung Duisburg zwischen Duisburg-Fahren und Kreuz Duisburg 20 Minuten länger, 6 Kilometer. Und die A516 Abzweig Oberhausen zwischen Kreuz Oberhausen und Oberhausen-Eisenheim 20 Minuten plus, 4 Kilometer Stau an der Baustelle.
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4: Das klingt einfach schon super gefährlich und wir sind harte Typen hier. Harte Jungs.
5: Die Tätowiererin ist da. Wir lassen uns diese Stunde, lassen wir uns tätowieren. Wir kriegen das Organspende-Tattoo. Und jetzt, wo ich die Nadel wieder höre, habe ich doch wieder ein bisschen Schiss.
4: Da erinnert man sich daran, wir beide haben ja schon Tattoos, da erinnert man sich wieder dran, das tut ja schon ganz schön weh.
5: Jetzt fällt es mir auch wieder
4: ja,
5: ein.
4: Ja,
5: aber
4: ja,
5: jetzt
4: ja.
5: Haben wir es uns eingebrockt und
4: jetzt ziehen wir es auch durch, würde ich sagen.
5: Jetzt ziehen wir es durch, ja.
4: Für wen geht es gleich zuerst auf die Liege?
5: Für mich, ne? Natürlich.
4: Ja, ja, super. Ja. Nach halb 10 fangen wir an, ne?
5: Jo.
4: Super.
5: Swear.

0: finde es immer noch witzig.
1: Ja, ich glaube, das sagt der ein oder andere Verein heute nicht, ne?
0: Nee, wahrscheinlich nicht. Ich weiß auch nicht. Bei Bayern ist, glaube ich, die Stimmung auch nicht so gut. Wir lachen hier immer noch ein bisschen drüber, dass die Stadtrivalen von 1860 sich ja auf den Marienplatz reingezeckt haben mit so einem riesen Banner. Und dann haben die Bayern-Fans gedacht, sie tragen ihr eigenes Logo. Da stand allerdings blöderweise drauf FC Bauern Uhrensöhne.
1: Ja, nächste Saison wird das auch nicht so leicht mit der Meisterschaft, muss man ja sagen. Da kommt, bekommen da einen schier übermächtigen Gegner. Bundesliga-Aufsteiger SV Elversberg. Ja. Der Dorfverein ist gestern in die Bundesliga aufgestiegen. Peter Schulz aus dem 1.5 Sport. Die sind im Saarland, ne, aber mehr weiß ich nicht. Was muss ich denn wissen?
2: Saarland ist richtig, ist ein Ortsteil der Gemeinde Spiesen. 7.500 Einwohner und damit der kleinste Ort, der jemals in der Bundesliga mitspielen durfte. Das war bis gestern noch Unterhaching. Unterhaching hat immerhin schon 22.000 Einwohner.
1: Wow. Ne?
2: Vor 4 Jahren hat Elversberg noch in der 4. Liga gespielt. Dann dieser kometenhafte Aufstieg. Letztes Jahr sind die erst in der Relegation an Heidenheim gescheitert. Diesmal geht's direkt hoch in die Bundesliga. Die Fans im Dorf gehen steil.
3: Ich war leider zu jung für den Mauerfall, aber heute, wenn Elversberger aufsteht, bin ich jetzt live dabei.
4: Super! Wir Saarländer sind in der 1. Liga!
5: Bayern, wir kommen, sage ich nur.
6: Ja. Nur die SVE, das ist mein Verein und wird es immer sein.
2: Guck mal, und singen können sie auch.
4: Oh. Nein, nein, ja.
1: Wunderbar. Ich habe jetzt aber gestern, als ich das so in der Sportschau-Live-Konferenz gehört habe, dem Aufstieg, der Rathaus hat keinen Balkon. Wo wollen die denn dann überhaupt feiern?
2: Da wird natürlich ein provisorischer Balkon extra angebaut.
1: Klar,
2: du hast
1: natürlich
2: recht, das Rathaus hat wirklich keinen. Und ein kleiner Service noch von uns. Die Hauptstraße von Elversberg wird heute ab 16 Uhr in Höhe Butterberg gesperrt für die rauschende Party. Im Mittelpunkt ist da der Aufstiegsmacher, das ist Trainer Vincent Wagner. Elversberg galt für viele vor der Saison als Abstiegskandidat. Nummer 1. Die haben den Trainer Horst Steffen verloren. Der beste Torjäger ist gegangen. Und dann auch noch Sportdirektor Ole Burg, der ist jetzt beim BVB. Jetzt ist Elversberg trotzdem ganz oben. Wagner sei Dank.
7: Ein Freund von mir hat die Woche gesagt, wenn wir es schaffen aufzusteigen, ist das wie die Landung auf dem Mond. Ich glaube, man kann auch schon, ohne jetzt zu hoch zu greifen, das Wort Wunder irgendwie benutzen.
2: Ja, dann nächste Saison die Bayern und der BVB auf dem Dorf im Waldstadion Kaiserlinde. Da sollen dann nach Umbau 10.000 Leute reinpassen.
1: Ja, immerhin, ne?
0: Oder wie man auch sagen könnte, das ganze Dorf plus nochmal 3.000 Leute.

0: Skribinski.
1: Außerirdisch. Also ich habe gegen viele gute Menschen gespielt, aber der war außerirdisch.
0: Und Färber.
1: Größter Fußballer meines Erachtens so in der Geschichte des deutschen Fußballs.

0: Wie genau ist das da?
1: Ey, der ist geisterkrank.
2: Da werden wir mal sehen, ne?
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0: Das könnte eigentlich auch das ganze Jahr sein, das liebe ich. Wir ballern euch den ganzen Tag mit Tickets zu für Open-Air-Konzerte und Festivals im Sektor. Und jetzt hauen wir mal wieder Festival-Tickets raus. 1+1, also ihr könnt zu zweit dahin und auch noch als VIP.
2: Und das ist wirklich krass, es gibt irgendwie eigenen Zugang zu Getränke, zu Essen. Ich glaube, eigenes exklusives Klo oder so, ihr könnt Backstage. Und dafür müsst ihr uns nur sagen, für welches Festival wir diese Tickets überhaupt raushauen, ne?
0: Ja, und wir haben jemanden in der Leitung, der oder diejenige könnte uns das sagen, aber erstmal wird uns auch ein Hallo reichen.
4: Hallöchen.
0: Hallo.
2: Das war ja ein schüchternes Hallöchen, wen haben wir denn da dran?
4: Ja, hi, hier ist Luisa.
2: Hallo Luisa, wo erwischen wir dich denn, beziehungsweise wo bist du gerade?
4: Ich bin eigentlich auf der Arbeit, aber ich bin jetzt extra rausgegangen.
0: Wir würden dir das Rätsel nochmal vorspielen. Ich hoffe, du bist guter Dinge. Bist du nervös oder bist du bereit? Können wir es machen?
4: Ich bin nervös, aber ich bin auch absolut bereit.
0: Okay.
2: Okay, Luisa, dann spielen wir das Rätsel jetzt noch einmal vor. Achtung.
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2: Luisa, da war jetzt viel kleine Hinweise waren dabei, finde ich. Bist du bereit, um uns deine Lösung mal zu präsentieren und wie du darauf gekommen bist vielleicht auch?
4: Ja, absolut. Also ich würde sagen, das Wort saftig hat es sehr verraten und natürlich auch der Ort Dortmund. Dementsprechend ist es das Juicy Beats Festival in Dortmund.
2: Juicy Beats. Also ich finde, die Erklärung war für mich sehr logisch, muss
0: ja,
2: ich sagen.
0: Ja, aber das heißt nichts. Manchmal sind Erklärungen logisch und die Antwort ist falsch.
2: Luisa, ich würde aber sagen, wir loggen das ein.
4: Ja, bitte.
2: Und dann hören wir jetzt mal in die Auflösung rein.
5: Juicy Beats!
2: Luisa, das ist richtig!
4: Jawohl!
0: Sag mal, Luisa, auf wen freust du dich denn da am meisten beim Juicy Beats?
4: Iggy Mel, definitiv. Also ich finde das Line-Up sowieso sehr, sehr, sehr stark dieses Jahr, aber auf jeden Fall Iggy Mel.
2: Gibt es denn auch wen anders, den du dir auch noch angucken würdest? Oder sagst du Iggy Mel und dann gehe ich wieder ins Zelt und trinke Dosenbier?
4: Nein, Quatsch. Ich werde mir auf jeden Fall den Philo dann auch anschauen.
0: Ja.
4: Und mein Freund ist auch Green-Fan. Dementsprechend auch Green wird einen Besuch abgestattet bekommen. Ja, also mehrere.
0: Ich finde, du hast da einen super Plan. Ich würde auch sagen, wir hören uns jetzt einfach schon mal ein bisschen warm fürs Juicy Beats. Da geht es ja viel um Früchte. Deswegen jetzt Alexander Markus mit Papaya, Papaya, Coconut, Banana. Ist das okay
4: super
0: für dich?
4: Bin ich voll dabei. Finde ich auch okay.
2: Nee, war ein Scherz. Wir würden jetzt was von deinen Lieblingsinterpreten vom Festival spielen. Philo und Iggy Mel zusammen mit Jiggy.
4: Super, noch besser.
0: Ey, dir ganz viel Spaß. Aber Alexander Markus ist auch da. Nur ein Tipp von mir.
4: Ja,

0: Also ich habe ja gehört, wenn ihr jetzt keine Tickets fürs Juicy Beats bekommen habt, ne, dann gibt's diese Woche noch ganz, ganz viele Möglichkeiten, trotzdem noch Tickets für Open-Air-Festivals und Open-Air-Konzerte zu bekommen.
1: Unter anderem gleich bei unserem Kollegen Simon Beek, der übernimmt ja hier ab 10 Uhr und da gibt's Tickets für Roy Bianco und die Abronzati Boys. Also mein Highlight ja für mich auf jeden Fall.
0: Das einzige Problem ist, wir können jetzt keine Tickets mehr raushauen, weil wir werden jetzt tätowiert. Ich bin immer noch nicht so sicher, ob wir uns da vielleicht gar keinen Gefallen mitgetan haben.
1: Es ist für einen guten Zweck. Wir werden uns das Organspende-Tattoo tätowieren lassen. Ist ja heute so ein bisschen unser Thema, dass wir darauf aufmerksam machen wollen. Und wir wissen auch, das ersetzt nicht den Organspende-Ausweis. Das ist ganz wichtig. Ne? Den braucht man auch noch. Also wenn ihr jetzt irgendwie der Arzt bei euch auf dem Körper das Tattoo sieht, das reicht nicht, um euch das Herz zu entnehmen. Man braucht auch noch hier den Ausweis, muss man auch noch
0: haben. Unsere 1Live-Tätowiererin Julia da. Julia, hast schon Bock?
2: Ja, ich bin heiß, Leute. Ich hoffe, ihr auch.
0: Ja, also ich hab's schon auf dem Rücken. Wir haben gerade schon vorgeklebt. Das ist ja, es sind ja zwei Halbkreise und ein Kreis, dieses Tattoo. Du hast dich vorhin schon beschwert, ne?
2: Das sollst du doch jetzt hier nicht verraten. Ja, ich habe gesagt, da hat sich wahrscheinlich jemand richtig bei Gedanken gemacht, dass wir Tätowierer immer richtig schön gestresst sind. Ganzer Kreis, zwei halbe Kreise.
0: Ist super. Kreis ist mit das Nervigste, was man stechen kann?
2: Naja, nervig jetzt vielleicht nicht, aber es ist schon Expertenlevel.
1: Nee, das beruhigt mich total. Aber du bist ja Expertin, ne?
2: Richtig.
1: Ja gut, dann können wir es ja machen, würde ich sagen.
2: Es ist
1: ne?
2: nur die Uhrzeit, Leute, wisst ihr? Das ist das Problem.
1: Ach so, das sagst du jetzt erst. Ja, super.
0: Ich komme auf die Liege und
1: ja,
0: dann gleich
1: schon mal auf die Liege. Sehr schön. Wir freuen uns und Mama, falls du das hörst, du stehst ja nicht so auf die Tattoos. Das ist wirklich für einen guten Zweck, also mach dir keine Sorgen.

0: Wir sind Sportfreunde Stiller und ich hoffe, wir sehen uns.
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2: Es ist gleich 10:30, hier sind Sarah Bartkowski
3: und Benjamin Immort. Wer keinen Bock auf Fleisch hat, aber trotzdem Schnitzel, Wurst oder Nuggets essen will, kann das. Gibt's ja alles auch aus Tofu, Soja, Erbsen oder sonstigem. Veggie-Produkte sind in den vergangenen Jahren immer beliebter geworden. Darum ist auch die Produktion über Jahre immer weiter angestiegen. Bis jetzt.
2: Denn zum ersten Mal hat es jetzt einen leichten Knick gegeben. Letztes Jahr wurden knapp 125.000 Tonnen sogenannter Fleischersatzprodukte produziert. Das war ein gutes Prozent weniger als im Jahr davor.
3: Wenn man die Veggie-Sachen mit Fleischprodukten vergleicht, sind sie sowieso immer noch Nische. Was den Wert angeht, wurde letztes Jahr 70 Mal so viel Fleisch verkauft wie Veggie-Alternativen.
2: Was aber auch stimmt, wenn man mehrere Jahre zurückguckt, sieht man den Trend. Im Vergleich zu 2019 hat sich die Veggie-Produktion verdoppelt.
3: Die Bahn fährt jetzt auch wieder nach Emmerich. Ab heute ist eine Großbaustelle zu Ende, die über 1,5 Jahre für mehrere Komplettsperrungen gesorgt hat zwischen Oberhausen und Emmerich.
2: Erstmal fahren wieder ICEs, ab morgen auch Regionalzüge. An der Strecke ist ein weiteres Gleis für den Güterverkehr gebaut worden.
3: In Köln fängt jetzt der Prozess um einen tödlichen Unfall an. In der Nachbarstadt Hürth war vor einem Jahr ein Mann mit seinem Auto in einer Schülergruppe gefahren. Es starben ein Mädchen und ein Betreuer.
2: Die Ampel für Autos hatte schon 4 Sekunden rot gezeigt. Der Autofahrer war auf dem Fußgängerüberweg noch fast 60 km/h schnell.
3: In Berlin ist es jetzt amtlich. Es wird zur Fußball-WM keine Fanmeile am Brandenburger Tor geben. Die Stadt hatte auf ihrer Internetseite erst eine angekündigt. Jetzt heißt es, dass es ein Fehler war.
2: Am Brandenburger Tor hatte es in den letzten Jahren immer ein großes Fanfest mit Großbildschirm gegeben. Sowohl zur WM als auch zur EM.
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3: Es bleibt heute meistens grau und es kann immer wieder regnen. Stellenweise lockert es aber dann auch mal auf. Dazu in Remscheid 14 Grad, in Kleve und Bonn 16 und in Jülich und Dorsten 17 Grad.
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2: Geh los auf der A2 von Dortmund nach Oberhausen. Zwischen Bottrop und Kreuz Oberhausen 10 Minuten extra, 5 Kilometer stockend. A40 Essen Richtung Dortmund. Zwischen Bochum-Wattenscheid und Bochum-Ruhr-Stadion 10 Minuten extra einplanen, 5 Kilometer stockend. Die A40 von Essen nach Duisburg ist zwischen Kreuz Kaiserberg und Kreuz Duisburg wegen Brückenarbeiten noch bis morgen früh gesperrt, gerade 3 Kilometer Stau. Dann die A44 Dortmund Richtung Kassel. Zwischen Kreuz Winnenberg-Haaren und Marsberg 5 Kilometer Stau, macht ungefähr 20 Minuten extra. Und zum Schluss noch die A516 Abzweig Oberhausen zwischen Kreuz Oberhausen und Oberhausen-Eisenheim. 20 Minuten plus 4 Kilometer Stau an der Baustelle.
4: Sarah, Benjamin, ihr guckt hier so interessiert ins Studio. Wollt ihr auch noch hier auf die Liege?
3: Wir müssen ganz dringend noch eine Meldung schreiben.
4: Ach so, ja, klar.

0: Rybinski und Färber sind nicht mehr ganz bei der Sache, weil Rybinski liegt oberkörperfrei auf der Tätowierliege, beziehungsweise wir haben einfach hier so einen Schreibtisch reingezogen.
1: Ich habe lange nicht mehr so unbequem gelegen. Das ist das Erste, Julian. Und ich verfluche dich, weil ich die Freude in deiner Stimme höre.
2: Ja, aber ich muss ja sagen, ich muss ja jetzt hier gerade auch ein bisschen Blut hängen. Deswegen Tech Team Edition hier.
0: Ja, die Stimme hinter der Nadel, die gehört Julia aus Essen. Die ist heute netterweise da, um uns das Organspendetattoo hier unter die Haut zu jagen. Warum wir das Ganze machen, wie es Mieter jetzt gleich geht, klären wir gleich.
1: Und, super, mir geht's super.
0: Ja, dir geht's super noch. Ich freue mich, wenn ich gehe auch noch auf den Tisch hier und lass mich tätowieren. Also, eine Sendung, die unter die Haut geht heute.

0: Ja, die Nadel, sie läuft bei 1 Live hier bei Rybinski und Färber an diesem Morgen, weil Rybinski und Färber lassen sich das Organspende-Tattoo tätowieren. Mitya liegt gerade auf der Liege.
1: Hallo.
0: Und man muss sich Mityas Rücken ungefähr so vorstellen, da sind schon ein paar Tattoos. Das sieht so aus wie die Wand von so einer Bushaltestelle auf dem Dorf, wo so ganz viele Plakate hängen, die nie abgenommen werden. So, es füllt sich so langsam da.
1: Das ist meine persönliche Stickerwand.
0: Ach so.
1: Ich muss aber sagen, bisher kein Tattoo für den guten Zweck dabei, weil wir haben ja letzte Woche wirklich auch Leute kennengelernt, die jetzt richtig Sport machen, weil sie zum Beispiel ein neues Herz bekommen haben. Ne? Und deswegen setzen wir dieses Zeichen mit dem Organspende-Tattoo. Und ich muss sagen, das mache ich gerne, Julian.
0: Hier kommt eine Frage rein von einer Zuhörerin Kim, die fragt, reicht das Organspende-Tattoo oder benötigt man zusätzlich diesen Organspende-Ausweis und muss das an eine bestimmte Stelle? Micha, kannst du das beantworten oder soll ich das machen?
1: Also, bestimmte Stelle glaube ich nicht.
0: Nee, ist egal.
1: Aber ich glaube, wenn so Rettungskräfte jetzt zum Einsatz kommen, wäre am besten, das ist sichtbar, vermute ich.
0: Genau, und es reicht aber nicht das Tattoo. Man braucht auf jeden Fall noch den Ausweis, damit die Leute wissen, oder die Ärzte wissen, derjenige oder diejenige ist damit einverstanden, dass die Organe nach dem Tod entwendet werden. Also das Tattoo reicht jetzt nicht.
1: Wir
0: da braucht man noch den Ausweis.
1: Aber Julian, wir wissen jetzt nicht, wie das ist, wenn man sich einen Organspenderausweis tätowieren lässt.
0: Das wäre eine andere Geschichte. Wir können ja mal Julia fragen. Die tätowiert sich ja gerade. Julia ist aus Essen, hat heute ihr Studio Embers Lane extra ein bisschen später. Machst du auf, ne?
2: Ja, genau. Für euch mache ich doch alles.
0: Ja, sehr gut. Wie macht sich Mitya denn? Und wie, du hast ja gesagt, das ist ein schweres Tattoo, ne?
2: Ja, es ist super kompliziert, zumal man auch sagen muss, dass wir jetzt natürlich hier nicht unter Studio...
0: Die Nadel ist so laut, Julia.
2: Ne?
0: Wahnsinn.
2: Da müssen wir tatsächlich jetzt schauen, wie wir das am besten hinkriegen. Aber er schlägt sich super.
0: Okay, es macht mir Mut für die weiteren Momente hier. Julia macht weiter und wir bleiben dran. Mitya, dir geht's auch noch gut, ne?
1: Mir geht's super, aber wenn ich fertig tätowiert bin, bist du dran.
0: Ja, ich weiß.

0: Auf meinem Rücken ist ein neues Tattoo.
1: Herzlichen Glückwunsch an der Stelle.
0: Dankeschön.
1: Übrigens.
0: Das ist das Organspende-Tattoo, weil ich habe Julian ja angemeldet bei einem Fahrradrennen und er ist gestern mitgefahren bei einem Team, was sich für die Organspende einsetzt.
1: Genau, Spovelo Autour de Cologne von der Deutschen Sporthochschule Köln. Da bin ich mitgefahren, beziehungsweise ich bin hinterhergefahren. Die waren ein bisschen schneller als ich. Da habe ich aber unter anderem auch Peter kennengelernt und Peter hat ein transplantiertes Herz und eine transplantierte Niere. Und da haben wir uns danach nochmal drüber unterhalten, warum dieses Thema Organspende so wichtig ist.
2: Es gibt Menschen, die von Geburt an herzkrank sind, die warten natürlich auf so ein Organ. Es kann aber, wie gesagt, auch jeden Sportler treffen und dann ist man auf einer Liste und viele schaffen es halt nicht, den Tag zu erleben, dass das Organ für sie da ist.
1: Genau. Deswegen wollen wir nochmal darauf aufmerksam machen heute.
0: Deswegen ist auch ganz wichtig, dass du gleich noch dein Organspende-Tattoo kriegst und ich verspreche dir, du kriegst das auch. Aber wir haben jetzt eine Tätowiererin im Studio. Julian,
1: du
0: kriegst dein Organspende-Tattoo, kriegst du, aber es wäre doch verschenkt. Wir haben eine Tätowiererin da und eine Nadel. Hallo Julia übrigens.
3: Hallo, guten Morgen nochmal.
0: Ich habe noch eine Frage, also jetzt mal so rein ins Blaue. Mhm. Wie schwierig ist das zu tätowieren, wenn man das noch nie gemacht hat?
3: Also ich würde sagen, 10 von 10 schwer, aber wir streben ja keine Perfektion an,
0: nee,
3: oder?
0: Absolut nicht, absolut nicht. Ich habe Julia gebeten, sie soll uns bitte das 1Live-Logo in ganz klein, 2x2 Zentimeter mitbringen. Keine Sorge, Julian, das wird ein fairer Wettkampf. Nicht ich tätowiere dich, sondern wir spielen jetzt aus, wer wen tätowiert. Ist das was? Ist das eine gute Idee?
1: Junge, sag mal, brennst du?
0: Ob das eine gute Idee ist?
1: Ja, natürlich ist das eine gute Idee.
0: Es kann sein, dass du mich gleich tätowierst, nicht ich dich.
1: Also ich krieg jetzt von Julia, von dir das Organ, das machen wir schon mal seriös.
3: Das machen wir seriös. Ich bin jetzt auch warm tätowiert.
0: Ja, das machen wir aber gleich, wenn Simon Beek sendet nach 10, ganz entspannt, das soll ja schön werden. Aber ich würde sagen, wir spielen jetzt Radio Schnick, Schnack, Schnuck.
1: Und der, jetzt sofort hier,
0: ja,
1: oder was?
0: Und der Gewinner, der wird gleich tätowieren dürfen und der Verlierer, der wird tätowiert. Weißt du, wie Radio Schnick, Schnack, Schnuck funktioniert?
1: Mann,
0: das funktioniert so, man sagt
1: ehrlich.
0: Schnick, Schnack, Stein oder Schnick, Schnack, Papier.
1: Ja, okay.
0: Ohne Brunnen übrigens.
1: Ja.
0: Bist du bereit?
1: Nee, bin ich nicht,
0: ist
1: aber
0: ja nicht
1: egal.
0: Schlimm.
1: Ja.
0: Okay.
1: Also was mal jetzt, Schere, Stein, Papier?
0: Nur die drei, ja.
1: Oh, ich bin so schlecht in dem Spiel.
0: Dann let's go. Schnick, Schnack, Stein. Ja, das ist ärgerlich, Julian. Ich glaube, damit...
1: Aber der Stein schleift doch die Schere.
0: Ja, das hat man als Kind früher gesagt, aber wir sind mittlerweile erwachsen. Deswegen wirst du jetzt, glaube ich, gleich von mir tätowiert. Bereite dich da nochmal so ein Calvin Harris drauf vor und dann leg dich mal hier bequem auf die Liege.

0: Julian, ich kann auch nichts dafür, dass du Scheren nimmst.
1: Ja, ich dachte, wenn du Papier nimmst, gewinne ich halt.
0: Aber ich habe ja Stein genommen. Ja,
1: was ist das für ein Gespräch? Jetzt ist schon wieder.
0: Lieber Sektor, ich werde gleich Julian tätowieren. Wir brauchen noch ein bisschen Vorbereitungszeit. Bleibt dran, ne?
1: Und schaltet mal die Webcam ein, weil der Ribinski hat immer noch kein T-Shirt an. Da könnt ihr euch auch mal angucken.
0: Das ist keine Empfehlung von mir. Das sieht ungefähr so schlecht aus wie das Tattoo, was ich gleich steche.

0: bin jetzt nicht mehr sicher, wer nervöser ist von uns beiden, Julian.
1: Wahrscheinlich ich.
2: Meine Nervosität ist komplett im Keller. Ich bin so cool. Ich habe mich ja jetzt extra mit dem Rücken zu dir hingelegt, auf dem Bauch, hier auf diesen Tisch, der wirklich wahnsinnig unbequem ist, damit ich nicht sehe, was du da hinten machst.
0: Also Julian hat hier eine kleine Eins, das 1Live-Logo. Das ist eigentlich nur so ein Kasten und eine kleine Eins hat er jetzt auf der Wade. Und ich werde das hier gleich tätowieren. Julia, wie weit sind wir denn da mit den Vorbereitungen? Weil Vorbereitung scheint wichtig zu sein.
1: Super wichtig zu sein. Ich mache jetzt hier gerade die neue Nadel fertig. Musste die Maschine ja einmal sauber machen für den Changeover. Und ich habe dir ja gerade Instruktionen gegeben, was du gleich genau beachten musst. Du kannst das ja gerne mal erzählen, genau, weil sonst schimpf ich nämlich.
0: Genau, du hast gesagt, am besten schnell und tief in die Wade reinrammen.
1: Genau das habe ich gesagt.
0: Nein, du hast gesagt, sehr vorsichtig, am besten so positionieren, dass ich die Linie praktisch in meiner Körperrichtung nach oben ziehe, damit
1: Richtig.
0: Ich sehe, wann die Linie zu Ende ist.
1: Mhm.
0: Danach wischst du und dann ziehe ich eine neue Linie.
1: Genau, nicht einfach forsch drauf los, sondern ich sag dir immer, von wo bis wo du die Linie ziehen sollst.
0: Mhm.
1: Dann hältst du kurz inne, ich mach sauber und sag dir dann, guck mal, zieh die Linie jetzt mal von da bis da.
0: Okay.
2: Julia, ich hab eine Frage, Julia.
1: Ja?
2: Du bist ja die Tätowier-Expertin hier. Wie realistisch ist das, dass der Rewinski mit seinen kleinen Kinderhänden da hinten, dass der das einigermaßen cool hinkriegt? Oh Gott.
1: Also so wie der gerade guckt, ne?
2: Ja.
1: Sag ich mal so, vielleicht wird's kein Viereck, sondern eher so ein Ottragon oder sowas.
2: Ja,
1: keine Ahnung,
2: cool.
1: Irgendeine neue geometrische
2: cool.
1: Form.
2: Solange wir das offizielle 1Live-Logo danach meiner Wade anpassen, fände ich das in Ordnung.
0: Also ich weiß nicht, Julian, aber ich habe das Gefühl, der Song nach der Werbung, der wird nur sehr kurz laufen, aber ich lasse mir diesen Moment...

0: Okay.
1: Okay, ich mach dir da eben Farbe dran.
0: Julian, da kommt Farbe dran. Ne?
2: Ja, ich hör's.
0: Die ist dann unter deiner Haut. Also nur, dass du es weißt.
1: Guck mal, du siehst, wie weit die Nadel rauskommt.
0: Ja.
1: Du brauchst nicht so super festdrücken. Taste dich mal ran. In der kurzen Zeit, die wir jetzt haben.
0: Ja. So halte ich das.
1: Genau, im besten Fall.
0: Okay, Julian, das könnte jetzt zwicken, habe ich
1: Pass
0: das Gefühl.
1: Pass auf, von da nach da. Einmal tief, schön langsam. So. Oh, wei, Leute, wenn ihr das sehen könntet. Oh, das wird gar nichts.
2: Was? Julia, hör auf mit dem Scheiß.
1: Nee, super, es sieht ganz toll aus.
2: Es piekt ein bisschen.
1: Ich kann dir schon mal sagen, du musst richtig reingehen. Ne? Du hast jetzt nur mit der Spitze, du darfst ein bisschen drücken, die Maschine hat eine Federung. Soll ich dir einmal zeigen kurz nochmal?
2: Lass dir Julia das einmal machen.
0: Julian, ich würde sagen, wir übernehmen gleich nochmal bei Simon Weg, weil ein bisschen üben muss ich auch.
2: Ja, ja, klar, Simon findet das super.
1: Genau, wichtig ist, dass du die Maschine schön
0: auf. Wir geben mal ab in die Werbung, ich übe noch.
1: Das klingt gut.
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1: 10 Uhr ist es, hier sind Sarah Bartkowski
2: und Benjamin Immort. Und wir müssen nochmal über Bulgarien reden. Alle, die am Wochenende den ESC mitgekriegt haben, wissen warum. Das Land hat den Song Contest gewonnen mit Bangaranga von Dara. Für alle, die es nochmal kurz fühlen wollen, hier bitte.
1: Für Bulgarien ist das ziemlich groß. Es ist der erste ESC-Sieg überhaupt. In den letzten 3 Jahren war das Land gar nicht dabei, aus Kostengründen. Dementsprechend jetzt der Hype. Dara ist gestern von hunderten Fans am Flughafen in der Hauptstadt Sofia empfangen worden.
2: Jetzt laufen quasi schon die Vorbereitungen für nächstes Jahr. In Sofia gibt es jedenfalls eine Halle mit bis zu 15.000 Zuschauern, in der die große Show dann steigen könnte. Der Regierungschef sagt, Bulgarien erwartet Europa und die Welt.
1: Und noch kurz aus deutscher Sicht. Da war der ESC der fast schon erwartete Reinfall. Sarah Engels hat den drittletzten Platz gemacht. Vom Publikum hatte es gar keine Punkte gegeben, nur von der Jury.
2: Tofu-Wurst, Veggie-Burger oder Sojabratling. Letztes Jahr wurden in Deutschland weniger vegane oder vegetarische Fleischalternativen produziert. Laut Statistischem Bundesamt waren es 125.000 Tonnen, 1,2% weniger als im Jahr davor.
1: Es ist das erste Mal, dass die Produktion runtergegangen ist. Die Produktion von Fleisch hat letztes Jahr nochmal zugelegt. Jetzt geht's um die deutsche Klimapolitik. Fachleute haben sich die Zahlen angeschaut und sagen, im letzten Jahr sind ungefähr gleich viele klimaschädliche Treibhausgase ausgestoßen worden.
2: Die Experten haben ausgerechnet, dass das in den nächsten Jahren zwar weniger wird, aber zu langsam. Sie gehen davon aus, dass Deutschland seine Klimaziele ab 2030 deutlich verfehlt.
1: In Aalen im Münsterland versucht die Feuerwehr gerade unbekannte Chemikalien zu identifizieren. Die wurden gestern in der Lagerhalle entdeckt.
2: Die Feuerwehr war wegen Rauch gerufen worden. Aus einem Routineeinsatz ist dann aber schnell ein Großeinsatz geworden. Spezialisten untersuchen die Behälter, die geraucht haben.
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1: Es bleibt heute bei Wolken, auch wenn es zeitweise auflockern kann. Es kommt später auch schon wieder neuer Regen nach. Dazu in Monschau heute 13 Grad, in Halle und Siegen 15, Grevenbruch und Warendorf kommen auf 16 Grad.
2: Morgen ist es erst noch sonnig und trocken, dann kann es aber wieder regnen. Auch übermorgen wird es wechselhaft, teilweise auch mit kräftigen Schauern.
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1: A40 Essen Richtung Dortmund. Zwischen Dreieck Bochum West und Bochum Hafen eine Viertelstunde plus 6 Kilometer Stau. Dann die 40 Dortmund Richtung Essen. Zwischen Dortmund Barob und Dortmund Kleine 10 Minuten plus 3 Kilometer Stau. Die A40 Essen Richtung Duisburg ist zwischen Kreuz Kaiserberg und Kreuz Duisburg wegen Brückenarbeiten gesperrt. Noch bis morgen früh gerade 3 Kilometer Stau. Dann haben wir die A44 Dortmund Richtung Kassel. Zwischen Kreuz Winnenberg, Haaren und Marsberg 6 Kilometer Stau. Macht eine Viertelstunde plus. Und zum Schluss noch die A516 Abzweig Oberhausen. Zwischen Kreuz Oberhausen und Oberhausen-Eisenheim 10 Minuten plus 3 Kilometer Stau an der Baustelle.
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3: Und der Tätonadel von Julia Oertgen, Tätowiererin aus Essen, die ist heute zu Gast im 1 live Studio. Wir tätowieren quasi für den guten Zweck und zwar auf den Schweinehälften von Rybinski und Färber, nämlich ein Tattoo. Ihr bekommt das den ganzen Morgen schon mit zur Organspende. Jetzt ist Julian dummerweise vom Mietje überrascht worden mit...
4: Mit Radio Schnick Schnack Schnuck.
3: Ja.
4: Und der Verlierer von Radio Schnick Schnack Schnuck wird halt gerade tätowiert. Und Julian ist der Verlierer von Radio Schnick Schnack Schnuck. Was soll ich jetzt da mehr zu sagen?
3: Noch weiß Julian nicht, was da auf seiner linken unteren Wade.
4: Doch,
3: zwischen...
4: das weiß der.
5: Ja, ich habe das ja ausgesucht, aber ich weiß ja nicht, was du daraus machst.
3: Er denkt, er weiß das.
5: Ja, ich glaube,
3: ne? Das ist doch hier. Freunde, Spannungsbogen nennen wir das im Radio.
5: So.
3: Habt einen schönen Montagvormittag. Und wir gucken gleich mal, wie sich
4: das wird mega.
3: Unsere Tattoo-Maus hier schlägt.

0: Ja, Leute, ihr kennt das, ne? Man steht zu früh auf und hat dann irgendwie dumme Ideen. Mietja und Julian, die euch heute 5 Stunden lang durch den Morgen gebracht haben, haben sich gedacht, so eine Tattoo-Maschine wäre eine gute Idee im 1Live-Studio. Eigentlich für eine gute Sache, weil wenn man als Organspender den Ausweis nicht dabei hat, kann man sich jetzt mittlerweile das Organspende-Tattoo quasi auf die Haut tätowieren lassen. Aber das war halt leider erst der Anfang, ne?
1: Ja, es wusste ja keiner, dass ich jetzt in einer Runde Radioschnickschnack noch antreten muss und mir jetzt von meinem Kollegen Micha Rebinski, der noch nie in seinem Leben eine Tätowiernadel in der Hand hatte, jetzt das 1Live-Logo auf meine rechte Wade tätowieren lassen muss.
2: Ich möchte erwähnen, das stimmt ja nur bis vor einer halben Stunde. Ja. Also jetzt habe ich ja jemanden tätowiert.
1: Und ja, aber du bist doch noch nicht fertig.
2: Ich bin nur noch eine Linie davon entfernt, dass das Logo fertig ist. Allerdings muss ich dazu sagen, ich habe ein bisschen eine zittrige Hand. Ja. Sieht eher aus, als wäre das 1Live-Logo eine Briefmarke. Weil es am Außen ist es ein bisschen zackig.
1: Ja, aber Briefmarken sind ja voll cool.
0: Absolut.
2: Also ich muss eine Linie noch machen. Soll ich mal?
0: Zieh bitte jetzt die finale Linie des 1Live-Logos, das ab sofort, und daran werdet ihr Julian Färber erkennen, weil im Radio ist immer schwierig mit Gesicht und
1: ja,
0: so.
1: Ja, klar.
0: Aber wenn ihr jemanden seht, der auf seiner linken unteren Wade...
3: Die Linie war gar nicht mal so schlecht.
2: Die letzte Linie, ohne Flachs, Julian, die war richtig stark.
1: Ist die rechte Wade übrigens.
3: Wow.
1: Oder ist doch meine rechte, oder?
0: Ist die rechte.
2: Ist deine rechte Wade.
0: Ich habe Links-Rechts-Schwäche. Also, sag mal, Julia, ist es nicht schlauer, man für eine gerade Linie beim Tätowieren ein Geodreieck?
3: Ja, vielleicht nächste Mal, ne, wenn ich nochmal hier sein darf. Vielleicht bringen wir direkt einen Zirkel auch mit.
1: Ist jetzt fertig?
2: Julian, also ich würde sagen, ich könnte da jetzt noch ein bisschen Feinarbeit machen.
1: Nee, lass mal lieber.
2: Ich würde das abhaken unter das ist Kunst und kann nie wieder weg.
1: Darf ich mal gucken?
0: Ja, gleich.
1: Ach so.
0: Ja, sorry. Müssen wir halt, ne? Ist halt

0: jeden Takt sortiert die Tattoo-Nadel von Julia Oertgen, Tätowiererin aus Essen, heute in meinem Live-Studio und nicht im Amber's Lane Studio in Essen, wo sie sonst immer tätowiert. Denn ihr habt das den ganzen Morgen gehört. Mietja und Julian haben sich gesagt, wir tun was Gutes für die Organspende. Wir lassen uns ein Organspende-Tattoo machen, damit, wenn man uns im Notfall sieht, man sofort weiß, okay, wir sind Organspender, auch ohne, dass wir diesen Organspendeausweis dabei haben. Es hat sich übrigens auch noch ein Live-Hörer Jan Philipp aus Münster gemeldet und gesagt,
1: ich wollte noch eben den Hinweis geben, man kann sich bei der Krankenkasse, sofern man gesetzlich krankenversichert ist, auch als Organspender speichern lassen, also digital erklären, als Zusatz zu dem Organspendeausweis, den man mitführen sollte.
0: Ja, das war jetzt aber Julian und Mietja zu langweilig, deswegen das Tattoo, das übrigens rechtlich, auch das müssen wir nochmal sagen, keinerlei Bedeutung hat am Ende, ne?
2: Ja, es ist einfach nur ein Zeichen, das muss man sagen, also den Organspendeausweis hat man am besten doch noch dabei, aber zumindest, wenn ein Rettungskräfte sehen, unabhängig davon, dass das auch einfach, dass man damit zeigt, wir sind Fan von einer Organspende, dann wissen die, ah, der hat vielleicht doch einen Ausweis, ne, dann gucken die vielleicht nochmal genauer hin.
0: Weil sie dieses Logo sehen, das jetzt bei dir oben auf der Schulter und bei Julian unten auf der Wade zu sehen ist, quasi ein Strich, den Julia sehr gerade gezogen hat. Und obendrum dann noch, wie viele Kreise sind das? Drei?
3: Also wir haben einen geschlossenen Kreis und zwei halbe.
4: Guck. Ich finde, es ist sehr schick. Es ist auf jeden Fall sehr schön geworden.
0: Ich finde auch, das sieht auch einfach so gut aus.
4: Ja, ich finde, genau, das hat irgendwie sehr ästhetisch, finde ich.
3: Muss man auch tragen können. Ja. Du kannst es tragen, ganz klar.
2: Siehste, hat sie zu mir nicht gesagt.
4: Nee, und es ist ja auch wichtig, einfach auf dieses Thema aufmerksam zu machen, weil ich war am Wochenende mit so einem Radteam unterwegs, die auch dafür Werbung machen. Es ist einfach wichtig, dass die Leute das auf dem Schirm haben, dass das wichtig ist, weil es rettet in jedem Fall Leben, dieses Thema. Das muss man nochmal deutlich so sagen.
0: Und wir sagen mal deutlich dazu, man muss sich nicht unbedingt tätowieren lassen.
4: Nein, aber kann man.
0: Kann man, ne? Ei.

0: Dortmund zwischen Kreuz Wuppertal Nord und Volmarstein 4 Kilometer stockend. A2 Dortmund Richtung Oberhausen zwischen Bottrop und Kreuz Oberhausen 6 Kilometer stockend, 10 Minuten plus. Dann die 3 Oberhausen Richtung Köln zwischen Kreuz Hilden und Dreieck Langenfeld 3 Kilometer stockend. A40 Venlo Richtung Essen zwischen Duisburg-Homberg und Kreuz Kaiserberg 4 Kilometer stockend. Dann die 40 Essen Richtung Dortmund zwischen Dreieck Bochum West und Kreuz Bochum 10 Minuten plus 5 Kilometer stockend. A40 Dortmund Richtung Essen zwischen Dortmund-Barob und Klei 20 Minuten plus 3 Kilometer Stau. Die A40 Essen Richtung Duisburg ist zwischen Kreuz-Kaiserberg und Kreuz-Duisburg wegen Brückenarbeiten noch bis morgen früh gesperrt. Und jetzt bin ich tatsächlich, obwohl ich langsam gegangen bin,
1: ja,
0: außer Atem. Ist krass, ne? Ich habe nämlich noch eine Meldung.
1: Atme einmal durch, guck dir nochmal den
0: nackten abgelenkt
1: Oberkörper
0: von dem nackten
1: von Mietje
0: Rybinski
1: an.
0: Richtig,
1: ja.
0: Und jetzt postet er hier auch noch.
1: Ja.
0: Aber eine Meldung habe ich noch. 61 Koblenz Richtung Mönchengladbach zwischen Dreieck Mönchengladbach-Wandow und Wickrad. 10 Minuten plus 4 Kilometer Stau.
1: Danke dir. Weißt du, was mir auffällt, wo ich Mietjas nackten Rücken so sehe?
0: Nee.
1: Dass dieses Organspendetattoo, was er hier gerade bekommen hat, zwischen den 64 anderen Tattoos gar nicht auffällt.
2: Simon B.
1: Aber bis die Open-Air-Saison losgeht, am Wochenende wird das Tattoo trocken sein. Ich weiß nicht, wenn ihr Tickets habt für Rock am Ring, das wird ja das heißeste Rock am Ring aller Zeiten mit bis zu 26 Grad am Nürburgring. Aber der Open-Air-Sommer ist ja noch viel länger. Es geht so viel Open-Air in diesem Sommer im Sektor und wir schenken euch die Tickets dafür, auch heute Vormittag. Für wen, sage ich euch noch, Vance Joy. Und jetzt ganz entspannt erstmal Los Frequencies zusammen mit Tom O'Dell. Black Friday.
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0: Musik aus dem Kino und 1 Live, Lady Gaga und Doechii, Runway aus Der Teufel trägt Prada 2.
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0: Ja, Open Air Kino kann man auch machen im Sommer, aber noch schöner ist man mit Freunden auf Festivals rumhängen oder bei Open Air Konzerten. Und deswegen machen wir euch fit für den Festival und Open Air Sommer 2026. Wir haben euch heute Morgen Tickets geschenkt fürs Juicy Beats. In den letzten Tagen schon fürs Perucaville, fürs 1 Live San Remo. Pitbull, Nina Chuba seht ihr alle Open Air mit 1 Live und die hier auch.
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0: Die Jungs mit Bella Italia, Roy Bianco und die Abruzzati Boys. Ist gar nicht so schwer. Ey, die sind live einfach ein eigenes Ding. Und die sagen von sich selbst, das wird auch noch ein paar Jahre mit euch zusammen so weitergehen.
3: Wir glauben, dass der Italo-Schlager nichts an seinem Nimbus verloren hat, in seiner Kokosartigkeit.
0: Und wir holen euch diese Jungs in den 1 Live-Sektor am 6. August Open Air, Kunstrasen Bonn. Normale Tickets könnt ihr nirgendwo dafür mehr bekommen. Aber Lea aus Krefeld hat sich letzte Woche schon Tickets dafür gekrallt. Gelacht und gefreut und genau das könnt ihr auch tun, denn ich hätte noch mal Tickets für Roy Bianco und die Abruzzati Boys. Heute Vormittag für euch, weil ich ein netter Typ bin, sage ich euch, das kann innerhalb der nächsten 2 Stunden passieren, dass ich euch eine Sekunde aus einem Song von denen vorspiele und wenn ihr mir dann im Radio sagen könnt, welcher Song das war, dann habt ihr die Tickets gewonnen in unserem Open-Air-Sommer.

0: Post Malone. It's Chemical. Und Chemical 1 Live ist hier. Es ist Montag im Sektor. Ist der Montag schön? In Bielefeld ist noch Wochenende nach dem 6:1 gestern. Kann ich auch verstehen, Freunde. Klassenhalt, fantastisch. In Düsseldorf ist irgendwie Mischung zwischen Karfreitag und Volkstrauertag wegen Fortuna raus. Auch irgendwie alles blöd. Und da guckt man aus dem Fenster und denkt sich, ja, vielen Dank, Beek, was ist das denn? Heißt es ist halt nochmal grau und nass heute. Ist doof, verstehe ich auch. Aber jeden Tag, Freunde, können wir uns diese Woche freuen. Weil es wird jeden Tag ein bisschen besser. Und dann knallt ja dieses Pfingstwochenende so richtig rein. Mit 26, 27 Grad und nix als Sonne mal ins Live-Sektor. Das ist der Sommer.
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1: 1Live ist hier mit Leonie. Leute, heute gibt es Zeugnisse. Also nicht an den Schulen im 1Live-Sektor, sondern in Berlin. Und zwar Zeugnisse fürs Klima. Ob Deutschland versetzungsgefährdet ist, die 1Live-Infos gleich um 11. Kennen die genauen Zensuren? Sagt man das noch? Zensuren? Ja, ne? Von mir gibt es vorhin noch Joe und End of Beginning dauert keine 20 Sekunden.
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0: 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Um 11 Uhr mit Sarah Bartkowski
1: und Benjamin Immort. Die Bundesregierung hat heute ein Zeugnis bekommen für ihre Klimapolitik. Und es ist eins, für das alle Schülerinnen und Schüler zu Hause richtig Ärger kriegen würden. Denn der Expertenrat für Klimafragen sagt, das reicht so nicht.
2: Dabei klingt es auf den ersten Blick ganz okay. Laut den Berechnungen wird der Ausstoß des klimaschädlichen Gases zwar sinken, aber zu langsam. Als Folge wird die Regierung die selbstgesetzten Ziele ab 2030 verfehlen, wenn sich nicht deutlich was ändert.
1: Die Experten sehen dabei auch das geänderte Heizungsgesetz kritisch. Das hat die Regierung gerade erst angepasst und den Einbau von Öl- und Gasheizungen wieder einfacher gemacht.
2: Im Expertenrat sitzen 5 Wissenschaftlerinnen und Wissenschaftler im Auftrag der Bundesregierung. Ein Prof von der Uni Köln ist auch dabei. Direkte Folgen hat das Gutachten erstmal nicht. Wenn sich die Daten aber nicht ändern, wäre die Regierung gesetzlich verpflichtet, mehr für den Klimaschutz zu machen.
1: Dann geht's ums Thema Wohnungsbau. In Deutschland hat es von Januar bis März mehr Baugenehmigungen gegeben. 63.500, das sind fast 15% mehr als vor einem Jahr.
2: Der Zentralverband des Baugewerbes sagt, dass das ein ermutigendes Signal ist. Um den Bedarf an Wohnungen in Deutschland zu decken, seien aber deutlich mehr Genehmigungen nötig.
1: In Bulgarien sind weiter viele in ESC-Stimmung. Siegerin Dara ist gestern von hunderten Fans am Flughafen in der Hauptstadt Sofia empfangen worden.
3: Der Sieg bedeutet viel für mich. Ich kann den Kindern zeigen, dass alles möglich ist. Dass man aus einem kleinen Land kommt, bedeutet nichts. Mit harter Arbeit, Einsatz und Träumen können wir die Welt auf den Kopf stellen.
2: Dara hatte mit Bangaranga abgeräumt. Mit ihrem Sieg ist auch klar, Bulgarien ist nächstes Jahr Gastgeber des ESCs.
1: In Rotterdam in den Niederlanden ist vorhin das Kreuzfahrtschiff angekommen, auf dem es in den letzten Wochen mehrere Hunter-Virus-Fälle gab. Jetzt kann auch die Besatzung von Bord.
2: Die Passagiere sind schon auf Teneriffa von Bord gegangen und seitdem zu Hause in Quarantäne. Das Schiff soll jetzt gereinigt und desinfiziert werden.
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1: Es bleibt grau, dazu kommt oft Regen. Über den Mittag ist es aber auch mal länger trocken. Und mit diesen Höchstwerten in meiner Tagen 13 Grad, in Bad Zofflin und Hamm 15 und in Mülheim und Brühl 16 Grad.
2: Morgen ist es erst freundlich und trocken, später wieder mehr Wolken und auch Schauer. Am Mittwoch wechselhaft bis 20 Grad dann.
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1: Geht los auf der A2, Dortmund Richtung Oberhausen zwischen Dreieck Bottrop und Kreuz Oberhausen, da stockt's auf 6 Kilometern. A3 Oberhausen Richtung Köln zwischen Kreuz Hilden und Dreieck Langenfeld 4 Kilometer stockend. Dann die A40 Venlo Richtung Essen zwischen Duisburg-Homberg und Kreuz Kaiserberg 10 Minuten länger, 5 Kilometer stockend. A40 jetzt Dortmund Richtung Essen zwischen Dortmund-Barup und Dortmund-Klein eine Viertelstunde länger, 3 Kilometer Stau. Und nochmal die A40 Essen Richtung Duisburg, die ist zwischen Kreuz Kaiserberg und Kreuz Duisburg wegen Brückenarbeiten noch bis morgen früh gesperrt.
4: Kurze Umfrage unter allen Beteiligten. Eine Serie, die heißt Berlin und die Dame mit dem Hermelin. Würdet ihr da auf Play drücken?
2: Nein.
1: Vielleicht.
4: Ah ja, guck mal, ich bin...
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4: Ich wäre auch erstmal im Team Nein, aber die soll was können. Berlin und die Dame mit dem Hermelin. Checken wir in einer Viertelstunde in 1 Live. Jetzt für euch erstmal Tayo Cruz. Und das hier ist Sabrina Carpenter. Dieser wird den Espresso.

liebe Verliebten. Oh, verliebt sein am Montag, oder? Also hoffentlich ist man am Montag noch verliebt, weil es gibt ja durchaus Wochenenden, wo man sich Zeit nehmen muss für das finale Schlussgespräch. Ist immer, Montag ist immer auf der Arbeit. So, es gibt aber auch die Leute, die sehen so verknallt aus oder sagen, sie sind so verknallt, aber in Wirklichkeit sind ja eigentlich ganz traurig. Also, du siehst ganz schön traurig aus für ein Mädchen, das so verliebt ist. So heißt das neue Album von Olivia Rodrigo. Es dauert keine 4 Wochen mehr, dann kommt's raus. Und das hier ist schon mal ein Track davon. Drop Dead. 1 Live. Am Montag.

0: Alex Warren und Fever Dream. Gleich für euch eine 1 Original, wobei das hier auch so ein Original ist, oder? Macht das was mit euch? Es gibt nämlich was Neues. Vom Haus des Geldes, einer der erfolgreichsten Serien bei Netflix aller Zeiten, Serienmann Jochen Duwe. Es ist aber nicht die 6. Staffel, ne?
1: Nee, die ist es leider nicht. Obwohl, die haben sogar vor ein paar Tagen nochmal geteased. Es kommt da nochmal was Neues. Ist, der ganze Bums ist ja auch echt mittlerweile mehr Franchise als Serie eigentlich. Ja,
0: das stimmt.
1: Aber nee, jetzt erstmal die nächste Staffel vom Spin-Off. Berlin und die Dame mit dem Hermelin. Bisschen umständlicher Titel.
0: Also ein grauenhafter Titel für so eine Serie.
1: Ist ein bisschen lang, aber es reimt sich immerhin. Wer Haus des Geldes kennt, der weiß, Berlin ist ein Meisterdieb. Und der Brudi vom berühmten Professor.
0: So, wer jetzt sagt, oh Moment, das war so viel, da war so viel. Ich hab's gar nicht gesehen. Was muss ich wissen?
1: Eigentlich nicht so viel. Das spielt alles zeitlich vor Haus des Geldes, also das kann man auch geflissentlich weglassen, wie schon die 1. Staffel vor Haus des Geldes. Da haben Berlin und seine Gang in Paris teuren Schmuck stibitzt und jetzt sind sie in Sevilla. Dort gibt es einen Herzog und der hat von dieser ganzen Aktion Wind bekommen.
2: Ich bin ein wahrer Bewunderer von Ihnen. Ich will, dass Sie etwas für mich stehlen. Ein Gemälde von Leonardo da Vinci. Die Dame mit dem Hermelin.
1: Ja, die möchte er gerne für seine Sammlung ein Gemälde im Wert von 300 Millionen.
0: Oh, ja, 300 Millionen, da kann man schon zuschlagen.
1: Könnte man. Berlin findet den Herzog aber ein bisschen kacke, weil der Herzog weiß, was eben er beruflich so macht und weil der Herzog offenbar auch schon einiges an geklauter Kunst hat. Hä? Und deswegen denkt sich Berlin, weißt du was, Herzog, du kannst mir gestohlen bleiben. Ich drehe den Spieß jetzt um hier.
2: Und genau diese Sammlung werden wir ausrauben. Und was ist es? Was ist was? Na, diese Sammlung, das ist mir noch nicht bekannt.
0: Ja. Ist das so spannend, wenn ich nicht weiß, was da geklaut wird?
1: Ja, schon. Also man erfährt das natürlich auch noch. Aber die Serie hat ein bisschen ein anderes Problem. Ich habe mir echt extrem oft an den Kopf gefasst, weil Charaktere irgendwie sehr dämlich handeln. Und es geht wirklich extrem viel um Beziehungen und Romanzen. Also es war ein Haus des Geldes auch schon immer. Aber diesmal hat es für mich echt ein bisschen die Spannung gekillt. Also mehr verliebt in Berlin als Berlin und Hermelin. Ja, leider schwächer als die 1. Staffel, muss ich sagen.
0: Schade.

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2: Halb zwölf ist es. Geht los auf der A1 Köln Richtung Dortmund. Zwischen Kreuz Wuppertal Nord und Volmarstein 4 Kilometer Stau. A2 Dortmund Richtung Oberhausen. Zwischen Bottrop und Kreuz Oberhausen 6 Kilometer stockend. Dann sind wir auf der 40 Fenno Richtung Essen. Zwischen Duisburg-Homberg und Kreuz Kaiserberg 10 Minuten extra einplanen. 4 Kilometer Stau. Nochmal die 40 Dortmund Richtung Essen jetzt. Zwischen Dortmund-Barob und Dortmund-Kleid 10 Minuten plus 3 Kilometer Stau. Die A40 Essen Richtung Duisburg ist zwischen Kreuz Kaiserberg und Kreuz Duisburg wegen Brückenarbeit noch gesperrt bis morgen früh. Dann A44 Kassel Richtung Dortmund zwischen Marsberg und Lichtenau. 4 Kilometer Stau, solltet ihr in 10 Minuten durch sein. A61 Koblenz Richtung Mönchengladbach zwischen Kreuz Meckenheim und Miel. 4 Kilometer Stau, macht 10 Minuten plus. Und die A61 Koblenz Richtung Mönchengladbach zwischen Dreieck Mönchengladbach-Wanlow und Wegrad. 10 Minuten extra, 3 Kilometer Stau.
3: Gutes Durchkommen euch da, wo es geht.
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3: Einen fantastischen Montagvormittag. Am Wochenende ist ja viel gevotet worden. Also jetzt nicht nur für Bulgarien beim ESC, nein, auch in den 1Live O-Ton-Charts. Wir hätten eine frische Top 5 für euch mit einer neuen Nummer 1. Gleich aber erstmal Materia und

0: Bär, Lila Wolken, gleich The Bowser und Magnetic. Vorher eure Stimmen.
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0: Hab grad schon gespoilert, wir haben eine neue Nummer 1. War letzte Woche eine Neuvorstellung, die habt ihr direkt auf die Spitze gewählt. Auf 1live.de und der ARD Sounds App. Wir starten aber wie immer hier.
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0: Letzte Woche noch die 4, die Ficker. Ja, die heißen so, Leute. Haben wir gesehen, bei kaum zu glauben in der ARD Mediathek, das wird moderiert von Kai Pflaume, muss also seriös sein.
2: Insgesamt tragen
3: 72 Menschen unserer Kleinstadt Laube-Bernsbach diesen Namen.
4: Um die vielen Fickers auseinanderzuhalten, setzen sie einfach ihren Job vor den Namen.
5: Klick auf! Wir sind die Heizungsficker.
6: Ich bin der Sauerkrautficker.
7: Wir sind die Elektroficker.
8: Ich trage den Namen stolz, weil der Name Ficker ist hier bei uns im Ort eine Institution, ist bekannt und ich bin gern ein Ficker. Ja, einen Hühnerficker gibt es auch, ja.
1: Platz 4.
0: Fast hätte ich gesagt, wir bleiben bei den Fickern. Letzte Woche die 2, diese Woche von euch abgestürzt auf die 4. Das Paar, das wir gesehen haben auf Vox bei Einmal Camping, Immer Camping. Oh, eigentlich müsste die Sendung heißen Einmal Sauerei, Immer Sauerei.
9: Campingurlaub, ein XXL-Vergnügen für die ganze Familie.
10: Ich glaube, es sieht eng aus.
11: Quatsch. Das passt doch perfekt. Achtung, Clara, geh mal ein bisschen weg.
10: Kannst du auch die Klappe auflassen und den Schwanz raushängen.
11: Guck mal,
10: lassen.
11: Aber wenn wir hier den Kopf teilen.
10: Mama.
11: Oh. Scheiße, es passt nicht, Schatz.
10: Und wenn du erst den Schwanz reinsteckst, geh mal. Entschuldigung, oh Gott.
11: Schatz, ja. Heute nicht
10: Nein.
11: mehr. Hey.
10: Nein.
11: So habe ich den Schwanz jetzt reingesteckt und.
10: Hol mal den Kopf raus.
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0: Die einen sagen erst Corona und jetzt Hunter. Dieses Virus, das ausgebrochen ist auf diesem Kreuzfahrtschiff. Das Kreuzfahrtschiff ist jetzt im Hafen angekommen. Wie es weitergeht, sagen euch gleich die 1Live-Infos. Um 12 von mir gibt's vorher noch Flowrider und Kesha. Ride Round, quasi eine runde Kirmes, dauert keine 90 Sekunden.
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1: 12 Uhr ist es, wir sind Sarah Batkowski
2: und Mathis Trapp. In den letzten Wochen war ja oft das Kreuzfahrtschiff in den Nachrichten, auf dem es einen Hunter-Virus-Ausbruch gab. Es ist jetzt in den Niederlanden angekommen. Alle 27 Leute, die noch an Bord waren, können runter.
1: Es sind 25 Besatzungsmitglieder und 2 medizinische Fachleute. Der Betreiber der Atlantik-Kreuzfahrt sagt, dass keiner von ihnen Krankheitssymptome hat. Trotzdem kommen die Leute jetzt in Quarantäne. Im Hafen von Rotterdam wurde dafür ein Containerdorf aufgebaut.
2: Auch die übrigen Passagiere, die in den letzten Wochen auf dem Schiff waren, werden noch einige Zeit überwacht. Bis bei ihnen eine Infektion nachweisbar ist, kann es nämlich dauern.
1: Insgesamt gibt es bisher 8 bestätigte Hunter-Virus-Fälle bei dem Schiff. 3 Menschen sind gestorben, auch eine Deutsche.
2: Die Weltgesundheitsorganisation stuft die Gefahr durch das Virus weiter als gering ein. Wenn das Schiff gereinigt und desinfiziert ist, werde das Risiko noch mal kleiner.
1: Unabhängige Fachleute haben überprüft, wie gut die Bundesregierung ihre selbst gesteckten Klimaziele einhält. Das Ergebnis ist nicht so gut.
2: Wenn sich nichts ändert, wird Deutschland seine Klimaziele bis 2030 verfehlen. Nach den Berechnungen sind letztes Jahr ungefähr gleich viele klimaschädliche Treibhausgase ausgestoßen worden. In den nächsten Jahren sinken sie zwar, aber zu langsam.
1: Für alle, die mit der Bahn am Niederrhein fahren, gibt's gute Nachrichten. Die Strecke zwischen Emmerich und Oberhausen ist wieder frei, nach mehr als 1,5 Jahren Bauzeit.
2: Auf dem Abschnitt fahren seit heute wieder Fern- und Güterzüge, laut Bahn ab morgen auch wieder Regionalzüge. Auf der Strecke wurde ein 3. Gleis für den Güterverkehr gebaut.
1: Beim Fußball-Zweitligisten SC Paderborn gibt's gerade wohl ein Kartenchaos. Der Verein sagt, dass viele noch Tick nach Tickets für das Relegationsspiel am Donnerstag gegen Wolfsburg nachfragen.
2: Insgesamt wird's ca. 15.000 Tickets geben. Es gibt aber rund 10.000 Vereinsmitglieder und noch mal fast genauso viele Dauerkarteninhaber. Die dürfen die Tickets früher kaufen als alle anderen.
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1: Es bleibt bei Wolken, auch wenn es zeitweise auflockern kann. Es kommt später wieder neuer Regen nach. Dazu in Schleiden und Gummersbach heute 14 Grad, in Aalen 15, Dienstlaken und Warburg kommen auf 16 Grad.
2: Morgen ist es erst noch sonnig und trocken, dann kann es aber wieder regnen. Auch übermorgen wird es wechselhaft, teilweise sind dann kräftige Schauer dabei.
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1: Geht los auf der A40 Fendo Richtung Essen zwischen Duisburg-Homberg und Kreuz-Kaiserberg. 10 Minuten plus 4 Kilometer Staudamm. Dann die 40 Dortmund Richtung Essen zwischen Dortmund-Barob und Dortmund-Kleid. 10 Minuten plus 3 Kilometer Stau. Die A40 Essen Richtung Duisburg ist zwischen Kreuz-Kaiserberg und dem Kreuz-Duisburg wegen Brückenarbeiten noch bis morgen früh gesperrt. Dann eine Meldung von der A44 Kassel Richtung Dortmund zwischen Marsberg und Lichtenau. 4 Kilometer Stau, solltet ihr in einer Viertelstunde durch sein. Und zum Schluss gibt's noch die A61 Koblenz Richtung Mönchengladbach zwischen Grafschaft Ringen und Rheinbach 20 Minuten extra, 4 Kilometer Stau nach Bergungsarbeiten.
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3: Wo sind die Fans von Maxton Hall? Dieser Serie, wo 50% quasi freie Oberkörper zu sehen sind. Damian Hardung ist durch diese Serie zum Star geworden und jetzt ist er kurz davor, Hollywood-Star zu werden. Warum? Gleich im 1 Live Pop nach Taylor Swift. Und meist mit.

0: Sind wir doch mal ehrlich, oder? Wir wussten schon die ganze Zeit und bald weiß es auch die ganze Welt. Maxton Hall Schauspieler und Sektorkind Damian Hardung wird der nächste große Hollywood-Star, oder? Sind wir uns einig? Annika Wasenmüller aus dem Alter-Pop-Team, sein neuestes Filmprojekt könnte nämlich endgültig für den sogenannten internationalen Durchbruch sorgen, ne?
1: Ja, ich würde sagen, ja. Damian Hardung, der hat jetzt nämlich gerade die Dreharbeiten für die Buchverfilmung von Into the Deep Blue in Kanada abgeschlossen. Das ist ein Buch von Autorin Jennifer E. Archer und das ist in den USA wirklich ein absoluter Bestseller. Auf Deutsch, da kommt das Buch erst im Februar raus, wird aber jetzt schon richtig heiß erwartet. Und es geht darin um Nick und Fiona, die lernen sich in so einer Gruppentherapie kennen und verlieben sich ineinander, obwohl sie es gar nicht wollen.
0: Oh, ein klassisches Liebesdrama.
1: Oh ja. Und es wird von Fans ganz oft mit der Schicksal ist ein mieser Verräter verglichen, also da bleibt ziemlich sicher kein Auge trocken und Fans freuen sich ganz, ganz doll darüber, dass Damian Hardung halt diese vielschichtige emotionale Hauptrolle daran spielt, obwohl es für deutsche Fans vielleicht doch auch ein kleines Haar in der Suppe geben wird.
0: Oh, und zwar?
1: Damian Hardung wird in der deutschen Version eine andere Stimme haben.
0: Hä? Ja. Warum das?
1: Er hasst es einfach, sich selbst zu synchronisieren und spielt ja in diesem Film halt auf Englisch und in einem Interview mit Zach Zank vor ein paar Jahren, da hat er schon erzählt, dass er für die Serie How to Sell Drugs Online Fast schon mal sich selbst synchronisieren musste. Umgekehrt damals, also von Deutsch auf Englisch und der fand es gar nicht gut.
2: Also hated it. And I was like, I'm just not gonna dub myself anymore. Like, I'm gonna do the original and then do have like voice actors for that part of the job.
1: Ja, Damian Hardung meint, den sollen lieber Synchronsprecher machen.
0: Ja gut, die Fans werden es vielleicht vermutlich verkraften, oder?
1: Ich gehe auch davon aus. Allein das Casting wird sie ziemlich sicher trösten, weil neben Damian Hardung nämlich auch Schauspielerin Sarah Weisglass dabei ist. Die kennen wir zum Beispiel aus der Serie Ginny und Georgia und für die erfüllt sich mit ihrer neuen Rolle in Into the Deep Blue auch ein richtiger Traum.
3: It's gonna be so good. I'm so excited about it. It's been a dream of mine to do a book-to-movie adaptation.
1: Ja, sie ist richtig euphorisch. Sarah Weisglass meint, sie wollte schon immer in einer Buchverfilmung mitspielen.
0: Und das kommt jetzt, Into the Deep Blue. Wann können wir es gucken?
1: Vermutlich Anfang 2027. Ein konkretes Datum gibt's noch nicht.
0: Wir halten euch dem Laufenden. Euch. War das Deutsch? Nein, ne?

0: nicht.
1: POV, du bist ein Arbeitstier und leistest Unmenschliches für deinen Betrieb.
0: Ja, ich bin jetzt mittlerweile 25 Jahre Friseurin und da habe ich natürlich schon einige Arbeitsstunden hinter mir. Ja. So eine 70-Tage-Woche ist natürlich nichts, wenn man hier arbeitet. 1.

Das sind Clock Clock und Someone Else. Das hier ist der aktuelle Track von Justin Bieber und Nicki Minaj. Beauty and the Beat. Hat er performt mit Blick auf das berühmteste Riesenrad der Welt. Auf dem Coachella Festival. Und jetzt

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6: 12:30 ist es. A2 Hannover Richtung Dortmund. Zwischen Bad Nenndorf und Lauenau. 10 Minuten plus 6 Kilometer stockend da. Dann die 2 Dortmund Richtung Oberhausen. Zwischen Dreieck-Bottrop und Kreuz Oberhausen 6 Kilometer stockend, macht 10 Minuten plus. A30 Bad Oeynhausen Richtung Rheine. Zwischen Kreuz Osnabrück Süd und Kreuz Lotte Osnabrück 5 Kilometer stockend. A33 von Osnabrück nach Bielefeld. Zwischen Kreuz Osnabrück Süd und Hilter am Teutoburger Wald.

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1: Tag zusammen, wir sind ja mittendrin in den großen Oben-Ohne-Wochen bei 1Live. Was? Open-Air-Wochen in 1Live. Ja, wir schicken euch zu den besten Festivals, zu den besten Open-Air-Konzerten in diesem Sommer. Auch heute Vormittag. Zu wem? Sage ich euch gleich. Nach Lana Del Rey, Videogames und ihm hier.
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0: Lana Del Rey. Ja? Da setze ich kurz meine Schmusestimme auf, Freunde.
1: Aber jetzt ist Party hier!
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1: Hallo, Leute, wir lieben es einfach, euch glücklich zu machen.
3: Ah, Dankeschön! Mega! Danke! Oh mein Gott!
4: Ja. Muss aufpassen, dass ich die umkippe gleich.
1: Ja, 2 Wochen lang bringen wir euch jeden Tag zu den besten Festivals und Open-Air-Konzerten bei uns im 1 Live-Sektor. Tickets natürlich immer for free. Und heute habe ich Tickets für euch. Die gibt's gar nicht mehr. Nämlich für diese Buben hier.
5: Was kostet Amore?
1: Oh.
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1: Roy Bianco. Und die Abruzzati Boys spielen am 6. August in Bonn. Um Kunstrasen, normale Tickets sind schon längst ausverkauft. So, jetzt pass auf. Wie kommt ihr an diese Tickets, die man eigentlich gar nicht mehr kaufen kann? Ich kann es euch sagen, wir zocken drum. Ich spiele euch einen Song von Roy Bianco vor, dummerweise. Nur eine Sekunde aus diesem Song. Ja, ich weiß, voll fies, aber was sollen wir machen, Freunde? Ne? Müssen wir uns der Aufgabe stellen. Eine Sekunde von einem Roy Bianco-Song. Und ihr sagt mir bitte, welcher Song es ist. Wenn ihr es wisst, anrufen 0800 5678 111. Seid ihr ready für die Einzelsekunde? Gut. Achtung! Ja. Wir hätten es einfacher machen können, ne? Haben uns aber für schwerer entschieden. Blöd. Komm, nochmal die Sekunde. Wenn ihr eine Idee habt, welcher Song von Roy Bianco das ist, 0800 5678 111 jetzt anrufen und Tickets gewinnen für den 6. August in Bonn auf dem Kunstrasen.
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0: Und das macht richtig Bock auf das lange Pfingstwochenende. Ich habe gerade nochmal geguckt. Bis zu 30 Grad im 1 Live Sektor. Wir sind Gala.

0: Leute, die Sekunde war ein bisschen schwer. Eine Sekunde aus einem Song von Roy Bianco und den Abruzzanti Boys. Wenn ihr die erratet, bei mir im Radio landet, kriegt ihr Tickets, die man gar nicht mehr kaufen kann, für den 6. August in Bonn auf dem Kunstrasen. Hier kommt mal nochmal die Sekunde. Aus welchem Song? 0800 5678 111. Ein Gewinner nach 13 Uhr. Vorher noch Kaigo und Khalid mit Save My Love. Dauert auch keine Minute.
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1: Um 13 Uhr, wir sind Sarah Batkowski
2: und Mathis Trapp. In Deutschland wird wieder mehr Fleisch gegessen. Das zeigt sich auch daran, wie viele Veggie-Sachen produziert und verkauft werden. Die Zahlen sind nach einem Boom zum ersten Mal gesunken.
1: Das Statistische Bundesamt sagt, dass letztes Jahr knapp 125.000 Tonnen Fleischersatz hergestellt wurde. Veggie-Schnitzel, Sojabratling, Tofu-Wurst und Co. Das war gut 1% weniger als im Jahr davor.
2: Veggie-Sachen sind sowieso immer noch Nische. Was den Wert angeht, wurde letztes Jahr 70 Mal so viel Fleisch verkauft wie Veggie-Alternativen. Im Schnitt hat jeder in Deutschland knapp 55 Kilo Fleisch gegessen.
1: In den letzten Monaten gab es auch immer wieder Streit, wie Veggie-Sachen genau heißen dürfen und ob man dadurch beim Einkaufen vielleicht in die Irre geführt wird. Namen wie Veggie-Burger oder vegetarische Bratwurst sollen nach einer Einigung der EU-Staaten aber weiter erlaubt bleiben.
2: Das Kreuzfahrtschiff, auf dem das Hunter-Virus ausgebrochen war, ist in Rotterdam in den Niederlanden angekommen. Da wurde ein Quarantänedorf aufgebaut. In dem werden die 25 Besatzungsmitglieder und 2 Ärzte jetzt isoliert.
1: Die letzten Passagiere hatten das Schiff schon auf Teneriffa verlassen. Insgesamt gibt es bis jetzt 8 bestätigte Hunter-Virus-Fälle. 3 Menschen sind gestorben.
2: Die Bundesregierung will offenbar mit Milliarden für einen möglichen Kriegsfall vorsorgen. Nach einem Bericht der Bild-Zeitung plant Innenminister Dobrindt mehr Schutz für die Bevölkerung.
1: Demnach sollen 10 Milliarden Euro unter anderem in den Bau neuer Bunker fließen. Außerdem sollen zum Beispiel beim Technischen Hilfswerk neue Spezialfahrzeuge angeschafft werden.
2: Unser Nachbar Rheinland-Pfalz hat einen neuen Ministerpräsidenten. Es ist Gordon Schnieder von der CDU. Der Landtag hat ihn ins Amt gewählt.
1: Es ist das erste Mal seit 35 Jahren, dass Rheinland-Pfalz wieder einen Ministerpräsidenten von der CDU hat. Die Partei regiert zusammen mit der SPD.
2: Es war ein tödlicher Unfall, der Schlagzeilen gemacht hat. In Köln ist heute der Prozess dazu losgegangen. Vor fast einem Jahr ist ein 20-Jähriger in Hürth in eine Schülergruppe gefahren bei Rot.
1: Eine 10-Jährige starb und auch ein 25-Jähriger Schulbegleiter. Der Unfallfahrer ist wegen fahrlässiger Tötung angeklagt.
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2: In Ostwestfalen gibt es dichtere Wolken und auch mal Regen. Vom Rheinland her ist etwas Sonne dabei, aber es können auch neue Schauen einzelne Gewitter dazukommen. In Nettersheim dazu bis 14 Grad, in Soest und Wuppertal 15 und in Duisburg und Lemgo bis 16 Grad.
1: Morgen ist es erst freundlich und trocken, später wieder mehr Wolken und auch Schauer. Am Mittwoch wechselhaft mit teils kräftigen Schauern und Gewittern bei bis zu 20 Grad.
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2: A40 Venlo Richtung Essen zwischen Duisburg-Homberg und Kreuz-Kaiserberg 10 Minuten plus 5 Kilometer stockt's da. A40 Dortmund Richtung Essen zwischen Dortmund-Barob und Dortmund-Klei 10 Minuten mehr 3 Kilometer Stau. Wir bleiben noch auf der A40 Essen Richtung Duisburg jetzt. Die ist zwischen Kreuz-Kaiserberg und Kreuz-Duisburg weiterhin gesperrt wegen Brückenarbeiten. Die gehen noch bis morgen früh. A44 Kassel Richtung Dortmund zwischen Marsberg und Lichtenau 10 Minuten mehr 4 Kilometer Stau. Und dann noch A45 Hagen Richtung Gießen zwischen Freudenberg und Siegen Süd 1 Stunde plus 6 Kilometer Stau. Da hat es einen Unfall gegeben, nur ein Fahrstreifen ist frei.
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3: Und den Tickets, die man nicht mehr kaufen kann in unseren 1 Live Open Air Wochen, schicken wir euch zu Roy Bianco und den Abruzzati Boys. Es geht auf den Kunstrasen nach Bonn im August. Jetzt schon ausverkauft, Freunde. Aber die Tickets kriegt ihr gleich bei mir. Nach David Guetta und dem Trommelwirbel von Ray. Where's my husband?

0: Workout Play Hard oder wie die Jungs von Roy Bianco sagen,
1: Ramba Zamba und einmal im Kreis.
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0: Genau, da sind wir drin. 2 Wochen lang schenken wir euch jeden Tag Tickets für den Open Air Sommer 2026 für Festivals im 1 Live Sektor, aber auch für Open Air Konzerte. Wie jetzt zum Beispiel für die Jungs von Roy Bianco und den Abruzzati Boys. Und wir hören jetzt mal rein in die Telefonleitungen, die wie wild blinken. Ich habe euch ja gerade eine Sekunde von Roy Bianco vorgespielt und ihr solltet mir sagen, welcher Song das ist. Mal gucken, wer hier auf der Leitung wartet. Hallo, hier ist Simon Beek bei 1 Live. Wer ist denn da?
3: Hallo.
0: Hallo, wenn du meine Stimme hörst, dann sprich mit mir. Wer bist du?
3: Hi, ich bin die Laura.
0: Hallo, Laura. Freut mich noch viel mehr. Wo kommst du her?
3: Ich komme aus Duisburg.
0: Bist wie alt?
3: Ich bin 28.
0: Machst gerade was?
3: Ich sitze im Auto und begehe in Anführungszeichen Arbeitszeitbetrug, weil ich meine Pause verlängere, weil ich nicht nach Hause fahren kann, weil ich auf deinen Anruf gehofft habe.
0: Das Wort Arbeitszeitbetrug hat jetzt niemand gehört. Da kannst du dir sicher sein.
3: Nein. Ach, ich bin Personalreferentin. Ich stempel das gleich selber für nämlich meine Pause. Also so. Keine Sorge.
0: Das ist der Power, den wir brauchen. Was wir jetzt noch brauchen, wäre die richtige Antwort auf die Frage, welcher Song von Roy Bianco ist das hier? Wir hören nochmal die Sekunde.
3: Ja, das ist Bella Napoli.
0: Ja, das wäre ja dann sehr einfach am Ende, wenn wir uns für den größten Hit entschieden hätten.
3: Ja, weil ihr uns was Gutes tun wollt.
0: Meinst du, wir sind so stumpf?
3: Ja.
0: Wir hören nochmal. Weißt du was? Allein für diese Antwort hättest du jetzt schon gewonnen, aber wir hören sicherheitshalber nochmal.
2: Bella.
3: Yeah. Napoli.
0: Laura.
3: Ja!
0: Hey, was für eine Mittagspause in Duisburg. Ich würde sagen, der Arbeitszeitbetrug hat sich gelohnt.
3: Ich wollte gerade sagen, der hat sich mehr gelohnt. Wenn meine Chefin zuhört, nein, ich stempel gleich meine Pause vernünftig.
0: Ja. Wollen wir den Arbeitgeber kurz nennen oder verschweigen wir das lieber?
3: Wir verschweigen den lieber.
0: Das ist richtig so. Dann sehen wir uns am 6. August auf dem Kunstrasen in Bonn und jetzt das Radio laut im Sektor.
3: Ein Traum,
0: hier sind Roy Bianco.

0: Teddy Swims, Mr. Know-It-All. Eins live ist hier. 13:20 haben wir's. Ich hätte jetzt für euch ein 1Live Original. LSDJ, Better of Alone. Wann immer dieser Track in 1Live läuft, zitiere ich den Kollegen Matthias Kammel, der den Song mal wie folgt anmoderiert hat, Herr Kammel.
1: Solche Musik wird ja heute gar nicht mehr hergestellt.
0: Ja, und er hat recht.
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2: Gleich halb zwei. Geht los mit der A2 Dortmund Richtung Oberhausen. Zwischen Bottrop und Kreuz Oberhausen 10 Minuten extra, 5 Kilometer stockend da. A40 Venlo Richtung Essen zwischen Duisburg-Homberg und Kreuz-Kaiserberg Viertelstunde plus 6 Kilometer Stau. A40 Dortmund Richtung Essen zwischen Dortmund-Barup und Dortmund-Klei 3 Kilometer Stau macht eine Viertelstunde plus. Die A40 Essen Richtung Duisburg ist zwischen Kreuz-Kaiserberg und Kreuz-Duisburg wegen Brückenarbeiten weiter gesperrt, noch bis morgen früh. Dann A44 von Kassel nach Dortmund zwischen Marsberg und Lichtenau, Viertelstunde extra, 5 Kilometer Stau. Und zum Schluss noch A45 Hagen Richtung Gießen zwischen Freudenberg und Siegen Süd. So ungefähr eine Dreiviertelstunde extra da, 7 Kilometer Stau. Es hat einen Unfall gegeben und nur eine Spur ist frei.
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3: Was war da bitte am Wochenende auf Schalke los, oder? Die ganze Arena völlig ausgerastet und übrigens Schalke und die Schalke-Fans haben, glaube ich, aktuell auch ganz gut ihre Finger im Spiel in den 1FO-Ton-Charts. Wir haben eine neue Nummer 1 und ich habe da die Schalke-Fans im Verdacht. Wie die klingt, gleich nach Daft Punk und Kamrat.

0: Punk und Pharrell. Get Lucky. 1 Live geht gleich weiter mit Taylor Swift und Opalite.
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0: Danke fürs Abstimmen auf 1Live.de. Wir haben neue O-Ton-Charts und ich habe das Gefühl, mit der Neuvorstellung, die es direkt auf Platz 1 geschafft hat, haben die Fans in Dortmund nichts zu tun.
1: Platz 3
0: geht in dieser Woche an die gute Dame aus der NDR Nord-Reportage, die eine fantastische Laune hat. Leute, wenn ich so alt bin, möchte ich auch so viel hiervon essen wie sie.
2: Rosinen und Zwiebeln.
3: Sie kauft für ihr Frühstück ein.
4: Die Rosinen, die lege ich in Whisky ein und die kommen morgens auf meinen Joghurt mit drauf. Ja, ich bin morgens schon gleich ein bisschen tüdel. Ja, so ist das. Man muss das Leben genießen.
1: Platz 2.
0: Und die Rosinen lang lutschen. Womit wir schon bei Platz 2 wären, das war letzte Woche noch eine Neuvorstellung. Die Kollegen vom RBB Fernsehen waren unterwegs in Berlin und Brandenburg und haben da ein Paar gefunden, das, ja, wahrscheinlich einfach mal ehrlich war.
5: Also wir haben gestern den 8. Hochzeitstag gehabt.
6: Nein, doch. Dann herzlichen Glückwunsch vom RBB. Letzte Frage, was ist ein Garant für eine glückliche Ehe?
5: Dass man sich gegenseitig so akzeptiert, wie man ist.
7: Lutschen, gut lutschen. Vor allem gut lutschen.
6: Gut lutschen?
7: Lutschen.
6: Gut, dann erstmal vielen, vielen Dank dafür. Besser.
1: Platz 1.
0: So, Platz 1, ich hab's gerade schon gesagt, mit der haben garantiert die Fans von Borussia Dortmund nichts zu tun, denn auf Platz 1 ist Schalke Lennart gelandet, zusammen mit Thorsten Legert. Die sind explodiert beim Zweitligaspiel zwischen Schalke und Fortuna Düsseldorf. Zu sehen gab's das bei RTL Sport auf YouTube. Und kommt Gelsenkirchen, jetzt nochmal schön laut machen das Radio, nach dem, was am Samstag bei euch los war.
8: Kenan Karaman, Saisontreffer Nummer 14. Und jetzt hören Sie mal rein, was hier gerade tobt.
9: Oh, das Ding da rein!
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Hause. Die einen freuen sich, die anderen sagen, ja, was soll ich denn machen? Die nächsten 24 Tage. So lange ist nämlich noch, bis es weitergeht mit der Fußball-Weltmeisterschaft, die sie hier eröffnen wird. Zumindest musikalisch. Katy Perry ist mit dabei. Jetzt in 1 Live. Raw.

0: 1 Live-Musik aus der Stadt der emotionalen Trennung. Also zumindest, wenn man im Zug ist, weil die Giant Rooks kommen aus Hamm und da wird sehr oft der ICE getrennt.
1: Wow.
0: Womit wir schon beim Thema wären, denn getrennt sind heute auch Kammel und Kühler.
2: Ja, Ei und Dotter haben sich mal wieder auseinandergelebt. Ich weiß auch, also entweder will der Kühler heute wieder, weiß ich nicht, Gummibärchen am Geschmack erkennen, hat gesagt, Kammel, ich habe Wichtigeres zu tun, ich kann nicht kommen.
0: Ist er kaputt?
2: Er ist ein bisschen, also er ist kaputt.
0: Er ist kaputt.
2: Ja.
0: Okay. Da wünschen wir gute Besserung dem Kollegen Kühler.
2: Ja, das machen wir wohl. Alles Gute an dieser Stelle. Der Sektor ist in Gedanken bei dir.
0: Was macht der Kollege Kammel alleine?
2: Der sieht zu, dass er sich selber jetzt nicht noch kaputt macht in den nächsten, ich kann nicht mal 4 Stunden in Minuten umrechnen. Bis 18 Uhr bin ich auf jeden Fall für euch da. Und wir gucken mal so ein bisschen, Fehlerkultur. Im weitesten Sinne Überschrift Fehlerkultur.
0: 240.
2: Danke.
0: Minuten sind 4 Stunden.
2: Ja, du kannst mich mal.
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1: 14 Uhr ist es, hier sind Sarah Bartkowski
2: und Mathis Trapp. Die Bundesregierung hat ein Zeugnis bekommen für ihre Klimapolitik. Der zuständige Expertenrat meint, wenn nicht mehr passiert, werden Klimaziele nicht erreicht.
1: Die 5 Wissenschaftlerinnen und Wissenschaftler schätzen, dass bis 2030 etwas mehr klimaschädliche Treibhausgase ausgestoßen werden, als von der Bundesregierung angepeilt. In der Industrie zum Beispiel laufe es zwar besser als geplant.
2: Mehr Treibhausgase würden aber in den Bereichen Verkehr und Gebäude produziert. Unterm Strich ging die Emission zu langsam zurück.
1: Ein Problem könnte das vor allem bei den langfristigen Klimazielen werden, die von der EU kommen. Deutschland drohen dann möglicherweise Strafzahlungen.
2: Die Klimaexperten sehen einige neue Gesetze kritisch, zum Beispiel, dass es wieder einfacher werden soll, Öl- und Gasheizungen einzubauen.
1: Die Bundesregierung selbst klingt gelassen, die Emissionen würden runtergehen. Ob schnell genug, da gibt's unterschiedliche Meinungen.
2: In Deutschland sind Veggie-Sachen wohl nicht mehr ganz so gefragt. Zum ersten Mal hat es bei der Produktion einen leichten Knick gegeben.
1: Laut Statistischem Bundesamt wurden 2025 fast 125.000 Tonnen Fleischersatzprodukte produziert, circa 1% weniger als im Jahr davor. Der Fleischkonsum ist letztes Jahr wieder etwas hochgegangen.
2: Israel hat offenbar wieder Schiffe mit Aktivisten gestoppt, die auf dem Weg Richtung Gazastreifen waren. In einer Live-Übertragung der Aktivisten war zu sehen, wie israelische Soldaten ein Boot entern.
1: Auf den Booten der Aktivisten waren Hilfsgüter für die Menschen im Gazastreifen. Die israelische Regierung bezeichnet die Hilfsflotte als Provokation.
2: In Gelsenkirchen wird der Schalke-Aufstieg in die erste Fußball-Bundesliga weiter gefeiert. Unter anderem Spieler und Trainer sind heute mit einer speziellen Straßenbahn zu Oberbürgermeistern gefahren, um sich ins Goldene Buch einzutragen.
1: Die Bahn hat die Vereinsfarben blau-weiß und den Spruch "Rauf geht Schalke" drauf.
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1: Es ist oft grau, auch wenn es zeitweise vor allem im Rheinland mal auflockert. Später kommt aber auch schon wieder neuer Regen dazu. In Brilon heute 13 Grad, Dortmund und Waldbrühl kommen auf 14, in Coesfeld und Bergheim bis 16 Grad.
2: Morgen erst sonnig und trocken, dann kann es aber wieder regnen und auch der Mittwoch wird wechselhaft. Teilweise sind kräftige Schauer dabei.
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1: Geht los auf der A33 Osnabrück Richtung Bielefeld. Zwischen Osnabrück-Fledder und Hilter am Teutoburger Wald 10 Minuten extra, 5 Kilometer stockend da. A40 Dortmund Richtung Essen. Zwischen Dortmund-Barup und Dortmund-Kleid 3 Kilometer Stau, dauert ungefähr 10 Minuten extra. Die A40 Essen Richtung Duisburg, die ist zwischen Kreuz-Kaiserberg und Kreuz-Duisburg wegen Brückenarbeiten gesperrt, noch bis morgen früh. Dann eine Meldung von der A44 Kassel Richtung Dortmund. Zwischen Marsberg und Lichtenau 10 Minuten extra, 4 Kilometer Stau. Und zum Schluss noch A45 Hagen Richtung Gießen. Zwischen Freudenberg und Siegen Süd. Halbe Stunde extra einplanen. 9 Kilometer Stau. Es hat einen Unfall gegeben und nur eine Spur ist frei.
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3: Ja, Leute, ich hab's mir auch anders vorgestellt, anders gewünscht, anders erhofft. Aber auch heute heißt es wieder Kamel ohne Kühler. Das passiert, wenn der Kollege meint, sich seinen Körper bei Rudis Resterampe kaufen zu müssen. Gute Besserung an dieser Stelle. Da macht's irgendwie mal wieder das Knie und so nicht mit und deswegen kann der Kühler heute nicht. Und damit euch das nicht passiert, starten wir jetzt hier mal sportlich in die Sendung. Weil ich habe hier nicht nur einen Bildungsauftrag, ich habe ja auch einen Fitnessauftrag. Und deshalb, und eins, und zwei, und drei, und vier, und links, und stretch. Und nochmal die Atmung rüber ins Hüfte und dann nach vorne, alles im Takt und Abfahrt.

0: mit No Diggity an diesem Montag. Ah, jetzt würde ich euch gerne die Uhrzeit sagen, aber jetzt kriege ich diese bescheuerte Taschenuhr nicht mal hier raus. Ah, da ist sie. Meine neue Royal Pop. Habt ihr mitbekommen, ne? Am Wochenende. Menschenmassen. Ellenlange Schlangen in verschiedenen europäischen Städten, auch hier bei uns im Sektor, in Köln und in Düsseldorf zum Beispiel, die angestanden haben für eine Taschenuhr, weil sich da zwei Schweizer Uhrenfirmen zusammengetan haben und gesagt haben, ja Leute, das ist es. Ihr könnt zwar jederzeit überall von eurem Handy-Display die Uhrzeit ablesen, aber jetzt haben wir hier was richtig Heißes für euch. Eine Taschenuhr. Und dann waren da teilweise, also ich will jetzt nicht bewusst übertreiben, aber doch, bürgerkriegsähnliche Zustände. Da wurde sich richtig auf die Mappe gehauen, weil die Leute eben meinten, da hätten Leute ja sich vorgedrängelt in der Schlange, um an diese Taschenuhr ranzukommen. Alle mal bitte tief durchatmen. Anstehen für eine Taschenuhr. Die ticken ja wohl nicht mehr ganz richtig. Das sind doch keine Turnschuhe.
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0: So Leute, es folgt ein kleines akustisches Rätsel für euch. Wo befinden wir uns? Achtung! Ich klopfe mit den Knöcheln meiner Hand auf eine Tischoberfläche. So schwer ist es doch nicht.
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0: 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Ihr dürft aber auch ganz andere Sachen machen, wenn wir ab dem 6. 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Ihr dürft aber auch einfach auf die Tischplatte hauen, wenn euch danach ist. Wobei, ich könnte mir vorstellen, wenn diese Lady, die wir auch mitnehmen zur Hörsaal-Comedy, auf die Bühne geht, dann werdet ihr ein bisschen mehr machen, als einfach nur läppisch da irgendwie auf den Tisch zu hauen, weil das ist schon sehr, sehr lustig, was Maram da so abzieht.
2: Taze heißt Tante auf Türkisch. So türkische Tazes, die sehen mich so aus 3 Kilometer Entfernung. Sie scannen mich so, sehen mein neongrünes Kopftuch, die sind so die. Kommen so auf mich zu und die sind voll süß, die wollen nur mit mir quatschen oder denken halt, okay, Kopftuch, die kann Türkisch, die muss ja Türkisch können. Und die wollen eigentlich nur mit mir quatschen, dann kommen die auf mich zu und sind so. Merhaba! Kızım! Merhaba, Kızım! Hallo, mein Tochter. Anasılsın? Wie geht's dir? Sen Türkmisin sen? Türkmisin? Bist du Türkin? Bist du Türkin? Güzelim, meine Schöne. Ich so, fuck, ich muss jetzt voll enttäuschen, ich fühle mich so voll schlecht. Das ist voll die Süße so. Und ich so, nee, Jok, Taze, nein, Tante, ich kann kein Türkisch, sorry. Augen schwarz. Seele weg. Keine Ahnung, auf einmal, sie guckt mich so ganz, ich bin nicht mehr so Güzel, so hübsch bin ich nicht mehr für sie auf einmal. Die guckt mich da an, die so, oh, tamam, okay. Warum kannst du keine türkische sprechen, mein Tochter, warum? Ich verstehe nicht. Ich so, ja, Tante, ich bin Libanesin. Oh, tamam. Ich bin lieber Türkin. Ja, danke schön, Köln. Das war meine Zeit für heute. Vielen Dank.
0: Maram ist mit dabei bei der 1Live-Hörsaal-Comedy. Am 6. Juni startet das Ganze in Paderborn. Wir sind dann unter anderem noch in Münster,

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3: Geht los auf der A33 Osnabrück Richtung Bielefeld. Zwischen Osnabrück, Fledder und Hilta am Teutoburger Wald 10 Minuten extra, 5 Kilometer stockend. A40 Duisburg Richtung Essen zwischen Mülheim-Heißen und Essen-Frillendorf eine Dreiviertelstunde extra einplanen. 8 Kilometer Staus hat dann Unfall gegeben, nur eine Spur ist frei. Die A40 von Essen nach Duisburg ist zwischen Kreuz Kaiserberg und dem Kreuz Duisburg wegen Brückenarbeiten noch bis morgen früh gesperrt. A44 Kassel Richtung Dortmund zwischen Marsberg und Lichtenau 10 Minuten plus 4 Kilometer Stau. Dann A45 Hagen Richtung Gießen zwischen Kreuz Olpe Süd und Siegen Süd eine Viertelstunde plus 8 Kilometer stockend. Es laufen Bergungsarbeiten, nur eine Spur ist frei. A45 Hagen Richtung Gießen zwischen Dillenburg und Herborn West etwa eine Stunde plus 4 Kilometer Stau nach einem Unfall da. A52 Düsseldorf Richtung Essen zwischen Essen Süd und Dreieck Essen Ost eine Stunde extra, 3 Kilometer Stau. Und dann habe ich noch die B233 Werne Richtung Iserlohn zwischen Iserlohn Eichelberger Heide und Iserlohn Seiler See, Viertelstunde plus 2 Kilometer Stau.
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4: An diesem Montag, hallo Sektor. Wir stellen uns jetzt mal alle gemeinsam folgendes Szenario vor. Fußballmannschaft. Es gibt noch ein einziges Spiel in dieser Saison und alles, was nicht passieren darf, ist, dass ihr dieses Spiel 3:0 verliert, weil sonst steigt ihr in die dritte Liga ab. Das ist das Einzige, was nicht passieren darf. Ja, und dann entscheidet ihr euch, dieses Spiel 3:0 zu verlieren. Das ist eine relativ dumme Entscheidung. Weil es ist auch die Frage, ist das eine Entscheidung oder ist das einfach nur Unvermögen? Wir sprechen hier gleich über dumme Entscheidungen und warum wir die nicht nur einmal, sondern gerne auch

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0: Ja, gebe ich zu, war eine richtig dumme Idee, heute Morgen sich die Zähne mit mittelscharfem Senf zu putzen. Es war gleichzeitig schon wieder so dumm, werde ich auf jeden Fall noch 73 Mal in meinem Leben machen, gar keine Frage. Dumme Entscheidungen, die wir dann immer wieder treffen, obwohl wir wissen, dass sie dumm sind, das kennt auch Felix aus Siegen.
1: Bei mir ist auch das abends zu lang wach bleiben und dann morgens dreimal aufs Snooze drücken, obwohl man sich vorgenommen hat, vor der Arbeit mal vernünftig zu frühstücken und einen vernünftigen Morgen zu machen.
0: Sich dieses Vornehmen, ab morgen wird alles anders, ab morgen wird alles besser. Jo, kann man sich viel vornehmen, aber irgendwie ändern wir nicht so richtig was dran und wir fragen uns dann immer wieder, wieso sind wir denn bitte so blöd? Warum sind wir denn so blöd, Einzelreporter Felix Feldmann?
2: Ja, passt irgendwie zu uns. Wir sind so gemacht worden. Also da spielen zwei Mechanismen in unserem Kopf mit. Die können wir nicht einfach abschalten. Nummer eins ist die sogenannte Gegenwartsverzerrung. Die hat mir Psychologin Luca Lübgen erklärt.
3: Dinge, die erst in der Zukunft passieren, fühlen sich psychologisch weniger wertvoll an. Und da gibt es ganz klassische Experimente zu. Also wenn wir Menschen fragen, ob sie 10 Euro jetzt oder 15 Euro in einem Jahr bevorzugen, dann wählen viele Leute 10 Euro jetzt, obwohl 15 Euro ja objektiv der größere Wert ist.
2: Also in kurz, wenn du dir jetzt was gönnen willst, legt dein Gehirn deine Prio drauf.
0: Also ich verarsche mich da eigentlich so ein bisschen selber mit, wenn ich mir sage, stell mir doch bitte jetzt hier die dampfende Pizza hin.
2: Genau, auch wenn du morgen zwei haben könntest.
0: Ja, sehe ich ein. Was lauern noch für Probleme?
2: Der Aufwand. Das siehst du gut an hier, Benjamin aus Köln.
4: Eigentlich möchte ich jetzt nach Hause laufen, weil ich habe nicht so viel Geld, aber ich miete mir trotzdem jedes Mal einen Miles. Guckst, am Ende Monat hast du irgendwie so 250 Euro ausgegeben.
2: Denn je anstrengender so ein Ziel oder eine Belohnung ist, in diesem Fall bei Benjamin, mehr Geld auf dem Konto zu haben, desto weniger wert ist dieses Ziel. Also mehr Aufwand, dann scheißen wir eher auf das Ziel, weil Laufen jetzt gerade ist wack und das Geld ist ja gerade da.
0: Jetzt kann ich es mir natürlich einfach machen und sagen, Moment, mir sind doch sowieso die Hände gebunden. Ja, meine Psyche, die trickst mich da von vorne bis hinten aus und dribbelt das System. Was soll ich machen?
2: In der Situation selbst kannst du nichts machen.
0: Ach.
2: So, aber Psychologin Laura Lübgen meint, dass du vorsorgen kannst.
3: Der wichtigste Punkt ist eigentlich, dass man sich nicht so sehr auf die Willenskraft verlassen sollte, sondern eher schauen sollte, dass man seine eigenen Rahmenbedingungen so verändert, dass gute Entscheidungen leichter fallen und die Versuchungen, die oft zu den vermeintlich schlechten Entscheidungen führen, gar nicht so verfügbar sind.
2: Also du kannst deinem verdammten Kopf nicht trauen, denn der macht dann in der Situation trotzdem, was er will. Aber wenn du dann eben keine Mietwagen-App auf dem Handy hast oder dein Wecker hat keine Snooze-Taste, weil du die rausgebissen hast, dann kannst du die dumme Entscheidung erst gar nicht treffen.
0: So, ihr habt's gehört, Leute. Die Mietwagen-App, die könnt ihr löschen. Was ihr auf gar keinen Fall löschen solltet, ist die 1Live-App, die ihr natürlich alle schon auf dem Handy habt.
2: Bisschen und billig, oder?
0: Ja, natürlich. Aber mein Gott, manchmal muss man auch solche Sachen mitnehmen. Fahr mir hier bitte nicht in die Parade. Ich war noch nicht fertig mit meiner kleinen Arbeitsanleitung. Die ihr jetzt auch bitte öffnet und euch bei mir reinmeldet. Weil das würde uns natürlich brennend interessieren. Was sind denn bei euch so dumme Entscheidungen, von denen ihr sagt, weiß ich ja selber schon. Ich weiß eigentlich, bevor ich es überhaupt zum ersten Mal tue, es wird eine dumme Entscheidung sein. Aber ich werde es trotzdem noch 37 Mal danach machen. Immer rein damit hier zu mir ins Studio über die 1Live-App. Würde mich sehr interessieren, eure dumme Entscheidung und welche davon macht ihr eigentlich immer wieder.

0: Samba hier in 1 Live, wir haben 3:15 und gerade haben wir über dumme Entscheidungen gesprochen. Ich möchte jetzt nicht per se behaupten, es ist eine dumme Entscheidung, sich ein Ticket für ein Festival zu kaufen. Es ist allerdings dann eine dumme Entscheidung, wenn die Tickets auch, ja, wenn ihr die auch for free hier bei uns abstauben könnt.
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0: Also es ist natürlich auch dann immer noch keine dumme Entscheidung. Aber sind wir mal ehrlich, es ist der wesentlich elegantere Weg, sich die Tickets einfach hier bei uns klarzumachen. So wie das heute Morgen Laura getan hat beim Kollegen Simon Beck.
2: Der hat sich merkt, wenn meine Chefin zuhört, nein, ich stempel gleich meine Pause vernünftig.
0: Ja. Alles richtig gemacht, kurz mal die Kippenpause ein bisschen verlängert und sich damit Karten für Roy Bianco und die Abronzati Boys klargemacht. Die spielen nämlich demnächst in Bonn beim Festival und Laura wird mit dabei sein. Und jetzt kommt's. Wenn ihr euch jetzt denkt, ja, ist ja schön für Laura, aber warum erzählst du uns das, Kammel? Weil ich rein zufällig unter Umständen hier auch noch was für euch rumfliegen habe heute Nachmittag. Viel mehr werde ich an dieser Stelle noch gar nicht verraten. Ich sage nur so viel, es wird zu irgendeinem Open-Air-Event gehen in den kommenden Wochen. Welches das ist, das werdet ihr rausbekommen und zwar noch bis 18 Uhr und dann steht einer oder eine von euch auf der Gästeliste. Und zwar nicht einfach nur so, da gibt es noch ein bisschen VIP-Treatment on top. Das Ganze noch bis 18 Uhr.
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0: Hills zusammen mit Tom Gregory hier in 1 Live. Never Let Me Down. Und vor den Infos für euch noch Holly Humberstone mit To Love Somebody.
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0: Infos. Um 15 Uhr, wir sind Sarah Batkowski
1: und Mathis Trapp. Die Bundesregierung plant Milliardenausgaben, damit wir im Fall eines Krieges oder Anschlags besser versorgt werden können. Innenminister Dobrindt will zum Beispiel 1000 Spezialfahrzeuge anschaffen lassen und mehr Personal und Gebäude für ehrenamtliche Helfer wie das THW.
2: Die aktuelle Bedrohungslage, sie erfordert nicht nur das Ausrüsten der Bundeswehr, sondern auch das Aufrüsten der zivilen Verteidigung und des Bevölkerungsschutzes.
0: Konkret sollen in den nächsten Jahren 10 Milliarden Euro in den Zivilschutz fließen. Möglich wären so hohe Ausgaben, weil dafür die Schuldenbremse gelockert wurde. Übermorgen will die Bundesregierung das Paket beschließen.
1: Weil für die Versorgung bei Katastrophen Polizei und Feuerwehr vor Ort zuständig sind, soll auch die Vernetzung mit den Bundesbehörden und dem Militär verbessert werden, durch eine zentrale Stelle im Innenministerium.
0: Die Bundesregierung will sich auch einen Überblick über Bunker und Schutzräume verschaffen und Informationen darüber in die Warn-App Nina einbauen. Geplant ist außerdem eine Art Zivilschutzunterricht an Schulen.
1: Deutschland muss laut Experten mehr für den Klimaschutz tun. Sie sagen, wenn sich nichts ändert, erreicht Deutschland seine eigenen Klimaziele bis 2030 nicht. Laut Experten sinken die klimaschädlichen Treibhausgase zu langsam.
0: Dieser Sprecher vom Umweltministerium findet, dass die Regierung genug macht.
3: Die Emissionen gehen runter. Die Frage ist nur, ob sie schnell genug runtergehen. Und da gibt es, wie es im wissenschaftlichen Diskurs üblich ist, unterschiedliche Annahmen.
0: Mehrere Umweltschutzorganisationen fordern, dass sich sofort was ändert.
1: Dann geht es ums Thema Wohnungen. In Deutschland hat es von Januar bis März mehr Baugenehmigungen dafür gegeben. 63.500, das sind fast 15% mehr als vor einem Jahr.
0: Der Zentralverband des Baugewerbes sagt, dass das ein ermutigendes Signal ist. Um den Bedarf an Wohnungen in Deutschland zu decken, seien aber deutlich mehr Genehmigungen nötig.
1: In Belgien hat ein entlaufenes Känguru den Verkehr auf einer Bahnstrecke heute mal kurz lahmgelegt. Laut dem Bahnbetreiber da wurde das Tier in der Nähe der Schienen gesehen.
0: Die Polizei hat dann versucht, das Känguru einzufangen, hat es aber nicht geschafft. Ein Tierarzt musste helfen. Woher das Känguru kam, ist noch unklar.
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1: In Ostwestfalen sind oft dichtere Wolken unterwegs, teilweise sind Schauer dabei. Vom Rheinland her gibt es etwas Sonne, später dann auch da neue Schauer. In Arnsberg sind bis 14 Grad drin, in Witten und Paderborn 15 und in Aachen und Rheine bis 16 Grad.
0: Morgen erst freundlich, später mehr Wolken und auch einzelne Schauer. Am Mittwoch wird es richtig wechselhaft mit teils kräftigen Schauern und Gewittern, das Ganze bei bis zu 20 Grad.
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1: A30 Bad Oeynhausen Richtung Rheine zwischen Nattbergen und Osnabrück-Hellern 20 Minuten plus 5 Kilometer Stau. Jetzt kommt's A40 Duisburg-Essen zwischen Mühlheim-Winkhausen und Essen-Frillendorf. 2 Stunden obendrauf, 9 Kilometer Stau. Es hat einen Unfall gegeben, nur eine Spur ist frei. Die A40 Essen Richtung Duisburg ist zwischen Kreuz-Kaiserberg und Kreuz-Duisburg dicht wegen Brückenarbeiten. Die gehen noch bis morgen früh. A45 Hagen Richtung Gießen zwischen Dillenburg und Herborn-West. Eine halbe Stunde mehr, 2 Kilometer Stau. Auch da hat es einen Unfall gegeben. Und dann noch A52 Düsseldorf Richtung Essen zwischen Essen-Rüttenscheid und Dreieck-Essen-Ost. Mehr als eine Stunde on top, 4 Kilometer Stau.
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5: Dafür mit so richtigem Herbstwetter irgendwie heute. Grau, nass, windig. Das Ganze irgendwie so um die 12 bis maximal 15 Grad. Das ist alles schon ein bisschen sehr überschaubar hier heute bei uns im Sektor. Aber kein Grund, irgendwie die kurzen Hosen, die Bikinis und auch die Sonnencreme zu verbrennen. Nächste Woche werdet ihr es brauchen. Temperaturen um die 30 Grad. Nur, dass ihr sagt, ihr wisst Bescheid. Also ich habe euch vorgewarnt. Ich will nicht, dass da nächste Woche irgendjemand mit einem roten Kopf rumläuft.

0: Ganz genau 10 nach 3, hier ist 1 live bei euch im Radio. Und wir haben heute Nachmittag ja schon gelernt, eigentlich können wir letztendlich gar nichts dafür. Das ist mal wieder unser fieser kleiner Schädel, unsere Psyche, die uns da einen Strich durch die Rechnung macht, wenn wir mal wieder dumme Entscheidungen treffen. Denn, einfach zusammengefasst, es ist viel einfacher, jetzt hier sofort eine dumme Entscheidung zu treffen und die Konsequenzen erst viel später zu merken, als sich selber bewusst zu machen, ja, die Entscheidung ist wirklich dumm und jetzt kämpfe ich mal für mein Ziel, diese dumme Entscheidung nicht zu treffen, auch wenn die Belohnung dann erst sehr, sehr viel später kommt. Ich kenne das selber von mir. Ganz einfaches Beispiel, dann wird sich vielleicht mal wieder irgendwie ein paar Schuhe gekauft und dann wird das neue Paar ins Regal zu den 78 anderen gestellt, die schon genauso aussehen wie die ich mir gerade neu gekauft habe. Richtig dumme Entscheidung und trotzdem wird es nicht das letzte Paar gewesen sein, was ich mir gekauft habe. Kennt aus Arian aus Köln so dumme Entscheidungen, die man immer wieder trifft.
1: Essen bestellen. Ja. Immer wenn ich nach Hause komme. Eigentlich, ich habe genug Sachen zum Kochen, so, aber ich bin immer viel zu faul, um mich da jetzt noch für eine Stunde, halbe Stunde hinzustellen und irgendwas zu kochen. Dann bestelle ich mir irgendwas für 15 bis 20 Euro und das dann dreimal die Woche oder so. Das ist auf jeden Fall, am Ende des Monats kommt da auch nochmal eine fette Summe bei raus.
0: Euch geht's wie Arian? Dann wollen wir davon erfahren. Meldet euch gerne rein über den Messenger in der 1 Live App. Am allermeisten freuen wir uns hier natürlich über Sprachnachrichten. Was sind die dummen Entscheidungen in eurem Leben, von denen ihr wisst, ja, ist saublöd, mache ich trotzdem bestimmt noch 500 Mal in den nächsten 24 Stunden.

0: Ja, das liest sich nach einer sehr amtlichen A-List. Kylie Jenner steht drauf, Schwester Kendall Jenner, Oscar-Preisträger Timothy Chalamet und dann haben wir auch noch den Mann, der unter Umständen der neue Bond werden könnte, Jacob Elordi. Das ist eine sehr wilde Mischung, Annika Wasenmüller aus dem 1Live-Pop-Team. Ich frage mich, wo ist jetzt der rote Faden? Was ist das Verbindende, dass die vier zusammenkommen?
1: Ach, frage ich mich auch. Aber vielleicht ist es so, das schöne Leben als reiche Person. Ich weiß es nicht. Kylie Jenner und Timothy Chalamet, die sind ja schon längere Zeit ein Paar. Also seit fast 3 Jahren. Und viele fanden zumindest am Anfang sehr, sehr schräg, dass die ein Paar sind. Mittlerweile checkt man deren Verbindung schon ein bisschen mehr.
0: Mhm. Und jetzt kommen da Kendall Jenner und Jacob Elordi irgendwie ins Spiel und da gibt's Gerüchte, dass die jetzt auch daten?
1: Exakt, also angeblich. Zumindest ist die Gerüchteküche sehr laut seit Monaten. Beweislage verdichtet sich auch zunehmend. Ja, erste Kuscheleien, die gab's so bei den Oscars. Da waren Kendall Jenner und Jacob Elordi sehr verschmust auf Aftershow-Partys zusammen unterwegs. Mhm. Auf dem Coachella waren die beiden dann auch noch zusammen und werden seitdem wirklich immer häufiger zusammen gesehen. Vor ein paar Tagen dann sogar im gemeinsamen Urlaub auf Hawaii.
0: Ja, hör mal, man könnte ja fast denken, die haben demnächst eine gemeinsame Steuerklasse.
1: So, und jetzt pass auf, spätestens jetzt nach 9 Bildern scheint es nämlich immer ernster zu werden, wirklich fast steuererklärungs-like. Es gab nämlich das erste offizielle Doppeldate von Kendall, Jacob, Kylie und Timmy.
0: Hör auf!
1: Finde nur die Aktivität der Daten ein bisschen lame.
0: Was haben sie gemacht? Waren Lasertag spielen oder so?
1: Nee, das wäre ja sogar noch spannender und vielleicht ging ja im Anschluss dann doch noch was Spannenderes, aber vorher sind die einfach stundenlang zu viert im Auto durch die Gegend gefahren.
0: Was?
1: Ja.
0: Autofahren, mehr nicht?
1: Ja, das war tatsächlich alles.
0: Hoffentlich haben sie dabei wenigstens 1Live gehört.
1: Hoffentlich waren sie angeschnallt dabei und haben Radio gehört. Nee, aber ich finde das alles ein bisschen merkwürdig. Einerseits haben alle vier so ihr Privatleben voll im Griff und halten das ganz geheim. Andererseits lassen die sich halt in letzter Zeit immer häufiger gemeinsam fotografieren.
0: Jetzt stelle ich hier mal eine ganz wilde These auf. Mhm. Kann das sein, dass die vier einfach nur wollen, dass man über sie spricht und
1: Nein.
0: dass wir den Fehler gemacht haben, über sie zu sprechen?
1: Nein, das kann auf gar keinen Fall sein. Aber wirklich jetzt mal kurz. Es ist ein bisschen spannend leider. Ich finde es schon schön zu spekulieren.
0: Streich das bisschen, das ist mega spannend. Und ich bleib vor allem dran an der Sache und auch mit wem Annika Wasenmüller demnächst mal wieder auf Roadtrip geht, hoffentlich.
1: Ich schnall mich auch an.
0: Danke,
1: kein Problem.
0: Vielen Dank.

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5: Es ist 3:30, knapp 90 Kilometer Stau im Sektor. Hier sind nur die längsten. A2 Dortmund Richtung Hannover zwischen Feldheim und Rehren. 20 Minuten braucht ihr da länger, 4 Kilometer Stau. A3 Köln Richtung Arnheim zwischen Oberhausen-Lierich und dem Kreuz Oberhausen 10 Minuten länger, 6 Kilometer Stau. A3 Oberhausen Richtung Köln zwischen Mettmann und dem Dreieck Langenfeld 10 Minuten auch da und top, 5 Kilometer stockend. A30 Bad Oeynhausen Richtung Rheine zwischen Nattbergen und Osnabrück-Hellern. Eine halbe Stunde extra, 6 Kilometer Stau. Da steht ein defekter Bus. Dann A33. Osnabrück Richtung Bielefeld. Zwischen Osnabrück-Fledder und Hilter am Teutoburger Wald. Eine Viertelstunde länger, 8 Kilometer stockend. A40 Duisburg Richtung Essen. Zwischen Müllheim-Dümpten und Essen-Frillendorf. Anderthalb Stunden solltet ihr da mehr einplanen. Es gibt 10 Kilometer Stau nach einem Unfall und es ist auch nur eine Spur frei. Die A40 Essen Richtung Duisburg ist zwischen dem Kreuz Kaiserberg und dem Kreuz Duisburg wegen Brückenarbeiten noch bis morgen früh gesperrt. 2 Kilometer Stau da gerade. Und dann noch A52 Düsseldorf Richtung Essen. Zwischen Essen-Rüttenscheid und Dreieck Essen-Ost. Eine Stunde länger, 4 Kilometer Stau wegen des Unfalls auf der A40.
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6: Aber dafür mit neuer Musik von Tame Impala habe ich jetzt gleich für euch im Jenny Remix, nämlich Dracula. Und jetzt versuche ich hier die ganze Zeit herauszufinden, wie Dracula eigentlich mit Vornamen hieß. Das ist auch wieder sehr journalistisch saubere Herangehensweise hier im Hause Kamel. Vlad der Dritte, besser bekannt als Vlad der Pfähler, der irgendwann im 15. Jahrhundert gelebt hat. Das war wohl Dracula, Fürstentum aus der Walachei. Vlad Dracula. Ist auch, passt doch gar nicht, haben sich gar nichts bei mir gedacht, die Eltern. Ah ja, klar, dass der auf die schiefe Bahn gerät.

0: Warum denn noch nicht? 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
0: Und wenn sich jemand auskennt mit Scheinen, die trügen oder auch nicht trügen, dann ist es ja wohl unser Problemlöser Number One. Felix Lobrecht war wieder hier bei uns am Start im 1 Live-Haus und hat eure Probleme gelöst. Unter anderem das Problem von Melissa aus Solingen.
3: Ich habe ein Problem mit meinen Haaren.
1: Okay.
3: Ich glaube, ich kann hier für viele sprechen. Es geht darum, ich denke...
1: Voll gemein.
3: Nee, aber...
1: Ihr meist ja immer scheiß Haare, deswegen...
3: Nein, ihr habt alle tolle Haare. Aber ich habe einfach das Gefühl, dass sie jeden Tag fettig sind.
1: Fettig?
3: So, und ich wasche meine Haare einfach viel zu oft. Ich weiß, es ist gar nicht so gesund.
1: Mhm.
3: Und meine Mitmenschen, das ist ja das Problem, die können mein Problem nicht nachvollziehen und ich kann deren Reaktion nicht verstehen.
1: Okay.
3: Und dadurch...
1: Aber inwiefern werden denn deine Mitmenschen davon überhaupt beeinflusst? Erzählst du es ihnen proaktiv?
3: Ja.
1: Oh, ich will mir heute erstmal wieder die Haare waschen.
3: Nee, nicht ganz so. Aber zum Beispiel habe ich was vor mit meinen Freunden und wir verabreden uns für 15 Uhr.
1: Ja.
3: Und 15, 20 Minuten bevor ich eigentlich los muss, gucke ich in den Spiegel und denke mir, oh,
1: oh, die Haare
3: hier
1: ja
3: also
1: nicht.
3: Hier irgendwo fängt es wieder an, obwohl nichts ist laut den anderen. Ja, und dann mache ich mich noch schnell fertig. Aber das dauert ja alles und dann bin ich mal zu spät.
1: Ja klar, das läppert sich. Ich gebe dir jetzt eine Aufgabe und die probierst du einfach mal durchzuziehen. Du darfst dir ab heute bis nächste Woche Mittwoch, darfst du dir insgesamt zweimal die Haare waschen. Nur.
3: Zweimal
1: nur. Ja, musst du dir selber einteilen und du beobachtest einfach mal dich selber, deine Haare und wie reagiert dein Umfeld. Weil im Optimalfall kommen wir nämlich an einen Punkt, wo du merkst, ey, und das wird der sehr wahrscheinliche Outcome sein, das interessiert irgendwie keine Sau, was ich mit meinen Haaren mache, ehrlicherweise.
3: Ja.
1: Und dann kannst du dir das vielleicht abgewöhnen.
0: Das ist der Tipp von Felix für Melissa aus Solingen. Und vielleicht interessiert sich Felix ja weniger für Melissas Haare, aber dafür auch für eure Probleme. Ihr könnt euch reinmelden über 1live.de oder auch über die 1live-App, falls ihr auch sagt, ach, guck mal hier, ich habe auch so ein Problemchen. Da könnte sich der Felix doch mal drum kümmern.
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0: hätte ohne Probleme gestern um 11 Uhr das Licht ausmachen können und einfach ins Bett gehen können. Wäre eine clevere Entscheidung gewesen. Stattdessen habe ich, glaube ich, bis um 13:30 wieder auf dem Sofa gechillt und mir YouTube-Videos reingezogen und mir irgendwelche Fußball-Ultra-Heftchen durchgelesen. Was man halt so macht, anstatt ins Bett zu gehen. Wie ist es bei euch, Sektor? Benjamin aus Köln, was hast du zu bieten? Fehler, von denen du weißt, es ist ein Fehler und trotzdem triffst du immer wieder die falsche Entscheidung.
1: Ich sag mir seit Wochen, dass ich vor der Arbeit ins Gym gehen möchte und dann jeden Morgen treffe ich aber die Entscheidung, um 8 Uhr zu sagen, ja, ich hatte vielleicht jetzt noch nicht ganz genug Schlaf, jetzt schlafe ich lieber noch eine Stunde und gehe dann halt nach der Arbeit ins Gym und dann nach der Arbeit muss ich wieder irgendwelche Freunde verschieben oder sowas.
0: Vielleicht geht's euch ja genau wie Felix, dann meldet euch gerne rein über den Messenger in der 1Live-App. Blöde Entscheidungen, die ihr immer und immer wieder trefft.

0: und Savak mit Move Your Body. Hier ist 1 live und gleich vor den Infos um 4 für euch noch Teddy Swims. Der singt über seine schlechten Träume, Bad Dreams.
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1: Es ist 16 Uhr, hier sind Tim Esselmann und Mathis Trapp. Fußball-Zweitligist Paderborn bereitet sich auf die wohl wichtigsten Spiele seit Jahren vor. Am kommenden Donnerstag und Montag geht es in der Relegation um die Frage, ob es das Team in die erste Liga schafft.
2: Der Jubel gestern war groß. Durch ein 2:0 in Darmstadt ist Paderborn am letzten Spieltag auf Platz 3 geklettert und spielt jetzt um den Aufstieg. Donnerstag muss Paderborn auswärts gegen den VfL Wolfsburg ran, Montag drauf dann zu Hause.
1: Viele Fans wollen dabei sein und deswegen gibt es gerade wohl schon ein Kartenchaos. Insgesamt wird es ca. 15.000 Tickets für die Paderborner geben. Es gibt aber rund 10.000 Vereinsmitglieder und viele haben eine Dauerkarte. Die dürfen die Tickets früher kaufen als alle anderen.
2: Wolfsburg gilt in der Relegation zwar als Favorit, sollte es der SC Paderborn trotzdem schaffen und aufsteigen, ist eine große Feier am Rathaus geplant. Ein öffentliches Public Viewing wird es aber nicht geben.
1: Die Bundesregierung will mehr in den Zivilschutz investieren für den Fall einer Katastrophe oder sogar eines Kriegs. Innenminister Dobrindt sagt, dass in den nächsten Jahren 10 Milliarden Euro fließen sollen und was davon bezahlt werden soll.
3: Diejenigen, die oftmals im Ehrenamt im Einsatz sind, wenn es um den Bevölkerungsschutz geht, stärker unterstützen, ausstatten, ausrüsten und ausbilden.
2: Unter anderem sollen mehr als 100.000 Feldbetten gekauft werden. Man will auch einen Überblick bekommen über Bunker und ähnliche Schutzräume.
1: Es war ein tödlicher Unfall, der Schlagzeilen gemacht hat. In Köln ist heute der Prozess dazu losgegangen. Vor fast einem Jahr ist ein 20-Jähriger in Hürth in eine Schülergruppe gefahren. Seine Ampel war rot.
2: Eine 10-Jährige starb und auch ein 25-Jähriger Schulbegleiter. Der Unfallfahrer ist wegen fahrlässiger Tötung angeklagt.
1: In Deutschland sind Veggie-Sachen wohl nicht mehr ganz so gefragt. Zum ersten Mal hat es bei der Produktion einen leichten Knick gegeben.
2: Laut Statistischem Bundesamt wurden 2025 fast 125.000 Tonnen Fleischersatzprodukte produziert, circa 1% weniger als im Jahr davor. Der Fleischkonsum ist letztes Jahr wieder etwas hochgegangen.
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1: Ganz im Osten von NRW kann es bis zum Abend noch regnen oder auch gewittern. Dann lockert's auf. Später ziehen von den Niederlanden her aber wieder Schauer rein. 8 bis 14 Grad.
2: Morgen geht's sonnig und trocken los. Dann zieht es sich wieder zu und es wird teilweise nass. Dazu in Menden 17 Grad, in Düren und Steinfurt 18. Bielefeld und Lünen kommen auf 19 Grad. Mittwoch ist es auch wechselhaft mit teils kräftigen Schauern und Gewittern.
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1: A2 Dortmund Richtung Hannover zwischen Feldheim und Rehren, eine Dreiviertelstunde plus 7 Kilometer Stau. A30 Bad Oeynhausen Richtung Rheine zwischen Bissendorf und Osnabrück-Hellern, eine Dreiviertelstunde on top, 7 Kilometer Stau. Da steht ein defekter Bus. A40 Duisburg Richtung Essen zwischen Mülheim-Winkhausen und Essen-Frillendorf, eine Stunde on top, 10 Kilometer Stau wegen Bergungsarbeiten. Die A40 Essen Richtung Duisburg ist zwischen Kreuz-Kaiserberg und Kreuz-Duisburg weiterhin gesperrt wegen Brückenarbeiten. Die gehen auch bis morgen früh, 2 Kilometer Stau zum Moment. Und die A45 Hagen in Richtung Gießen ist zwischen Herborn West und Herborn Süd dicht nach einem Unfall im Moment. Ab Heiker-Burbach 10 Kilometer Stau.
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4: Hallo Sektor, das hier ist die aktuelle Nummer 1 der O-Ton-Charts.
5: Kenan Karaman, Saisontreffer Nummer 14. Und jetzt hören Sie mal rein, was hier gerade tobt.
6: Oh, das Ding da rein!
4: Königsblau auf der 1 und Königsblau zurück in der Fußball-Bundesliga. Mit diesem Ton völlig zu Recht, aber die Konkurrenz, die schläft nicht. Nach zwei Songs habe ich hier die aktuellen Neuvorstellungen für euch und vielleicht ist ja da direkt wieder einer dabei, wo ihr sagt, ach, Königsblau auf der 2, kann ich auch mitleben.
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0: Chris Martin, der Frontmann von Coldplay, er hat sie alle gezählt. Jeden einzelnen Stern am Abendhimmel. Und danach hat er sich hingesetzt, hat die Zahl aufgeschrieben und diesen Hit produziert. True Story, ist wirklich so. Müsst ihr nicht googeln, vertraut mir einfach mal.
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0: Die kommt gleich erst.
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0: Denn wir wollen ja mal gucken, wer kann dem FC Schalke auf Platz 1 der O-Ton-Charts Konkurrenz machen. Vielleicht ist es ja ein anderer Verein, der schon ein bisschen länger in der Bundesliga spielt. Also eigentlich spielen sie gar nicht länger, aber sind aktuell länger. Also komm, wir sind in Baden-Württemberg.
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0: Und zwar beim SC Freiburg, die nicht nur eine sehr passable Bundesliga-Saison hingelegt haben, sondern das Ganze übermorgen auch noch krönen können. Sie stehen nämlich im Finale der Europa League. Zum allerersten Mal überhaupt der SC in einem internationalen Finale. Und da sind wir beim Instagram-Kanal von den Kollegen von SWR Sport fündig geworden. Und zwar ein Freiburg-Fan, der, ach, hört einfach selbst.
2: Moritz?
3: Hast du Moritz weggedrückt?
2: Nein, ich bin zu nervös. Meine Stimme ist auch daheim geblieben. Komplett Eskalation, gerade meinen Lehrer getroffen. Der ist auch voll. Herr Lemke, ich grüße Sie. Ich hoffe, Sie kriegen keine Probleme.
3: Wie geht's bei dir jetzt weiter?
2: Ja, feiern. Feiern, volles Rohr. Ich fühl's, ist geil. Istanbul ist nur einmal. Geil.
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0: Nicht nur unser Freiburg-Fan hat seine Stimme verloren, sondern auch die SPD beim Landtagswahlkampf in Rheinland-Pfalz kürzlich. Jede Menge Stimmverluste. Die will die Arbeiterpartei wieder reinholen, haben wir bei Spiegel TV auf RTL gesehen. Und es klappt so, ja, mäßig gut.
4: Die SPD-Politikerin hat es nicht in den Landtag geschafft. Heute ist sie auf Hausbesuch bei ihren verloren gegangenen Wählern.
5: Hallo, hier ist die SPD. Dürften wir kurz reinkommen? Hallo? Ich glaube, das war ein Nein.
0: Wenn es so weitergeht, hört die SPD das irgendwann auch mal im Bundestag. Hallo, hier ist die SPD. Dürften wir kurz reinkommen?
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0: TTT im Ersten, das Kulturmagazin. Das ZDF hat Aspekte. Und auch auf ProSieben gibt es natürlich ein astreines Kulturmagazin. TAFF, also known as Tough. Diesmal waren es gar nicht so sehr die kulturellen Themen, sondern es ging eher um medizinische Fragen.
6: Was kostet eigentlich ein Rettungswageneinsatz?
7: 600 Euro?
8: Ich habe auch gesagt 500.
9: Hast du schon mal Infektionen? Wart ihr schon mal im Krankenwagen?
7: Einmal, aber es war ein antiallergischer Schock. Also das war jetzt echt ziemlich notwendig in dem Fall.
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0: Heute schon den ganzen Nachmittag so ein bisschen unser Thema. Dumme Entscheidungen, von denen ihr wisst, dass sie dumm sind. Und trotzdem macht ihr es immer wieder. Felix aus Siegen, was hast du zu bieten?
1: Wahrscheinlich auch das Rauchen einfach mit reinnehmen. Ich liebe Rauchen. Oh, das kannst du so niemals senden. nee, aber da trifft man natürlich auch immer wieder die Entscheidung, für die kurze Befriedigung, für den kurzen Genuss, seine Gesundheit irgendwo wegzuwerfen.
0: Ah, genau das, was wir vorhin schon gelernt haben. Ne? Die kurze Befriedigung wäre, für die wir dann das langfristige Ziel so ein bisschen aus den Augen verlieren. Ach, aber Felix, ich liebe dich für deine Offen- und Ehrlichkeit. Und was liebst du nochmal?
1: Ich liebe Rauchen. Oh, das kannst du so niemals senden.

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2: Es ist kurz nach halb 570 Kilometer Stau insgesamt im Sektor. Hier sind nur die längsten. A2 Dortmund Richtung Hannover zwischen Feldheim und Rehren. Da braucht ihr eine Stunde länger. 8 Kilometer Stau, weil ein defektes Fahrzeug auf der Fahrbahn steht. A3 Köln Richtung Arnheim zwischen Duisburg-Weda und dem Kreuz Oberhausen eine Viertelstunde extra. 6 Kilometer stockend. A3 Oberhausen Richtung Köln zwischen Mettmann und Solingen auch eine Viertelstunde on top. 6 Kilometer Stau. A3 Köln Richtung Frankfurt zwischen Lohmar Nord und Kreuzbronn-Siegburg. Halbe Stunde extra. 3 Kilometer Stau. A30 Bad Oeynhausen Richtung Rheine zwischen Bissendorf und Osnabrück-Hellern braucht ihr eine Stunde länger, 7 Kilometer Stau, da steht ein defekter Bus. Die A40 Essen Richtung Duisburg ist zwischen den Kreuzen Kaiserberg und Duisburg wegen Brückenarbeiten noch bis morgen früh gesperrt. A45 Gießen Richtung Hagen zwischen Wetzlarer Kreuz und Herborn Süd, 20 Minuten dauert es länger, 8 Kilometer Stau. Und die A45 Hagen Richtung Gießen, die ist zwischen Herborn West und Herborn Süd wegen Reinigungsarbeiten gesperrt, mehr als 10 Kilometer Stau ab Haiger-Burbach.
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3: Das ist korrekt, hallo Sektor, aber so ganz alleine bin ich ja trotzdem nicht, denn das müsste die Dana sein.
4: Hallo liebes 1 live Team, ich sitze gerade im Auto und habe gehört, es geht heute um dumme Entscheidungen. Ich bin kurz davor, eine dumme Entscheidung zu treffen, also bitte sagt mir, dass ich es nicht tun soll. Und zwar hat meine Kennenlernphase gestern alles beendet, Beziehungs-

0: an optimist. Nico Santos singt über die Optimisten. Wollt ihr mal die ultimative Definition für einen Optimisten hören? Das ist für mich jemand, der oder die sagt, nö, kauf mir keine Festival-Tickets, staub ich bei 1 Live ab.
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0: Und das könnte genau jetzt euer Moment sein, denn ich habe, wie es der Zufall so will, 2 Tickets hier für ein absolut fantastisches Festival hier bei uns im Sektor liegen. Und nicht nur das, dazu gibt's noch Premium-VIP-Treatment für euch obendrauf. Das heißt, ihr kommt in exklusive Areas rein, die mit normalen Tickets gar nicht für euch zugänglich wären. Und damit ihr nicht verdurstet, packen wir noch ein paar Free-Drinks obendrauf. Jetzt bleibt natürlich eine Frage, die wir uns die ganze Zeit hier schon stellen in den 1 Live Open Air Wochen. Wo genau sind wir denn eigentlich hier? Bei welchem Festival sind wir hier gerade unterwegs? Hört mal genau zu. Hier und da fällt ein Hinweis, dann könntet ihr drauf kommen.
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7: Hallo Sektor, hallo 1 Live. 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
0: Ich will euch jetzt nicht zu viel helfen, aber ausschließlich Frauen. Das könnte schon der entscheidende Tipp sein für dieses Festival. Wenn ihr wisst, wo wir hier gerade unterwegs waren und wo ihr dann vielleicht auch mit ein bisschen Glück unterwegs seid, zu zweit mit VIP-Tickets, dann meldet euch rein. 0800 5678 111 ist die Nummer und dann müsst ihr nur noch das richtige Festival im Sektor nennen und dann seid ihr mit uns am Start. 0800 5678 111.

Turn the lights off, hier ist 1 Live und jetzt für euch Dermot Kennedy mit Kiss Me. Nur meine Vermutung, ich glaube, der ist ein sehr guter Küsser, benutzt nur ein bisschen zu viel Zunge. 2+.

0: Olivia Rodrigo, hier ist 1 Live und vor den Infos um 5 für euch noch Yücel, I adore you.
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1: Um 17 Uhr, hier sind Tim Esselmann
2: und Mathis Trapp. In Köln ist der Prozess losgegangen zu einem Unfall, der vor fast einem Jahr viele schockiert hat. Ein 20-Jähriger war in Hürth über Rot gefahren und ungebremst in einer Schülergruppe.
1: Eine 10-Jährige wurde so schwer am Kopf verletzt, dass sie später starb. Auch ein 25-jähriger Schulbegleiter starb einige Tage nach dem Unfall. Er hatte den Kindern beim Überqueren der Straße geholfen.
2: Vor Gericht hat der Angeklagte heute geweint und gesagt, er würde alles geben, um das Ganze ungeschehen zu machen. Geklärt werden muss, warum er über die rote Ampel gefahren ist. Drogen waren wohl nicht im Spiel. Der Mann ist aber schon vorbestraft, unter anderem wegen Diebstahls und unterlassener Hilfeleistung.
1: Der Unfall in Hürth bei Köln hat auch deswegen für Aufsehen gesorgt, weil die Organe der beiden Todesopfer gespendet wurden. Das hatten der Schulbegleiter vor seinem Tod und später auch die Familie der 10-Jährigen entschieden. Einem Mädchen konnte durch die Organspende sofort geholfen werden.
2: In der Demokratischen Republik Kongo und in Uganda breitet sich ein Virus aus, Ebola. In beiden Ländern soll es über 100 Tote geben und rund 400 Verdachtsfälle.
1: Laut Weltgesundheitsorganisation ist die Ebola-Variante selten und es gibt keinen Impfstoff dagegen. Die WHO hat einen internationalen Gesundheitsnotstand ausgerufen. Die deutsche Gesundheitsministerin Wagen sieht gerade aber keine Gefahr für Deutschland.
2: Am Wochenende hat ein ausgebüxter Tiger für Schlagzeilen gesorgt. Er war bei Leipzig aus einem Privatgehege ausgebrochen, hatte einen Mann verletzt und wurde von Polizisten erschossen.
1: Jetzt ist rausgekommen, dass das Gehege nicht den Vorgaben entsprach, in dem der Tiger mit 8 weiteren gelebt hat. Die Tiere gehören einer früheren Zirkusartistin. Wie es mit ihnen weitergeht, ist unklar.
2: In Paderborn hatten Fußballfans gestern was zu feiern. Der Club hat sich für die Relegation qualifiziert und spielt um einen Platz in der Bundesliga.
3: Genial, einfach Traum. Wir haben es geschafft in die Relegation, jetzt endlich.
4: Das war wirklich krass. Also am besten jeden Tag so Gefühle und dann wäre mein Leben perfekt.
1: Viele wollen jetzt Karten für das Relegationsheimspiel gegen Wolfsburg haben. 15.000 gibt es, allerdings werden wohl fast alle an Mitglieder, Dauerkarteninhaber und Gästefans gehen. Die Tickets für das Auswärtsspiel sind schon weg.
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2: In Westfalen kann es noch regnen oder auch gewittern. Heute Abend lockert es dann auf. Später ziehen von den Niederlanden her aber neue Schau und einzelne Gewitter rein. Bei 8 bis 14 Grad.
1: Morgen ist es erst trocken, später wieder teilweise nass. Dazu in Nümbrecht 16 Grad, in Essen und Minden bis 18 und in Ibbenbüren und Iserlohn 19 Grad. Mittwoch ist es wechselhaft mit teils kräftigen Schauern und Gewittern und bis zu 20 Grad.
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2: Geht los mit der A2 dort in Richtung Hannover zwischen Veltheim und Rehren. Eine Stunde on top, 8 Kilometer Stau. Da steht ein defektes Fahrzeug. A3 Köln Richtung Oberhausen zwischen Duisburg-Weder und Oberhausen-Lierich. Eine halbe Stunde plus 4 Kilometer Stau da. A30 Bad Oeynhausen Richtung Rheine zwischen Bissendorf und Osnabrück-Hellern. Anderthalb Stunden plus 7 Kilometer Stau. Da steht ein kaputter Bus. Die A40 Essen Richtung Duisburg ist zwischen Kreuz Kaiserberg und Kreuz Duisburg weiterhin gesperrt wegen Brückenarbeiten. Die gehen noch bis morgen früh. Und dann noch A45 Hagen Richtung Gießen zwischen Wilnsdorf und Herborn Süd. Eine Dreiviertelstunde mehr, 10 Kilometer Stau. Da muss die Fahrbahn gereinigt werden. Nur eine Spur ist frei.
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5: Ihr habt es gerade gehört in den 1Live-Infos, das Relegationsspiel bzw. die beiden Spiele vom SC Paderborn, der tatsächlich den Aufstieg in die Bundesliga klar machen kann. Einmal am Donnerstag, 21. Mai, auswärts in Wolfsburg und dann am Montag drauf, das ist der 25. Mai, zu Hause gegen Wolfsburg. Und ich wage jetzt mal zu behaupten, nicht nur im Sektor wird dem SC Paderborn in beiden Spielen ganz, ganz heftig die Daumen gedrückt. Sorry, es ist jetzt das dritte Mal, dass Wolfsburg in der Relegation antreten muss. Dieses Mal muss es einfach klappen, dass sie runtergehen.

das so eine Kombi? Hätte man jetzt vielleicht auch nicht unbedingt erwartet, dass sie sich mal zusammentun. Madonna und Sabrina Carpenter, gerade für euch gespielt hier neu in 1 Live mit Bring Your Love. So Leute, wir schalten mal ganz kurz ins private Portemonnaie im Hause Shakira. Yes, ja, da sieht das gar nicht mehr so schlecht aus heute. Ich kann mir vorstellen, da gibt's heute zum Abendessen ein bisschen mehr als nur, weiß ich nicht, Trockenbrot und Wasser. Denn Shakira hat einen sehr langen Rechtsstreit mit dem spanischen Finanzministerium, ja, hinter sich bringen können. Und ist jetzt, ja, ich sag mal, finanziell ein bisschen besser gestellt als noch vor ein paar Wochen. Denn das Finanzamt in Spanien sagt, ja, sorry, die ganze Kiste mit dem Steuerbetrug, was wir da im Raum gestellt haben, da ist nichts dran. Du kriegst eine Nachzahlung, liebe Shakira, über 55 Millionen Euro. So viel kriegt Shakira jetzt vom Finanzamt in Spanien an Steuer zurückerstattet. Ich sage es euch immer wieder, Leute, es lohnt sich einfach, die Steuer ordentlich zu machen. Gebt euch da ein bisschen Mühe bei, ne, Fahrtenbuch führen und so, dann können da ganz schnell auch mal 55 Millionen Euro wieder rausspringen.

0: Alex Warren mit Fever Dream hier in 1 Live. Ja, so viel können wir schon mal verraten. Er wird definitiv nicht dabei sein, denn wir haben ja gelernt, es ist ein Festival mit einem kompletten Female Lineup. Also nur Frauen auf der Bühne.
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0: Ein Festival, zu dem wir euch sehr gerne hinschicken würden, und zwar auf unseren Nacken, zu zweit, mit dem absoluten VIP-Treatment. Und wer weiß, vielleicht sind es ja nicht nur Frauen auf der Bühne, sondern vielleicht sind es ja auch Frauen im Publikum. Denn unter Umständen ist da jetzt gerade die Dana am Telefon. Hallo Dana.
2: Hallo.
0: Hallo. Na, wie ist die Lage?
2: Super.
0: Super. Warum setzt du denn ein vor super, wenn alles super ist?
2: Ich bin ein bisschen nervös.
0: Okay, muss nicht sein. Atme mal tief durch und sprich mir nach. Ich bin Dana.
2: Ich bin Dana.
0: Und ich habe sehr gute Aussichten, hier gleich fantastische Tickets klar zu machen.
2: Und ich habe sehr gute Aussichten, hier gleich fantastische Tickets klar zu machen.
0: Guck mal, bisher läuft das doch alles schon mal wunderbar. Dana, was machst du sonst so, wenn du nicht gerade am Montag um gleich 20 nach 5 mit 1 Live telefonierst?
2: Ich bin Sozialarbeiterin und arbeite im Kindergarten.
0: Im Kindergarten?
2: Ja.
0: Sind alle Wachsmalstifte ordentlich aufgeräumt worden heute?
2: Hoffentlich.
0: Wer hat dir heute am meisten auf der Nase rumgetanzt?
2: Nein, alle sind immer nicht
0: hier. Ja, ist klar. So, pass mal auf, wir hören mal, wer hier jetzt so ein bisschen rumtanzt. Achtung.
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0: Dana, das war unser kleines akustisches Rätsel für dich. Hast du denn eine Idee, auf welchem Festival wir da unterwegs waren im Sektor?
2: Ja, das Rhein-Kilometer-Festival.
0: Weißt du was? Das ist aber sowas von richtig.
2: Yay!
0: Ja, mega yay, würde ich fast mal behaupten. Du darfst dich sogar auch richtig freuen, weil das ist schon ein sehr fetter Preis, den du da hier klar gemacht hast. Am 28. August ist es soweit auf dem Gelände vom Kunstrasen in Bonn. Und du darfst da hin, nicht nur alleine, sondern du darfst noch jemanden mitnehmen. Hast du schon eine Idee, wer aus deiner Kindergartengruppe mitkommen darf?
2: Meine Schwester wahrscheinlich.
0: Ah ja, okay, sehr gut.
2: Die wird mich freuen.
0: Auf wen freust du dich am meisten beim Line-Up?
2: Auf Iggy May.
0: Ja, das ist so ungefähr die Antwort, die ich da erwartet habe. Es wird großartig für euch. Ihr dürft Premiere feiern. Das dürfen alle, die da hingehen, denn dieses Festival findet zum allerersten Mal statt. Und für euch wird es noch ein Ticken geiler. Ihr dürft komplett an der Schlange vorbei, separater VIP-Eingang. Ihr seid ganz nah vorne bei der Extra-Stage mit dabei. Und dann kriegt ihr auch noch eine Fanta oder, wenn es sein muss, auch noch einen Sekt auf Kosten von 1 Live.
2: Ultra geil, ich freue mich riesig.
0: Wir freuen uns mit dir, Dana, mit dir und deiner Schwester. Und hier für dich, komm, zur Feier des Tages noch ein bisschen Iggy May. Viel Spaß, Dana.

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2: Ab 6 haben wir es. A2 Dortmund Richtung Hannover zwischen Veltheim und Bad Eils eine Viertelstunde plus 4 Kilometer Stauzdamm. A3 Oberhausen Richtung Köln zwischen Mettmann und Dreieck-Langenfeld 10 Minuten mehr, 5 Kilometer stockender Verkehr. A3 Köln Richtung Frankfurt zwischen Rösrath und Kreuzbrunn-Siegburg 20 Minuten plus 5 Kilometer Stauzdamm. A4 Köln Richtung Aachen zwischen Dreieck-Kolmar und Köln-Eifeltor 10 Minuten on top, 5 Kilometer stockender Verkehr. A30 Bad Oeynhausen Richtung Rheine zwischen Bissendorf und Osnabrück-Hellern 1 Stunde obendrauf, 8 Kilometer Staus, da steht ein defekter Bus. Die A40 Essen-Duisburg ist zwischen Kreuz-Kaiserberg und Kreuz-Duisburg weiterhin gesperrt wegen Brückenarbeiten. Die gehen noch bis morgen früh. A45 Hagen Richtung Gießen zwischen Dillenburg und Herborn Süd. 20 Minuten plus 7 Kilometer Stau. Die Fahrbahn wird gereinigt. Nur eine Spur ist frei im Moment. Und dann noch A59 Köln Richtung Bonn zwischen Dreieck-Kolmar und Köln-Wahn. 10 Minuten mehr und 6 Kilometer Stau.
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3: Ach ja, weil der Kollege Kühler wieder beim Schnürsenkelbinden irgendwie über die eigenen Füße gestolpert ist. Dabei habe ich ihm extra zu Weihnachten noch diese wirklich schicken Klettverschlussschuhe geschenkt. Sogar mit Regenbogenklettverschluss. Weiß selber nicht, warum er die nie anzieht. Unvorstellbar. Und was, wisst ihr, was auch unvorstellbar ist? Wir werden das die ganze Woche hier nur zu zweit aushalten müssen. Also nur ihr und ich ihr. Es wird die ganze Woche heißen, Kabel ohne Kühler.

0: Wir haben es kurz nach halb sechs, ihr hört hier eins live und es wird an dieser Stelle mal ein bisschen historisch, Leute. Die Älteren werden sich erinnern, Deutschland wurde tatsächlich mal von einer Frau regiert. Angela Merkel heißt die Dame und Caro und Flo von unserem News-Podcast 630 haben Angela Merkel zum exklusiven Interview getroffen. Und da hat sie erzählt, ach, wisst ihr was, damals, als ich mal so Mitte 20 war, da habe ich einfach mal eine unbewohnte Wohnung besetzt. Sie hatte keinen Mietvertrag. Was sie gemacht hat, einfach ein neues Schloss an die Tür geschraubt.
1: Ich glaube, heute würden die privaten Eigentümer das nicht mehr so einfach zulassen. Das war eben eine sozialistische kommunale Wohnungsverwaltung und die war froh, wenn sie von irgendjemandem Miete bekommen hat und hat sich nicht gekümmert. Und deshalb kann ich das als Konzept jetzt nicht empfehlen. Ein bisschen fanden wir halt, dass wir nicht in so einem richtigen Rechtsstaat leben. Aber in einem Rechtsstaat kann ich jetzt nicht zum Häuserbesetzen aufrufen. Da muss man sich anders die Sache lösen.
0: Es ging nicht nur um ausgetauschte Schlösser in der ehemaligen DDR, sondern Caro und Flo von 630 haben mit ihr auch über brandaktuelle Themen gesprochen. Zum Beispiel über den Aufstieg der AfD oder auch den Ukraine-Krieg. 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Die Kaulitz-Twins.
2: Dann kommen wir zum letzten Krisenmanager-Job. Managerin der Kaulitz-Zwillinge.
1: Die haben mich oft angefragt, ob ich mal komme. Ich habe noch nie, im Gegensatz zu Ihnen, habe ich bei Ihnen noch nie zugesagt.
2: Müssen wir jetzt
1: auf vier setzen.
2: Ich glaube, man hat viel zu tun, wenn man die beiden betreut, aber ist auch lustig, glaube ich.
0: Ob sie vielleicht nochmal Bundespräsidentin werden möchte, ob sie hyped ist, was die anstehende Fußball-WM diesen Sommer angeht und. Das hört ihr alles im 630-Interview mit der ehemaligen Bundeskanzlerin Angela Merkel. 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

0: Ich weiß nicht, ob ihr das jetzt gerade hört. Achtung.
1: Ja, ist ja gut jetzt.
0: Hört man das Plätschern draußen?
1: Ist zu leise, ne? Man hört's nicht so richtig. Es fängt richtig an zu schütten hier gerade vorm 1 Live-Haus. Sintflutartig. Da passt er hier ganz gut. Teddy Swims. Wegen Wasser und so, ne? Das hat er, ist angekommen bei euch, der Premium-Gag.
0: Könnt ihr behalten, ne? Den schenke ich euch einfach so zum Feierabend. Weil das war's heute schon wieder für mich. Und dann hören wir uns morgen wieder. Tschüss, ich habe euch lieb.

0: endlich wieder frei. Und endlich wieder Fritz ab 18. Ach, herrje, Entschuldigung.
1: Genau, falsch. Mach doch mal mein Mikrofon an. Ja, ich fand das so schön, was du hier für Musik im Hintergrund für uns angemacht hast.
0: Ich dachte,
1: hast.
0: Das passt einfach so ein bisschen zu uns beiden. Das ist so die Art von Musik, da sehe ich uns auch beim Tanzcafé.
1: Wenn du
0: deinen
1: Oldtimer aus der Garage geholt hast und wir so ein bisschen übers Land fahren mit offenem Verdeck, wir beiden Opas.
0: Ich würde dich auch einsammeln und würde sagen, ich komme gleich. Ich muss noch kurz den gerade selbst gebackenen Marmorkuchen mit Puderzucker bestäuben.
1: Siehst du uns auch als Pärchen?
0: Ja, okay, eindeutig.
1: Ja, schön. Dann ist der Kühler, also ich verwechsel euch immer, der Kühler ist jetzt raus.
0: Der ist ja nein.
1: Kühler ist jetzt ganz raus, ja?
0: Das ist was anderes. Bei Kühler und mir, das ist platonische Zugeneigtheit. Bei uns beiden wäre es ja nur der Sex.
1: Stimmt, wir sind sehr körperlich. Lass uns das direkt mal machen jetzt hier als nächstes.
0: Ja, du darfst gleich ab 18 Uhr körperlich werden, hoffentlich ausschließlich
1: also
0: mit deinem Mund.
1: Ja.
0: Also, oh Gott, nee, das könnte man jetzt auch. Also, bis morgen, ne?
1: Bis gleich.
0: Ja.
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1: Um 18 Uhr, hier sind Tim Esselmann und Mathis Trapp.
2: Die Bundesregierung hat heute ein Zeugnis bekommen für ihre Klimapolitik. Der zuständige Expertenrat meint, wenn nicht mehr passiert, werden Klimaziele nicht erreicht.
1: Die 5 Wissenschaftlerinnen und Wissenschaftler schätzen, dass bis 2030 etwas mehr klimaschädliche Treibhausgase ausgestoßen werden, als von der Bundesregierung angepeilt.
2: In der Industrie zum Beispiel laufe es zwar besser als geplant, mehr Treibhausgase würden aber in den Bereichen Verkehr und Gebäude produziert. Unterm Strich gingen die Emissionen zu langsam zurück.
1: Ein Problem könnte das vor allem bei den langfristigen Klimazielen werden, die von der EU kommen. Deutschland drohen dann möglicherweise Strafzahlungen.
2: Die Klimaexperten sehen einige neue Gesetze kritisch, zum Beispiel, dass es wieder einfacher werden soll, Öl- und Gasheizungen einzubauen. Die Bundesregierung selbst klingt gelassen, die Emissionen würden runtergehen. Ob schnell genug, da gibt es unterschiedliche Meinungen.
1: In Köln ist heute der Prozess losgegangen um einen schweren Unfall. Ein 20-Jähriger war vor einem Jahr in Hürth bei Rot über eine Ampel in eine Schülergruppe gefahren. Eine 10-Jährige und der 25-Jährige Begleiter der Gruppe kamen ums Leben.
2: Der Unfallfahrer ist wegen fahrlässiger Tötung angeklagt. Er hat zum Prozessstart geweint und gesagt, dass ihm der Unfall leid tut.
1: Die kolumbianische Sängerin Shakira bekommt ziemlich viel Geld vom spanischen Staat zurück. Gut 55 Millionen Euro. Es geht um Steuern aus dem Jahr 2011.
2: Ein Gericht in Madrid hat geurteilt, dass die Sängerin die nicht bezahlen musste. Shakira hatte in dem Jahr zwar viel Zeit in Spanien verbracht, aber nicht genug, um da Steuern zahlen zu müssen.
1: Die Polizei in Österreich hat Bilanz zum Eurovision Song Contest gezogen. Sie sagt, dass es den Beamten gelungen ist, dass der ESC eine schöne und friedliche Party war. Während des Events habe die Polizei aber 500 Cyberangriffe abgewehrt.
2: Angreifer hätten versucht, die Webseite vom ESC lahmzulegen, aber auch das IT-System, das regelt, wer in die Eventhalle durfte.
1: Der frühere Bundestrainer Hansi Flick macht beim FC Barcelona weiter. Flick hat heute vorzeitig seinen Vertrag verlängert und bleibt bis 2028 bei dem spanischen Club.
2: Flick hatte letzte und diese Saison mit Barcelona die Meisterschaft geholt. Er sagt, dass er mit dem Club in den nächsten Jahren noch die Champions League holen will.
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1: Am Abend gibt's mal Regen oder Gewitter, aber auch noch etwas Sonne, dazu 8 bis 14 Grad.
2: Morgen ist es erst trocken, später wieder teilweise nass. Dazu werden es in Solingen bis 17 Grad, in Bottrop und Euskirchen 18 und in Herford und Warendorf bis 19 Grad. Mittwoch wechselhaft mit teils kräftigen Schauern und Gewittern, bis 20 Grad sind drin.
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1: Hier braucht ihr am meisten Geduld, gerade auf der A3 Oberhausen Richtung Köln. Zwischen dem Kreuz Hilden und Solingen sind es 10 Minuten länger, 4 Kilometer stockend. A30 Bad Oeynhausen Richtung Rheine zwischen Bissendorf und Osnabrück-Kellern noch immer mehr als eine Stunde länger. 7 Kilometer Stau nach Bergungsarbeiten. Die A40 Essen Richtung Duisburg ist zwischen den Kreuzen Kaiserberg und Duisburg wegen Brückenarbeiten noch bis morgen früh gesperrt. A45 Hagen Richtung Gießen zwischen Dillenburg und Herborn Süd 20 Minuten länger, 7 Kilometer Stau wegen Reinigungsarbeiten ist da nur eine Spur frei und A59 Köln Richtung Bonn zwischen Dreikolmer und Köln-Wahn 10 Minuten länger, 6 Kilometer stockend.
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3: Tag, hallo, beziehungsweise schönen guten Abend. Während wir anderen im Sektor gemütlich in den Feierabend reingleiten, ist meine Heimatstadt Dorsten in hellem Aufruhr gerade. Denn der Bundespräsident ist in der Stadt. Da wurde jetzt die letzten Tage über Dorsten richtig extra schön gemacht. Für wurde auch mal geputzt und aufgeräumt, damit Steini Steinmeier das da auch ja ganz toll findet. Gleich geht er noch in eine Kirche, in die Agatha-Kirche bei uns in Dorsten, dass ihr alle Bescheid wisst, wie gut es euch geht, wenn ihr jetzt einfach Feierabend habt und nicht in Dorsten wohnt und nicht irgendwie gerade im Stress seid, weil in Dorsten sind eben alle gerade sehr im Stress, weil sie so eine aufgeräumte, niedliche, malerische Stadt ohne Schlaglöcher cosplayen müssen. Insofern

Die Imagine Dragons Radioactive in 1Live. Es ist gleich 10 nach 6 am Montagabend und jetzt ein Track aus dem Jahr 2012 als nächstes, der aber aktuell ein totales Revival feiert, seit nämlich Justin Bieber ihn beim Coachella nochmal gespielt hat. Seinen eigenen Track, also so von seiner YouTube-Playlist, die er da hatte. Immerhin mit YouTube Premium ohne Unterbrechung. Yeah.

0: Mucke aus Australien, Cyril mit Stumbling In für euch.
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0: Die Platzierungen dieser Woche. Wir starten rein mit einer Position abwärts für die Menschen mit dem sympathischen Namen.
1: Platz 5.
0: Aus kaum zu glauben in der ARD-Mediathek.
2: Insgesamt tragen 72 Menschen in unserer Kleinstadt Laube-Bernsbach diesen Namen.
3: Um die vielen Fickers auseinanderzuhalten, setzen sie einfach ihren Job vor den Namen.
4: Klick auf! Wir sind die Heizungsficker.
5: Ich bin der Sauerkrautficker.
6: Wir sind die Elektroficker.
7: Ich trage den Namen mit Stolz, weil der Name Ficker ist hier bei uns im Ort eine Institution, ist bekannt und ich bin gern ein Ficker. Ja, einen Hühnerficker gibt es auch, ja.
1: Platz 4.
0: Wir bleiben bei Platz 4, sagen wir mal, unter der Gürtellinie. Gleich zwei Positionen abwärts für das zweideutige Aufbauvergnügen aus einmal Camping, immer Camping auf Vox.
8: Campingurlaub, ein XXL-Vergnügen für die ganze Familie.
9: Ich glaube, es sieht eng aus.
10: Quatsch. Das passt doch perfekt. Achtung, Lara, geh mal ein bisschen weg.
9: Kannst du auch die Klappe auflassen und den Schwanz raushängen.
10: Guck mal, aber wenn wir hier den Kopf teilen.
9: Mama.
10: Scheiße, es passt nicht, Schatz.
9: Und wenn du erst den Schwanz reinsteckst, geh mal. Entschuldigung, oh Gott.
10: Schatz, ja. Heute nicht
9: Nein.
10: mehr. Hey.
9: Nein.
10: So habe ich den Schwanz jetzt reingesteckt.
9: Nein,
10: und
9: hol mal den Kopf raus.
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2: Gleich ist es 6:30. A3 Oberhausen Richtung Köln zwischen Mettmann und Solingen braucht ihr eine Viertelstunde länger, 7 Kilometer stockend. A4 Köln Richtung Aachen zwischen Köln-Poll und Köln-Eifeltor, 3 Kilometer Stau. A30 Bad Oeynhausen Richtung Rheine zwischen Bissendorf und Osnabrück-Sutthausen, 10 Minuten länger, 6 Kilometer Stau nach Bergungsarbeiten. Und die A40 Essen Richtung Duisburg ist zwischen den Kreuzen Kaiserberg und Duisburg wegen Brückenarbeiten noch bis morgen früh gesperrt.
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3: Tag, hallo, beziehungsweise schönen guten Abend, beziehungsweise schönen guten Feierabend. Ich habe das gerade schon gesagt. Frank-Walter Steinmeier, Steini, ist in meiner Heimatstadt gerade in Dorsten zu Gast und guckt sich da alles an. Und mir wurde gerade so Live-Footage hier zugespielt, so ein Video von ihm, wie er an meiner alten Bushaltestelle, da wo ich nach der Schule gestanden habe und auf den meistens sehr verspäteten Bus gewartet hat, wo er steht und sich alles anguckt. Mit dem Unterschied wahrscheinlich, dass er dann nicht, wie ich, in den komplett versifften 293er Einsatzwagen steigen wird, sondern irgendwie in eine schicke Limousine als nächstes. Der hat's gut.

0: Taylor Swift in 1 Live mit Opalite. Es ist 18.36 Uhr und ich finde, der nächste Track in der Playlist, der müsste eigentlich anders heißen, als er es tut. Ich finde, der Track müsste irgendwie sowas heißen wie Wohlstandsverwahrlosung oder so. Weil Bruno Mars ist dran beteiligt, der mutmaßliche Multimillionär Bruno Mars, der sich in diesem Song nämlich beschwert, dass er kein Milliardär ist. Also er sagt, er möchte gerne Milliardär sein und direkt neben der Queen, also mit der Queen in einer Reihe stehen damals noch und mit Oprah Winfrey. Und dass das nicht so ist, das findet er doof und hat einen ganzen Song drüber geschrieben, zusammen mit Travis McCoy. Also verstehe ich jetzt nicht so ganz. Reicht doch, also, ne? Wir wünschen uns doch schon, Millionär nur zu sein. Ist doch gut jetzt mal. Ist doch mal gut, Bruno.
1: Aua.

0: Sia, Gimme Love. In 1 Live, gleich 7:15. Und wie war dein Wochenende so, Christine aus Bad Oeynhausen?
1: Also, komplette Reizüberflutung.
0: Ja, kann ich mir vorstellen. Wir haben nämlich Christine zu Harry Styles geschickt. Der hat ja am Wochenende in Amsterdam seinen Tourstart gefeiert. Und wie gut klingt das bitte? Ich weiß, muss man dabei gewesen sein, aber ihr fetter Fanchor hört man natürlich raus. Dann war noch ein Orchester mit auf der Bühne. Natürlich gab es seine Hits und viele Songs vom neuen Album. Beim Auftakt ist, muss man aber auch sagen, ein bisschen was schiefgegangen beim Ton zum Beispiel. Ja, da scheint die Boxschrott kaputt zu sein und auch die Bühne war so konstruiert, dass manche Fans im Innenraum Harry Styles gar nicht richtig sehen konnten. Aber Christine, die von uns hingeschickt wurde, hatte das Problem zum Glück nicht.
1: Also wir konnten immer genau sehen, wo er war. Ich hatte auch die TikToks gesehen von Fans, die teilweise erste Reihe standen und dann die teilweise nicht genau wussten, wo er war oder nur 5 Sekunden ihn erhaschen konnten und dann war er schon wieder weg. Also ja, in diesem Fall waren Sitzplätze wirklich besser.
0: Ja, jetzt mal schlechte Sicht und kaputte Box zur Seite. Die Fans haben Harry Styles natürlich trotzdem lieb, wenn ich das hier nochmal so höre, oder? Alle textsicher. So, und wer wäre ich jetzt, wenn ich nicht als nächstes Harry Styles in der Playlist hier hätte für euch? American Girls, nämlich der Song, der da gerade so lautstark mitgesungen wurde von den Fans. Harry Styles für euch am Montagabend.

0: Paula Young mit One Thing in 1 Live am Montagabend kurz vor 7. In der nächsten Stunde sprechen wir unter anderem über diese mystischen News, die es zu GTA 6 aktuell gibt. Da wurde ja jetzt angeblich so ein Preis geleakt. Werfen wir mal ein prüfendes Auge drauf. Und wir haben auch noch News zu Sektor Schönling Damian Hardung, den viele natürlich von Maxton Hall kennen oder den zumindest schon mal irgendwie gesehen haben, irgendwo. Und dem jetzt eine Hollywood-Karriere nämlich bevorsteht. Also, ich sage es ja einfach immer wieder, muss man das feststellen, der Sektor bringt internationale Stars hervor. Es ist einfach so. Ihr seid auch alle meine kleinen Stars.
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0: Infos. Um 19 Uhr, ich bin Tim Esselmann. Fußball-Zweitligist Paderborn bereitet sich auf die wohl wichtigsten Spiele seit Jahren vor. Am kommenden Donnerstag und Montag geht es in der Relegation um die Frage, ob es das Team in die erste Liga schafft. Mehr dazu von Mathis Trapp.
1: Der Jubel gestern war groß. Durch ein 2:3 in Darmstadt ist Paderborn am letzten Spieltag auf Platz 3 geklettert und spielt jetzt um den Aufstieg. Donnerstag muss Paderborn auswärts gegen den VfL Wolfsburg ran, Montag drauf dann zu Hause. Viele Fans wollen dabei sein und deswegen gibt es gerade wohl schon ein Kartenchaos. Insgesamt wird es ca. 15.000 Tickets für das Heimspiel geben. Es gibt aber rund 10.000 Vereinsmitglieder und viele haben eine Dauerkarte. Die dürfen die Tickets früher kaufen als alle anderen.
0: Wolfsburg gilt in der Relegation zwar als Favorit, sollte es der SC Paderborn trotzdem schaffen und aufsteigen, ist eine große Feier am Rathaus geplant. Ein öffentliches Public Viewing wird es aber nicht geben. Das Kreuzfahrtschiff, auf dem das Hunter-Virus ausgebrochen war, ist in Rotterdam in den Niederlanden angekommen. Da wurde ein Quarantänedorf aufgebaut, in dem werden die 25 Besatzungsmitglieder und 2 Ärzte jetzt isoliert. Die Passagiere hatten das Schiff schon auf Teneriffa verlassen. Insgesamt gibt es bis jetzt 8 bestätigte Hunter-Virus-Fälle. 3 Menschen sind gestorben. Die Polizei hat bei Köln ein mutmaßlich illegales Autorennen gestoppt. Passiert ist das schon Samstag, kam aber erst heute raus. Mehrere Männer waren mit ihren Sportwagen auf der A4 unterwegs, hatten laut Zeugen immer wieder stark abgebremst und dann Vollgas gegeben. Die Polizei hat ihre Autos und Führerscheine beschlagnahmt. Deutschland muss laut Experten mehr für den Klimaschutz tun. Sie sagen, wenn sich nichts ändert, erreicht Deutschland seine eigenen Klimaziele bis 2030 nicht. Laut Experten sinken die klimaschädlichen Treibhausgase zu langsam.
2: Die Emissionen gehen runter. Die Frage ist nur, ob sie schnell genug runtergehen. Und da gibt es, wie es im wissenschaftlichen Diskurs üblich ist, unterschiedliche Annahmen.
0: Das war ein Sprecher vom Umweltministerium. Der findet, dass die Regierung eigentlich genug macht für den Umweltschutz. Mehrere Umweltschutzorganisationen dagegen fordern, dass sich sofort etwas ändert. In Belgien hat ein entlaufenes Känguru den Verkehr auf einer Bahnstrecke heute mal kurz lahmgelegt. Laut dem Bahnbetreiber da wurde das Tier in der Nähe der Schienen gesehen. Die Polizei hat dann versucht, das Känguru einzufangen, hat es aber nicht geschafft. Ein Tierarzt musste helfen. Woher das Känguru kam, ist noch unklar.
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0: Am Abend gibt's mal Regen oder Gewitter, aber auch noch etwas Sonne, dazu 8 bis 14 Grad. Morgen ist es erst trocken, später wieder teilweise nass. In Bonn dazu 17 Grad maximal, in Moers und Siegen 18 und in Aalen und Gütersloh sind 19 Grad drin. Mittwoch wird's wechselhaft mit teilweise kräftigen Schauern und Gewittern und bis zu 20 Grad.
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0: 2 Meldungen noch, A3 Oberhausen Richtung Köln, zwischen Kreuzhilden und Solingen, 10 Minuten länger, 5 Kilometer stockend. Und die A40 ist in Richtung Duisburg, ist zwischen den Kreuzen Kaiserberg und Duisburg wegen Brückenarbeiten noch bis morgen früh gesperrt.
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4: Tag, hallo, schönen guten Feierabend euch allen. Ich verfolge die gesamte Sendung über hier für euch mit, weil es ist ein großes Ereignis für den Sektor. Den Live-Ticker in meiner Heimatstadt Dorsten ist ja gerade unser Bundespräsident Frank-Walter Steinmeier zu Gast. Und wie man in Dorsten sagen würde, da ist gerade ein großes Hallo. Keine Ahnung, ich weiß überhaupt nicht, warum sagt man ein großes Hallo. Jedenfalls sind viele Leute da. Ich weiß aber auch jetzt gerade nicht so, was das mit den Dorstener Bewohnern, mit meinen Mitbewohnern, Bewohnerinnen da so macht, weil so prominente Leute sind wir da ja gar nicht gewohnt. Sonst kommt da eigentlich nur Frank Rosin her aus Dorsten und hier Cornelia Funke, die Bestseller-Autorin. Deswegen, da müssen wir jetzt ein bisschen aufpassen, wie geht man mit Leuten, Gästen von Welt da um? Ich weiß es nicht, ich weiß jetzt nur, ich sehe jetzt hier gerade, er ist in der Kirche. Er macht jetzt den Gottesdienst mit. Also, wo Frank-Walter Steinmeier ist, hätten wir jetzt schon mal geklärt. Er ist gerade im Sektor. Jetzt muss Ray nur noch wissen, wo ihr Husband ist.

0: Ach, so ein schön gesäuseltes Du von Crow am Montagabend. Das kann auch nur Crow, ne? Er ist, jetzt mal von jemand anderem ist die Rede, er ist ein Sektorkind. Viele von euch kennen ihn als James Beaufort in der Serie Maxton Hall. Und bald ist er der nächste große Hollywood-Star. Schauspieler Damian Hardung nämlich. Der hat gerade die Buchverfilmung von Into the Deep Blue in Kanada abgedreht. Damian Hardung spielt darin Nick. Der trifft in der Gruppentherapie auf Fiona und verliebt sich unsterblich in sie, obwohl er es eigentlich nicht will. Also richtig dramatische Liebesgeschichte. Kann er ja, wissen wir ja von Maxton Hall, dass der Damian Hardung das kann. Die Buchvorlage von Autorin Jennifer E. Archer ist in den USA ein absoluter Bestseller. Auf Deutsch kommt das Buch erst im Februar raus, wird aber jetzt eben schon heiß erwartet. Gespielt wird Damian Hardungs Love Interest Fiona von Schauspielerin Sarah Weißglas. Die kennen wir zum Beispiel aus der Serie Ginny und Georgia. Auf ein kleines Manko müssen sich die deutschen Fans aber schon mal einstellen. Damian Hardung wird in dieser deutschen Version von dieser internationalen Produktion nämlich eine andere Stimme haben, höchstwahrscheinlich, weil er hasst es, sich selbst zu synchronisieren, das Ganze dann nochmal auf Deutsch zu übersetzen. Das hat er im Interview vor ein paar Jahren erzählt.
1: Also hated it. And I was like, I'm just not gonna dub myself anymore. Like, I'm gonna do the original and then do have like voice actors for that part of the job.
0: Ja, wenn ich so ein gutes Englisch sprechen würde wie Damian Hardung, dann würde ich das auch nachher nicht nochmal wieder auf Deutsch machen wollen. Damian Hardung meint jedenfalls selbst, ihm macht das gar keinen Spaß. Den Job sollen richtige Synchronsprecher lieber machen. Vielleicht ändert er ja aber bis nächstes Jahr auch nochmal seine Meinung. Dann soll nämlich Into the Deep Blue rauskommen. Ein konkretes Datum, wann Damian Hardungs offizielle Hollywood-Karriere startet, gibt's aber bisher noch nicht.
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0: quasi in 1 live. 20 nach 7 am Montagabend.
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0: Und wir müssen uns noch weiter nach unten platzieren. Wir sind jetzt beim Treppchen angelangt.
1: Platz 3.
0: Runter von der Pole Position und damit 2 Plätze tiefer als vergangene Woche. Die hörbar zufriedene Kundin des fahrenden Supermarkts in der NDR Nordreportage. Die Oma, die ich so lieb hab.
2: Rosinen und Zwiebeln.
3: Sie kauft für ihr Frühstück ein.
4: Die Rosinen, die lege ich in Whisky ein und ich komme morgens auf meinen Joghurt mit drauf. Ja, ich bin morgen schon gleich ein bisschen tüdel. Ja, so ist das. Man muss das Leben genießen.
1: Platz 2.
0: Bei Platz 2 sind wir bei diesem Pärchen, das interviewt wurde bei Der Tag in Berlin und Brandenburg im RBB-Fernsehen. So Live-Fernsehen halt. Da können Dinge passieren. Und eigentlich sagt man ja, Kindermund tut Wahrheit kund. Hier war es kein Kind. Mit dem Mund wird offensichtlich trotzdem gearbeitet.
5: Also wir haben gestern den 8. Hochzeitstag gehabt.
6: Nein! Dann herzlichen Glückwunsch vom RBB. Letzte Frage. Was ist ein Garant für eine glückliche Ehe?
5: Dass man sich gegenseitig so akzeptiert, wie man ist.
7: Lutschen, gut lutschen. Freund, gut lutschen.
6: Gut lutschen?
7: Lutschen.
6: Gut, dann erstmal vielen, vielen Dank dafür.
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0: Da hat man im Rentnerfernsehen gar nicht mehr mit gerechnet, dass solche Dinge da gesagt werden. Naja, so Platz 1. Ebenfalls als Neuvorstellung ins Rennen gegangen und direkt aber an die O-Ton-Charts-Spitze. Schalke Lennart und Thorsten Legert mit ihrer Emotionsexplosion beim Zweitligaspiel zwischen Schalke und Fortuna Düsseldorf bei RTL Sport auf YouTube. Ja, gehört hatten wir die beiden während des Spiels bei RTL Nitro.
8: Kenan Karaman, Saisontreffer Nummer 14. Und jetzt hören Sie mal rein, was hier gerade tobt.
9: Oh, das Ding da rein!

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2: Gleich ist es 7:30. A1 Münster Richtung Osnabrück. Zwischen Münster Nord und Greven braucht ihr 10 Minuten länger, stockt auf 5 Kilometern. A3 Oberhausen Richtung Köln zwischen dem Kreuz Hilden und Solingen auch 10 Minuten länger, 4 Kilometer Stau. Und die A40 Essen Richtung Duisburg ist zwischen den Kreuzen Kaiserberg und Duisburg wegen Brückenarbeiten noch bis morgen früh gesperrt.
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3: Tag, hallo, beziehungsweise schönen guten Montagabend, beziehungsweise schönen guten Feierabend. Ich habe jetzt New Religion für euch von Bebe Rexha und Faithless.

0: Lil Nas X, Star Walking in 1 Live. Es ist 19.36 Uhr am Montagabend und was machen wir jetzt?
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Es ist jetzt wohl endlich soweit. GTA 6 ist vorbestellbar. Also da drehen viele im Netz gerade durch, deswegen wurde viel gemunkelt, wurde oft verschoben. Jetzt hat ein italienischer Online-Händler mit einem Angebot gestartet. 69,90 soll der Spaß kosten, plus Versand. Das freut viele, scheinbar, sah nämlich wohl lange so aus, als wird das Spiel bis zu 100 Euro kosten, wenn es auf den Markt kommt. Ich würde aber mal lieber sagen, passt gut auf, ihr im Sektor, bevor jetzt alle mit der eigenen oder mit Papas Kreditkarte auf irgendeiner italienischen Seite das Spiel bestellt. Lieber mal einen Gang zurückschalten, mal abwarten, was da kommt. 69,90 mal eben auszugeben, das ist dann vielleicht nachher irgendwie nur so ein Trick. Das will man ja auch nicht. Ne? Was aber wohl laut der italienischen Seite jetzt klar ist, sind die Protagonisten von GTA 6. Das haben sie einfach schon mal verraten. Das sind wohl Jason und Lucia, denen das Leben nicht die besten Karten gegeben hat. Plot ist mutmaßlich eine kriminelle Verschwörung im fiktiven Bundesstaat Leonidas. Jetzt kommt sogar die Vorbestellung von GTA 6, früher als GTA 6. Neu.

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1: Ja, das ist ja cool, dass jetzt eins live kommt. Ich wollte eigentlich nur Tschüss sagen. Tayo Cruz, Dynamite für euch war das. Als nächstes übernimmt hier der geschätzte Kollege Tilman Kölner. Ich bin Fritz Schäfer, geh nach Hause. Wir hören uns hier morgen wieder.

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1: 20 Uhr ist es, Tim Esselmann ist hier. Die Bundesregierung plant Milliardenausgaben, damit wir im Fall eines Krieges oder Anschlags besser versorgt werden können. Innenminister Dobrindt will zum Beispiel 1000 Spezialfahrzeuge anschaffen lassen und mehr Personal und Gebäude für ehrenamtliche Helfer wie das THW. Mehr dazu von Mathis Trapp.
2: Konkret sollen in den nächsten Jahren 10 Milliarden Euro in den Zivilschutz fließen. Möglich wären so hohe Ausgaben, weil dafür die Schuldenbremse gelockert wurde. Übermorgen will die Bundesregierung das Paket beschließen. Weil für die Versorgung bei Katastrophen Polizei und Feuerwehr vor Ort zuständig sind, soll auch die Vernetzung mit den Bundesbehörden und dem Militär verbessert werden durch eine zentrale Stelle im Innenministerium. Die Bundesregierung will sich auch einen Überblick über Bunker und Schutzräume verschaffen und Informationen darüber in die Warn-App Nina einbauen. Geplant ist außerdem eine Art Zivilschutzunterricht an Schulen.
1: In der Demokratischen Republik Kongo und in Uganda breitet sich ein Virus aus, Ebola. In beiden Ländern in Afrika soll es über 100 Tote geben und rund 400 Verdachtsfälle. Laut Weltgesundheitsorganisation ist die Ebola-Variante selten und es gibt keinen Impfstoff dagegen. Die WHO hat einen internationalen Gesundheitsnotstand ausgerufen. Die deutsche Gesundheitsministerin Wagen sieht gerade aber keine Gefahr für Deutschland. Gerade gibt es eine Diskussion darüber, wie viel die Politiker im Bundestag verdienen sollen. Eigentlich war geplant, dass sie ab dem Sommer im Monat knapp 500 Euro mehr bekommen. Vertreter von den Regierungsparteien Union und SPD sagen jetzt aber, dass das womöglich vom Tisch ist. Grund: aktuelle Gesetzespläne würden uns Bürger belasten, deshalb sollten auch Politiker ihren Beitrag leisten. In Paderborn hatten Fußballfans gestern was zu feiern. Der Club hat sich für die Relegation qualifiziert und spielt um einen Platz in der Bundesliga.
3: Genial, einfach Traum. Wir haben es geschafft in die Relegation, jetzt endlich.
4: Das war wirklich krass. Also am besten jeden Tag so Gefühle und dann wäre mein Leben perfekt.
1: Viele wollen jetzt Karten für das Relegationsheimspiel gegen Wolfsburg haben. 15.000 gibt es, allerdings werden wohl fast alle an Mitglieder, Dauerkarteninhaber und Gästefans gehen. Die Tickets für das Auswärtsspiel sind schon weg.
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1: Am Abend und in der Nacht lassen die Schauer nach. Es kühlt ab auf 8 bis 3 Grad. Morgen geht es freundlich und trocken los. Dann zieht es aber zu und kann auch wieder regnen. In Hattingen und Velbert 17 Grad, in Aachen und Duisburg bis 18 und in Gütersloh 19 Grad. Mittwoch wird sehr wechselhaft mit teilweise kräftigen Schauern und bis zu 20 Grad.
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1: Zwei Meldungen, die A1 Münster Richtung Osnabrück. Zwischen Münster Nord und Greven braucht ihr 10 Minuten länger, 3 Kilometer Stau. Und die 40 Essen Richtung Duisburg ist zwischen Kreuz Kaiserberg und Kreuz Duisburg wegen Brückenarbeiten noch bis morgen früh um 5 gesperrt.
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5: Hi mit Tilman Kölner und Dani Ammermann und 3 Stunden neuer Musik. Hola, ¿qué tal? Buenas. ¿Qué
6: pasa? Ja, bueno. Danke. Danke, Tilman und dir.
5: Ihr könnt schon mal die Spanischkenntnisse aktivieren, weil gleich geht's um einen Song, den ihr am besten auf Spanisch versteht, obwohl er von Jeremias kommt, einer Band, die eigentlich bisher deutschsprachig unterwegs war. Wir haben uns da gerade schon mal dran versucht. Die Dani kümmert sich gleich nochmal um anständige Übersetzungen. Ne?
6: Okay.
5: Außerdem schenken wir euch Tickets für ein Festival in Aachen heute und wir müssen über Drake reden. Los geht's aber erstmal mit Earrings von Malcolm Todd aus den USA. Wunderschönen Montagabend zusammen.

0: Sarah Larsson und Pink Panthers Midnight Sun Girls Trip. Weder Midnight noch Sun im Sektor, aber wir kümmern uns halt um neue Musik jetzt hier.
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0: Ja, die Sonne lässt gerne noch auf sich warten in so einem Sommer 2026. Ist ja offiziell Sommer, Dani, oder?
2: Ist das so? Jetzt schon? Ist Mai schon Sommer? Ich dachte immer, Juni ist irgendwann Sommer.
0: Also es sollte auf jeden Fall wärmer sein. Können wir uns drauf einigen?
2: Ja.
0: Es ist uselig, es macht nicht so richtig Bock, wenn ihr schon die gemütliche Hose anhabt und euch denkt, ey, was will ich eigentlich mehr? Ist doch ein schöner Abend, kann man mal auf dem Sofa sitzen, eine Tüte Chips essen. Ist voll okay. Und damit sind wir dann auch beim nächsten Track, bei unserem Track der Woche hier. Der heißt nämlich genau so, was will ich mehr? Que quiero más. Hatten wir schon ein kleines Missverständnis hier gerade, Dani Ammermann und ich. Mhm. Ich habe gesagt, was heißt das eigentlich nochmal? Was mag ich mehr? Ne, ja. Habe ich gesagt.
2: Ja.
0: Ich dachte, quiero, te quiero, ich mag dich, aber nee.
2: Mhm.
0: Was will ich mehr? So, und jetzt sagst du, da ist ja nicht nur Jeremias, die da singen. Ne? Der Jeremias, der Namensgeber der Band, heißt ja auch Jeremias, der das singt. Sondern da ist auch eine mexikanisch-schwedische Musikerin dabei, yes. Sofia Monroy. Die kennt man jetzt hier noch nicht so.
2: Nö, nicht zwingend, aber das kann man jetzt ändern. Und du hast vorhin auch gesagt, dass man die Band vielleicht noch nicht so oft hat auf Spanisch singen hören. Das stimmt gar nicht mal so ganz, weil, also wer jetzt denkt, die steigen auf den weltweiten Erfolg von, weiß ich nicht, lateinamerikanischen, spanischen Artists hier sprachlich jetzt irgendwie auf den Hype-Train auf. Stimmt nicht so ganz, weil Jeremias, also der Frontsänger, Namensgeber der Band, der hat südamerikanische Wurzeln.
0: Mhm.
2: Und Que Quiero Más ist überhaupt nicht das erste Mal, dass die Band tatsächlich dann in spanischer Sprache auch veröffentlicht.
0: Also ergibt Sinn, was man allerdings in Bezug auf die Band zuletzt vielleicht eher auf dem Zettel hatte als die südamerikanischen Wurzeln, sind negative Schlagzeilen tatsächlich, die im direkten Umfeld der Band 2024 die Runde gemacht haben. Dani Ammermann aus dem Team fasst das nochmal kurz zusammen, was war da los genau?
2: Ja, der Fotograf der Band, der soll seine Macht in Bezug auf weibliche Fans missbraucht haben, unter anderem zum Beispiel, indem er vielen jungen Frauen Gästelistenplätze im Austausch gegen Nacktbilder geboten hat. Darum ging es unter anderem. Und die Band selbst, die ist vor allem deshalb in die Kritik geraten, weil sie die Zusammenarbeit mit diesem Fotografen nicht sofort konsequent beendet hat, sondern sie nochmal aufgenommen haben. Sie selbst sagen, weil ihnen zu dem Zeitpunkt zum Beispiel jetzt der Vorwurf, den ich eben genannt habe, noch nicht bekannt gewesen sein soll und erst danach haben sie quasi die Zusammenarbeit final beendet. In einem Interview vom Anfang des Jahres mit Arte sagen sie, die bandinterne Aufarbeitung dessen, die läuft immer noch.
0: Und jetzt läuft eine Veränderung auch musikalisch, ja sprachlich auf jeden Fall. Jeremias jetzt auf Spanisch mit Sofia Monroy. Track der Woche, Canción de la Mañana oder so. Kann man auch sagen, glaube ich, ne?
2: Weiß ich nicht so genau.
0: Quiero más in 1 Live Plan B.

0: hat Kollegin Dani Ammermann gerade zu Recht diverse Fragezeichen hier mir entgegengeschmissen, sprachlich und mit Blicken.
1: Ja, umgedrehtes Fragezeichen habe ich dir entgegengeschmissen.
0: Als ich gesagt habe, Canción de la Mañana, das heißt ja Song des Morgens oder Song.
1: Ja,
0: ja
1: Song, für morgen. Song von morgen,
0: Song für morgen. Morgen, das ist natürlich der Canción de la Semana. Ne?
1: Das wolltest du sagen,
0: so
1: ja.
0: So heißt das auf Spanisch. Track der Woche in einem Live-Flambe Jeremias auf Spanisch. Lord, jetzt mit Perfect Places, das heißt ja perfekte Orte, oder?
1: Doch.

0: Ja, Lord. Anyway. Was sind Perfect Places? Welche, bei denen Open-Air Musik gemacht wird zum Beispiel?
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0: 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Das sind die Strokes.

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5: Um 8:30 gibt es 3 Meldungen. Einmal die A1 Dortmund Richtung Münster zwischen Unna und KM Zentrum. Ungefähr 10 Minuten müsste da mehr einplanen. 3 Kilometer Stau. A2 Hannover Richtung Dortmund zwischen Rehren und Bad Alsen. Ungefähr auch 10 Minuten plus 3 Kilometer Stau. Und die A40 Essen Richtung Duisburg ist zwischen Kreuz Kaiserberg und Kreuz Duisburg wegen Brückenarbeiten bis morgen früh 5 Uhr gesperrt. Wo immer ihr hin müsst, kommt gut, sicher und hoffentlich entspannt durch.
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5: Mit Tilman Kölner und Dani Ammermann.
2: Hi.
5: Und Ray und Hans Zimmer. Hast du dieses Video gesehen, als sie neulich ihn auf der Bühne umarmt hat?
2: Habe ich gesehen, ja, ja. Und sich ganz arg gefreut hat, ja.
5: Und der durchaus ältere Herr. So, man hatte so das Gefühl, oh, ist das rückenmäßig für ihn jetzt gerade gut, die Position?
2: Ja, mein Gott, ne?
5: Der ist auch einfach wirklich ein alter Mann, ne?
2: Der ist ein alter Mann, ja. Also,
5: aber einer der größten in der Filmmusik.
2: Im übertragenen Sinne, jetzt nicht wirklich hier körperzentimetermäßig.
5: Nee, nicht körperzentimetermäßig, sondern so musikmäßig, wie hier in diesem Song, Click Click Symphony.

Da kümmern wir uns um Songs in Songs oder Schnipsel, die in anderen Songs stecken und die uns wiederum Spaß machen, neue Musik zu entdecken. Ich habe mich am Wochenende musikmäßig gleich mehrfach gefragt, ist das denn jetzt gute Musik oder kann das weg? Also beim ESC durchgehend und auch beim Thema Drake, der hat ja am Freitag direkt mal 3 Alben auf einmal rausgebracht, was fast schon frech ist, so viel Aufmerksamkeit von Fans einzufordern auf einmal. Passt aber irgendwie auch zu Drake, komplett zu übertreiben einfach. Einige finden es natürlich super, zumal die stilistisch schon ziemlich unterschiedlich sind, diese 3 Alben. Das Kernalbum der 3 ist auf jeden Fall Iceman. Auch so das Hip-Hopigste und auch eins, auf dem ja viel gedisst und eben verarbeitet wird, wie andere ihn sehen. Hashtag Kendrick Lamar unter anderem. Und was das ganze Superstar-Rapper-Dasein so mit ihm macht. Iceman steht entsprechend für ja eine kühle, distanzierte Figur und genau diese Stimmung, die zieht sich auch durchs gesamte Album. Inhaltlich geht es viel um Verrat, um Kritik, Loyalität und das Gefühl, nach Jahren an der Spitze als einer der Superstar-Rapper unter ständiger Beobachtung zu stehen. Und auch musikalisch ist es teilweise trappig unterkühlt. Viele Samples sind drauf und zwar aus den unterschiedlichsten Genres. Da wird zum Beispiel ein 2010er Banger auf Trap runtergebrochen. Diese Melodie hier kennt ihr garantiert alle. 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Das ist der Track Janice STFU, das ist die Abkürzung für Shut the Fuck Up. Und da rätseln jetzt natürlich alle, wer ist Janice und warum soll sie still sein? Die einen sehen darin so eine Referenz an eine Figur aus der Serie Sopranos, die anderen

Erkennen darin eine Janice von der Plattenfirma Universal, mit der Drake mal was gehabt haben soll. Also es gibt eine Menge Theorien, wen Drake da mit diesem Namen genau meint. Was aber völlig klar ist, ist der Song, den Drake hier zitiert hat. Das ist nämlich I Follow Rivers von Lykke Lee natürlich. Verwurschtelt worden auf Drakes Album Iceman. Eins von drei Alben, die er letzte Woche überraschend released hat. Und wir hören heute immer wieder rein, was da alles so für andere Songs drinstecken. Und hier ist jetzt Janice STFU in 1Live Plan B. Million.

Janice, STFU von Iceman, vom neuen Drake-Album. Einen von drei Alben, die er rausgebracht hat, und die Hardcore-Drake-Fans, die hören es immer noch seit Freitag durch und suchen nach kleinen Zitaten, Schnipseln, Referenzen. Wir haben für euch heute schon ein paar rausgepickt, zum Beispiel von einem der souligeren, wärmeren Tracks auf dem Album, Make

War einer der erfolgreichsten Songs von Denise Williams. In Großbritannien sogar 10 Wochen auf Platz 1 der Charts in den 70ern. Und sie wird übrigens in 2 Wochen 75 Jahre alt, sehe ich gerade. Das ist so ein schönes Geburtstagsgeschenk, was sie da von Drake bekommen hat, dass sie da auf dem Album auftaucht und hoffentlich auch nochmal daran mitverdient, dass Drake wahrscheinlich wieder sehr reichlich gestreamt wird. Hat ja auch schon wieder einige Rekorde gebrochen, seitdem diese 3 Alben raus sind, was Streamingzahlen angeht. So, jetzt hören wir aber was anderes mal wieder zwischendurch. Tame Impala mit Dracula nämlich.

0: Fred Again, Billy Loving Arms von Billy zu Melina Gabi, so heißt ja die hier, mit bürgerlichem Namen Ikimel. Und sie wird ja auch von ihren Fans liebevoll Mutter genannt. Mutter hat released, Happy Release Day Mutter, das habe ich oft gelesen, ihr vielleicht auch in euren Timelines. Sie hat am Freitag ihr neues Album rausgebracht und vorgestellt wird das jetzt vom lieben Kollegen Klaus Vier hier in 1Live.
1: Hallo und herzlich willkommen zu Viers musikalischer Empfehlung. Sicher, sauber, schnell, Ikimel. Die Rapperin veröffentlicht ihr zweites Album, Popstar. In der Schreibweise, man kann es sich denken, mit einem zusätzlichen P etwa in der Mitte des Wortes. In ihren neuen Songs spricht die tabubefreite Berlinerin erneut gelassen aus, was andernorts bestenfalls ganz leise denkbar ist. Damit glänzt sie inzwischen auch auf internationalen Bühnen. Hi, I'm Ikimel. Do you like anal sex? Die Menge auf dem Roskilde Festival war zuletzt prompt auf Betriebstemperatur, Begeisterung pur. Spaß, Feminismus, Party mit Trance, Techno, House auf 160 Beats pro Minute. Das gilt auch für Popstar, wo Ikimel kaltschneuzig einen Kerl aufs Album holt und ihn im übertragenen Sinne auch hier in den Käfig sperrt. Es trifft den Fitness- und Food-Tippgeber Coach Aaron und dessen entlarvende Sätze zum Thema Frauen. Frauen sind hinterhältigere Wesen, das habe ich oft beobachtet, sagt Aaron. Und dann holt Ikimel aus, geht in die Zwiesprache mit sich selbst, wendet sich da scheinbar ab von uns und hält es am Ende wie der alte Goethe. Mit sich selbst zu Rate gehen, immer wird's am besten stehen. Ihre Lösung? Giftmord. Zum Schluss ein Quantensprung. Wie schon auf ihrem Debüt driftet sie urplötzlich ins Country-Genre und endet nach Titeln wie Schere, Face-Sitting oder auch Wanderhure hier, beim Country-Girl. Ihr Kleid wehte im Wind, die Luft roch nach Freiheit. Und auch das noch. Vielen Dank für eure Aufmerksamkeit.

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1: 21 Uhr ist es, hier ist Tim Esselmann. In Köln ist der Prozess losgegangen zu einem Unfall, der vor fast einem Jahr viele schockiert hat. Ein 20-Jähriger war in Hürth über Rot gefahren und ungebremst in eine Schülergruppe. Details dazu von Mathis Trapp.
2: Eine 10-Jährige wurde so schwer am Kopf verletzt, dass sie später starb. Auch ein 25-jähriger Schulbegleiter starb einige Tage nach dem Unfall. Er hatte den Kindern beim Überqueren der Straße geholfen. Vor Gericht hat der Angeklagte heute geweint und gesagt, er würde alles geben, um das Ganze ungeschehen zu machen. Geklärt werden muss, warum er über die rote Ampel gefahren ist. Drogen waren wohl nicht im Spiel, der Mann ist aber schon vorbestraft, unter anderem wegen Diebstahls und unterlassener Hilfeleistung.
1: Der Unfall in Hürth bei Köln hat auch deswegen für Aufsehen gesorgt, weil die Organe der beiden Todesopfer gespendet wurden. Das hatten der Schulbegleiter vor seinem Tod und später auch die Familie der 10-Jährigen entschieden. Einem Mädchen konnte durch die Organspende sofort geholfen werden. Die Bundesregierung will mehr in den Zivilschutz investieren für den Fall einer Katastrophe oder sogar eines Krieges. Innenminister Dobrindt sagt, dass in den nächsten Jahren 10 Milliarden Euro fließen sollen und was davon bezahlt werden soll.
3: Diejenigen, die oftmals im Ehrenamt im Einsatz sind, wenn es um den Bevölkerungsschutz geht, stärker unterstützen, ausstatten, ausrüsten und ausbilden.
1: Unter anderem sollen mehr als 100.000 Feldbetten gekauft werden. Man will auch einen Überblick bekommen über Bunker und ähnliche Schutzräume. Die Polizei in Österreich hat Bilanz zum Eurovision Song Contest gezogen. Sie sagt, dass es den Beamten gelungen ist, dass der ESC eine schöne und friedliche Party war. Während des Events habe die Polizei aber 500 Cyberangriffe abgewehrt. Angreifer hätten versucht, die Website vom ESC lahmzulegen, aber auch das IT-System, das regelt, wer in die Eventhalle durfte. Bei einigen Ultra-Fans vom 1. FC Köln dürfte die Stimmung schlecht sein. Schuld ist aber nicht das Team vom FC, sondern ein Brand in ihrem Vereinsheim am Samstag. Das Haus wurde komplett zerstört. Die Ultra-Gruppe hatte da auch viele Fahnen und Banner von früher gelagert. Viele FC-Spieler und Fans haben aus Solidarität an die Ultra-Gruppe gespendet. Insgesamt fast 100.000 Euro.
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1: Am Abend und in der Nacht lassen die Schauer nach. Es kühlt ab auf 8 bis 3 Grad. Morgen geht es freundlich und trocken los, dann zieht es aber zu und kann auch wieder regnen. In Bonn 17 Grad, in Bochum und Bottrop maximal 18 und in Aalen und Bad Salzuflen 19 Grad. Mittwoch wird sehr wechselhaft mit teils kräftigen Schauern und bis zu 20 Grad.
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1: A1 Dortmund Richtung Münster zwischen Unna und Kamner Kreuz. 10 Minuten solltet ihr mehr einplanen. 3 Kilometer stockend. A2 Dortmund Richtung Hannover zwischen Herford, Bad Salzuflen und Herford Ost. Eine Viertelstunde extra 3 Kilometer Stau. A2 Hannover Richtung Dortmund zwischen Rehren und Bad Eilsen. 10 Minuten on top. 3 Kilometer Stau. Und die A40 Essen Richtung Duisburg ist zwischen dem Kreuz Kaiserberg und dem Kreuz Duisburg wegen Brückenarbeiten noch bis morgen früh um 5 gesperrt.
4: Nochmal, Tim, kannst du in der nächsten Stunde mal so ein bisschen weiteren Ausblick geben, weil Donnerstag soll es ja so super sommerlich werden.
1: Vielleicht gehe ich da nochmal drauf ein.
4: Check das mal bitte.
1: Nochmal, ja.
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4: Mit Tilman Kölner, ihr merkt's, wir brauchen langsam Festivalwetter. 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Open-Air-Woche hier in 1 live. 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Calvin Harris und Jazzy hätte ich jetzt für euch erstmal

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1: Ich bin einfach die Stimme von Henning Mai, einfach unbeschreiblich.
2: Er ist einfach so eine Süßmaus, wenn er tanzt. Total, da geht einem das Herz auf.
3: Die Jungs hatten richtig Spaß, die hatten richtig Bock auf uns und das hat man auf jeden Fall gemerkt.
0: Das waren Reaktionen auf Annenmay Kantereit nach ihrem ersten Stadionkonzert 2023 in Köln, in ihrer Heimatstadt. Dieses Jahr gibt's wieder eins am 11. Juli und noch zwei weitere fette ausverkaufte Sektorkonzerte in Dortmund und Mönchengladbach. Und genau heute wird ihr erstes Album 10 Jahre alt. Du hast

0: am Klavier.
1: Ein Album voller Hits und das war ihr allererstes. Seitdem sind sie eine der größten deutschen Bands, die es gibt, aus Köln im Sektor. Wir haben sie von Anfang an verfolgt und supportet. Ich habe nochmal im Archiv so gecheckt, hier die Vorstellung aus ihrem ersten Interview damals im 1Live Heimatkult.
2: Ja, wir sind an Mai Kantereit und haben uns kennengelernt auf der Schule. Und dann haben wir viel Straßenmusik gemacht hier in Köln. Also wir sind auch alle drei Kölner Jungs. Und das hat sich dann relativ schnell gut entwickelt.
1: Ja, es hat sich ganz gut entwickelt, ne, Christopher Ann. So ganz süß, so sind sie aber auch heute immer noch. Und dieser Christopher Ann, der hatte natürlich damals überhaupt noch keinen Schimmer, wo die Reise da hingehen würde und dass seine Band ausverkaufte Stadionkonzerte spielen würde. Und abgefahrenerweise, das ist noch seltener als das mit den Stadionkonzerten, haben die ja schon große Locations ausverkauft, bevor sie überhaupt das erste Album draußen hatten. Im Jahr, genauer gesagt am 18.05.2016, da kam es raus, ihr Debütalbum, und genau das wird jetzt eben exakt 10. Das feiern wir mit Oft gefragt und schenken euch hier am Freitag bei Kollege Simon Beek auch noch Tickets für eins ihrer ausverkauften Open Airs. Happy Anniversary AMK.
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1: Alles nichts Konkretes. Heißt das Album, wo das drauf war? Genau heute vor 10 Jahren ist es rausgekommen. Annemai Kantereits Debütalbum. Wir feiern das heute hier und wir feiern auch neue Musik wie Young Miko, B.I.G.

0: Apricots Bicep. Ihr habt es wahrscheinlich alle mitbekommen. Harry Styles hat seine Residency in Amsterdam gestartet. Also er hat eigentlich die Europatour in Amsterdam begonnen. Jetzt gibt es da verschiedene Meinungen, die so im Internet kursieren. Zum einen die Fans natürlich, die völlig euphorisch sind, aber eben vor allem auch Leute, die sich darüber auslassen, dass gar nicht so viel los sei in diesem Stadion und dass man nicht so tolle Plätze hat, wenn man in der ersten Reihe steht, weil die Bühne so hoch ist und so weiter. Jetzt kommt Kara Wolf aus dem Team ins Studio, die dieses Wochenende mit Harald verbracht hat quasi.
1: Ich war da gewesen.
0: Bei der es bei Social Media aussah, bei dir sah es richtig nach Spaß aus.
1: Weil ich auch richtig viel Spaß hatte. Ich fand es richtig nice.
0: Du hast gar nichts Negatives erstmal anzumerken.
1: Naja, also ich finde bei der Größe der Produktion, dass dieses Residency-Konzept doch irgendwie aufgeht. Also ich verstehe den Gedanken dahinter. Ich verstehe natürlich trotzdem auch die Kritik dahinter und schließe mich an, dass es nicht so cool ist, alle Fans in eine Stadt reisen zu lassen. Leer war es jetzt aber nicht. Also das Ding war bumsvoll.
0: Aber du, Dani, aus dem Team hast auch gesagt, dass Leute sagen, hier ist ja überhaupt nichts los im Rang.
2: Ich habe die Tage vorher, das war so schlimm, nur TikToks reingespielt bekommen, wo Leute irgendwie ihre Tickets loswerden wollten, die Ränge bei dem Ticketanbieter so abfotografiert haben, so nach dem Motto, da ist noch ganz viel frei. Geht überhaupt jemand hin, war dann so die Fragestellung. Und ich dachte mir so, um Gottes Willen, ich gehe jetzt nächste Woche hin, beziehungsweise diese Woche.
0: Ich ja auch, am Samstag.
2: Genau, und ich dachte mir, stehen wir dann da zu 10 nachher mit Harry. Aber ich war dann ganz froh, Kara, deine Storys zu sehen. Und zu checken, manchmal hat das Internet ja einfach gar nichts mit der Realität zu tun.
1: Nee, nicht wirklich. Und er hat das auch selber gesagt beim Konzert. Kennt ihr das, wenn ihr früher zum Kindergeburtstag eingeladen habt und dann hattet ihr so ein bisschen Angst, dass niemand kommt? So habe ich mich gefühlt hier vor. Ich bin so froh, dass ihr alle da seid. Und dann dachte ich so, ach Gott, Maus.
2: Oh nee.
1: Ja, armer Kerl, ey.
0: Da hat er dann aber auch wieder alle direkt auf seiner Seite.
1: Da hatte er mich dann wieder, ja. Und wir haben überall gut gesehen. Ich war total beseelt danach.
0: Und irgendwie. Die Show ist die dann 140 Euro oder was du gezahlt hast, wert?
1: Okay, es ist natürlich relativ. Ich finde, es ist viel Kohle. Bei der letzten Tour hat man auch deutlich weniger gezahlt für vergleichbare Tickets. Ja, das ist so. Aber ich habe schon schlechter organisierte Konzerte gesehen, die ähnlich viel gekostet haben. Mhm. Und ich bin auch der Meinung, dass so dieses, ich habe ein Ticket für ganz vorne gekauft und stehe dann plötzlich an so einer Wand, ja, dann stell dich halt woanders hin. Also ich weiß nicht, habe ich da jetzt irgendwie einen Hot-Take, dass ich sage, dass ich sowas nicht verstehe? Also vielleicht ist es ja auch so ein bisschen ein Versuch, dieser Queuing- und Numbering-Culture so entgegenzuwirken, zu sagen, ihr habt doch schon euer Ticket ganz vorne im Golden Circle, ihr werdet von überall gut sehen.
0: Was mich noch interessieren würde, bester Live-Song vom neuen Album.
1: Leute, ich bin ja der weltgrößte Dance No More-Fan aller Zeiten. Deswegen, das war auf jeden Fall mein Highlight, weil er da ja auch selber tanzt. Das hat sich so ein bisschen angefühlt wie jemand, der in diese Person jetzt auch reingewachsen ist, die er auf dem Album ja auch irgendwie dann darstellt. Mhm. Dieser Versuch auch zum Beispiel bei Aperture, so einen Club-Vibe in so eine große, so ein Stadion zu bringen, das musst du auch erstmal hinkriegen. So. Und das hat geklappt. Es ist sehr Disco auf seine eigene Art und Weise, aber Dance No More hat das am besten zusammengefasst, finde ich.
2: Nice.
0: Sagt Kara Wolf, und wenn ihr Tickets habt für Harry Styles, dann könnt ihr euch freuen, kann man glaube ich erstmal so zusammenfassen.
1: Ja, definitiv. Danke.

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6: Kurz nach 21:30 A2 Hannover Richtung Dortmund zwischen Rehren und Bad Eisen gibt es 2 Kilometer Stau und die A40 Essen Richtung Duisburg ist zwischen den Kreuzen Kaiserberg und Duisburg wegen Brückenarbeiten noch bis morgen früh um 5 gesperrt.
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7: 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Jetzt gäbe es zur Entspannung für die Nerven Rin und Reezy mit Wach.

sagen. Made of Honor, eins von drei neuen Alben von Drake, die er alle am Freitag rausgebracht hat. Die anderen zwei haben mich ehrlicherweise so gar nicht berührt. Eins ist eher klassisch Rap und Trap, eins Richtung R&B und das hier ist so ein richtiges Club- und Dance-Album mit ganz vielen Referenzen zu Elektro, Pop- und Club-Sounds. Erinnert am ehesten an Honestly Nevermind von 2022, das war ja auch sehr clubbig. Hier gibt's jetzt Features auf diesem Album von Drake mit Popcorn, mit Central C oder Rapperin Sexy Red, die im Song Cheetah Print dabei ist, der im Hintergrund schon läuft. Und der ist so ziemlich, ja, würde ich sagen, repräsentativ für das Album. Der geht in die Füße, geht aber auch ins Ohr mit diesem klassischen Miami-Bass-Sound, wie er in den 80ern oder 90ern groß wurde. Und einer der bekanntesten Dance-Pop-Tracks der letzten Jahre wird da verwurstelt, gesampelt. Peggy Goo, It Goes Like Na Na Na von 2023. Ja, es wird also mit Retro Emotionen und Elementen gespielt und das treibt Drake in dem Track nochmal ein bisschen weiter. Es gibt noch ein anderes spannendes Zitat, nämlich im Part von Sexy Red, die hier gefeatured ist. Die gibt so eine Art Kommandos, wie getanzt werden soll genau. To the left, to the right, throw it back now, yeah. 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Das ist so ein Klassiker in der amerikanischen Clubkultur, dass in Songs eben genau beschrieben wird, wie die Leute tanzen sollen. Line Dance oder Slide Dance ist genannt. Da tanzen dann alle synchron, so die gleichen Moves. Hat schon in den 50er Jahren angefangen, wurde dann so in der Disco-Ära immer beliebter. In den 2000ern ist es auf die Hip-Hop-Kultur übergegangen und einer der bekanntesten Slide Dances ist eben der Cha-Cha-Slide von DJ Casper aus dem Jahr 2000.

0: Sam Fender, Olivia Dean und diese Euphorie nehmen wir mit hier in die nächsten Minuten.
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0: Ja, falls ihr es noch nicht mitbekommen habt, wir haben die fettesten Festivals und Open Airs für euch nicht nur rausgesucht, wir haben auch Tickets dafür klar gemacht für diese ganzen Dinger. Und heute geht's nach Aachen. Kimiko. Mitte Juni ist das mit unter anderem den Sportfreunden Stiller, mit OG Kimo, mit Levin Liam, mit ganz vielen anderen mehr und mit dem oder der.
2: Guten Tag. Sie haben die
0: schon geweckt. Oh, da habe ich aber. Da wollen wir jetzt nicht weiter drauf eingehen. Dann gebe ich hier eine andere Nummer ein. Ist ja nicht so, dass ich keine hier habe. Dann gehe ich mal hier drauf. Ja, okay, kopieren. So. Dann hat die nächste Person jetzt vielleicht Glück. Also ist das im Live-Radio, Leute, ne? Da bin ich meistens dann aufgeregter als die Leute, die Tickets wollen. Weil ich nicht weiß, werden sie rangehen, wenn ich sie anrufe.
3: Hallo?
0: Hallo! Hier ist der Tillmann von 1 Live Plan B. Wer ist denn da?
4: Ja, hallo, hier ist Rebecca.
0: Hi Rebecca, störe ich?
4: Ja, nein, jetzt nicht mehr.
0: Jetzt nicht mehr? Vorher nein, hätte ich gestört, oder was?
4: Nein, wir waren gerade noch an der Garage.
0: Okay, und jetzt bist du entspannt und hast kurz Zeit, mit mir im Radio zu reden.
4: Ja.
0: Ich freue mich ja, dass du rangehst, ja, weil ich habe vorher schon eine Nummer angerufen und da ging direkt eine Mailbox dran.
4: Okay.
0: Du hast ja dich aus einem bestimmten Grund gemeldet heute, oder?
4: Ja, habe ich.
0: Warum denn genau?
4: Ja, weil wir die Karten gerne gewinnen wollen, weil wir auswandern und noch einmal ein tolles Event erleben wollen in Deutschland.
0: Moment. Ihr wandert aus?
4: Ja.
0: Also so richtig weg?
4: Nach Griechenland. So richtig weg, ja.
0: Nach Griechenland?
4: Ja, ja,
0: dann würde ich sagen, dazu erstmal herzlichen Glückwunsch.
4: Danke.
0: Dazu herzlichen super Glückwunsch und zu den Tickets.
4: Ja, super.
0: Ja,
4: gewonnen.
0: Ey.
4: Super geil.
0: Rebecca, ich mache jetzt nicht lang rum. Ey, ihr kriegt die Tickets natürlich.
4: Ja, super.
0: Aber erzähl mal, warum? Ja, warum Griechenland und warum nicht mehr Aachen?
4: Weil mein Mann, der hat sich in Griechenland was aufgebaut und wir waren einmal in Urlaub da und es hat uns so gut gefallen, dass wir gesagt haben, wir gehen mit runter. Und wo die Liebe hinfällt.
0: Kann man machen, ja. Und so ein Festival in Aachen kann man auch nochmal mitnehmen, hast du dir dann gedacht?
4: Auf jeden Fall. Finde ich super geil.
0: Super. Dann lasst krachen auf dem Kimiko Mitte Juni und dann, wie sagt man eigentlich, wenn man nach Griechenland zieht? So, gute Reise.
4: Wie sagt man, wenn man nach Griechenland zieht? Gute Reise, weißt du das? Kalispera.
0: Okay. Ja, ich, also ihr müsst das üben, ich nicht. Ne? Ganz viel Spaß. Ganz viel Spaß auf dem Kimiko und viel Spaß in Griechenland. Gute Zeit.
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0: Und er ist auch dabei, Levin Liam mit Hunde.
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1: 22 Uhr ist es, ich bin Tim Esselmann. In Deutschland wird wieder mehr Fleisch gegessen. Das zeigt sich auch daran, wie viele Veggie-Sachen produziert und verkauft werden. Die Zahlen sind nach einem Boom zum ersten Mal gesunken. Mehr von Mathis Trapp.
2: Das Statistische Bundesamt sagt, dass letztes Jahr knapp 125.000 Tonnen Fleischersatz hergestellt wurde. Veggie, Schnitzel, Sojabratlinge, Tofuwurst und Co. Das war gut 1% weniger als im Jahr davor. Veggie-Sachen sind sowieso immer noch Nische. Was den Wert angeht, wurde letztes Jahr 70 Mal so viel Fleisch verkauft wie Veggie-Alternativen. Im Schnitt hat jeder in Deutschland knapp 55 Kilo Fleisch gegessen. In den letzten Monaten gab es auch immer wieder Streit, wie Veggie-Sachen genau heißen dürfen und ob man dadurch beim Einkaufen vielleicht in die Irre geführt wird. Namen wie Veggie-Burger oder vegetarische Bratwurst sollen nach einer Einigung der EU-Staaten aber weiter erlaubt bleiben.
1: In Köln ist heute der Prozess losgegangen um einen schweren Unfall. Ein 20-Jähriger war vor einem Jahr in Hürth bei Rot über eine Ampel in eine Schülergruppe gefahren. Eine 10-Jährige und der 25-Jährige Begleiter der Gruppe kamen ums Leben. Der Unfallfahrer ist wegen fahrlässiger Tötung angeklagt. Er hat zum Prozessstart geweint und gesagt, dass ihm der Unfall leid tut. Gerade gibt es eine Diskussion darüber, wie viel die Politiker im Bundestag verdienen sollen. Eigentlich war geplant, dass sie ab dem Sommer im Monat knapp 500 Euro mehr bekommen. Vertreter von den Regierungsparteien CDU und SPD sagen jetzt aber, dass das womöglich vom Tisch ist. Der Grund: aktuelle Gesetzespläne würden uns Bürger belasten. Deshalb sollten auch Politiker ihren Beitrag leisten. Im New Yorker Stadtteil Manhattan haben die Wohnungsmieten einen neuen Rekord geknackt. Zum ersten Mal lagen sie im Schnitt bei rund 5.000 Dollar pro Monat. Die Zahlen sind von einem Immobilienunternehmen. Die Hälfte der Wohnungen kostete demnach weniger, die andere mehr als 5.000 Dollar. New Yorks neuer Bürgermeister Mamdani hatte im Wahlkampf unter anderem günstigere Mieten versprochen. Bei den beiden NRW-Clubs, die aus der zweiten in die dritte Fußballliga abgestiegen sind, gibt's News, was die nächste Saison angeht. Preußen Münster bekommt einen neuen Trainer. Es ist Thomas Wörle, der vorher bei Ulm war. Und Fortuna Düsseldorf muss nächste Saison weniger Geld bei seinen Heimspielen bezahlen. Die Stadt hat die Stadionmiete wohl fast halbiert.
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1: In der Nacht lassen die Schauer nach. Es kühlt ab auf 8 bis 3 Grad. Morgen geht es freundlich und trocken los, dann zieht es aber zu und es kann auch wieder regnen. In Olpe 16 Grad, in Eschweiler und Essen bis 18, in Detmold und Münster sind 19 Grad drin. Mittwoch wird sehr wechselhaft mit teilweise kräftigen Schauern und bis zu 20 Grad. Ab Donnerstag aber wird es dann langsam sommerlicher und deutlich wärmer.
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1: Eine Meldung noch, die A40 Essen Richtung Duisburg ist zwischen den Kreuzen Kaiserberg und Duisburg wegen Brückenarbeiten bis morgen früh um 5 gesperrt.
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3: Mit Tilman Kölner und Dani Ammermann, und die ist gerade so ein bisschen aufgeregt, weil die hat gerade eine Nachricht bekommen, dass sie bessere Plätze jetzt bekommen hat für ihr Harry Styles Konzert am Samstag in Amsterdam.
4: Ohne Spaß, ich grinse gerade übers ganze Gesicht, das ist so witzig. Ja, also man hört davon auf TikTok und Co., dass manche Leute umplatziert wurden, einfach weil noch viele bessere Plätze frei sind, waren.
3: Weil die Tickets vielleicht auch zu teuer waren, sind.
4: Maybe, ja, nicht alle weggegangen sind und so. Und ich dachte mir so, ach mein Gott, so what are the chances? Aber es ist mir gerade ungelogen, wirklich passiert einfach. Wir haben jetzt bessere Plätze für nicht das Geld, was sie eigentlich kosten.
3: Da freut mich, dass du jetzt deswegen bessere Laune hast heute Abend für den Rest der Sendung. Und schön, dass ihr auch dabei seid. Das hier ist Dominik Feig mit Babydoll.

0: für das Harry Styles Konzert am Samstag in Amsterdam. Da kommen die ja übrigens auch her, ne? Another, wusstest du das?
1: Echt?
0: Ja.
1: Nee, das wusste ich nicht.
0: Das sind Holländer, ja.
1: Ja, Mensch.
0: Das hat jetzt gerade gut gepasst mit deiner Euphorie wegen dem Harry Styles Konzert am
1: Wochenende. Ja, ich schlafe heute Abend so grinsend ein.
0: Jetzt geht's mal nicht um Amsterdam, nicht um Harry Styles, sondern um Irland. Mm. Und da habe ich mich gefragt, kennt man eigentlich andere Städte außer Dublin? So, wenn man über Irland spricht.
1: Ja.
0: Kurzer, spontaner Geografietest, Daniela Ammermann.
1: Perfekt, Hammer, immer noch vorbereitet.
0: Habe ich dich gut erwischt jetzt.
1: Ich würde anbieten Galway vielleicht noch, hier wegen diesem Ed Sheeran-Song. Galway Girl.
0: Galway Girl.
1: So, ja. Genau, ja. Und ich würde noch anbieten, weil ich ein riesen Normal People-Fan bin, hier diese Serie, wo Paul Mescal mitspielt und so, Daisy Edgar Jones. Sligo würde ich noch anbieten.
0: Klar, wer kennt's nicht, Sligo.
1: Und dann hört es ehrlicherweise auch auf bei mir.
0: So, dann komme ich jetzt und werfe was in die Runde, von dem ich nicht weiß, ob du es kennst. Bray.
1: Meinst du, spricht man so aus?
0: Das spricht man das, glaube ich, als Irish Man oder Woman aus.
1: Bray, kann auch schottisch sein.
0: Bray ist auf jeden Fall eine Küstenstadt und die spielt eine Rolle, weil da eine Band herkommt, die wir ziemlich gut finden. Florence Road heißt diese Band und besteht aus Kindheitsfreundinnen, die eben alle in Bray aufgewachsen sind. Gut, wie ich es immer sage.
1: Ich bin mir nicht sicher, ob das so richtig ist.
0: Und als Band angefangen haben, Musik zu machen. Also wenn ihr aus Irland kommt, dann meldet euch mal gerne rein, ob Bray die richtige Aussprache ist.
1: Auf jeden Fall, zurück zum Bandnamen, der hat ziemlich sicher nämlich auch was mit der gemeinsamen Heimat zu tun, weil wenn sich Künstler und Künstlerinnen einen Bandnamen geben, in dem irgendwie das Wort Road steckt, also Straße übersetzt, dann kann man sich eigentlich sehr sicher sein, diese Straße wird es auch geben irgendwo.
0: Hm. Und jetzt hast du geguckt, die Florence Road gibt es im Brei.
1: Google Maps habe ich natürlich aufgemacht. Ja. Es ist exakt so, die Florence Road, die gibt es in, ich sag jetzt Bray. Ja, okay. Ich schließe mich dir dann die aussprachetechnisch nicht an, bis das confirmed ist. Vielleicht die Straße, in der sie aufgewachsen sind, I don't know, vielleicht haben sie hier viel abgehangen, vielleicht ist hier was Wichtiges, Einschneidendes passiert, I don't know. Ich habe mir die auf Street View mal so ein bisschen angeguckt. Mhm. Also so wichtige Shops und weiß ich nicht, Community Center oder irgendwie sowas findet da jetzt nicht statt. Das ist schon einfach so eine Straße, wo so Suburban gewohnt wird, ehrlich gesagt.
0: Wir hören uns jetzt einen Song erstmal von denen an, der gerade ziemlich durch die Decke geht. Vor allem, wo sie herkommen in UK, sage ich mal, und Irland, muss man ja sagen. Und der, wie der Titel vermuten lässt, gar nicht so viel mit Wäsche zu tun hat, Hanging Out to Dry, sondern es geht eher darum, man steckt fest in so einer unangenehmen Situation und wird da sprichwörtlich zum Trocknen irgendwie rausgehängt. Ne? So habe ich es jetzt verstanden. Florence Road, ganz neu für euch in 1 Live Plan B.

0: Service.
1: Da hören wir uns heute durch die neuen Alben von Drake. 3 Stück hat er ja rausgebracht am Freitag und damit wieder sämtliche Streaming-Rekorde direkt gebrochen. 1 davon, Habibti, kommt sehr entspannt R&B-ig daher. Schon der Titel ist ein arabisches Wort für mein Schatz oder meine Liebe und deutet an, dass so Beziehungsthemen, Sehnsucht, Intimität im Mittelpunkt stehen. Natürlich jetzt alles not that deep, wie man es von Drake vielleicht erwarten würde. Also eher oberflächlich, er dreht sich viel um sich selbst, aber gut, ist ein anderes Thema. Musikalisch aber deutlich wärmer, weicher und langsamer als die beiden anderen Alben ist dieses Habibti ausgefallen. Und es wird subtil viel mit Einflüssen aus nordafrikanischer und nahöstlicher Musik gearbeitet. Hier mal ein Song, der den Vibe des Albums ziemlich gut widerspiegelt. Spiele ich euch mal kurz an. Classic. Ja, Drake versucht hier ganz überraschend, wie man das eigentlich immer von ihm schon kennt, eine Frau rumzukriegen und zu überzeugen, für ihn ihren Mann zu verlassen. So weit, so Drake, so läppsch eigentlich für einen fast 40-Jährigen, aber auch das wieder ein anderes Thema. Das ist auf jeden Fall Teil 1 des Songs und in Teil 2 rappt er nicht mehr, sondern es kommt ausschließlich ein Sample zum Einsatz und das kommt aus dem Jahr 91 von der Band Just Cause. Here we lay all alone for the first time, baby. 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Die gibt's nicht mehr und haben auch nicht so sonderlich viel released. Don't Beat Around the Bush heißt der Song und auch hier geht's darum, dass ein Typ versucht, eine Frau zu verführen. Ja, und wenn man dann den Titel übersetzt, dann bedeutet das so viel wie: Red nicht so im heißen Brei rum, sprich Klartext nach dem Motto: Ich check die Signale, die du mir sendest, let's go. Ich würde mal sagen, der Song ist vom Text her alles andere als gut gealtert, vor allem auch vor dem Hintergrund, ja, was Drake auch so nachgesagt und vorgeworfen wird, auch keine gute Wahl, dieses Ding hier zu samplen. Aber vielleicht gerade deswegen macht Drake das hier, um so trotzig zu provozieren, was es natürlich alles nicht besser macht. Ich würde sagen, macht euch selbst ein Bild, hört euch dieses Album Habibti gerne an. Wenn es euch interessiert, ich spiele jetzt einfach was anderes. Was haben wir hier? Ah ja, okay, Kendrick Lamar, Not Like Us. 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
3: Mit Tilman Kölner und einer halben Stunde neue Musik habe ich noch für euch, aber auch ein Album, das 10 Jahre genau heute wird und das auch fest zu dieser Sendung gehört. Wir haben von Anfang an Anne Mike Hantereit supportet und begleitet und ihr erstes Album wird 10. Das feiern wir hier auch gleich in der nächsten halben Stunde jetzt. Aber Bella Kay erstmal mit I Love It, I Love It, I Love It.

0: mit Cesar. Kiss Me More. Ihr hört 1 Live Plan B am 18. Mai 2026. Könnt ihr euch noch an den 28. Mai 2016 erinnern? Genau heute vor 10 Jahren. Habt ihr da noch irgendein Gefühl, was ihr da gemacht habt, in welcher Lebensphase ihr gesteckt habt? Wir hier im 1 Live Plan B Team können uns noch ziemlich gut erinnern, dass das sowas wie der 18. Annenmai Kanterreit war. Du lachst überhaupt nicht, Dani, wenn ich so einen guten Wortwitz mache.
1: Nee, guck mal, ich war im Kopf gerade noch dabei, dass du eben 28. Mai gesagt hast eingangs.
0: Hab ich?
1: Und dann hast du 18. Annenmai Kanterreit gesagt. Da war mein Hirn überfordert.
0: Ja, du,
1: da habe ich kurz aus der Kurve geflogen.
0: Was hier alles passieren kann, ne? Also es geht nicht um den 28., sondern um den 18. Mai und Annenmai Kanterreit, weil diese Band da ihr erstes Album rausgebracht hat. Genau. Heute vor 10 Jahren.
1: Yes.
0: Und der Rest ist Geschichte, wie man so schön sagt.
1: Könnte man so sagen, ja. Auf einmal haben das irgendwie alle gehört, ne? Also das hat sich gar nicht so richtig arg langsam aufgebaut. Nee. Ich habe da vorher nochmal versucht, so dran zu denken. Aber irgendwie waren die ja so auf einmal da. Also das Debütalbum, als das rausgekommen ist, da, weiß ich nicht, da hatten die Songs ja teilweise, die dann da drauf waren, einfach schon Publikum. Also Leute kannten die Texte, kannten die Songs. Und Henning Mai hat das in einem Interview aus 2016 auch so bestätigt. Also erst live spielen, dann die erprobten und eingespielten Songs rausbringen.
2: Normalerweise gehen Bands ja ins Studio und machen dann da Songs und dann bringen die das Album raus und keiner kennt ein Lied. Bei uns ist das halt anders. Wir gehen halt sehr lange auf Tour und spielen die Lieder immer und immer wieder, bis sie halt richtig sitzen. Und dann nehmen wir die auf.
1: Ja, finde ich ehrlich gesagt auch keine schlechte Idee. Also ist ja mittlerweile, zumindest vielleicht nicht bei ganzen Alben, aber so bei so einzelnen Songs gang und gäbe, dass sie auf Konzerten vorgestellt werden, live introduced werden, dann lange Zeit gar nicht rauskommen und dann battlen Fans in den Kommentaren so sehr danach und sagen, ey, wann kommt eigentlich dieser eine Song raus, den ihr da live gespielt habt, ich kriege den nicht mehr aus dem Kopf und dann irgendwann kommt er raus.
0: Ja, und das muss man ja aber sagen, in einer Zeit, in der noch nicht so viel über die Kommentare an Bands kommuniziert wurde vor 10 Jahren, wie es jetzt mittlerweile der Fall ist.
1: Ja, nicht so mega viel. Also Instagram gab es ja auch schon, aber ja, nicht so viel wie jetzt, stimmt.
0: 2023 haben sie das letzte Mal live gespielt im Stadion in Köln. Da war ich, das war wirklich so ein krasses Erlebnis einfach, ne, wenn dann einfach die ganze Stadt Tommy singt.
1: Die ganze
0: Song,
1: Stadt.
0: Die ganze Stadt Köln war ungefähr da.
1: Ja.
0: Ja, und dieses Jahr treten sie wieder in unter anderem diesem Stadion in Köln auf, in ihrer Heimat. Dreimal die Olympiahalle in Berlin machen sie voll.
1: Nee, München ist das.
0: In München, die Wuhlheide in Berlin, genau. Also die größten Locations, kann man sagen. Westfalenpark in Dortmund. Ne? Und wir haben da auch noch Tickets sogar für euch. Freitag verschenkt hier Kollege Simon Beek Karten für eins der Open Airs im Sektor. Könnt ihr euch schon mal vormerken. Würde ich mir mal eins live ins digitale Endgerät irgendwie einstellen oder oldschool im Radiogerät, wenn ihr noch irgendwo eins rumstehen habt, wo das auch fantastisch jetzt draus klingt, wenn wir uns nochmal Pocahontas anhören. Von diesem Album Alles Nix Konkretes, Happy 10th Anniversary an Mai Kanterreit.

0: Apple, Charlie XCX in 1 Live Plan B. 12 vor 11. Um 11 die 1 Live Infos, wie ihr wisst. Und danach geht's um ein Paar, das ja eigentlich wahrscheinlich unser aller Kindheit irgendwie auf eine Art geprägt hat, ob ja vorher oder nachher oder währenddessen. Alle haben irgendwas zu tun oder zu tun gehabt mit Peter Lustig, der Moderator der Kindersendung Löwenzahn, der da im Bauwagen gewohnt hat mit seiner blauen Latzhose. Und Elfie Donnelly, die Erfinderin von Bibi Blocksberg und Benjamin Blümchen. Viele Kinder sind mit ihren Geschichten aufgewachsen, aber ein Kind ganz besonders, Pavi Lustig, das Kind von Peter Lustig und Elfie Donnelly.
1: Ich meine, mein Vater, wie du weißt, war ja bekannt als der Erklärbär der Nation und hat mich auch nicht davon verschont.
0: Ja, Pavi Lustig, auch ein guter Name, macht in seiner Kindheit mit seinem Vater Peter Lustig viele so Bastel- und Bauprojekte. Das passt ja irgendwie zu Peter Lustig. Also sie bauen zum Beispiel Tiffany-Lampen, diese Lampen aus buntem Mosaikglas. Als Pavi 3 Jahre alt ist, trennen sich aber dann seine Eltern, Elfie und Peter. Und wenn Pavi bei seinem Papa ist, ist er auch oft bei den Drehs zur Sendung Löwenzahn dabei.
1: Schöne Anekdote ist wohl, dass ich irgendwann, also in ganz frühen Jahren, in Deutschland glaube ich wohl noch, eventuell in Hannover, dann so meine kleinen Freunde, Jungs in meinem Kindergarten oder in der Vorschule gefragt habe, ja, in welcher Sendung ist denn dein Papa so? Weil für mich war das einfach selbstverständlich, dass jeder Vater irgendwie, also alle sind im Fernsehen.
0: Ja, völlig klar. Und wie hat das die Kindheit jetzt von Pavi noch geprägt? Und was ziehen wir alle daraus, die wir ja doch irgendwie alle mit Peter und Elfie und den Geschichten, in denen sie mitgespielt oder die sie erfunden haben, groß geworden sind? Darum geht's gleich in Stars unserer Kindheit, Folge 5, hier in 1 Live. Und natürlich gibt's das auch in ARD Sounds. Das sind Kitschkrieg und Provinz. Ich war frei.

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1: Die Nachrichten mit Matthias Wurms. Guten Abend. Die Bundesregierung will mehr Geld für den Bevölkerungsschutz ausgeben. Übermorgen will sie dazu einen Gesetzentwurf auf den Weg bringen. Philipp Eckstein, WDR Berlin.
2: 10 Milliarden Euro sollen bis 2029 in den Zivil- und Katastrophenschutz investiert werden. Mit dem Geld sollen Gebäude modernisiert werden und zusätzliche Ausrüstung gekauft werden. Zum Beispiel mehr Fahrzeuge und mehr Feldbetten. Zudem soll mehr Personal für Krisenfälle ausgebildet werden. Dabei geht es auch um eine engere Verzahnung von Bundeswehr und Zivilschutz.
1: Bahnreisen am Niederrhein wird nach mehr als 1,5 Jahren wieder einfacher. Die Bauarbeiten zwischen Emmerich und Oberhausen sind beendet. Laut Bahn fahren wieder Fern- und Güterzüge, ab morgen dann auch die Regionalbahnen. Auf der Strecke war ein drittes Gleis für den Güterverkehr gebaut worden. Der Bau neuer Wohnungen nimmt in Deutschland weiter zu. Laut Statistischem Bundesamt wurden in den ersten 3 Monaten dieses Jahres 63.500 Genehmigungen erteilt, knapp 15% mehr als im Vorjahreszeitraum. Die deutsche Eishockey-Nationalmannschaft hat bei der WM auch ihr drittes Vorrundenspiel verloren, mit 1:6 gegen die Schweizer Gastgeber. Das deutsche Team hat damit nur noch geringe Chancen aufs Viertelfinale. Burkhard Hupe, WDR Sport.
3: 26 Spielminuten war in Zürich alles in Ordnung für die deutsche Eishockey-Nationalmannschaft. Es stand 0:0, Deutschland war gut im Spiel, hatte ein Powerplay, traf den Pfosten und dann im Gegenzug die Schweizer in Unterzahl erfolgreich. Und danach brach Deutschland komplett auseinander. Innerhalb von nur 12 Minuten 5 Tore für die Schweizer im letzten Abschnitt ließen es dann die Schweizer sehr viel ruhiger angehen, erhöhten noch auf 6:0, ehe Frederik Tiffels wenigstens noch der Ehrentreffer zum 1:6 gelang.
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1: In Velbert-Langenberg haben die Stadtwerke heute ein Naturfreibad eröffnet. An derselben Stelle war 2011 trotz vieler Proteste das alte Freibad abgerissen worden. Iris Zachert für WDR Aktuell.
4: Im Naturfreibad kommt das Wasser komplett ohne Chemie und ohne Heizung aus. Chlorgeruch wird es hier also nicht geben. Und der Sonnenschein entscheidet über die Wassertemperatur. Im Becken gibt es eine 25-Meter-Bahn mit Startblöcken, Möglichkeiten zum Rutschen und Spielen sowie einen flachen Sandbereich für Kleinkinder. Das Freibad ist Teil des Langenberger Nizza-Bades, zu dem auch ein Hallenbad gehört. Bei Außentemperaturen ab 22 Grad ist das Naturfreibad geöffnet und das Hallenbad geschlossen. Ist es kühler, ist es umgekehrt.
1: Und das Wetter in Nordrhein-Westfalen. In der Nacht klart es oft auf. Es kühlt ab auf 8 bis 3 Grad. Morgen erst freundlich, später ziehen von Westen her wieder Schauer auf. Dazu in St. Augustin 17 Grad, in Heinsberg 18 und in Gütersloh 19 Grad. Am Mittwoch dann teils kräftige Schauer bei 16 bis 20 Grad. Das war WDR Aktuell.
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5: Hi, hier ist immer noch Tilman Kölner. Schön, dass ihr dabei seid oder gerade dazugekommen seid. Nach 1 Live Plan B gibt es ja hier immer das Hörspiel am Montagabend. Und da gibt es jetzt seit ein paar Wochen sehr unterhaltsame Geschichten rund um ein Paar, das uns wahrscheinlich irgendwie alle geprägt hat als Kinder. Nämlich Peter Lustig von Löwenzahn, der Typ, und Elfie Donnelly, das ist nämlich seine Frau gewesen. Und die ist wiederum die Erfinderin von Bibi Blocksberg und Benjamin Blümchen. Und wie ist es jetzt, wenn man die als Eltern hat? Darum geht's in Folge 5 unserer wirklich sehr unterhaltsamen Reihe Stars unserer Kindheit, Peter Lustig und Elfie Donnelly. Hier in den Sound Stories, alle Folgen findet ihr natürlich auch wie immer in ARD Sounds.
6: Na, jetzt, so.
7: Vor ein paar Monaten findet für diesen Podcast ein Videocall statt.
6: Ich finde es eh irre, dass mein Internet noch so stabil ist.
7: Mit ein paar Startschwierigkeiten.
6: Aber jetzt haben wir auch einen Vogel. Oder vielleicht ist das ein Papagei vor der Tür. Hörst du das? Ja, der sitzt direkt auf dem Ast vor meinem Balkon.
7: Die Person im Videocall ist aus Goa zugeschaltet. Das ist in Indien. Das erklärt vielleicht auch die Geräuschkulisse.
6: Kann ich ja kurz mal so als Soundbite einsprechen. Huch, da ist ja jetzt ein Papagei am Fenster.
7: Die Person, die da so gut drauf ist, ist Pavi Lustig.
6: Schau, ein Papagei könnte Störgeräusche verursachen.
7: Ich habe ihn ja jetzt schon ein paar Mal erwähnt. Der Sohn von Peter Lustig und Elfie Donnelly, der als kleines Kind mit seinen Eltern bei Bhagwan war und mitgereist ist nach Oregon und Indien.
6: Ja, irgendwie eine ungewöhnliche Kindheit, aber für mich war es halt die einzige, die ich so hatte.
7: Ich meine, für Kinder in ganz Deutschland ist Peter Lustig ein Held, der einfach alles erklären kann. Für mich auch. Und Elfie Donnelly ist die Frau, zu deren Geschichten tausende Kinder jeden Abend einschlafen. Seit ich weiß, dass die beiden ein gemeinsames Kind haben, frage ich mich, wie muss es sein, wenn Peter Lustig und Elfie Donnelly deine Eltern sind? Die Frage kann buchstäblich nur dieser eine Mensch beantworten. Pavi Lustig. Und das macht er auch. Also gleich nachdem er die lästige Störquelle auf seinem Balkon verscheucht hat.
6: Irre, das, was ich dachte, was der Papagei war, war tatsächlich eine riesen Fledermaus.
7: Ich bin Dennis Müller und das ist Stars unserer Kindheit. Peter Lustig und Elfie Donnelly. Folge 5. Tanz auf dem Vulkan. Ihr habt ja in der vergangenen Folge gehört, was Elfie Donnelly und Peter Lustig erlebt haben, als sie Kinder waren. Zum Beispiel das Rausgerissenwerden aus ihrer Heimat. Und den Verlust von geliebten Menschen wie ihren Eltern und Großeltern. In dieser Folge lernen wir die beiden dagegen selbst als Eltern kennen. Und zwar von ihrem eigenen Sohn, Pavi. Pavi erinnert sich an einige Details noch ziemlich lebhaft. Zum Beispiel, wie er als kleiner Junge im Bhagwan-Dorf in Oregon herumläuft und den großen Guru sieht.
6: Dass der Osho dann in einen von seinen Rolls-Royce vorbeifuhr und wir alle, damals in Rot gekleidet, am Straßenrand warteten, bis er vorbeifuhr und haben ihn begrüßt.
7: Pavi läuft als Kind an einigen spannenden Orten herum. In Oregon, aber auch auf Mallorca und in Pune in Indien. Später geht er dann auf ein Internat in England. Und diese ganze Rumfahrerei, die hat bei ihm Spuren hinterlassen.
6: Nach 2 Wochen an einem Ort juckt es mir unter den Füßen und jetzt will ich wieder rumreisen. Also das ist bei mir stecken geblieben. Wir sind halt echt viel rumgereist.
7: Vor unserem Videocall-Termin war Pavi zum Beispiel gerade in einer Kommune von Digitalnomaden im indischen Dschungel. Pavis Gesichtszüge, vor allem seine Nase, erinnern mich schon ziemlich an seinen Papa. Er sieht ein bisschen so aus wie der junge Peter Lustig, den ich in den alten Folgen von Peter und Atze gesehen habe. Nur in rothaarig. Aber Peter Lustig hat seinen Sohn natürlich nicht nur äußerlich geprägt.
6: Ich meine, mein Vater, wie du weißt, war ja bekannt als der Erklärbär der Nation und hat mich auch nicht davon verschont.
7: Zum Beispiel?
6: Nicht immer nur konsumieren, sondern auch produzieren, ne? Weil das hat er ja gemacht.
7: Im Hause Lustig wird immer gebaut oder gebastelt, genau wie im Fernsehen.
8: Ah, und da drüben, da habe ich was gebaut, das muss ich euch zeigen.
7: Peter und Pavi stecken ständig in irgendeinem DIY-Projekt, als er klein ist. Zum Beispiel bauen sie Tiffany-Lampen. Das sind diese Stehlampen aus buntem Mosaikglas. Und das ist nur eine von Peter Lustigs Leidenschaften. Neben Panama-Hüten, Seefahrtslyrik und Jam-Sessions auf seinem Schlagzeug. Und bei allem soll Pavi mitmachen, wenn er bei ihm ist. Elfie und Peter trennen sich ja schon sehr früh. Da ist Pavi erst 3 Jahre alt.
6: Das habe ich alles nicht so mitgekriegt.
7: Außerdem sind seine Eltern immer unterwegs. Oregon, Indien, Mallorca. Mal zusammen, mal unabhängig voneinander. Ein ständiges Hin und Her.
6: Aber es hat mich nie gestresst.
7: Und dann macht Peter Lustig ja auch noch so eine Sendung. Löwenzahn. Deshalb kommt Pavi, wenn er bei Papa ist, oft mit zum Dreh.
6: Der hat ja eine Tradition bei seinen Drehs, dass es immer Schneckentime gab. Ja, und das bedeutete, also um 11, dann wurde immer Pause gemacht und dann gab es Schnecken und Berliner zu essen.
7: Mit Schnecken sind hier natürlich keine schleimigen Gartenschnecken gemeint, sondern Streuselschnecken vom Bäcker. Peter ist es damals wichtig, dass alle gute Laune haben am Set. Für Pavi Lustig sind die Backstage-Einblicke bei Löwenzahn so spannend, dass er denselben Weg einschlägt wie sein Vater. Er wird Toningenieur. Der Job, den Peter Lustig gemacht hat, bevor ihn sein Kumpel Kalle vor die Kamera gesetzt hat. Für Pavi war Fernsehen machen einfach das Normalste der Welt.
6: Schöne Anekdote ist wohl, dass ich irgendwann, also in ganz frühen Jahren, in Deutschland glaube ich wohl noch, eventuell in Hannover, dann so meine kleinen Freunde, Jungs in meinem Kindergarten oder in der Vorschule gefragt habe, ja, in welcher Sendung ist denn dein Papa so? Weil für mich war das einfach selbstverständlich, dass jeder Vater irgendwie, jeder, alle sind im Fernsehen.
7: Aber das mit dem Berühmtsein ist erstmal gar nicht so das Riesenthema in Pavis Elternhaus. Das gilt nicht nur in Bezug auf seinen Vater, sondern auch in Bezug auf seine Mutter, Elfie Donnelly.
6: Er hat ja auch so ein kleines Köfferchen mit allerhand Kassetten, die ich leidenschaftlich auch gern gehört habe. Die waren irgendwie Teil der Familie, der große Elefant und die kleine Hexe.
7: Als kleineres Kind hört Pavi Lustig also auch Benjamin Blümchen und Bibi Blocksberg. Genau wie wir alle. Aber Pavi hat damals Privilegien, von denen wir anderen alle nur träumen konnten.
6: Für meine Mutter war ich dann irgendwie auch manchmal, glaube ich, so ein bisschen Versuchskaninchen, dass sie dann bestimmte Stories an mir ausprobiert hat, wie ich dann darauf reagiere als Kind, ob man sowas einbauen könnte in eine Folge.
7: Seine Mutter liest Pavi persönlich noch nicht erschienene Benjamin- und Bibi-Folgen vor. Er kriegt also quasi die exklusive Elfie Donnelly Sneak Preview. Als ich das gehört habe, war ich so neidisch. Aber für Pavi ist das alles ganz normal. Und manchmal hat er sich in Elfies Figuren auch selbst wiedererkannt.
6: Vielleicht war er gewissermaßen der kleine rothaarige Otto, ne? Also Benjamins Sidekick sozusagen, auch so ein bisschen an mir gemodelt, auf gut Deutsch. War ja damals auch ein kleiner Rotschopf.
7: Das mit Otto ist so eine Sache. Kann sein, dass Otto später auch mal ein paar Aspekte von Pavi mitbringt. Aber den fiktiven Jungen Otto gibt's ja schon ein paar Jahre, bevor der echte Junge Pavi auf die Welt kommt. Aber meine KollegInnen und ich haben da noch was anderes bemerkt. Um das zu verstehen, müsst ihr wissen, Pavi hat eigentlich einen anderen Geburtsnamen. Momme. So haben seine Eltern ihn ursprünglich genannt. Der Name kommt wohl aus einem Seefahrergedicht, das Peter sehr mochte. Dewa Pavi ist sein Bhagwan-Name. Den hat er dann aber als Rufname behalten, zusätzlich zu Momme. Vor allem, weil seine internationalen Freunde Pavi besser aussprechen konnten. Bei unseren Recherchen ist uns aufgefallen, der Name Momme taucht in Elfies Hörspielen immer mal wieder auf. Für irgendwelche Nebenfiguren.
9: Überleg doch mal, Momme, wenn man einen Eierkuchenteig bereiten will, dann...
10: Ich!
11: Was, Ottilie, du auch? Und Momme? Und Christoph? Momme, nimm die Finger aus dem Zucker!
7: Wir haben Pavi Lustig diese Ausschnitte vorgespielt.
6: Da bin ich baff. Ist das so? Das ist mir neu. Das ist mir jetzt neu. Komme ich da drin vor? Echt? Das wusste ich nicht.
7: Haben wir gerade Pavi Lustig Jahrzehnte später darauf aufmerksam gemacht, dass seine Mutter seinen eigenen Geburtsnamen mehrfach bei Benjamin Blümchen und Bibi Blocksberg eingebaut hat? Ich hätte mir die Zitate an seiner Stelle wahrscheinlich ausgedruckt und direkt übers Bett gehängt. Als Pavi größer wird, merkt er dann irgendwann, wie berühmt seine Eltern sind. Mit seinem Papa, dem Fernsehstar, kann er bald nichts mehr in Ruhe unternehmen.
6: Ihm war das oft sehr unangenehm, erkannt zu werden. Und ich fand es auch blöd, weil, wie gesagt, wir uns ja immer nur kurze Zeit sehen konnten in meinem Urlaub. Und wenn ich dann mal nach Deutschland geflogen bin, wurden wir oft umzingelt von Menschen, die ihn kannten. Und mir war selber gar nicht bewusst, wie bekannt er war.
7: Immer wenn das passiert, nimmt sich Peter Lustig die Zeit und unterschreibt geduldig Autogramme, erinnert sich Pavi. Auch wenn er das eigentlich nicht so mag mit der Öffentlichkeit.
6: Einer seiner Lieblingssprüche war, dass die Leute ihn oft fragten, ja, sagen Sie mal, wann geben Sie denn wieder den Lustig auf der Bühne oder vor der Kamera? Und er sagt, ich kann keinen anderen geben, ich bin kein Schauspieler.
7: So ähnlich hat Peter Lustig das auch mal in einem SWR-Interview gesagt.
12: Also Sie tragen aber die wirklich, die Latzhose ist nicht irgendwie ein Stück der Kulisse, sondern die Latzhose ist Peter Lustig.
13: Nein, genauso wie ich selber kein Stück der Kulisse bin. Die Latzhose, die gehörte schon immer zu mir.
7: Peter gibt nicht den Lustig. Er ist der Lustig. Der Erklärbär und Bastler im Fernsehen ist auch der Erklärbär und Bastler zu Hause.
6: Oft war es ein Thema, das ihm selbst einfach interessiert hat und er wollte selber mehr drüber wissen, sei es jetzt, wie die Post abläuft oder wie ein Auto funktioniert, hat das bis zum geht nicht mehr recherchiert und konnte das dann halt auch so verpacken, dass es für kleine Menschen leicht verständlich war.
7: Es gibt auch Momente, in denen Peter Lustig diese Fähigkeit verloren geht. In denen er auch nicht mehr weiß, wie und ob er Pavi manche Sachen erklären soll. Als er nämlich schwer krank wird. Da ist Pavi gerade 4 Jahre alt.
6: Wir waren zu der Zeit alle 3 in Hannover. Und dann kann ich mich erinnern, dass er dann plötzlich öfters im Krankenhaus war.
7: Über diesen Teil von Peter Lustigs Leben haben wir noch gar nicht gesprochen. Es ist auch ein bisschen schwieriges Kapitel. Während Peter, Elfi und Pavi noch gemeinsam bei Bhagwan in Hannover sind, gibt es eine Zeit, in der es Peter richtig schlecht geht. Er hat Schmerzen in der Lunge, immer wieder. Man muss dazu sagen, er ist damals Kettenraucher. Sobald die Kamera aus ist, sind er und seine Gauloises einfach unzertrennlich. Irgendwann lässt er sich dann doch mal untersuchen. Wir haben darüber auch mit Elfi gesprochen und sie erinnert sich noch genau an den Tag.
14: Er war halt beim Arzt und hat Röntgen gemacht, das war eben in Hannover. Und er sagte dann, ach ja, das ist jetzt nicht so, ich habe eine kleine Krabbe, sagte er.
7: Eine kleine Krabbe, damit meint Peter die Diagnose, die er bekommt. Die kleine Krabbe ist ein Krebs, Lungenkrebs.
14: Und in dem Moment hat sich viel für ihn verändert im Leben, weil er davon ausgegangen ist, dass er vielleicht nur noch 2-3 Jahre zu leben hat.
7: Peter wird bald sterben, sagen die Ärzte. Aber er denkt nicht zuerst an sich selbst, sondern an seinen Sohn. Also geht er zu Elfis neuem Partner Amalesh, den sie bei Bhagwan kennengelernt hat, und sagt zu ihm,
14: ja, ich werde so lange nicht leben und bitte sei du für ihn der Stiefvater, der Ersatzvater und so weiter.
7: Amalesh sagt, dass er Peter natürlich nie ersetzen kann. Aber er gibt ihm ein Versprechen.
14: Aber ich werde natürlich immer für ihn da sein.
7: Wenn Pavi seinen Vater damals im Krankenhaus besucht, dann läuft der zwar etwas wackelig, aber trotzdem versucht er, Pavi auf kleine Abenteuer mitzunehmen.
6: Dann hat er sich Zeit für mich genommen und ja, sind wir auch auf dem Areal spazieren gegangen und hat mir die Krankenschwestern vorgestellt. War ein Ausflug für mich damals als Kind. Dass er in Lebensgefahr war, wurde mir erst viel, viel später klar.
14: Dann im Laufe der Wochen stellte sich dann raus, das ist doch sehr weit fortgeschritten. Und er war gerade mal 42. Ne? Und das war ein totaler Schock natürlich für alle. Aber nicht wirklich ein Wunder, wenn jemand so lange Jahre Kettenraucher von Gauloises war.
7: Peter Lustig reagiert auf die Diagnose so, wie ein Peter Lustig eben reagiert. Er tut Pavi zuliebe so, als sei alles gut. Und nicht nur das. Sein Motto, produzieren, nicht nur konsumieren, das gilt auch im Krankenhaus. Er sitzt in der Zeit an einem richtigen Werk. Ein Buch für den kleinen Pavi.
6: Ich habe echt so lange nicht mehr reingeschaut. Das ist echt eine schöne Erinnerung.
7: Wir haben Pavi Lustig eine Ausgabe dieses Buches mitgebracht. Also digital, in dem Videocall. Meine Kollegin Emily Glaser hat das Buch aus den Tiefen der Berliner Landesbibliothek herausgekramt, die Seiten mit dem Handy gescannt und sie dann Pavi Lustig als PDF geschickt. Das Buch heißt Lieber Momme.
6: So, ich lag im Krankenhaus und wollte meinem Sohn Momme einen Brief schreiben mit selbstgemalten bunten Bildern und in schönen Schrift. Denn Momme hatte gerade lesen gelernt. Als ich den Tuschkasten und 3 Wasser...
7: Auf dem Cover ist eine Zeichnung. Es ist ein Selbstporträt. Peter Lustig im Krankenhausbett mit einem Computer und einer Tastatur. Er ist nämlich so ein Technik-Nerd, dass er das Buch schon damals in den 80ern am Computer getippt und selbst illustriert hat.
6: Eine Geschichte, die man stundenlang weiterspinnen kann. Und sie haben mir und Momme viel Spaß gemacht. Euch vielleicht auch. Puh.
7: Peter unterzeichnet seinen Brief an Pavi mit Puh. Das ist kurz für Puratana, Peters Bhagwan-Name. Und kurz für Winnie Puh, weil der kleine Zeichentrickbär Peter schon so lange fasziniert.
13: Ob seiner bescheidenen Naivität.
7: Auf jeder Buchseite von Lieber Momme ist eine kleine Geschichte, inklusive einer Lebensweisheit. Typisch Peter Lustig.
6: Auf Seite 24 sind wir beide abgebildet. Im Urwald gibt es sehr große Pilze, wenn es regnet. Da kann man sich drunter stellen. Geh nie allein in den Urwald.
7: Lieber Momme ist eine schöne Erinnerung, aber dahinter steht ein trauriger Gedanke. In der Einleitung steht, ich wollte meinem Sohn nochmal einen Brief schreiben. Peter Lustigs Zustand wird immer schlechter.
14: Er wollte aber gar nicht so sehr besucht werden im Krankenhaus, also vor allem nicht vom Kind. Der war damals 4,5 und mir. Er sagt, er möchte nicht, dass dieses Leiden so offensichtlich wird.
7: Auch das ist anscheinend ein Teil von Peter Lustigs Persönlichkeit. Dass er sich zurückzieht, wenn es emotional wird. So wie bei den Traumata seiner Kindheit. Die schmerzhafte Erinnerung mit dem Torbogen. Oder damals, als Elfi an Panikattacken leidet und er damit nicht umgehen kann. In solchen Momenten, sagt Elfi, lässt Peter niemanden an sich ran.
14: Ja, ich wusste auch nicht, wie ich damit umgehen soll, weil er wollte nicht, er wollte keine Anteilnahme haben. Er hat seine Behandlungen gemacht, er war im Krankenhaus, aber es sollte auch nicht groß an die Öffentlichkeit kommen. Das war für ihn sehr wichtig.
7: Peter Lustig bereitet sich auf seinen Tod vor. Und er verabschiedet sich auch von seinen Freunden.
15: Ich habe ihn dann in Hannover besucht, im Krankenhaus, weil wir eigentlich alle davon ausgingen, dass er stirbt.
7: Das ist Peters alter Kumpel Kalle Freinig. Ihr wisst schon, der, auf dessen Party sich Peter und Elfi damals kennengelernt hatten.
15: Und wir haben uns, wie sich das für gute Freunde gehört, richtig verabschiedet. Mit Umarmungen und Tränen und allem drum und dran und sagen, du warst wirklich ein ganz, ganz toller und lieber Freund und ich werde dich nie vergessen und danke, dass du da warst und so.
7: Kalle sagt, ihm wird damals durch Peters Krankheit bewusst, wie kostbar das Leben ist und wie schnell es zu Ende gehen kann.
15: Ich habe mir gesagt, du steigst jetzt in den Zug nach Hamburg und schmeißt deine Rothändel aus dem Fenster und rauchst auch nicht mehr, rauchst nicht mehr. Das hat nicht geklappt, weil das ein ICE war mit Thermoscheiben. Ging nicht.
7: Kurz zur Erklärung. Rothändle ist eine Zigarettenmarke, die es nicht mehr gibt. Die wurde klassischerweise ohne Filter geraucht und hieß umgangssprachlich Lungentorpedo oder Roter Tod. Und ICEs, die waren damals ganz neu. Die ersten Züge, bei denen man die Fenster nicht mehr öffnen konnte. Aber im ICE rauchen, das konnte man damals. Dafür gab es extra Raucherabteile.
15: Also habe ich noch mal so vierhändig geraucht bis Hamburg Dammtor. Und dann habe ich aber am Dammtorbahnhof meine Zigaretten, dann die letzten oder so, in den Mülleimer geschmissen.
7: Es sieht also eine Zeit lang so aus, als würde Peter Lustig 1984 mit einem kleinen Sohn, einer erfolgreichen Sendung und ganz vielen Ideen für die Zukunft mit Mitte 40 sterben. Und dann scheint alles sogar noch schlimmer zu werden.
14: Es fing an mit dieser einen Operation und da hat sich irgendwas entzündet und er hatte diese eigentlich multiresistenten Bakterien in der Lunge.
7: Erst der Lungenkrebs und jetzt auch noch eine gefährliche Bakterieninfektion. Aber dann, naja, passiert bei der OP etwas, das klingt jetzt erstmal komisch. Wobei, es klingt nicht nur komisch, es klingt, als wäre Peter Lustig plötzlich mitten in einer Folge von Dr. House.
14: Und dann hatte er ja diese Operation, die eben ein medizinisches Wunder war, insofern, dass sie schief ging.
7: So wie Elfi es erzählt, ist es wahrscheinlich der krasseste Plot-Twist in Peter Lustigs Leben. Peter wird operiert. Dabei infizieren sich seine Wunden.
14: Und tatsächlich, was noch nie nachgewiesen war, hat diese Infektion mit diesem Bakterium den Krebs zum Stillstand gebracht. Es ist in irgendwelchen medizinischen Fachwerken auch erwähnt.
7: Diese medizinischen Fachwerke von damals habe ich leider nicht gefunden. Aber ich habe das mal recherchiert. Es gibt wirklich Bakterien, die bestimmte Krebsarten wie Lungenkrebs bekämpfen. Und inzwischen sogar gezielt zur Behandlung eingesetzt werden. Aber 1984 war das noch die totale Sensation. Peter Lustig besiegt also mit Hilfe von irgendwelchen Bakterien komplett zufällig den Lungenkrebs und stirbt nicht mit Mitte 40. Auch wenn er und alle um ihn herum sich schon darauf eingestellt, sich sogar schon von ihm verabschiedet haben. Peter schafft es. Er bleibt bei Löwenzahn der Erklärbär der Nation. und ein Vater für seinen Sohn Pavi. Aber die Krankheit geht auch nicht spurlos an ihm vorbei. Peter Lustig hat nach seiner letzten OP nur noch einen Lungenflügel.
14: Er war dadurch körperlich halt sehr eingeschränkt und hatte immer Atemschwierigkeiten, war immer einseitig. Also er ging auch relativ früh am Stock.
7: Aber es ist nicht das Körperliche, das seinem Umfeld danach auffällt. Es ist eher die seltsame Art, wie er mit seinen neuen Einschränkungen umgeht. Nämlich nicht, indem er einen Gang zurückschaltet.
14: Das war so das Widersprüchliche. Einerseits zu denken, es geht jeden Tag zu Ende. Andererseits aber der totale Draufgänger zu sein. Auch mit seinem Motorrad, ja, mit der Harley.
7: Peter Lustig cruist nicht nur mit einer Harley durch die Gegend. Er kauft sich zum Beispiel auch ein Boot und umsegelt damit Mallorca, während auf dem Meer ein Sturm tobt.
14: Wir haben alle gedacht, das war's jetzt.
7: Auch sein Freund Kalle Freinick erinnert sich noch an eine Situation mit Peter, die ihn fast vom Glauben abfallen lässt. Er und andere Freunde haben sich ja noch kurz vorher bei Peter unter Tränen verabschiedet. Und Kalle hat sein Leben danach umgekrempelt, die Zigaretten weggeschmissen, mit dem Rauchen aufgehört.
15: Und als Peter dann ungefähr ein halbes Jahr später mit einem silbernen Stöckchen, in dem sich ein Schnapsröhrchen befand, zu mir in Zehlendorf in mein Studio hochkletterte, in den zweiten Stock, mühsam, war das Erste, was er machte, er zündete sich eine Goloas an. Und da war ich richtig sauer. Ja? Da habe ich gesagt, du altes Arschloch, Lustig, ich fahre extra nach Hannover, um mich von dir zu verabschieden. Nicht nur, dass du dann nicht stirbst. Gut, das ist ja vergessen. Ne? Freue mich ja, dass du hier bist. Aber dass du deine scheiß Goloas auspackst und ich habe deinetwegen das Rauchen aufgegeben, das verzeihe ich dir nie. Und da hat er so in typisch lustigscher Manier mit einem ganz treuen Augenaufschlag gesagt, aber sind doch mit Filter. So, da habe ich auch wieder angefangen.
7: Peter Lustig, der hauptberuflich Dinge erklärt, zum Beispiel wie man aus Sonnenenergie Strom gewinnt, der will seinem Kumpel also Zigaretten mit Filter als gesunde Alternative verkaufen. Falls hier Kinder zuhören, don't try this at home. Andere würden vielleicht besonders vorsichtig mit dem Leben umgehen, das sie nochmal wie durch ein Wunder geschenkt bekommen haben. Aber nicht Peter Lustig. Der schwingt sich mit nur noch einem Lungenflügel auf die Harley und nimmt schon bald nach seiner Lungenkrebserkrankung das Kettenrauchen wieder auf. Und sein Schicksal fordert er nicht nur im Privaten heraus. Auch auf der Arbeit entscheidet Peter Lustig, dass er kein bisschen zurückstecken will.
16: Ah, ist ja grauslich hier. Und absolut nichts los.
7: Peter tanzt auf dem Vulkan. Also buchstäblich. So heißt die Löwenzahn-Folge 2, Staffel 7 aus dem Jahr 1988. Und die wird wirklich brenzlig. Wir sehen Herrn Paschulke, den spießigen Nachbarn, gespielt von Helmut Kraus. Und Peter Lustig. Die beiden klettern in einer Art Mondlandschaft herum.
17: Hier war aber mal was los, Herr Paschulke. Und seien Sie froh, dass Sie damals nicht hier waren.
7: Die beiden sind auf Lanzarote. Denn Peter Lustig will Paschulke etwas beweisen. Dass es in der Erde nämlich immer heißer wird, umso tiefer man gräbt. Und nicht kälter, wie Paschulke behauptet. Um zu überprüfen, wer recht hat, gehen sie an einen Ort, an dem das besonders gut geht.
17: Sehen Sie mal da oben. Die verschiedenen Lavaschichten.
7: Peter Lustig dreht mit einem übrigen Lungenflügel Löwenzahn. Auf einem aktiven Vulkan. In der Folge reiten Paschulke und Peter Lustig auf einem Kamel, sie braten ein Spiegelei auf der heißen Sandoberfläche und sie singen am Ende ein Lied.
18: Schön und gruselig sind Vulkane, tanzt man fröhlich drauf umher.
7: Und dann tun die beiden etwas, wovon sie selbst im Lied, das sie gerade singen, eigentlich abraten. Sie klettern in einen Vulkankrater. Bald stehen sie in einem Loch, aus dem dichter Rauch kommt.
19: Doch klettern nie in einen Krater.
18: Vielleicht ist er mit Glut gefüllt.
19: Ja, lässt du dich munter
18: weiter runter?
19: Weiter runter?
18: Weiter runter wirst du gegrillt.
7: In der Folge sieht das alles lustig aus. Aber während der Dreharbeiten war die Situation nicht so sehr unter Kontrolle, wie es scheint. Peter Lustig zieht sich eine ziemlich ernste Rauchvergiftung zu. So erzählt es Peter aber nicht zu Hause. Da macht er eher so eine Superheldengeschichte daraus.
6: Er hat das dann immer so erzählt, so irgendwie fast schon ein bisschen stolz, dass er es ja überlebt hat und was für ein Abenteuer ist. Und die Insel hat er auch besiegt, wollte ihn kleinkriegen, aber war nicht so.
7: Für seinen Sohn Pavi ist Peter Lustig jemand, der extrem umtriebig ist. Der ständig an irgendetwas baut oder irgendwas dringend herausfinden muss. Der, als er krank wird, niemanden damit belasten will und alles mit sich selbst ausmacht. Aber auch ein trotziger Typ, der sagt, jetzt erst recht, nachdem er sich wie durch ein Wunder von einer schweren Krankheit erholt. Diese ganz besondere Art, mit Katastrophen umzugehen, die zieht sich wirklich durch bei Peter.
20: Starke radioaktive Strahlen sind tödlich, das weiß man. Aber auch wenig Radioaktivität kann krank machen. Manchmal erst nach vielen Jahren.
7: Das hier sagt auch Peter Lustig. Aber er guckt dabei irgendwie ernster und besorgter in die Kamera als sonst. Denn 1986 passiert etwas in Europa, das es so noch nicht gab. Etwas Bedrohliches, das selbst Peter Lustig nicht besiegen kann.
21: In dem sowjetischen Kernkraftwerk Tschernobyl ist es offenbar zu dem gefürchteten GAU gekommen, dem größten anzunehmenden Unfall.
7: Tschernobyl. Die große Atomkatastrophe in der Ukraine im Jahr 1986. Ganz Mitteleuropa ist damals davon betroffen. Eine radioaktive Wolke zieht bis nach Deutschland. Auf einmal darf man in manchen Regionen die Milch nicht mehr trinken und die Erdbeeren aus dem eigenen Garten nicht mehr essen. Auch nicht in Berlin, wo Peter Lustig gerade wieder hingezogen ist. Viele Menschen sind total verunsichert, weil keiner genau versteht, wie gefährlich dieser Atomunfall jetzt tatsächlich ist. Und Peter?
14: Peter kam dann immer jeden Tag in den Garten mit dem Geigerzähler und hat genau geschaut, ja, was ist da, wie viel Becquerel und was weiß ich.
6: Er hat sich so ein Teil gebaut und dann mit Lego, aus Lego ein Gehäuse dafür gebaut. Fand ich natürlich als Kind super cool. Und hat dann wohl den Sandkasten gemessen, in dem ich gespielt habe in Berlin damals als Kleinkind und unser Gemüse und die Milch und so. Und das Ding hat wohl ausgeschlagen.
14: Wir fanden das natürlich alles ganz spannend, wenn der tick, tick, tick, tick, tick macht.
7: Es ist vielleicht ein bisschen wie damals im Krankenhaus. Peter Lustig bastelt und produziert mal wieder. Aber er macht sich schon auch echte Sorgen.
6: Und dann sagt er, ey, das ist hiermit ist nicht zu spaßen. Diese Wolken aus Tschernobyl kommen auch zu uns rüber.
7: Elfie Donnelly geht es ähnlich. Mit Tschernobyl und insgesamt mit der ganzen Umweltzerstörung. Das kann man ja auch in vielen Benjamin und Bibi-Folgen hören.
22: Ich hab alle Blümchen lieb.
7: Wie wichtig ihr die Natur und eine lebenswerte Umwelt sind.
22: Ein sanftes Lüftchen streift zärtlich über mich hinweg. Die Vögelchen zwitschern und himmlische Ruhe herrscht. Naja. Ich bin einfach so fröhlich. Weil die Sonne warm auf meinen Bauch sonnt. Weil ich satt bin. Weil die Schmetterlinge schmettern.
23: Und alles nur, weil der doofe Spielplatz kein Gras hat, sondern nur Beton.
7: Aber Tschernobyl ist irgendwie anders als die anderen Umweltprobleme. Unsichtbar. Bedrohlich. Keiner weiß so richtig, wie man damit umgehen soll. Viele Menschen aus der Öko-Bewegung verlassen damals Deutschland und ziehen weit weg. An Orte, wo der radioaktive Regen aus Tschernobyl nicht hinkommt. Auf die Kanarischen Inseln oder auf die Balearen. Und so ist Elfie damals auch auf Mallorca gelandet.
14: Irgendwann war dann auch klar, warum sind wir jetzt da? Ja? Zumindest könnten wir mal eine Weile weggehen. Warum gehen wir nicht in den Süden wieder? Ein paar Mal aus dem Flugzeug gestiegen, wollen uns die Stadt einfach anschauen und treffen dann eine alte Freundin, die sagte, wir wohnen jetzt in Puerto Puyenza und komm mich doch besuchen. Da war ein Haus einer Irin, deren Mann gerade wenige Wochen vorher verstorben war, die wollte nichts wie weg und wollte ihr kleines Haus verkaufen. Und mein Partner sagte, das ist die Gelegenheit, dann haben wir dieses Haus gekauft. So sind wir gelandet auf Mallorca.
7: Ach ja, ich habe euch ja noch gar nicht erzählt, wie es eigentlich mit Elfis Hörspielen weiterging, nachdem sie die Rechte daran verkauft hat. Bibi und Benjamin haben ja nicht einfach Mitte der 80er aufgehört. Aber wer hat die Geschichten aus Neustadt dann eigentlich weitergeschrieben?
14: Uli hat das erstmal sehr, sehr gut weitergemacht. Ich fand das ganz toll, was die gemacht haben. Damals hatte ich mir schon die ersten Folgen noch angehört, die andere geschrieben haben.
7: Uli ist Uli Herzog, der Freund und Kollege von Elfi, der Elfi damals mit der Kassettenfirma connected hat für Benjamin Blümchen. Die beiden haben seit der ersten Folge zusammengearbeitet. Uli Herzog macht die Tonregie im Studio. Er kennt sich also aus in der Welt von Benjamin und Bibi. Aber er bringt verständlicherweise auch eigene Ideen und Vorlieben mit. Uli Herzog konnte ich für diesen Podcast leider nicht mehr interviewen. Er ist 2003 gestorben. Aber seine Tochter Anja Herzog erinnert sich noch gut an seine Zeit im Neustadt-Universum.
1: Er mochte Disney gerne, die großen amerikanischen Erzählungen, die so ein bisschen mehr Hollywoods versprühten.
7: Uli Herzog liebt Blockbuster und Abenteuer. So viel Action sprengt manchmal die Grenzen von Neustadt. Das merkt auch Elfie Donnelly.
14: Es wurde sich nicht mehr so bezogen jetzt auf Soziale oder auf die Lokalpolitik. Oder es gab keine kleinen.

0: bin ganz ehrlich, zu der Serie hatte ich nie wirklich einen großen Bezug. Auch weil ich das Gefühl hatte, es war nicht so wirklich für mich gemacht.
1: Das ist so ein bisschen Spekulation von meiner Seite, aber ich gehe davon aus, dass das tatsächlich eine Reißbrett-Idee war.
0: Das klingt schon anders als die Entstehung von Benjamin Blümchen damals. Darüber hat Elfi ja immer gesagt.
2: Es war wirklich magisch, das hatte eine bestimmte Magie.
0: Bei Bibi Blocksberg ging es dann schon darum, mal was für Mädchen zu machen. Und Bibi und Tina klingt endgültig nach Strategie und Zielgruppenanalyse.
1: Mädchen und Pferde, das ist so alt wie die Menschheit, das funktioniert?
0: Das funktioniert tatsächlich. Bibi Blocksberg und Benjamin Blümchen waren ja eh schon wahnsinnig erfolgreich. Also nicht nur die Kassetten, sondern auch die ganzen Ableger, Zeichentrickserien, Merchandise-Artikel und so weiter. Aber Bibi und Tina setzen sogar noch einen drauf. Denn hier kommen echte Die-Hard-Fans dazu. Die Pferdemädchen. Es gibt über 100 Hörspielfolgen, Computerspiele und später sogar 5 Bibi und Tina-Filme, die fast 7 Millionen Menschen im Kino sehen. Das Spin-off wird also zum Selbstläufer. Nur eine ist nicht so richtig Fan.
2: Ich bin dann schon vorher, das war vor dem Verkauf noch gefragt worden, ob ich mir nicht vorstellen kann, etwas zu schreiben, auch mit Pferdehof, mit Bibi und ihre Freundin auf dem Pferdehof. Und da habe ich ganz klar gesagt, nein, weil ich wirklich allergisch bin auf Pferde, also körperlich. Ich gehe auf keinen Pferdehof. Ja. Ich war in meinem Leben 2 oder 3 Mal mit Pferden in Kontakt und ist jedes Mal mit einem Asthmaanfall geendet.
0: Und dann sagt Elfi noch,
2: Meine körperliche Allergie gegen Pferde erstreckt sich auch grundsätzlich auf diese Kultur.
0: Während der Pferdemädchen-Ableger ihres Universums durch die Decke geht, sitzt Elfi Donnelly ein bisschen zwischen den Stühlen. Von Bhagwan ist sie enttäuscht. Bibi und Benjamin gehören ihr nicht mehr. Sie schreibt Kinderbücher und Romane, ohne dass eine Sache wirklich zündet. Peter Lustig dreht weiter Löwenzahn. Der Erkläronkel lebt und erklärt immer neuen Generationen von Kindern die Welt. Zur Jahrtausendwende gibt es schon 20 Staffeln Löwenzahn. 20 Staffeln, 160 Folgen. Und es wirkt ein bisschen so, als könnte das ewig so weitergehen. Aber dann kommt das Jahr 2002 und auf einmal klingelt bei Elfi das Telefon. Nicht einmal, sondern immer wieder. Es sind Journalisten dran. Und sie stellen alle dieselbe Frage.
2: Ist das denn wahr, dass der Herr Lustig keine Kinder mag, der Peter Lustig?
0: Bis heute hält sich dieses Gerücht, dass Peter Lustig eigentlich Kinder hasst. Aber ist da irgendwas dran?

0: Das war die fünfte Folge von Stars unserer Kindheit. Peter Lustig und Elfie Donnelly. 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Sprachaufnahmen Christoph Brandner. Regie Klaus Uhrig und Fabian Zweck mit Originalmusik von André der Hörmeier. Redaktion Mareike Mage und Clara Neubert. Danke an Katharina Narr, Benedikt Dietsch, Marie Gruber und Till Tonino. 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
1: Das war die fünfte Folge unserer Reihe Stars unserer Kindheit. Peter Lustig und Elfie Donnelly könnt ihr alle nachhören, die Folgen in ARD Sounds und auch downloaden da. Und damit bin ich raus. Tilman Kölner sagt wie immer danke fürs Zuhören und gebe ab an die lieben Kolleginnen und Kollegen der jungen Nacht. Die bringen euch wie immer gut informiert mit ganz viel guter Musik und mit Sicherheit auch unterhaltsam durch die Nacht. Ihr bleibt

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1: Die Nachrichten mit David Rühl. Guten Morgen.
2: Wir hatten Flüchtlingsbewegung, Corona, das Ahrtal, wir haben den Ukraine-Konflikt. Eigentlich haben wir Krise als neues Normal und dafür sind wir nicht ausgerüstet.
1: Der Vorstandsvorsitzende des Deutschen Roten Kreuzes, Reuter, hat im WDR-Fernsehen begrüßt, dass die Bundesregierung in den kommenden Jahren 10 Milliarden Euro für den Zivilschutz ausgeben will. Reuter sieht darin aber nur einen ersten notwendigen Schritt.
2: Wir fordern als DRK schon seit vielen Jahren, dass mindestens 0,5% des Bundeshaushaltes, das ist je nach Höhe 2,5 bis 3 Milliarden Euro, jährlich in den Bevölkerungsschutz investiert werden muss.
1: Bundesinnenminister Dobrindt hat angekündigt, dass unter anderem das technische Hilfswerk modernisiert werden soll. Am morgigen Mittwoch soll dazu ein Gesetzentwurf auf den Weg gebracht werden. Die Bundeswehr will beim Düsseldorfer Rüstungskonzern Rheinmetall Lastwagen für mehr als 1 Milliarde Euro bestellen. Das geht aus einer Beschlussvorlage für den Bundestag hervor. Für das Geld soll Rheinmetall mehr als 2000 Lastwagen liefern. Die Bestellung ist die vierte aus einem Rahmenvertrag, der insgesamt 6.500 Lkw für die Bundeswehr umfasst. In den USA sind auf dem Gelände einer Moschee mehrere Menschen erschossen worden. Der Polizeichef der kalifornischen Stadt San Diego sprach von 3 Opfern. Auch die beiden mutmaßlichen Angreifer seien tot. Es soll sich um Jugendliche handeln. Als Motiv nennen die Behörden Hass. Bei der Eishockey-WM in der Schweiz hat die deutsche Nationalmannschaft auch ihr drittes Vorrundenspiel verloren. Gegen die Schweizer Gastgeber hieß es am Ende 1:6. Das deutsche Eishockey-Team hat damit nur noch geringe Chancen auf das Viertelfinale.
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1: Preußen Münster hat nach dem Abstieg aus der zweiten Fußball-Bundesliga Thomas Wörle als neuen Cheftrainer verpflichtet. Auch am Stadion der Preußen wird einiges neu gemacht. Zuerst werden die Kassenhäuschen an der Nordseite abgerissen. Paula Göbel, WDR Münster.
3: Der Nordtribüne selbst geht's frühestens ab Mittwoch an den Kragen. Der Abriss ist der umfangreichste Arbeitsschritt des Stadionumbaus und wird laut der Stadt Münster mehrere Wochen dauern. Die neue Nordtribüne soll um einiges größer ausfallen. Rund 2800 Zuschauerinnen und Zuschauer sollen dort künftig Platz haben. Stadion- und bautechnisch geht es für die Preußen also vorwärts, während es spieltechnisch leider erstmal einen Schritt zurückgeht.
1: Und das Wetter bei uns in Nordrhein-Westfalen. Bis zum Morgen lassen die letzten Schauer nach und es klart oft auf. Tagsüber geht es erst freundlich und trocken los. Im Verlauf ziehen dann aber vom Westmünsterland und der Eifel mehr Wolken und auch ein paar Schauer auf. Und es wird wärmer. Im Remscheid 16 Grad, in Bielefeld bis zu 17 und in Herford maximal 19 Grad. Und das war WDR aktuell.
4: Und das ist los auf den Straßen. Erstmal Entwarnung auf der A44 Düsseldorf Richtung Essen. Kein Falschfahrer mehr unterwegs zwischen Hedderscheid und Essen-Kupferdreh. Dann hätte ich für euch im Angebot die A1 Bremen Richtung Hamburg ist zwischen Harburg und Stillhorn wegen Bauarbeiten bis 5 Uhr morgens gesperrt. Bitte folgt der Umleitung U83. Die A9 München Richtung Nürnberg ist zwischen Ingolstadt Süd und Ingolstadt Nord nach einem Unfall gesperrt bis 5. Umleitung gibt's für euch die U39. Die A39 Salzgitter Richtung Braunschweig ist zwischen Salzgitter-Lebenstedt Süd und Wattenstedt wegen einer Nachtbaustelle bis 5 Uhr gesperrt. Umleitung gibt es aber auch hier und zwar die U79. A40 Essen Richtung Duisburg ist zwischen Kreuz Kaiserberg und Kreuz Duisburg wegen Brückenarbeiten bis morgen 5 Uhr gesperrt. Die A46 Arnsberg-Neheim Richtung Brilon ist zwischen Freinohl und Wennemen in beiden Richtungen wegen einer Feuerwehrübung gesperrt. Auf der A71 Suhl Richtung Erfurt ist zwischen Oberhof und Gräfenroda der Tunnel bis 6 Uhr früh gesperrt. Die A81 Schaffhausen Richtung Singen ist zwischen Gottmardingen und Hilzingen wegen einer Baustelle im Heilsbergtunnel noch bis morgen 6 Uhr gesperrt, aber gibt eine Umleitung. Die A210 Rendsburg Richtung Kiel ist zwischen Melsdorf und dem Kreuz Kiel West wegen Bauarbeiten bis zum 13. Juni gesperrt. Dadurch gibt es gerade 3 Kilometer Stau an der Stelle. Und die A659 Weinheim Richtung Viernheim ist in Höhe Kreuz-Weinheim wegen einer Baustelle bis morgen 5 Uhr gesperrt. Umleitung ist aber eingerichtet für euch. Gute Fahrt!
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4: Moin zusammen, Adam Flug ist hier. Tachin, sag mal, was wird da eigentlich geübt auf der A46? Wennemann und Freinohl. Feuerwehrübung. Was üben die? Wie man eine Straße sperrt? Wenn das einer von euch hört, sagt doch mal schnell Bescheid. 0221 567 89111. Kleine Postkarte hier ins Studio. Was übt die Feuerwehr da auf der A46? Interessiert mich, brennt. Wir hören jetzt Whistle MC als ersten Song in der jungen

0: Leute, das ist der Song, zu dem ich mir immer zwei Stifte nehme und so ein bisschen auf dem Pult rumklopfe hier. Auf dem Tisch. Und tu so, als könnte ich auch drummen. Ja, so, hier ist die junge Nacht der ARD. Ich bin froh, dass ich nicht eingefroren bin in den letzten Tagen. Es war ja echt schweinekalt, oder? Habt ihr auch so gefroren? Ich fand's furchtbar. Ich hab's es ja völlig hinter mir gelassen mit diesem Winterkram. Gibt ja Leute, die fahren ja in den Osterferien nochmal in den Schnee. Könnte mir nicht passieren. Ich find's geil, wenn es nicht mehr kalt ist. Insofern, Friends, freue ich mich schwer auf den Rest der Woche. Weil, je nachdem, wo wir sind und wo ihr euch so aufhaltet, könnte es gut sein, dass wir die 30 Grad noch knacken. Maybe. Dann fängt endlich der Sommer an. Ich glaube, in Palermo ist es schon so warm. Ich glaube auch, Chiago ist gerade da. Mal anrufen und fragen, wie es da ist.
1: Buongiorno.

0:21 Uhr, hier ist die junge Nacht. Als nächstes habe ich Musik von Dominik Feig hier. War 2018 schon mal erschienen, hat keiner mitgekriegt. Deswegen nochmal rausgebracht. Unter anderem vermutlich, weil Dominik Feig nicht nur Musiker ist, sondern auch Schauspieler, hat bei Euphoria mitgespielt. Kennt er vielleicht die Serie? Elliot war er zu sehen. Und möglicherweise hat das dann wiederum auch dazu geführt, dass man nochmal sich seine Musik angehört hat. Hier ist Baby Doll, Dominik Feig. Kürzester Song wahrscheinlich heute in meiner Playlist mit 1:38 Sekunden. Und davon sind 9 schon rum.

0: Marshmallow und Ingi, Kissing My Friends. Apropos Kissing My Friends. Wir reden gleich hier in der jungen Nacht noch über dumme Entscheidungen, die man aber immer wieder macht. Könnte ja auch möglicherweise auch eine dumme Entscheidung sein, immer wieder die Freunde zu knutschen. Ja, sorgt möglicherweise auch für Unfrieden im Freundeskreis. Wenn ihr Ähnliches habt, könnt ihr euch gerne hier melden. 0221 567 89 111. Aber jetzt gucken wir erstmal zusammen auf die Straßen. Die A9 München Richtung Nürnberg ist zwischen Ingolstadt Süd und Ingolstadt Nord nach einem Unfall bis 5 Uhr gesperrt. Umleitung gibt es über die U39. Die A39 Salzgitter Richtung Braunschweig ist zwischen Salzgitter-Lebenstedt Süd und Wattenstedt wegen einer Nachtbaustelle bis 5 Uhr gesperrt. Umleitung gibt es über die U79. Die A40 Essen Richtung Duisburg ist zwischen Kreuz Kaiserberg und Kreuz Duisburg wegen Brückenarbeiten bis morgen 5 Uhr gesperrt. Die A46 Arnsberg-Neheim Richtung Brilon ist zwischen Freienohl und Wennemen in beiden Richtung wegen einer Feuerwehrübung gesperrt. Auf der A71 Suhl Richtung Erfurt ist zwischen Oberhof und Gräfenroda der Tunnel bis 6 Uhr morgens gesperrt. Die A81 Schaffhausen Richtung Singen ist zwischen Gottmardingen und Hilzingen wegen einer Baustelle im Hilsbergtunnel noch bis morgen 6 Uhr gesperrt. Umleitung ist eingerichtet. Die A210 Rendsburg Richtung Kiel ist zwischen Melsdorf und Güm-Kreuz Kiel West wegen Bauarbeiten bis zum 13. Juni gesperrt. 3 Kilometer Stau dadurch gerade. Und die A659 Weinheim Richtung Viernheim ist in Höhe Kreuz Weinheim wegen einer Baustelle bis morgen 5 Uhr gesperrt. Umleitung ist aber eingerichtet. Kommt gut an.
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0: Adrian Pflug ist hier. Moin zusammen. Ich habe ja eben in die Runde die Frage gestellt, was wird denn da eigentlich auf der A46 gemacht zwischen Wennemen und Freienohl, wo die Baustelle nicht der Grund ist, warum gesperrt ist, sondern eine Feuerwehrübung. Jetzt hat der Sven mir einen Artikel geschickt. 0221 567 89 111. Lieber Sven, vielen Dank. Blaulicht und Verletzte im Tunnel. Feuerwehr übt Ernstfall. Also die machen eine Tunnelübung. Klingt sehr spannend. Dafür hauen sie sich die Nacht um die Ohren, damit wir tagsüber wieder gut fahren können.

0: Okay, Franz, ich leg mal vor.
1: You like that space?
0: Yes. Also, pass auf. Was ich immer wieder mache, wenn hier in der Redaktion irgendwo was zu essen rumliegt, also Fruchtgummi, Kekse oder alles zusammen, ich gehe da nicht dran vorbei und sag schön, dass da was liegt, sondern ich gehe da dran vorbei und sag cool, dass da was liegt. Ich ruhe und raste nicht, bis es alles aufgegessen ist. Wenn ich dann einmal anfange, dann höre ich nicht auf. Das ist definitiv eine dumme Entscheidung, die ich immer wieder treffe und daraus einfach nicht schlau werde. Eine andere ist zum Beispiel die von Benjamin, junger Nachthörer, der kennt das.
2: Ich sag mir seit Wochen, dass ich vor der Arbeit ins Gym gehen möchte. Und dann jeden Morgen treffe ich aber die Entscheidung, um 8 Uhr zu sagen, ja, aber ich hatte vielleicht jetzt noch nicht ganz genug Schlaf, jetzt schlafe ich lieber noch eine Stunde und gehe dann halt nach der Arbeit ins Gym. Und dann nach der Arbeit muss ich wieder irgendwelche Freunde verschieben oder sowas.
0: Also honestly, ich kann das sehr gut verstehen, weil man kann nie genug Schlaf haben. Finde ich zumindest. Arian macht auch immer einen ähnlichen Fehler. Er entscheidet sich immer für sein Handy und gegen seinen Schlaf.
3: Dass ich viel zu lange wach bin. Ich denke mir dann immer am nächsten Morgen, boah, ich muss eigentlich früh aufstehen und so. Dann denke ich mir so, boah, das eine Video auf YouTube will ich noch gucken oder noch ein bisschen TikTok oder was. Ja genau, noch so eine Folge von meiner Lieblingsserie. Und dann denke ich mir jeden Morgen danach, ey, Alter.
0: Ja, Alter. Wie wichtig ist eigentlich Schlaf? Also nicht wichtiger als Handy, auf jeden Fall nicht, oder? Wenn man Arian glaubt, zumindest. Warum ticken wir eigentlich so? Ja, also das klären wir mal in der nächsten Stunde, in ungefähr 40 Minuten hier in der jungen Nacht. Warum machen wir immer wieder dieselben Fehler und werden zum Teufel nicht schlau daraus? Würde mich mal interessieren. Habt ihr auch solche Sachen? Meldet euch gerne rein. 0221 567 89111. Dumme Entscheidungen, die ihr leider immer wieder trefft. Hey.

12 Minuten vor 1. Hier ist die junge Nacht. Es ist im Oktober rausgekommen, letztes Jahr. Wir haben es aber immer noch nicht satt gehört an dem neuen Album von Taylor Swift, Life of a Showgirl. Vielleicht auch, weil das echt unheimlich vielfältig ist, muss man sagen. Ja, also der nächste Track, den ich für euch habe, ist Elizabeth Taylor, einer, der ein bisschen mit Orchester daherkommt. Ja, aber aus einem, ich sag mal schon althergebrachten und sehr erfolgreichen Songschreiber und Produzenten Trio, ja, oder Duo besteht, nämlich Shellback und Max Martin haben an dem Song mitgewerkelt, ja, die sind auch schon verantwortlich gewesen zusammen mit Taylor Swift für Shake It Off, für Blank Space, für I Know You Were Trouble. Und entsprechend gibt es viele Leute unter den Fans von Taylor Swift, die auch Elizabeth Taylor richtig cool finden und auch sagen, hey, das ist der stärkste Song von dem Album Life of a Showgirl. Ihr könnt finden, was ihr wollt. Ich muss auch tatsächlich sagen, es ist ein guter Song, in den ich mich ein bisschen reinhören musste. Aber ich höre ihn gern. Hier ist Elizabeth Taylor von Taylor Swift.

0:57, hier ist die junge Nacht und wir machen vor den Infos noch ein bisschen was Ruhigeres, ja? Party Rock Anthem LMFAO hat uns ja alle so ein bisschen jetzt aus dem Sitz gerissen. Puls ist nicht mehr ganz auf 60, sondern eher auf 75. Mindestens. Deswegen BTS schraubt das jetzt wieder runter mit Swim.

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1: Die Nachrichten mit David Rühl. Guten Morgen. Die vielgenutzte Bahnstrecke zwischen Emmerich am Niederrhein und Oberhausen im Ruhrgebiet ist wieder frei. Seit gestern fahren wieder Fernzüge und Güterzüge und von heute an auch der Regionalverkehr. Der 73 Kilometer lange Abschnitt war mehr als anderthalb Jahre lang immer wieder gesperrt. Daniela Bliersbach für WDR aktuell.
2: Die Strecke wurde für den internationalen Güterverkehr umgebaut. In der Zeit ist ein drittes Gleis gebaut und Technik erneuert worden. Außerdem wurden Bahnhöfe modernisiert und Schallschutzwände installiert. Die Brücke über den Wesel-Dattel-Kanal wurde erneuert. Nun ist sie breiter und höher und so an den unter der Brücke passierenden Schiffsverkehr angepasst.
1: Die Bevölkerung in Deutschland soll besser vor den Auswirkungen von Anschlägen, Kriegen oder Naturkatastrophen geschützt werden. Laut einem Gesetzentwurf ist unter anderem vorgesehen, dass Bunker und andere Schutzräume in Warn-Apps angezeigt werden. In Berlin ist der Civis Medienpreis verliehen worden, der wichtigste europäische Medienpreis für Integration und kulturelle Vielfalt. Der Hauptpreis ging an den Dokumentarfilm Mr. Nobody Against Putin. Er zeigt den Alltag eines Lehrers in Russland nach Beginn des Angriffskriegs auf die Ukraine. Annika Witzel für WDR aktuell.
3: Die Jury lobte besonders den Mut und den Humor des Films und das intime Bildmaterial, das in Mr. Nobody Against Putin das autoritäre Russland zeigt. Neben der Doku wurden noch 7 weitere Beiträge ausgezeichnet. Zum Beispiel der Audiobeitrag Belal kommt aus Afghanistan aus dem WDR Mausradio oder das Instagram-Reel Wie Medien und Politiker die deutsche Gesellschaft spalten von Büschra Sayed.
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1: Auf der Kinderintensivstation der Aachener Uniklinik sollen Frühgeborene von Anfang an wertvolle Humanmilch bekommen. Deshalb werden Mütter von älteren Frühgeborenen jetzt zu Spenderinnen. Claudia Becker, WDR Aachen.
4: Es geht um einen gesünderen Start ins Leben. Denn gerade Frühgeborene profitieren von den lebenswichtigen Schutzfaktoren der Muttermilch, die in industrieller Babymilch fehlen. Frühchen, die mit menschlicher Milch versorgt werden, haben unter anderem seltener Darm- oder Lungenkomplikationen. Viele Mütter können aber nach einer Frühgeburt erst nach ein paar Tagen ihr Kind selbst damit versorgen. Die Milch der Spenderinnen wird pasteurisiert und anschließend tiefgefroren.
1: Und so wird das Wetter bei uns in Nordrhein-Westfalen. Bis zum Morgen lassen die letzten Schauer nach und es klart oft auf. Tagsüber gibt es erst einmal freundliches und trockenes Wetter. Im Verlauf ziehen dann aber vom Westmünsterland und der Eifel mehr Wolken und ein paar Schauer durch. Dazu wird es etwas wärmer. In Nümbrecht 16 Grad, die Höchstwerte in Augustin 17 Grad und in Bad Salzuflen noch 19 Grad. Die weiteren Aussichten, der morgige Mittwoch wird sehr wechselhaft mit teils kräftigen Schauern bei 16 bis 20 Grad. Das war WDR aktuell.
5: Und das ist los auf den Straßen. 9 Meldungen habe ich für euch. Die A1 Lübeck Richtung Hamburg auf der Norderelbbrücke in beiden Richtungen ist mit stockendem Verkehr zu rechnen wegen Schwertransporten. Die A9 München Richtung Nürnberg ist zwischen Ingolstadt Süd und Ingolstadt Nord nach einem Unfall bis 12 Uhr gesperrt. Umleitung über die U39. Die A39 Salzgitter Richtung Braunschweig ist zwischen Salzgitter-Lebenstedt Süd und Wartenstedt wegen einer Nachtbaustelle bis 5 Uhr gesperrt. Umleitung über die U79. Die A40 Essen Richtung Duisburg ist zwischen Kreuz Kaiserberg und Kreuz Duisburg wegen Brückenarbeiten bis 5 Uhr gesperrt. Die A46 Arnsberg-Neheim Richtung Brilon ist zwischen Wennemen und Freienohl in beiden Richtungen wegen einer Feuerwehrübung gesperrt. Auf der A71 Suhl Richtung Erfurt ist zwischen Oberhof und Gräfenroda der Tunnel bis 6 Uhr morgens gesperrt. Die A81 Schaffhausen Richtung Singen ist zwischen Gottmardingen und Hilzingen wegen einer Baustelle im Halsberg-Tunnel noch bis morgen 6 Uhr gesperrt. Umleitung ist eingerichtet. Die A210 Rendsburg Richtung Kiel ist zwischen Melsdorf und dem Kreuz Kiel West wegen Bauarbeiten bis zum 13. Juni gesperrt. 3 Kilometer Stau dadurch gerade. Und die A659 Weinheim Richtung Viernheim ist in Höhe Kreuz Weinheim wegen einer Baustelle bis morgen 5 Uhr gesperrt. Umleitung ist aber eingerichtet für euch. Kommt gut durch!
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5: Adrian Pflug ist hier. Guten Tag zusammen. Ich habe es eben schon mal kurz angerissen. Ein Thema heute Nacht auf jeden Fall. Dumme Entscheidungen, die wir nicht lassen können. Ich gebe euch gleich mal mit dem Kollegen zusammen eine Hilfestellung, wie wir es vielleicht doch lassen können. Also dumme Entscheidung kann zum Beispiel sein, immer wieder den Container mit Fruchtgummi, der so im Büro rumsteht, einfach leer zu essen. Alleine. Nein, bin ich jetzt gerade nicht auf dem Weg dazu, das zu machen. Also, vielleicht für euch ja auch was dabei gleich in 10 Minuten. Jetzt David Guetta, Forever Young.

0: Hier ist die junge Nacht. Wir haben schon ein bisschen drüber gesprochen. Dumme Entscheidungen, die wir leider immer wieder machen. So wie bei 1Live und junge Nachthörer Felix.
1: Bei mir ist auch das abends zu lang wach bleiben und dann morgens dreimal aufs Snooze drücken, obwohl man sich vorgenommen hat, vor der Arbeit mal vernünftig zu frühstücken und einen vernünftigen Morgen zu machen.
0: Ja, wieso sind wir eigentlich immer wieder so blöd und treffen Entscheidungen, von denen wir wissen, dass sie uns nicht weiterbringen, dass sie uns nicht weiterhelfen? Wir treffen sie trotzdem und machen es immer wieder. Felix Feldmann aus dem Junge Nacht-Team. Warum ist das? So blöd können wir doch eigentlich nicht sein.
2: Passt irgendwie zu uns. Wir sind so gemacht worden. Also da spielen zwei Mechanismen in unserem Kopf mit. Die können wir nicht einfach abschalten. Nummer eins ist die sogenannte Gegenwartsverzerrung. Die hat mir Psychologin Luca Lübgen erklärt.
3: Dinge, die erst in der Zukunft passieren, fühlen sich psychologisch weniger wertvoll an.
0: Mhm. Also Pizza jetzt ist besser als Pizza morgen. Wenn ich es mal übersetzen darf in Pizza. Was ist das zweite Problem?
2: Der Aufwand. Das siehst du gut an hier, Benjamin aus Köln.
4: Eigentlich möchte ich jetzt nach Hause laufen, weil ich habe nicht so viel Geld, aber ich miete mir trotzdem jedes Mal ein Miles. Guckst, am Ende Monat hast du irgendwie so 250 Euro ausgegeben.
2: Denn je anstrengender so ein Ziel oder eine Belohnung ist, in diesem Fall bei Benjamin, mehr Geld auf dem Konto zu haben, desto weniger wert ist dieses Ziel. Also mehr Aufwand, dann scheißen wir eher auf das Ziel.
0: Wenn ich es jetzt nochmal übersetzen soll, also können wir nichts dagegen machen. Unsere Psyche ist so, wie sie ist, oder wie sieht's aus?
2: In der Situation selbst kannst du nichts machen. Aber Psychologin Laura Lübgen meint, dass du vorsorgen kannst.
3: Mhm. Der wichtigste Punkt ist eigentlich, dass man sich nicht so sehr auf die Willenskraft verlassen sollte, sondern eher schauen sollte, dass man seine eigenen Rahmenbedingungen so verändert, dass gute Entscheidungen leichter fallen und die Versuchungen, die oft zu den vermeintlich schlechten Entscheidungen führen, gar nicht so verfügbar sind.
0: Aha. Also wenn ich das auf mich übersetze, ich kann hier im Büro nie an einer Kiste mit Süßwaren vorbeigehen, ohne dass ich sie esse. Das heißt, ich muss mir einen anderen Job suchen. Kein Problem.

Leute, in ein paar Tagen ist quasi offiziell Sommer. Vielleicht knacken wir sogar die 30 Grad. Da ist die Frage, was ist der neue Sommerhit?

0: 1:30 Uhr. Hier ist das Neueste von den Straßen. A1 Lübeck Richtung Hamburg auf der Norderelbbrücke ist in beiden Richtungen mit stockendem Verkehr zu rechnen, weil da Schwertransporte unterwegs sind. Die A1 Dortmund Richtung Köln ist zwischen Wermelskirchen und Burscheid nach einem LKW-Unfall gesperrt. Die A9 München Richtung Nürnberg ist zwischen Ingolstadt Süd und Ingolstadt Nord nach einem Unfall bis 12 Uhr gesperrt. Umleitung gibt es die U39. Jetzt die A39 Salzgitter Richtung Braunschweig ist zwischen Salzgitter-Ledenstedt Süd und Wattenstedt wegen einer Nachtbaustelle bis 5 Uhr gesperrt. Umleitung gibt's und zwar die U79. Die A40 Essen Richtung Duisburg ist zwischen Kreuz Kaiserberg und Kreuz Duisburg wegen Brückenarbeiten bis morgen 5 Uhr gesperrt. Die A46 Arnsberg-Neheim Richtung Brilon ist zwischen Freinohl und Wennemen in beiden Richtungen gesperrt. Da gibt's eine Feuerwehrübung. Auf der A71 Suhl Richtung Erfurt ist zwischen Oberhof und Grädenfenroda der Tunnel bis 6 Uhr morgens gesperrt. Die A81 Schaffhausen Richtung Singen ist zwischen Gottmardingen und Hilzingen wegen einer Baustelle im Halsbergtunnel noch bis morgen 6 Uhr gesperrt. Umleitung ist eingerichtet. Und die A659 Weinheim Richtung Firnheim ist in Höhe Kreuz-Weinheim wegen einer Baustelle bis morgen 5 Uhr gesperrt. Eine Umleitung ist aber für euch eingerichtet. Kommt gut durch.
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0: Moin zusammen, Adrian Pflug ist hier. Als nächstes Taylor Swift in der Reihe, Opelite. Ja, wir sparen nicht mit guter Musik, so ist es, so kennt ihr das von uns. Wer aber doch jetzt sparen will demnächst, ist James Cameron. Warum und woran? Hören wir in zwei Songs. Erst Taylor Swift und dann Portugal the Man. Hier ist Opelite.

0: Ich hätte ja eine super Idee, wie man sparen kann. Also man arbeitet nur noch die Hälfte, aber verdient einfach das Doppelte. Dann spart man zumindest Arbeitszeit. Wer da, glaube ich, noch drauf Lust hat, ist James Cameron, Regisseur, Annika Wasenmüller aus dem Junge Nacht-Team. Findet ihr das fair oder ist er einfach nur faul?
1: Nee, findet er tatsächlich. Der meinte jetzt nämlich in einem Empire-Film-Podcast, dass sein neues Motto beim Filmemachen sparen sein wird.
0: Mhm. Ich weiß noch nicht, wie ich das so einordnen soll. Er hat ja auch Avatar zum Beispiel produziert. Ist also bekannt fürs einfach nur Kohle raushauen. Wie soll dann Sparen funktionieren?
1: Er nimmt jetzt halt erstmal ein Jahr Zeit, damit er und sein Team sich überlegen können, wie die das hinbekommen. Mhm. Und will dafür irgendwelche ominösen Technologien erfinden beziehungsweise nutzen.
0: Also er spart erstmal sich selbst, nämlich ein Jahr Arbeit. Ich rieche aber bei diesen mysteriösen Technologien, rieche ich ein bisschen KI?
1: Ja, zumindest vermuten das gerade ganz viele Fans und deswegen bekommt James Cameron, obwohl der noch gar nichts Konkretes gesagt hat, super viel Kritik ab. Viele werfen ihm vor, dass er die Kunst hintergehen würde und auch, dass er Menschen die Jobs wegnimmt.
0: Okay, verstehe ich auf jeden Fall. Ist ja auch eine große Diskussion, auch was zum Beispiel Synchronsprecher angeht, gerade mit Netflix. Inwiefern könnte er denn KI einsetzen, der James Cameron?
1: Und er hat vor einiger Zeit zwar gesagt, dass so KI-Tools vor allem für Spezialeffekte wahrscheinlich super praktisch sein sollen, aber er vertritt auch diese Position.
2: I don't want a computer doing what I pride myself on being able to do with actors. I don't want to replace actors. I love working with actors.
0: Okay, also er liebt es, mit Schauspielern zu arbeiten. Da will er schon mal nicht sparen. Vielleicht ja bei Avatar der blauen Farbe sparen.

0: Ich kann euch sagen, ich bin ja schon extrem gespannt auf dieses Album von Olivia Rodrigo. You Seem Pretty Sad for a Girl So in Love. Kommt am 12. Juni raus. Und das ist auf jeden Fall eine Single.
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Den Anfang kennt ihr auf jeden Fall. Ist so iconic, ja? Dracula, eigentlich ja von Tame Impala. Und dann kommt jetzt auf einmal noch Jennie dazu von Blackpink und sagt, hey komm, ich mach da auch mit. Ja, warum eigentlich nicht? Jennie hat ja auf jeden Fall auch schon mit The Weeknd zusammengearbeitet, Dua Lipa. Und setzt sich gerne einfach mal dazu und macht nochmal ein bisschen was Cooleres auf dem Track drauf. Ich finde auf jeden Fall Dracula auf jeden Fall ein Level upgegradet nochmal. Jetzt vor den Infos für euch noch.

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1: Die Nachrichten mit David Rühl. Guten Morgen. Die Bundesregierung will mehr Geld für den Bevölkerungsschutz ausgeben. Morgen will sie dazu einen Gesetzentwurf auf den Weg bringen. Philipp Eckstein, WDR Berlin.
2: 10 Milliarden Euro sollen bis 2029 in den Zivil- und Katastrophenschutz investiert werden. Mit dem Geld sollen Gebäude modernisiert werden und zusätzliche Ausrüstung gekauft werden. Zum Beispiel mehr Fahrzeuge und mehr Feldbetten. Zudem soll mehr Personal für Krisenfälle ausgebildet werden. Dabei geht es auch um eine engere Verzahnung von Bundeswehr und Zivilschutz.
1: Bahnreisen am Niederrhein wird nach mehr als 1,5 Jahren einfacher. Die Strecke zwischen Emmerich und Oberhausen ist wieder frei. Laut Bahn fahren da erstmal wieder Fern- und Güterzüge, ab heute Morgen dann auch wieder Regionalbahnen. Auf der Strecke war ein drittes Gleis für den Güterverkehr gebaut worden. Der Bau neuer Wohnungen nimmt in Deutschland weiter zu. Laut Statistischem Bundesamt wurden in den ersten 3 Monaten dieses Jahres 63.500 Genehmigungen erteilt, knapp 15% mehr als im Vorjahreszeitraum. Die deutsche Eishockey-Nationalmannschaft hat bei der WM auch ihr drittes Vorrundenspiel verloren, mit 1:6 gegen die Schweizer Gastgeber. Das deutsche Team hat damit nur noch geringe Chancen auf das Viertelfinale. Burkhard Hupe, WDR Sport.
3: 26 Spielminuten war in Zürich alles in Ordnung für die deutsche Eishockey-Nationalmannschaft. Es stand 0:0. Deutschland war gut im Spiel, hatte ein Powerplay, traf den Pfosten und dann im Gegenzug die Schweizer in Unterzahl erfolgreich. Und danach brach Deutschland komplett auseinander. Innerhalb von nur 12 Minuten 5 Tore für die Schweizer im letzten Abschnitt ließen es dann die Schweizer sehr viel ruhiger angehen, erhöhten noch auf 6:0, ehe Frederik Tiffels wenigstens noch der Ehrentreffer zum 1:6 gelang.
0: 1 live aus dem Sektor.
1: In Velbert-Langenberg haben die Stadtwerke ein Naturfreibad eröffnet. An derselben Stelle war 2011 trotz vieler Proteste das alte Freibad abgerissen worden. Iris Zachert für WDR Aktuell.
4: Im Naturfreibad kommt das Wasser komplett ohne Chemie und ohne Heizung aus. Chlorgeruch wird es hier also nicht geben. Und der Sonnenschein entscheidet über die Wassertemperatur. Im Becken gibt es eine 25-Meter-Bahn mit Startblöcken, Möglichkeiten zum Rutschen und Spielen sowie einen flachen Sandbereich für Kleinkinder. Das Naturfreibad ist Teil des Langenberger Nizza-Bades, zu dem auch ein Hallenbad gehört. Bei Außentemperaturen ab 22 Grad ist das Naturfreibad geöffnet und das Hallenbad geschlossen. Ist es kühler, ist es umgekehrt.
1: Das Wetter in Nordrhein-Westfalen. In der Nacht klart es oft auf und es kühlt auf 8 bis 3 Grad ab. Morgen erst freundlich, später ziehen von Westen her wieder Schauer auf. Dazu in St. Augustin 17 Grad, Heinsberg 18 und Gütersloh 19 Grad. Und das war WDR Aktuell.
5: 3. Und das ist los auf den Straßen. A1 Lübeck Richtung Hamburg auf der Norderalbbrücke müsst ihr in beiden Richtungen mit stockendem Verkehr rechnen, weil da Schwertransporte unterwegs sind. Die A1 Dortmund Richtung Köln ist zwischen Wermelskirchen und Burscheid nach einem LKW-Unfall immer noch gesperrt. Die A9 München Richtung Nürnberg ist zwischen Ingolstadt Süd und Ingolstadt Nord nach einem Unfall bis 12 Uhr gesperrt. Umleitung gibt es.